Eigentlich lobt, ist ein Dominikanerpater namens Johannes Tauler, der 200 Jahre vor Martin Luther gelebt hat. Die gesicherten Daten zu Johannes Tauler sind ausgesprochen spärlich. Was wir wissen, ist schnell zusammengetragen. Johannes Tauler wurde um 1300 als Sohn einer begüterten Bürgerfamilie in Straßburg geboren. Er trat etwa im Jahr 1315 in den Dominikanerorden ein und lernte schon bald seinen Noviziats- und Studienzeit prägenden Lehrer kennen, nämlich den Dominikaner, Theologen, Philosophen und Mystiker Meister Eckhart. Der wurde für Tauler also schon früh zu einer prägenden Figur. Und ungefähr um 1325 wurde Tauler zum Priester geweiht. Von da an war er mit wenigen Unterbrechungen in Straßburg in der Seelsorge an Ordensschwestern und Beginen tätig. 1361 ist er gestorben. Von Tauler sind etwa 80 Predigten überliefert, in denen es um das Leben aus dem Glauben geht, und zwar ziemlich konkret. Es geht um den Glaubensalltag, wie damals im 14. Jahrhundert Menschen Glauben leben konnten. Und für uns heute enthalten diese Predigten viele wertvolle Hinweise. Als Übersetzung ist diese zweibändige Ausgabe von Georg Hofmann in Johannes Verlag nach wie vor Standard. Wer sich also mal im Original oder in der Übersetzung mit Tauler beschäftigen möchte, dem seien diese beiden Bände empfohlen. Johannes Tauler gehört zur sogenannten deutschen Mystik. Mit diesem Begriff bezeichnet man eine spirituelle Strömung, die sich im 13. und 14. Jahrhundert in Deutschland entfaltet hat, und zwar innerhalb des Dominikanerordens. Dazu gehören Meister Eckhart, Johannes Tauler, Heinrich Seuse und viele andere, etwa die Dominikanerin Margareta Ebner. Über den religiösen Bereich hinaus war die deutsche Mystik übrigens für die Entwicklung der deutschen Schriftsprache sehr bedeutsam. Denn sie haben in der Regel auf Deutsch geschrieben und kommuniziert. Johannes Tauler geht es dabei nicht in erster Linie um eine theologische oder spirituelle Theorie. Er ist ein guter Theologe und Schüler seines Meister Eckhart, aber im Unterschied zu seinem Lehrer interessieren Tauler theoretische Konstruktionen und intellektuelle Höhenflüge wenig. Tauler selbst bezeichnet sich als Lebemeister, also als ein Lehrer für das Leben. Tauler möchte zum Leben helfen und konkrete Lebenshilfe geben. Er möchte zum Leben führen, das seiner Überzeugung nach und seiner Erfahrung nach logischerweise nur ein Leben mit Gott sein kann, weil der Ursprung und Ziel allen Lebens ist und das Leben selbst. Nun liegt das Jahrhundert, in dem Tauler gelebt hat, 700 Jahre zurück. Doch es ist ein Jahrhundert, das in manchem unserer Zeit verwandt ist. Die bedeutende amerikanische Historikerin Barbara Tuchman hat deshalb ein Buch über das 14. Jahrhundert unter dem Titel »Der ferne Spiegel« veröffentlicht. Wer sich mit dem 14. Jahrhundert beschäftigt, blickt in die Ferne, aber in eine Ferne, in der sich das ein oder andere aus unserer Zeit spiegelt. Das 14. Jahrhundert war eine unruhige Zeit. Gewalt und Unsicherheit waren an der Tagesordnung. Die Pest ging als unbeherrschbare Krankheit um. Eine große Zahl von Menschen fand durch sie den Tod. Die Unruhe der Zeit ist bei allen Unterschieden ein erstes Moment, das sich im Blick in den fernen Spiegel zeigt. Und in der Kirche, da sah es damals alles andere als rosig aus. Die kirchliche Religiosität war in der Krise. Das gilt für die damals bei den meisten nur rudimentär bekannte und wenig gelebte Glaubenslehre, aber auch für das Verständnis
und den Besuch sogar der Gottesdienste. Wir wissen aus zeitgenössischen Berichten, dass nur wenige Menschen selbst sonntags die Gottesdienste besuchten. Stattdessen waren Aberglaube und entsprechende Praktiken an der Tagesordnung. Die Kirche hatte eindrucksvolle Kirchengebäude, repräsentative Wohnhäuser, große Klöster, einen beträchtlichen Verwaltungsapparat, viele Hauptamtliche und war ein gewichtiger politischer Faktor. Aber die Gläubigen erreichte sie nicht. Die Parallelen zu heute brauche ich wohl nicht näher auszuführen. Die beschriebene Situation der Kirche seiner Zeit bestärkte Johannes Tauler darin, ein im Wortsinn radikales, also ein an der Wurzel ansetzendes Leben aus dem Glauben zu suchen. Radix im Lateinischen bedeutet ja im Deutschen Wurzel. An der Wurzel ansetzen. Das heißt für Tauler bei Gott ansetzen, denn er ist eben der Ursprung von allem. Wenn aber Gott der Wurzelgrund von allem ist, wenn alles aus Gott ist und Gott in allem ist, dann verwirklicht der Mensch sein Menschsein umso mehr, je mehr er an Gott orientiert ist. Oder einfacher ausgedrückt, wie ein Baum unmöglich ohne Wurzel wachsen kann, so kann ein Mensch nicht ohne Gott als seiner Wurzel gedeihen. Und deshalb ist die zentrale Bestimmung des Menschen die des Lebens aus Gott und auf Gott hin. Soweit mal in Kürze zusammengefasst, was die Grundlage taulerschen Denkens ist. Das Schlüsselwort Taulers, das dieser Beziehung des Menschen zu Gott Ausdruck verleiht, heißt im Mittelhochdeutschen Gelassenheit. Gelassenheit ist das erste von zwei wichtigen Stichwörtern. Gelassenheit ist für uns ein alltäglicher, ja banaler Begriff. Immer schön cool bleiben, take it easy, nur nicht aufregen. Gelassenheit ist eigentlich in. Dabei ist dieses Allerweltswort Gelassenheit erstaunlicherweise ein künstlich hergestelltes Wort, eine regelrechte Erfindung, und zwar von Meister Eckhart, dem schon erwähnten Lehrer von Johannes Tauler. Es ist ja kaum zu glauben, aber tatsächlich, unser Wort Gelassenheit ist die Erfindung eines Theologieprofessors. Es hat im 14. Jahrhundert eine zweifache Bedeutung, die wir im Neuhochdeutschen nur durch Vorsilben deutlich machen können. Das mittelhochdeutsche Wort Gelassenheit wird zum einen im Sinn von loslassen verwandt und zum anderen im Sinn von überlassen. Im Mittelhochdeutschen kann man beide Bedeutungen unmittelbar mithören. Loszulassen ist nach Tauler grundsätzlich alles, von dem man weiß, dass Gott es gelassen haben will. Vor allem soll der Mensch, so Tauler, alle ich-betonten Neigungen und Wünsche loslassen. Wenn Gott die Wurzel von allem ist, dann brauche ich mich nicht auf anderes als ihn zu stützen, weil die Verankerung in ihm ausreicht. Gelassenheit bezeichnet in diesem Sinn die Haltung des Weglassens aller irgendwie fremden Stützen, damit sich Gott als die Wurzel im eigenen Leben kräftig entfalten kann. Und das Weglassen von Stützen, das macht die eigene Person frei. Tauler schreibt, so muss der Mensch sich lehren und bereiten lassen. Und alles lassen und dieses Lassens selbst ebenso ganz und gar ledig werden und es lassen. Ein Wortspiel, das man vielleicht nicht auf den ersten Blick und das erste Hören sofort versteht, das aber große Tiefe hat.
Der Mensch muss sich lehren und bereiten lassen und alles lassen und sogar dieses Lassens selbst ebenso ganz und gar ledig werden und es lassen. Man soll also auch im Bemühen um Gelassenheit nicht verkrampfen, sondern auch darin Gelassenheit üben. Die andere Bedeutung von Gelassenheit wird durch das Wort überlassen im Neuhochdeutschen ganz gut charakterisiert. Dabei geht es darum, dass der Mensch sich selbst und alles, was ihn bewegt, alles, was ihn bewegt auch, alle Gedanken, Gefühle, Sehnsüchte, Wünsche an Gottes Willen überantwortet. Weil eben Gott die Wurzel von allem ist und weil sein Wille Wohlwollen für jeden ist, kann einem ja nichts Besseres passieren, als wenn sich Gottes Wille erfüllt, auch wenn er möglicherweise unangenehm ist. Jedenfalls auf den ersten Blick, vielleicht auch auf Dauer. Zur Beschreibung dieses Sachverhalts des alles Gott überlassens verwendet Tauler häufig nur die Kurzformel sich Gott lassen. Für mich ein schönes und wichtiges Wort. Sich Gott einfach lassen. Dann kann Gott im Menschen wirken. Aber natürlich, Gott kann auch nur insofern im Menschen wirken, wie ich als Mensch nicht nur selbstmächtig handle, sondern mich Gott überlasse. Herbert Vorgrimmler, der große verstorbene Münsteraner Dogmatiker, hat in einem Lexikon eine sehr treffende Formulierung für Gelassenheit gefunden, die ich hier aufnehme und mit der man zusammenfassend das, was Tauler unter Gelassenheit meint, so formulieren kann. Gelassenheit besagt die liebende Relativierung alles Einzelnen als solchen dadurch, dass es als auf Gott bezogen erkannt wird. Also Gelassenheit ist eine liebende Relativierung, nicht etwas Kaltes, nicht etwas mechanisch-sachliches, sondern eine Relativierung aus der Liebe heraus, die dadurch entsteht, dass einer alles Einzelne als auf Gott bezogen gesehen wird, als von Gott herkommend, von Gott geschenkt, aber auch Gott überlassen. Vielleicht ahnen Sie, liebe Zuhörerinnen und Zuhörer, was in dieser Gelassenheit für eine große Freiheit steckt. Nichts festhalten zu müssen, aber nicht aus einer Kälte heraus, sondern aus dieser liebenden Relativierung, weil ich es als auf Gott bezogen erkenne und in seiner Gottbezogenheit wahrnehme und mit ihm umgehe. Dadurch, dass ich bei allem dessen Beziehung zu Gott einkalkuliere, auch wenn ich sie möglicherweise nicht direkt sehe, steht es in einem anderen Koordinatensystem. Steht in einem anderen Koordinatensystem, als wenn ich es nur im Blick auf mich und meine unmittelbare Umgebung und meine Gedanken und meine Scheuklappen wahrnehme. Durch das Koordinatensystem Gottes werde ich entlastet, weil ich Einordnung und Folgen eines Ereignisses nicht Mutterseelen allein bedenken muss. Ich kann sie zum guten Teil Gott überlassen. Und eine solche Überlassenheit an Gott ist eben Taulersche und Eckartsche Gelassenheit. Dabei ist der Hintergrund wichtig, vor dem Tauler ein solches Konzept formuliert. Es geht nicht um eine Selbstlosigkeit des Menschen um ihrer selbst willen. Und es geht erst recht nicht um eine Unterwerfung unter einen absolutistischen Herrschergott mit diktatorischem Willen. Der Grundgedanke Taulers ist vielmehr, dass der Mensch in der völligen Gelassenheit an den Willen Gottes seine Erfüllung, sein Ziel,
nämlich sowohl Gott wie auch sich selber findet. Denn wer kennt den Menschen besser, wer kennt mich besser als Gott selbst, der mich geschaffen hat? Gott ist für Tauler ein nach dem Menschen dürstender Gott, der nicht einfach darauf wartet, dass der Mensch sich an ihn wendet, sondern der selbst den ersten Schritt tut und sich mit tiefer Zuneigung um den Einzelnen kümmert. Die diesbezügliche Vorstellung Taulers kommt eindrucksvoll und ausdrucksvoll in folgendem Satz ins Wort. Tauler schreibt: Da ist niemand, der sich vorstellte oder sich vorzustellen und auszudenken vermöchte. Wie offen, wie bereit, wie entgegenkommend und wie dürstend Gott ist und wie er herbeieilt in jedem Augenblick und zu jeder Stunde. Für Tauler überschreitet es unser Vorstellungsvermögen, und nur erahnen zu können, welche Sehnsucht Gott nach uns hat und wie er herbeieilt in jedem Augenblick und jeder Stunde. Gott sucht uns, so Tauler, und es kommt darauf an, dass wir uns von ihm finden lassen. Übrigens ist Martin Luther in die Schule dieser Gedanken gegangen und hat sich von ihnen prägen lassen. Seine Rechtfertigungslehre baut auch auf diesen Gedanken, die er gelesen hat, auf. Die Rechtfertigungslehre, mit der uns Luther daran erinnert, dass es nicht in erster Linie vor Gott und in unserem Leben auf unser Tun, sondern dass es vor allem, ja sogar allein, auf die Gnade Gottes und die Erlösung durch Jesus Christus ankommt. Soweit der erste wichtige Begriff und sein Inhalt Gelassenheit. Damit ein Leben aus dieser Wirklichkeit gelingen kann, ist es wichtig, Gott zu kennen und vor allem Kontakt mit ihm zu haben. Tauler ist mit weiten Teilen der überhaupt religiösen Traditionen der Überzeugung, dass wir im Beten der Bestimmung entsprechen, zu der Gott uns geschaffen hat. Damit sind wir bei dem zweiten für Tauler zentralen Begriff, dem der Einkehr. Im Mittelhochdeutschen Inkehr, Einkehr zu Neuhochdeutsch. Tauler meint, dass es zu einem Leben mit Gott unbedingt dazugehört, bei sich selbst und dadurch bei Gott einzukehren. Bei sich selbst einkehren, man könnte sagen, okay, das ist ja eine Selbstverständlichkeit. Aber ist dem so? Sind wir nicht im wahrsten Sinn des Wortes unheimlich viel fremdgesteuert? Unsere Augen nehmen ständig etwas auf. Wir beschäftigen unsere Augen mit dem Handy, dem Computer, dem Fernsehen, Videos und so weiter. Und unsere Ohren bekommen ja eigentlich auch gleichfalls kaum Ruhe. Wenn wir nicht arbeiten oder mit jemandem sprechen, dann googeln wir, hören Radio, sehen fern oder haben Musik auf dem Ohr. Es sind in der Regel nur wenige Minuten in der Woche, in denen unsere Augen und Ohren nicht irgendetwas Bestimmtes aufnehmen müssen. Vielleicht beim Spazierengehen oder eben beim Beten. Die ständige Berieselung unserer Sinne, die kann dazu führen, dass wir uns selbst fremd werden. Denn die Seele braucht ziemlich viel ruhige Zeit für sich selbst, um alles Erlebte zu verarbeiten. Fehlt diese Zeit, dann sammelt sich in der Seele viel Schutt an. Einkehr tut also Not. Neben dem genannten psychologischen gibt es für den Pater Johannes Tauler noch einen theologischen Grund. In seinem Innersten steht der Mensch, so Tauler, nämlich mit Gott in Verbindung. Tauler nennt dieses Innerste den Grund, weil er im Sinn der Wurzel die Grundlage menschlichen Lebens bildet. Der Grund ist für Tauler
das Einheitsmoment des ganzen Menschen, so eine Art Urkern der menschlichen Person. Er ist das innere menschliche Zentrum, die Person Mitte. Und in dieser Person Mitte ist Gott gegenwärtig. Die Frage ist allerdings, ob wir dies erfahren. Das war auch schon damals die Frage. Und Tauler unterscheidet deshalb zwischen dem Nahe-Sein Gottes. Das ist also eine unmittelbare Gegenwart Gottes im einzelnen Menschen gibt und der Erfahrung dieser Nähe. So sagt Tauler, und ich zitiere ihn, das ewige Wort spricht ohne Unterlass im Menschen. Der Mensch aber hört dies alles nicht. Die Ohren des Menschen sind verstopft. Er ist der Stimme und dem Wirken Gottes verschlossen. Und dadurch ist er so verblendet, dass er sich selbst nicht erkennt. Also, Tauler geht davon aus, Gott spricht immer im Menschen. Aber die Ohren der Seele sind so verschlossen, sind so mit anderem beschäftigt, dass sie der Stimme Gottes und damit auch seinem Wirken im Menschen gegenüber verschlossen sind. Und das führt dazu, dass der Mensch sich selber nicht wirklich wahrnehmen und erkennen kann. Die Ruhe und die Einkehr in sich selbst ist auch eine Voraussetzung für die innere Selbsterkenntnis. Ist Taulers Diagnose nicht auch eine Zeitdiagnose für heute? Tauler gebraucht in diesem Zusammenhang das eindrucksvolle Bild von Lederhäuten, die wie Zwiebelschalen über dem Grund der Seele liegen und den Menschen am Zugang zu sich selbst und zu Gott hindern. Und es gelte, diese dicken Häute wahrzunehmen und wegzunehmen. Also all das Viele, das einen bedrängen kann. Das äußere Tun, die inneren Gefühle, die Angst, die Furcht, auch die vielen theoretischen Gedanken im Kopf, alles das loszulassen, damit der innere Grund hervorkommen kann und die einzelne Person einen Zugang zu diesem inneren Grund bekommt. Als entsprechende Therapie schlägt Tauler das Gebet vor. Und er verwendet eins der interessanten Bilder, die seine Predigten immer wieder sehr anschaulich machen. Diesmal ist es das Beispiel des Weihrauchs. In freier Übersetzung: Der Weihrauch enthält einen guten Geruch. Also das Weihrauchkorn, so Tauler, enthält einen guten Geruch. Wenn, so Tauler weiter, das Feuer ein Weihrauchkörnlein ergreift, so lauert es dem Geruch auf und sucht ihn in dem Körnlein. Es befreit den Gefangenen, der in dem Korn lag, dass er aufsteigt und ein guter Geruch daraus entsteht. Dieses Feuer, so Tauler, bedeutet nichts anderes als brennende Liebe zu Gott im Gebet. Also, wenn die Seele verhärtet ist wie so ein Weihrauchkorn und der Duft der Seele nicht hervorkommen kann, weil die Härte des Korns oder in dem vorhergehenden Bild so viele Häute darüber liegen, dann bietet das Gebet die Möglichkeit, diese Wirklichkeit zu öffnen, dass der Duft Gottes, der in jedem Menschen ist, hervorkommen kann. Das Gebet ist wie das Feuer für den Weihrauch. Es befreit den Menschen von all den Hindernissen, die seinen Zugang zu Gott behindern. Als eine besonders angemessene Gebetsweise unter den vielen seiner Zeit und unserer Zeit empfiehlt Tauler eine Übung, für die er den Begriff der Inkehr, der Einkehr reserviert hat.
Wir würden diese Übung heute als Meditation bezeichnen oder spiritualitätsgeschichtlich korrekter als Kontemplation. Denn in der Übung der Einkehr bemüht sich der Beter um innere Stille, bei der Gefühle und Verstand ruhen und schweigen. Diese innere Stille kann der Beter dadurch zu erreichen versuchen, so Tauler, dass er von allen Sorgen, Gedanken und Vorstellungen ablässt, wieder das Lassen. Im meditativen Dasein vor Gott öffnet sich der Beter auf seinen Grund, auf die Personenmitte hin. Und Tauler formuliert, fast modern, der Mensch sammelt sich bei sich selbst. Er kommt bei sich selbst an. Der Übende darf also sein Selbst nicht auslöschen. Er soll sich vielmehr mit seiner ganzen Person einbringen, mit allen Teilen und mit allen Sinnen, wie Tauler sagt. Und mit den Teilen, die Tauler anspricht, meint er eben Sinne, Gedanken. Alles das soll auf Gott ausgerichtet werden. Der Mensch soll es einbringen, nicht einfach übergehen, sondern durch dieses Gebet der Einkehr auf Gott ausrichten, in der Ganzheit seiner Person. Also dabei nicht einfach nachdenken, auch nicht die Gedanken unterdrücken, sondern kommen und gehen lassen, damit die ganze Person vor Gott kommt und mit ihr alle ihre Teile, Gedanken, Gefühle und so weiter. So bringt der Beter alles, was er ist und hat, zu Gott. Und ich zitiere nochmal Tauler: Nun haben wir alles, was wir haben, von Gott. Das Geringste, was wir tun können, ist, alles das, was wir von ihm empfangen haben, wieder ganz hinaufzutragen. Mit einem nach innen gewandten Antlitz und Gemüt, das ungeteilt und eins sei. So ist die Übung der Einkehr, der Vollzug der Gottgelassenheit im Gebet. Und in dieser kontemplativen Einkehr erfährt der Mensch Gottes Gegenwart. Im Loslassen aller Zwänge, Wünsche, Bilder, Gefühle und Gedanken überlässt er sich in einfacher innerer Ruhe dem Gott, der das Leben ist und der sein, jedes einzelnen Leben ist. Und so erfährt der Beter ohne Bilder, Gefühle und Gedanken in der inneren Ruhe dieses Leben, das Gott ist. Und das hat Auswirkungen auf das Leben des Beters. Auch hier gibt es wieder ein interessantes Bild bei Tauler. Er schlägt eine allegorisierende Auslegung des Bildes vom Rebholz vor. Tauler schreibt: Da sind innen verborgen im Grund des Rebholzes die lebendigen Adern und die edle Kraft, aus der die alleredelste, süßeste Frucht hervorkommt. Also im Rebholz sind lebendige Adern, so Tauler, und die bezeichnen die Gegenwart Gottes. Und, so führt Tauler aus, die Sonne zieht die Feuchtigkeit heraus in die lebendige Kraft, die in dem Holz verborgen lag, und die Trauben kommen sehr schön hervor. Also die im Rebholz vorhandene lebendige Kraft Gottes in Anführungszeichen, die Feuchtigkeit beim Rebholz, Gott in der Seele, die wird durch die Sonne bzw. das Gebet hervorgebracht, hervorgeholt, geöffnet, sodass die Trauben bzw. das menschliche Wirken entsprechend gestaltet werden können. Also ein bisschen in einer, ja, da auch nochmal gestaltet werden können, und dann geht es jetzt weiter. Damit sagt Tauler in einer bis ins Detail gehenden Allegorie, dass eben die Gnade, also der Sonnenstrahl des Bildes, die im Grund liegende Gegenwart Gottes, die Feuchtigkeit der Adern,
an die Kräfte vermittelt und diese dadurch so formt, dass sie gute Früchte bringen. Die Kräfte im Weinstock und die Kräfte des Menschen, dass sie das gute Wirken im Menschen ermöglichen. Die Beschreibung dieser taulerschen Gebetsübung bringt einen spiritualitätsgeschichtlich interessanten Tatbestand ans Licht. Denn was in unseren Breiten in den letzten 25 Jahren als sogenannte Meditation aus Asien importiert wurde, ist vom Vollzug her gesehen eine Übung, die wir in unserer Tradition ganz ähnlich finden können. Sie steht bis in die 50er Jahre des vergangenen Jahrhunderts hinein in allen Handbüchern zum geistlichen Leben. Inhaltlich, das muss man natürlich dazu sagen, sind schon Unterschiede zwischen christlicher Kontemplation und buddhistischem Zen zu diskutieren. Denn der nicht zu verwischende Unterschied in den Gottesbildern führt auch zu anderen inneren Haltungen, in denen die Übung der Stille vollzogen wird. Die Übung als solche, etwa der Zen-Meditation und der taulerschen Einkehr oder überhaupt der Contemplatio im christlichen Bereich, die sind allerdings tatsächlich sehr verwandt. Gelassenheit und Einkehr, Grundelemente taulerschen Denkens und taulerscher Spiritualität, die er von seinem Lehrer Meister Eckhart im Wesentlichen übernimmt. Kommen wir dazu, wie es nach Tauler mit diesen Gedanken weitergeht, also zur Rezeption. Während Meister Eckhart selbst, der große Lehrer Taulers, vom 16. bis zum 19. Jahrhundert regelrecht untergegangen war, findet sich bei Tauler ein durchgehender Strom der Überlieferung. Von der großen Zahl bekannter Handschriften der Predigten Taulers stammen die meisten schon aus dem 15. Jahrhundert und einige bereits aus dem 14. Jahrhundert. Einige von denen wurden sicher zu Taulers Lebenszeit geschrieben. Bereits 1498 erscheint dann in Leipzig der erste Tauler Druck. Die lateinische Übersetzung des Kartäusers Laurentius Surius dann von 1548 findet nicht nur weite Verbreitung in Deutschland, sondern auch in Frankreich und Spanien. Mit dieser lateinischen Übersetzung wird Tauler auch international zugänglich für die, die die deutsche Sprache nicht sprechen, aber, wie es damals für viele möglich war, die lateinische Sprache lesen konnten. Diese lateinische Übersetzung beinhaltet eine große Zahl von Texten, die nicht auf Tauler zurückgehen, aber das Taulerbild bis zum 19. Jahrhundert nachhaltig prägen. Und dieser erweiterte Tauler gewinnt dann im 16. Jahrhundert unter anderem Bedeutung für Martin Luther, was ich schon angesprochen habe, aber auch etwa für Petrus Canisius und für Johannes vom Kreuz und damit für die spanische Mystik. Luther rühmt eben, wie wir es schon zu Beginn ähnlich gehört haben, die reine, echte und der alten sehr ähnliche Theologie. Zitat Ende. Er findet eine solche Theologie eben bei Tauler. Und diese und ähnliche Empfehlungen durch Luther führen dazu, dass Tauler auch im Protestantismus des 16. und 17. Jahrhunderts viele Leser findet, anders als die meisten anderen Mystiker. Die Einkehr, also das innere Schweigen als geistliche Übung, das findet sich dann deutlich im Spanien des 16. Jahrhunderts bei Francisco de Osuna, bei Johannes von Avila und auch bei Teresa von Avila wieder. Tatsächlich sind bei Tauler Gebetsvollzüge zu erfassen, die denen der Spanier eng verwandt sind. Schon für Tauler erwächst die Kontemplation nicht mehr in erster Linie aus der Schriftmeditation, wie es im Hochmittelalter beschrieben wurde, sondern sie ist als Einkehr in den Grund eine eigene Gebetsweise geworden. Dazu gehört der Verzicht auf alle Wünsche und das Ablegen aller Bilder, wie sie etwa auch in der spanischen Mystik als ein Grundmoment beschrieben werden. Im Gegensatz zur Kontemplatio des Hochmittelalters und der spanischen Mystik wird allerdings bei Tauler von der Einkehr nicht notwendig,
die Erfahrung von Wonne erwartet, auch wenn sie sich nach Tauler einstellen kann. Tauler aber konzipiert die Einkehr, also dieses meditativ-kontemplative Gebet, als ein Überschreiten von Wille, Verstand und Liebe und Gefühl. Im gewissen Sinne entspricht seine Konzeption der Einkehr damit dem Gebet der Sammlung bei Teresa von Avila und anderen. Das mal so als kurze Bemerkung für die, die sich mit dem ganzen Komplex etwa in der spanischen Mystik beschäftigt haben. Im 18. Jahrhundert, wir machen jetzt einen größeren Sprung, schwindet dann insgesamt das Interesse an der mystischen Literatur und ebenfalls an Tauler. Die Aufklärung konnte mit den Anliegen der Mystik nichts anfangen. Die Einstellung zu Tauler ändert sich dann grundlegend mit Beginn des 19. Jahrhunderts, das dem Phänomen Mystik insgesamt aufgeschlossen gegenübersteht. In der ersten Hälfte des 19. Jahrhunderts erscheint zunächst eine ganze Reihe von verschiedenen Ausgaben mit echten oder Tauler zugeschriebenen Texten, und zwar vornehmlich als Erbauungsliteratur, also nicht als theologische Literatur. Außerdem ist Tauler bei den führenden Denkern der Zeit bekannt und beliebt. Ich nenne nur ein paar Namen. Seiler etwa oder Bader, Görres, Hegel, Schopenhauer erwähnen Tauler und wir wissen ziemlich genau, was er für sie bedeutet hat. In den vergangenen Jahrzehnten, nochmal einen großen Sprung, wird Tauler interessanterweise auch im Buddhismus rezipiert, etwa im Hinblick auf die schon erwähnte Zen-Meditation. Was kann das alles für uns bedeuten? Der Blick in den fernen Spiegel des 14. Jahrhunderts gibt Hinweise für unser eigenes spirituelles und pastorales Tun. Beginnen wir mit der Gelassenheit. Ein junger Mann aus meiner ehemaligen Pfarrei hatte bei auch nur etwas brenzligen Situationen immer den Spruch drauf, mach dich mal locker, mach dich mal locker. Das kann spirituell heißen, lass dich los und halte Gott deine Hände hin. Wir können nur dann wirklich etwas bewegen, wenn wir es vorher innerlich losgelassen haben. Eine wichtige geistliche Erkenntnis. Vom Meister Eckhart, dem Lehrer Taulers, stammt das Wort, was du meinest, das entzieht sich. Was du zu sehr willst, das entzieht sich. Wenn du wirklich etwas bewegen willst, dann musst du es zunächst innerlich loslassen. Was wir allzu sehr wollen, tatsächlich, das entzieht sich oft im Leben. Wer dagegen bereit ist, sich alles von Gott geben zu lassen, wird die Erfahrung machen können, dass sich in seinem Leben Wunder vollziehen, wie es einmal der große Spiritual Johannes Burs formuliert hat. Wer bereit ist, sich alles von Gott geben zu lassen, der wird die Erfahrung machen können, dass sich in seinem Leben Wunder vollziehen. Und durch Gottgelassenheit wird eben Verwandlung möglich. Verwandlung der eigenen Person, auch Verwandlung von Wirklichkeit statt bloßer Veränderung. Gilt dies nicht für uns als Kirche, wenn wir erfahren, dass vieles von dem, was uns etwas bedeutet, am Ende ist? Können wir aus einer Gelassenheit an Gott nicht Mut schöpfen für die Herausforderungen unserer Zeit, die wir so schwer bestehen können und für die es oft keine einfachen Lösungen gibt? Und lässt sich dies nicht auch auf die Gesellschaft anwenden, die ja ebenfalls so viele große Herausforderungen zu bewältigen hat? Gelassenheit an Gott könnte uns als Gesellschaft ermöglichen, auf die Probleme unserer Zeit nicht mit Angst, sondern mit Mut und Kreativität zu reagieren. Der Theologe und Psychotherapeut Wunibald Müller schrieb vor einiger Zeit, in einer Zeit, die geprägt ist von großen persönlichen, gesellschaftlichen und politischen Herausforderungen, merken wir zunehmend, dass wir zur Ruhe, zur Gelassenheit finden müssen,
wollen wir nicht verrückt werden. Zitat Ende. Und damit zum zweiten Stichwort, der Einkehr. Gottgelassenes Handeln erhält seine Orientierung und Kraft aus der Zuwendung zu Gott in der Liturgie und im persönlichen Gebet, in der Einkehr. Der Exeget Heinz Schürmann hat einmal formuliert, Jesus war der Mensch für die anderen, weil er der Mensch für den anderen war. Er war der Jesus des Engagements, weil er vorher für Gott engagiert war. Jesus war der Mensch für die anderen, weil er der Mensch für den anderen war. Er war der Jesus des Engagements, weil er vorher für Gott engagiert war. Brauchen wir nicht eine solche innere Orientierung all unseres Tuns, damit es nicht nur ein mechanisches Tun ist, damit wir in unserer Gesellschaft nicht nur immer wieder neue Mechaniken schaffen, die alte ersetzen? Das innere Pünktlein der Gottesbeziehung, das alles zusammenhält, das will freilich gepflegt werden. Das gilt für das Leben des Einzelnen wie für die Gemeinden und grundsätzlich natürlich auch für unsere Gesellschaft. Schauen wir mal kurz auf die Gemeinden. In nahezu allen Gemeinden geht ja leider nicht nur die Zahl der Gottesdienstbesucher zurück, sondern es wird auch weniger gebetet. Selbst bei engagierten Christen kommt in den Familien und auch im persönlichen Leben das Gebet kaum vor. Natürlich besteht das Christsein nicht nur in Gottesdiensten und Gebet, aber ein Leben als Christ, das nicht wesentlich von Gottesdienst und Gebet geprägt ist, das gibt's auch nicht. Ja, wenn wir glauben, dass wir von Gott geschaffen sind, dann muss die unmittelbare Zuwendung zu Gott im Gebet doch eigentlich ein unmittelbares Erfordernis und auch eine unmittelbare Sehnsucht für gelingendes Menschsein sein. Muss es nicht aufhorchen lassen, wenn in unseren Gemeinden weniger, in den Familien oft gar nicht und im persönlichen Leben auch engagierter Christen nur gelegentlich gebetet wird? Ermöglicht die Katechese in unseren Gemeinden wenigstens einigen der Kinder und Jugendlichen einen Zugang zu Innerlichkeit und persönlichem Beten? Können Suchende bei uns erleben, wie erholsam und wie wohltuend betend ist? In einem Gespräch anlässlich einer Visitation äußerte ein Teilnehmer vor wenigen Wochen, und ich zitiere ihn, müssten wir nicht dafür sorgen, dass Menschen wieder beten können? Meine Enkelkinder haben beten nie gelernt, so dieser Mann. Und eine Jugendliche, die gerade ihre Firmkatechese beendet hat, schrieb mir in der vergangenen Woche in einem bewegenden Brief mit vielen Fragen, unter anderem: Beten, was ist das? Was soll es bringen? Es ist nur Zeitverschwendung, oder? Am Ende eines Firmkurses. Johannes Tauler, der sich selbst als Lebemeister bezeichnet, also als Lehrer zum Leben, kann da Fragen in uns als Kirche wecken. Müssten wir gemeinsam als Kirche und als einzelne Gläubige nicht mehr solche Lebemeister sein, damit Menschen Gottes Gegenwart erfahren können? Wo kann man von ein paar geistlichen Orten abgesehen beten lernen? Hat die Kirche in Deutschland die Erfahrung Gottes nicht zu sehr auf die Erfahrung in der Begegnung mit dem Nächsten und die Nächstenliebe fokussiert? Für Tauler jedenfalls ist die Gottesbeziehung Voraussetzung für Nächstenliebe und umgekehrt. Beide sind nicht zu trennen. Aber beide finden nur miteinander ihre Reife in der Hochform der Liebe, also in der sich selbst verschenkenden Hingabe, in dem sich Los- und Überlassen an Gott und den Nächsten. Dabei schlägt Tauler besonders eben eine Gebetsweise vor, die Einkehr, die Kontemplation,
eben im einfachen, schweigenden Ausruhen vor Gott, wo man nichts reden und tun muss, können die Gedanken zur Ruhe kommen. Können wir unsere geöffneten Hände Gott hinhalten und ihm unser Denken und Tun überlassen. Und hier liegt meines Erachtens ein Auftrag der Kirche für unsere Gesellschaft. Menschen den Reichtum der Kontemplation zu erschließen. Und zwar in einer Tradition, die nicht aus Asien kommt, sondern der eigenen Kultur entspringt. Und was würde Tauler wohl im Hinblick auf aktuelle Reformdiskussionen sagen? Vielleicht würde er sagen, wir brauchen strukturelle Veränderungen und andere Reformen in der Kirche. Doch bloße Veränderungen, so würde Tauler ziemlich sicher formulieren, führen nicht zu echter Erneuerung. Die entscheidenden Wandlungen der Kirche, die entstehen durch Änderungen des Herzens, durch ein intensiveres Leben aus der Heiligen Schrift und dem Gebet sowie dem Gehen der kleinen Schritte. Historisch gesehen erinnere ich da an die Bewegungen um Bernhard von Clairvaux, Franziskus und Dominikus, an die Jesuiten und ihre Bedeutung für die nachtridentinischen Reformen und nicht zuletzt an das Zweite Vatikanische Konzil, das im Wesentlichen auch eine Frucht der liturgischen Bewegung, der religiösen Jugendbewegung und der katholischen Aktion war. Die entscheidenden Wandlungen sind durch Änderungen des Herzens, durch ein intensiveres Leben aus der Heiligen Schrift und dem Gebet und das Gehen kleiner Schritte entstanden. So war es in der Geschichte der Kirche und so wird es auch heute sein. Gelassenheit an Gott und Einkehr zu Gott und sich selbst sind Grundlagen jeder tiefen und echten Reform, die nicht einfach Veränderung, sondern Verwandlung ist. Das gilt für die Kirche, aber auch im Hinblick auf die großen Herausforderungen der Gesellschaft sind Gelassenheit und Einkehr gute Grundlagen, entscheidende Grundlagen für engagiertes Handeln. Aus der Perspektive der Gottgelassenheit und der Einkehr in Gott ergibt sich für Tauler der Weg des konsequenten und des radikalen Zwischen, mit dem ich schließen möchte. Der Weg des konsequenten Und verbindet auseinanderliegende Pole und vermeidet so die Ungelassenheit, die Unruhe auch der Extreme. Der Weg des konsequenten Und führt aber zu einem Weg des radikalen Zwischen, einem schmalen Weg des radikalen Zwischen. Der ist das Gegenteil von einem behäbigen hier ein bisschen und da ein bisschen. Für den Dominikanerpater Johannes Tauler aus dem 14. Jahrhundert ist dieser Weg des konsequenten und des radikalen Zwischen das Kennzeichen des gelassenen, aus der Einkehr an Gott lebenden Menschen. Tauler sagt es so: Die Gerechten, die üben sich innerlich und äußerlich, also in Einkehr und tätiger Nächstenliebe. Und sie lassen sich geduldig auf all die Wege ein, auf die der Herr sie führt. Sie maßen sich nicht an, zum Frieden gekommen zu sein und leben doch nicht in Unfrieden. Denn sie gehen einen engen Pfad zwischen Frieden und Unfrieden, zwischen zu großer Hoffnung und übertriebener Furcht, zwischen Sicherheit und Zweifel. Ich wünsche Ihnen, liebe Zuhörerinnen und Zuhörer, dass Sie diesen Weg immer tiefer für sich entdecken können.

Gottes Gegenwart erfahren. Gelassenheit und innere Einkehr von Johannes Tauler und die deutsche Mystik. Wir danken dem werten Referenten Weihbischof Dr. Stefan Zekorn für die tiefen, stärkenden und segensreichen Auslegungen, die er im Rahmen der digitalen Ringvorlesung der Philosophisch-Theologischen Universität Münster gehalten hat. Ein großes Vergelt's Gott. Liebe Hörerschaft, möge es Ihnen und uns allen gelingen, die Gelassenheit und innere Einkehr in Ihr und unser christliches Leben zu integrieren und wahrhaftig zu leben. Gelobt sei Jesus Christus in Ewigkeit. Amen.

0: Wir beten den Barmherzigkeitsrosenkranz. Im Namen des Vaters und des Sohnes und des Heiligen Geistes. Amen. Vater unser im Himmel, geheiligt werde dein Name, dein Reich komme, dein Wille geschehe, wie im Himmel, so auf Erden. Unser tägliches Brot gib uns heute und vergib uns unsere Schuld, wie auch wir vergeben unseren Schuldigern. Und führe uns nicht in Versuchung, sondern erlöse uns von dem Bösen. Amen. Gegrüßet seist du, Maria, voll der Gnade, der Herr ist mit dir. Du bist gebenedeit unter den Frauen, und gebenedeit ist die Frucht deines Leibes, Jesus. Heilige Maria, Mutter Gottes, bitte für uns Sünder, jetzt und in der Stunde unseres Todes. Amen. Ich glaube an Gott, den Vater, den Allmächtigen, den Schöpfer des Himmels und der Erde, und an Jesus Christus, seinen eingeborenen Sohn, unseren Herrn, empfangen durch den Heiligen Geist, geboren von der Jungfrau Maria, gelitten unter Pontius Pilatus, gekreuzigt, gestorben und begraben, hinabgestiegen in das Reich des Todes, am dritten Tage auferstanden von den Toten, aufgefahren in den Himmel, er sitzt zur Rechten Gottes, des allmächtigen Vaters. Von dort wird er kommen, zu richten die Lebenden und die Toten. Ich glaube an den Heiligen Geist, die heilige katholische Kirche, Gemeinschaft der Heiligen, Vergebung der Sünden, die Auferstehung der Toten und das ewige Leben. Amen. Ewiger Vater, ich opfere dir auf, den Leib und das Blut, die Seele und die Gottheit deines über alles geliebten Sohnes, unseres Herrn Jesus Christus, zur Sühne für unsere Sünden und für die Sünden der ganzen Welt. Durch sein schmerzhaftes Leiden
1: habe Erbarmen mit uns und mit der ganzen Welt.
0: Durch sein schmerzhaftes Leiden
1: habe Erbarmen mit uns und mit der ganzen Welt.
0: Durch sein schmerzhaftes Leiden
1: habe Erbarmen mit uns und mit der ganzen Welt.
0: Durch sein schmerzhaftes Leiden
1: habe Erbarmen mit uns und mit der ganzen Welt.
0: Durch sein schmerzhaftes Leiden
1: habe Erbarmen mit uns und mit der ganzen Welt.
0: Durch sein schmerzhaftes Leiden
1: habe Erbarmen mit uns und mit der ganzen Welt.
0: Durch sein schmerzhaftes Leiden
1: habe Erbarmen mit uns und mit der ganzen Welt.
0: Durch sein schmerzhaftes Leiden
1: habe Erbarmen mit uns und mit der ganzen Welt.
0: Durch sein schmerzhaftes Leiden
1: habe Erbarmen mit uns und mit der ganzen Welt.
0: Durch sein schmerzhaftes Leiden
1: habe Erbarmen mit uns und mit der ganzen Welt.
0: Ewiger Vater, ich opfere dir auf den Leib und das Blut, die Seele und die Gottheit deines über alles geliebten Sohnes, unseres Herrn Jesus Christus, zur Sühne für unsere Sünden und für die Sünden der ganzen Welt. Durch sein schmerzhaftes Leiden
1: habe Erbarmen mit uns und mit der ganzen Welt.
0: Durch sein schmerzhaftes Leiden
1: habe Erbarmen mit uns und mit der ganzen Welt.
0: Durch sein schmerzhaftes Leiden
1: habe Erbarmen mit uns und mit der ganzen Welt.
0: Durch sein schmerzhaftes Leiden.

0: mit uns und mit der ganzen Welt.
1: Durch sein schmerzhaftes Leiden
0: hab Erbarmen mit uns und mit der ganzen Welt.
1: Durch sein schmerzhaftes Leiden
0: hab Erbarmen mit uns und mit der ganzen Welt.
1: Durch sein schmerzhaftes Leiden
0: hab Erbarmen mit uns und mit der ganzen Welt.
1: Durch sein schmerzhaftes Leiden
0: hab Erbarmen mit uns und mit der ganzen Welt.
1: Durch sein schmerzhaftes Leiden
0: hab Erbarmen mit uns und mit der ganzen Welt.
1: Durch sein schmerzhaftes Leiden
0: hab Erbarmen mit uns und mit der ganzen Welt.
1: Ewiger Vater, ich opfere dir auf den Leib und das Blut, die Seele und die Gottheit deines über alles geliebten Sohnes, unseres Herrn Jesus Christus, zur Sühne für unsere Sünden und für die Sünden der ganzen Welt. Durch sein schmerzhaftes Leiden
0: hab Erbarmen mit uns und mit der ganzen Welt.
1: Durch sein schmerzhaftes Leiden
0: hab Erbarmen mit uns und mit der ganzen Welt.
1: Durch sein schmerzhaftes Leiden
0: hab Erbarmen mit uns und mit der ganzen Welt.
1: Durch sein schmerzhaftes Leiden
0: hab Erbarmen mit uns und mit der ganzen Welt.
1: Durch sein schmerzhaftes Leiden
0: hab Erbarmen mit uns und mit der ganzen Welt.
1: Durch sein schmerzhaftes Leiden
0: hab Erbarmen mit uns und mit der ganzen Welt.
1: Durch sein schmerzhaftes Leiden
0: hab Erbarmen mit uns und mit der ganzen Welt.
1: Durch sein schmerzhaftes Leiden
0: hab Erbarmen mit uns und mit der ganzen Welt.
1: Durch sein schmerzhaftes Leiden
0: hab Erbarmen mit uns und mit der ganzen Welt.
1: Durch sein schmerzhaftes Leiden
0: hab Erbarmen mit uns und mit der ganzen Welt.
1: Ewiger Vater, ich opfere dir auf den Leib und das Blut, die Seele und die Gottheit deines über alles geliebten Sohnes, unseres Herrn Jesus Christus, zur Sühne für unsere Sünden und für die Sünden der ganzen Welt. Durch sein schmerzhaftes Leiden
0: hab Erbarmen mit uns und mit der ganzen Welt.
1: Durch sein schmerzhaftes Leiden
0: hab Erbarmen mit uns und mit der ganzen Welt.
1: Durch sein schmerzhaftes Leiden
0: hab Erbarmen mit uns und mit der ganzen Welt.
1: Durch sein schmerzhaftes Leiden
0: hab Erbarmen mit uns und mit der ganzen Welt.
1: Durch sein schmerzhaftes Leiden
0: hab Erbarmen mit uns und mit der ganzen Welt.
1: Durch sein schmerzhaftes Leiden
0: hab Erbarmen mit uns und mit der ganzen Welt.
1: Durch sein schmerzhaftes Leiden
0: hab Erbarmen mit uns und mit der ganzen Welt.
1: Durch sein schmerzhaftes Leiden
0: hab Erbarmen mit uns und mit der ganzen Welt.
1: Durch sein schmerzhaftes Leiden
0: hab Erbarmen mit uns und mit der ganzen Welt.
1: Durch sein schmerzhaftes Leiden
0: hab Erbarmen mit uns und mit der ganzen Welt.
1: Ewiger Vater, ich opfere dir auf den Leib und das Blut, die Seele und die Gottheit deines über alles geliebten Sohnes, unseres Herrn Jesus Christus, zur Sühne für unsere Sünden und für die Sünden der ganzen Welt. Durch sein schmerzhaftes Leiden
0: hab Erbarmen mit uns und mit der ganzen Welt.
1: Durch sein schmerzhaftes Leiden
0: hab Erbarmen mit uns und mit der ganzen Welt.
1: Durch sein schmerzhaftes Leiden
0: hab Erbarmen mit uns und mit der ganzen Welt.
1: Durch sein schmerzhaftes Leiden
0: hab Erbarmen mit uns und mit der ganzen Welt.
1: Durch sein schmerzhaftes Leiden
0: hab Erbarmen mit uns und mit der ganzen Welt.
1: Durch sein schmerzhaftes Leiden
0: hab Erbarmen mit uns und mit der ganzen Welt.
1: Durch sein schmerzhaftes Leiden
0: habe Erbarmen mit uns und mit der ganzen Welt.
1: Durch sein schmerzhaftes Leiden
0: habe Erbarmen mit uns und mit der ganzen Welt.
1: Durch sein schmerzhaftes Leiden
0: habe Erbarmen mit uns und mit der ganzen Welt.
1: Durch sein schmerzhaftes Leiden
0: habe Erbarmen mit uns und mit der ganzen Welt.
1: Durch sein schmerzhaftes Leiden
0: habe Erbarmen mit uns und mit der ganzen Welt.
1: Heiliger Gott, heiliger starker Gott, heiliger unsterblicher Gott, habe Erbarmen mit uns und mit der ganzen Welt. Heiliger Gott, heiliger starker Gott, heiliger unsterblicher Gott, habe Erbarmen mit uns und mit der ganzen Welt. Heiliger Gott, heiliger starker Gott, heiliger unsterblicher Gott, hab Erbarmen mit uns und mit der ganzen Welt. Amen. O Blut und Wasser aus dem Herzen Jesu als Quelle der Barmherzigkeit für uns entströmt, Jesus, ich vertraue auf dich. O Blut und Wasser aus dem Herzen Jesu, als Quelle der Barmherzigkeit für uns entströmt, Jesus, ich vertraue auf dich. O Blut und Wasser aus dem Herzen Jesu, als Quelle der Barmherzigkeit für uns entströmt, Jesus, ich vertraue auf dich.

0: Wir beten die sieben Vater unser. Es ist ein Gebet, das der göttliche Heiland, der heiligen Birgitta von Schweden offenbart hat. Papst Pius IX. Kannte diese Gebete und approbierte sie am 31. Mai 1862, indem er sie als der Wahrheit entsprechend und zum großen Nutzen für das Heil der Seelen erachtete. Nach dem Gebet hören Sie die Verheißungen von Jesus, die mit diesem Gebet verbunden sind. Wir beginnen unser Gebet im Zeichen des Kreuzes. Im Namen des Vaters und des Sohnes und des Heiligen Geistes. Amen. O Jesus, ich will jetzt siebenmal das Vaterunser beten, in Vereinigung mit jener Liebe, in welcher du dieses Gebet in deinem Herzen geheiligt und versüßt hast. Nimm es von meinen Lippen in dein göttliches Herz auf, verbessere und vervollkommene es so sehr, dass es der allerheiligsten Dreifaltigkeit so viel Ehre und Freude bereite, wie du ihr auf Erden mit diesem Gebet erwiesen hast. Und diese mögen überströmen auf deine heiligste Menschwerdung, zur Verherrlichung deiner heiligen Wunden und des kostbaren Blutes, das du daraus vergossen hast. Erstens, Beschneidung. Vater unser im Himmel, geheiligt werde dein Name, dein Reich komme, dein Wille geschehe, wie im Himmel, so auf Erden. Unser tägliches Brot gib uns heute und vergib uns unsere Schuld, wie auch wir vergeben unseren Schuldigern. Und führe uns nicht in Versuchung, sondern erlöse uns von dem Bösen. Gegrüßt seist du, Maria, voll der Gnade, der Herr ist mit dir, du bist gebenedeit unter den Frauen, und gebenedeit ist die Frucht deines Leibes, Jesus. Heilige Maria, Mutter Gottes, bitte für uns Sünder, jetzt und in der Stunde unseres Todes. Amen. Ewiger Vater, durch die unbefleckten Hände Mariens und das göttliche Herz Jesu opfere ich dir die ersten Wunden, die ersten Schmerzen und die erste Blutvergießung Jesu auf, zur Sühne für meine und aller Menschen Jugendsünden und zur Verhütung erster Todsünden, besonders in meiner Verwandtschaft.
1: Zweitens, Blutschweiß. Vater unser im Himmel, geheiligt werde dein Name, dein Reich komme, dein Wille geschehe, wie im Himmel so auf Erden. Unser tägliches Brot gib uns heute und vergib uns unsere Schuld, wie auch wir vergeben unseren Schuldigern, und führe uns nicht in Versuchung, sondern erlöse uns von dem Bösen. Gegrüßt seist du, Maria, voll der Gnade, der Herr ist mit dir, du bist gebenedeit unter den Frauen, und gebenedeit ist die Frucht deines Leibes, Jesus. Heilige Maria, Mutter Gottes, bitte für uns Sünder, jetzt und in der Stunde unseres Todes. Amen. Ewiger Vater, durch die unbefleckten Hände Mariens und das göttliche Herz Jesu opfere ich dir die furchtbaren Leiden des Herzens Jesu am Ölberg auf und jeden Tropfen seines Blutschweißes zur Sühne für meine und aller Menschen Sünden des Herzens, zur Verhütung solcher Sünden und für die Vermehrung der Gottes- und Nächstenliebe.
0: Drittens, Geißelung. Vater unser im Himmel, geheiligt werde dein Name, dein Reich komme, dein Wille geschehe, wie im Himmel, so auf Erden. Unser tägliches Brot gib uns heute und vergib uns unsere Schuld, wie auch wir vergeben unseren Schuldigern. Und führe uns nicht in Versuchung, sondern erlöse uns von dem Bösen. Gegrüßt seist du, Maria, voll der Gnade, der Herr ist mit dir, du bist gebenedeit unter den Frauen, und gebenedeit ist die Frucht deines Leibes, Jesus. Heilige Maria, Mutter Gottes, bitte für uns Sünder, jetzt und in der Stunde unseres Todes. Amen. Ewiger Vater, durch die unbefleckten Hände Mariens und das göttliche Herz Jesu opfere ich dir die vielen tausend Wunden, die grausamen Schmerzen und das kostbare Blut Jesu von der Geißelung auf, zur Sühne für meine und aller Menschen Sünden des Fleisches, zur Verhütung solcher Sünden und für die Bewahrung der Unschuld, besonders in meiner Verwandtschaft.
1: Viertens, Dornenkrönung. Vater unser im Himmel, geheiligt werde dein Name, dein Reich komme, dein Wille geschehe, wie im Himmel, so auf Erden. Unser tägliches Brot gib uns heute und vergib uns unsere Schuld, wie auch wir vergeben unseren Schuldigern, und führe uns nicht in Versuchung, sondern erlöse uns von dem Bösen. Gegrüßt seist du, Maria, voll der Gnade, der Herr ist mit dir. Du bist gebenedeit unter den Frauen, und gebenedeit ist die Frucht deines Leibes, Jesus. Heilige Maria, Mutter Gottes, bitte für uns Sünder, jetzt und in der Stunde unseres Todes. Amen. Ewiger Vater, durch die unbefleckten Hände Mariens und das göttliche Herz Jesu opfere ich dir die Wunden, die Schmerzen und das kostbare Blut des heiligen Hauptes Jesu von der Dornenkrönung auf, zur Sühne für meine und aller Menschen Sünden des Geistes, zur Verhütung solcher Sünden und für die Ausbreitung des Königtums Christi auf Erden.
0: Fünftens, Kreuztragung. Vater unser im Himmel, geheiligt werde dein Name, dein Reich komme, dein Wille geschehe wie im Himmel, so auf Erden. Unser tägliches Brot gib uns heute und vergib uns unsere Schuld, wie auch wir vergeben unseren Schuldigern. Und führe uns nicht in Versuchung, sondern erlöse uns von dem Bösen. Gegrüßt seist du, Maria, voll der Gnade, der Herr ist mit dir, du bist gebenedeit unter den Frauen, und gebenedeit ist die Frucht deines Leibes, Jesus. Heilige Maria, Mutter Gottes, bitte für uns Sünder, jetzt und in der Stunde unseres Todes. Amen. Ewiger Vater, durch die unbefleckten Hände Mariens und das göttliche Herz Jesu, opfere ich dir die Leiden Jesu auf seinem Kreuzweg auf. Besonders seine heilige Schulterwunde und deren kostbares Blut, zur Sühne für meine und aller Menschen Auflehnung gegen das Kreuz und Murren gegen deine heiligen Anordnungen und alle anderen Zungensünden, zur Verhütung solcher Sünden und für wahre Kreuzesliebe.
1: Sechstens, Kreuzigung Jesu. Vater unser im Himmel, geheiligt werde dein Name, dein Reich komme, dein Wille geschehe, wie im Himmel, so auf Erden. Unser tägliches Brot gib uns heute und vergib uns unsere Schuld, wie auch wir vergeben unseren Schuldigern, und führe uns nicht in Versuchung, sondern erlöse uns von dem Bösen. Gegrüßt seist du, Maria, voll der Gnade, der Herr ist mit dir, du bist gebenedeit unter den Frauen, und gebenedeit ist die Frucht deines Leibes, Jesus. Heilige Maria, Mutter Gottes, bitte für uns Sünder, jetzt und in der Stunde unseres Todes. Amen. Ewiger Vater, durch die unbefleckten Hände Mariens und das göttliche Herz Jesu opfere ich dir deinen göttlichen Sohn am Kreuze auf, seine Annagelung und seine Erhöhung, seine Wunden an Händen und Füßen und die drei Ströme seines heiligen Blutes, die sich daraus für uns ergossen, seine äußerste Armut, seinen vollkommenen Gehorsam, alle seine Körper- und Seelenqualen, seinen kostbaren Tod und dessen unblutige Erneuerung in allen heiligen Messen der Erde, zur Sühne aller Verletzungen der heiligen Ordensgelübde und Ordensregeln, zur Genugtuung für meine und der Welt Sünden, für die Kranken und Sterbenden, für heiligmäßige Priester und Laien, für die Anliegen des heiligen Vaters zur Wiederherstellung der christlichen Familie, für Starkmut im Glauben, für unser Vaterland und die Einheit der Völker in Christus und seiner Kirche, sowie für die Diaspora.
0: Siebtens, Öffnung der heiligen Seite. Vater unser im Himmel, geheiligt werde dein Name, dein Reich komme, dein Wille geschehe wie im Himmel so auf Erden. Unser tägliches Brot gib uns heute und vergib uns unsere Schuld, wie auch wir vergeben unseren Schuldigern. Und führe uns nicht in Versuchung, sondern erlöse uns von dem Bösen. Gegrüßt seist du, Maria, voll der Gnade, der Herr ist mit dir. Du bist gebenedeit unter den Frauen, und gebenedeit ist die Frucht deines Leibes, Jesus. Heilige Maria, Mutter Gottes, bitte für uns Sünder, jetzt und in der Stunde unseres Todes. Amen. Ewiger Vater, würdige dich, für die Bedürfnisse der heiligen Kirche und zur Sühne der Sünden aller Menschen, das kostbare Blut und Wasser anzunehmen, welches aus der Wunde des göttlichen Herzens Jesu geflossen ist, und sei uns allen gnädig und barmherzig. Blut Christi, letzter, kostbarer Inhalt deines heiligen Herzens, wasche mich rein von allen eigenen und fremden Sündenschulden. Wasser der Seite Christi, wasche mich rein von allen Sündenstrafen und lösche mir und allen armen Seelen die Flammen des Fegfeuers aus. Amen. Im Namen des Vaters und des Sohnes und des Heiligen Geistes. Amen. Der göttliche Heiland offenbarte der heiligen Birgitta noch zusätzliche folgende Verheißung. Wisset, dass ich denjenigen, welche 12 Jahre lang täglich 7 Vater Unser und Ave Maria zu Ehren meines kostbaren Blutes beten, große Gnaden erweisen werde. Erstens, sie kommen nicht ins Fegefeuer. Zweitens, ich werde sie in die Zahl der Märtyrer aufnehmen, wie wenn sie ihr Blut für den Glauben vergossen hätten. Drittens, ich werde 3 Seelen ihrer Anverwandten in der heiligmachenden Gnade erhalten, je nach ihrer Wahl. Viertens, die Seelen ihrer Verwandten bis ins 4. Glied werden der Hölle entgehen. Fünftens, sie werden einen Monat vor ihrem Tod davon in Kenntnis gesetzt. Sollten sie vor dieser Zeit sterben, so betrachte ich es als geschehen. Das heißt, wie wenn sie diese Bedingungen erfüllt hätten. Papst Innozenz, der 10., bestätigte diese Offenbarung und fügte bei, dass die Seelen, die sie erfüllen, jeden Karfreitag eine Seele aus dem Fegefeuer befreien. 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Wir schicken sie Ihnen gern zu. 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

Der Legende nach betätigte sich der Evangelist Lukas als Maler und er soll die ersten Porträts der Gottesmutter gemalt haben. Wie immer man das bewertet, eines ist wahr. Der Evangelist Lukas hat uns ein einzigartiges seelisches Bild Marias geschenkt. Dass Lukas wirklich Maler war und mit Farbe und Pinsel ansprechende Gemälde geschaffen hat, kann man wohl zu Recht bezweifeln. Als Maler, so wollen es diese Erzählungen, habe Lukas vor allem ein herausragendes Motiv festgehalten, nämlich die Gottesmutter selbst. Das lässt sich in seinem Evangelium nachvollziehen. Immerhin setzt sich Lukas in ganz besonderer Weise mit Maria auseinander. Sie empfängt die Botschaft des Engels und wird so zu Gottes Magd, die sich ganz und gar hörend in seinen Dienst stellt. Mehr noch, Lukas legt ihr ein herausragendes Lied in den Mund, das von der unbegreiflichen Größe Gottes und seinem barmherzigen Handeln an den Armen und Niedrigen singt.

0: Maria ist aber auch die, die vor allem ein hörendes Herz auszeichnet, mit dem sie das Erlebte reflektiert und es zu einem stimmigen Ganzen zusammenfügt. So malt Lukas tatsächlich ein Bild der Gottesmutter, das einen besonderen Akzent auf die Verbindung zu ihrem Sohn legt, dessen Wort sie in sich aufnimmt, um es in sich wirksam werden zu lassen. Das ist zwar nicht mit Pinsel und Leinwand gemalt, die Handwerkszeuge waren vielmehr Papyrus und Griffel. Lukas hat mit seinem Evangelium durchaus ein Werk geschaffen haben, das man als bedeutendes Wortgemälde bezeichnen könnte. Wie kein anderer der Evangelisten bemüht sich Lukas, nicht nur die Grundbotschaft des Evangeliums zu vermitteln, sondern sie zugleich in wunderbare Geschichten zu kleiden.
1: Durch Lukas kennen wir die Regungen in der Seele der Gottesmutter, vor allem aus der Zeit ihrer Erwählung. Einen besonders guten Einblick in ihr Denken schenkt uns das Lied, das sie vor ihrer Verwandten Elisabeth getextet hat. Papst Benedikt XVI. Nennt das Magnificat ein Porträt ihrer Seele. Er sagt, das Magnificat ist ganz gewoben aus Fäden der Heiligen Schrift, aus den Fäden von Gottes Wort. So wird sichtbar, dass Maria im Wort Gottes wirklich zu Hause ist, darin aus- und eingeht, sie redet und denkt mit dem Wort Gottes. Das Wort Gottes wird zu ihrem Wort und ihr Wort kommt vom Wort Gottes her. Im Wesen Mariens war der Heilige Geist die Seele, der Atem ihres Lebens und ihrer Liebe. Wenn wir sie betrachten, wenn wir uns der Jungfrau Maria nähern, wollen wir nicht von ihr weggehen ohne die Bitte: Maria, lass uns teilhaben an deiner Schönheit. Vererbe uns das Gute, Schöne und Wahre, das in dir ist.

In Spanien kann man miterleben, was es dort für Menschen heißt, Maria zu verehren. Sie verehren sie nicht nur, sie lieben sie. Wenn dann bei den Prozessionen eine Marienstatue vorbeigetragen wird, mit einem Stoffkleid und Blumen geschmückt, dann rufen die Leute voller Begeisterung ihr zu: Guapa, du Schöne. Für mich gibt es ein deutsches Pendant dazu: Maria, dich lieben ist allzeit mein Sinn. Der Urtext und die Melodie stammen aus dem 18. Jahrhundert. Von Heinrich Bohne wurde es dann im 19. Jahrhundert in katholische Kirchengesangbücher gebracht.

Man vermutet, dass die Melodie ursprünglich einem weltlichen Lied angehörte und im österreichisch-bayerischen Raum singt man ein weihnachtliches Volkslied, das diesem Marienlied erstaunlich ähnelt und seinen Ursprung im Tiroler Brixental hat. Es wird schon gleich dumper, es wird schon gleich Nacht.

Maria, dich lieben ist allzeit mein Sinn. In Freuden und Leiden ihr Diener ich bin. Mein Herz, o Maria, brennt ewig zu dir. In Lieben und Freuden, o himmlische Zier. Zwar ist es für mich nicht einfach, allzeit mein Sinn, Maria zu lieben, aber die Begeisterung für sie, ihre Schönheit, ihre besondere Rolle zwischen Gott und den Menschen, motiviert mich immer wieder, ihr bewundernde Gedanken zu widmen. Gott selber muss ein großer Verehrer von Maria sein, wenn er sie ausgesucht hat, die Mutter seines Sohnes zu sein. Das ist doch gemeint, wenn es im Lied heißt, dass er ihr die Fülle der Gnaden verleiht. Wir können uns das so vorstellen, dass Gott für sie nicht spart mit seiner Liebe, sondern sie förmlich überschüttet. Und wir dürfen uns einklinken in diese Beziehung, die von Liebe getragen ist und damit hoffentlich stark wird, auch harte und schwere Zeiten durchzustehen. Wie Maria unterm Kreuz, wovon die spätere Strophe des Liedes spricht. Zunächst aber erwidert Maria diese Liebe, das zeigt die zweite Strophe, wenn sie die Perspektive umdreht. Sie zeigt Maria so, wie sie die Bibel schildert. Als eine Frau, die sich und ihr Schicksal Gott widmet. Sie sagt ja, als der Erzengel Gabriel ihr ankündigt, was Gott mit ihr vorhat.

0: Du sprachst, mir geschehe, wie du es gesagt. Dem Herrn will ich dienen, ich bin deine Magd.
1: Der frühchristliche Hymnendichter und Heilige Ephrem der Syrer, gestorben 373, bringt in einem seiner Verse die Schönheit Marias mit der ihres Sohnes Jesus in Verbindung, womit sich die wechselseitige Abhängigkeit und Beziehung beider Schönheiten zeigt. Herr, du allein und deine Mutter, ihr seid über alles schön. Kein Makel ist an dir, Herr, kein Fehl an deiner Mutter.

Das führt uns nun freilich zu der tiefkatholischen Überzeugung, dass Maria niemals ohne ihren Sohn, den Sohn Gottes und Erlöser, verehrt und geliebt werden kann. Ihre einzigartige Stellung im Heilsplan Gottes hat sie nur durch die Verbindung zu ihm. Die Mutter des Herrn hat vom gläubigen Volk den Titel Advocata erhalten, sagte Papst Benedikt XVI. Am 12. September 2006 in Regensburg. Sie ist unsere Anwältin bei Gott. So kennen wir sie seit der Hochzeit von Kana, als die gütige, mütterlich sorgende und liebende Frau, die die Not der anderen wahrnimmt und sie zum Herrn hinträgt, um zu helfen. Die Christen haben zu allen Zeiten bei der Mutter immer wieder die Geborgenheit und die Zuversicht gefunden, die uns Gottes und unseres Glaubens an ihn froh werden lässt. Bei einer Umfrage in den Pfarren Deutschlands und Österreichs, welche Lieder in ein neues Gotteslob aufgenommen werden sollten, erreichte seinerzeit das Lied »Segne du Maria« ganz unerwartet den ersten Platz in der Reihung der Kirchenlieder. Dieses schlichte, innige Lied bringt mit einfachen Worten und mit einer eingängigen Melodie genau das zum Ausdruck, was im tiefsten der Seele vieler gläubiger Menschen da ist. Angesichts aller Mühen und Schwierigkeiten, die das Leben mit sich bringt, auch im Blick auf die Menschen, zu denen wir in Beziehung stehen, brauchen wir die Hilfe, den Segen und die Fürsprache der Gottesmutter. Der Text zu diesem Lied stammt von Cordula Wöhler, die von Kindheit an ihren Weg mit Maria gegangen ist.

Cordula Wöhler wurde 1845 in Mecklenburg geboren und stammt aus einem protestantischen Pfarrhaus. Von früher Kindheit an fühlte sie sich zu Maria hingezogen, die in einer alten gotischen Pietà in ihrer protestantischen Kirche dargestellt war. Sie hat oft heimlich vor dieser Statue zu Maria gebetet. Als ihre Eltern bemerkten, dass Cordula Maria verehrte, haben sie die Statue kurzerhand entfernt, da es nach protestantischer Vorstellung keine Verehrung für Maria geben darf.

0: Ein Jahr später besuchte die noch nicht 16 Jahre alte Cordula bei ihren Großeltern zum ersten Mal eine katholische Kirche. Sie schreibt, dort fühlte es die junge Seele, wenn auch nur gleichsam ahnend und wie im Traum, dass derjenige auf dem Altar, den bei der heiligen Wandlung der Priester anbetend in die Höhe hielt und auf den sich meine Blicke mit tiefster Ehrfurcht richteten, der Herr, unser Gott ist. Ja, Jesus im Sakrament, der Gott der Eucharistie, mit seiner leibhaftigen Gegenwart unter uns bis zum Ende der Welt. Das hat mein junges Herz ergriffen.
1: Cordula, die sehr intelligent und wissbegierig war, beschäftigte sich weiter mit dem Glauben und stieß auf verschiedenste Fragen, die den katholischen Glauben betrafen, vor allem die Frage nach der eucharistischen Gegenwart.
0: Ihre religiösen Fragen bespricht sie mit dem Priester und Professor in Freiburg, Alban Stolz, mit dem sie einen regen Briefwechsel hat und der ihr auch hilft, in vielen Fragen Klarheit zu bekommen, auch über die Frage eben der wirklichen Gegenwart Jesu im Allerheiligsten Sakrament. Zunächst sagt sie, dass ja auch die Protestanten glauben und bekennen mit den Katholiken, dass wir, so sagt sie, im Abendmahl wirklich und wesentlich den teuren Leib und das teure Blut unseres Herrn Jesus empfangen. Deswegen leidet sie auch darunter, dass mit den Abendmahlsgaben ja im Anschluss an das Abendmahl ganz anders umgegangen wird. Ein Zeitgenosse sagt, es kam Cordula geradezu entsetzlich vor, dass der bei jeder Abendmahlsausteilung übrig gebliebene Wein, der nach ihrem Dafürhalten das kostbare Blut des Herrn war, wieder heimgetragen und zum Trinken oder Kochen benutzt wurde. Das schien ihr unfassbar.
1: Nach jahrelangem Ringen fasste sie den Entschluss, katholisch zu werden.
0: Ich finde es tröstlich, so sagt sie, und köstlich, dass die Katholiken für ihre lieben Verstorbenen beten und gar noch ihnen die Gnade des heiligen Messopfers zuwenden dürfen. Ich bin traurig, dass wir Protestanten gar nicht für unsere Toten beten dürfen. Und dennoch scheint mir die Lehre vom Fegefeuer widersinnig und verkehrt. Ich kann mich gar nicht mit dem Gedanken vertraut machen. Was ist das Rechte und wohin kommt die Seele gleich nach dem Tode? Oh, wenn ich's wüsste.
1: Der Schritt war schwierig für sie, denn sie spürte gleich den Widerstand ihrer Eltern und Geschwister, die ihr sagten, sie müsse von zu Hause weg, wenn sie katholisch würde. Sie suchte den Frieden und vertraute sich am letzten Tag des Maimonats 1870, sie war 25 Jahre alt, der Gottesmutter an und schrieb das Gedicht »Segne du, Maria«. Kurz darauf teilte sie ihren Entschluss den Eltern mit. In dem Gedicht schrieb sie sich alle Anliegen von der Seele, vertraute all ihr Denken und Tun der Gottesmutter an.
0: Segne du Maria, segne mich dein Kind, dass ich hier den Frieden, dort den Himmel find. Segne all mein Denken, segne all mein Tun, lass in deinem Segen Tag und Nacht mich ruhen. Segne du Maria, alle, die mir lieb, deinen Muttersegen ihnen täglich gib, deine Mutterhände breit auf alle aus, segne alle Herzen, segne jedes Haus. Segne du Maria, unsere letzte Stund, süße Trostesworte flüstere dann dein Mund, deine Hand die Linde, drück das Auge zu, bleib im Tod und Leben, unser Segen du.
1: Der Bruch mit ihrer Familie war unvermeidbar. Sie ging nach Tirol und fand dort eine neue Bleibe, arbeitete auf einem Bauernhof als Magd. Später heiratete sie und war auch schriftstellerisch tätig. Nach längerer Zeit haben auch ihre Eltern und Geschwister ihren Weg in die katholische Kirche akzeptiert. Segne du Maria ist entstanden in der inneren Not, die ein entscheidender Schritt im Glauben und die Treue zum Ruf Gottes mit sich bringen kann.
0: Segne du Maria, jeden, der da ringt, der in Angst und Schmerzen dir ein Ave bringt. Reich ihm deine Hände, dass er nicht erliegt, dass er mutig streite, dass er endlich siegt.
1: In der Ungewissheit dessen, was alles auf sie zukommen und im Wissen, dass es Opfer kosten und auch Leiden mit sich bringen würde, hat Cordula Maria angerufen, sich und ihre Lieben dem Segen der Gottesmutter übergeben. Das ist es, was auch wir immer wieder tun sollten.

Texten befasst, die auch besondere Bedeutung für die geistliche Musik erlangt haben. Oftmals stehen auf dem Jubiläumspodest der Musikwelt Komponisten, deren runde Wiederkehr von Geburts- oder Todesjahren willkommener Anlass für die Kulturmanager sind, sich ihrem Oeuvre in besonderen Konzerten und Veranstaltungen zu widmen. Da wir heute nur zu einem Spaziergang unterwegs sind und nicht zu einer Jubiläumssoiree, wird es in dieser Sendung nicht um biografische Details aus dem Leben gehen oder um seine Rolle im heutigen Musikleben, sondern unser Thema lautet Mozart und die Verherrlichung Gottes in der Musik. Um die Frage, wie handhabte er seine Kunst so, dass dabei auch Gott mit ins Spiel kommt?

Im Taufbuch der Dompfarrer zu Salzburg findet sich mit dem Datum des 28. Januar 1756 nachfolgender Eintrag nach dem Titel Buch all derer aus der Stadtpfarre, die aus dem Wasser und dem Heiligen Geist in Jesus Christus wiedergeboren werden, neu angefangen von Leopold Lamprecht, Kaplan an der Metropolitan- und Pfarrkirche. Dieser lateinische Text Baptizatus est natus pridie, Johannes Chrysostomus Wolfgangus Theophilus Filius Legitimus Parentes Nobilis Dominus Leopoldus Mozart Aule Musicus et Maria Anna Pertlin Coniuges Patrini. Auch wer des Lateinischen nicht mächtig ist, wird verstanden haben, dass hier vom Sohn der Eltern Leopold und Maria mit Namen Johann Chrysostomus Wolfgang Theophilus als Täufling die Rede ist. Hier im Taufregister noch griechisch eingetragen, einer der Beinamen zu seinem Rufnamen Wolfgang. Theophilus, was so viel heißt wie von Gott geliebt, später meist latinisiert mit Amadeus oder Amadei angegeben, zuweilen auch mit Gottlieb verdeutscht. Bei Amadeus oder Theophilus Mozart kommt man also an Gott nicht vorbei. Dies ist die Zielsetzung meines Beitrags. Im Titel dieser Sendung geht es um die Verherrlichung Gottes in der Musik, prinzipiell aber besonders auch in der Musik dieses gottgeliebten Musikers, Amadei. Zeitlebens beschäftigte sich Mozart mit Kirchenmusik. Kirchenmusik war das Lieblingsfach Mozarts, schrieb Franz Xaver Nimiček in seiner 1798 in Prag erschienenen Biografie Mozarts. Zu keiner Gattung hat Mozart mehr Werke beigetragen als zur Musica Sacra, nämlich um die 80 Kompositionen, wobei diese selbstverständlich unterschiedlich zu gewichten sind. Von der kleinen, aber kostbaren Form einer Ave Verum Motette bis zu den großen Missae Solemnis oder gar dem Requiem. Der emeritierte Erzbischof von Salzburg, Alois Kotkasser, hat dazu einmal resümiert: Die Beliebtheit der Kirchenmusik Mozarts basiert auf dem Gleichgewicht kontrastierender Elemente, der Synthese von Lebensfreude und religiöser Hingabe, von theatralischem und andächtigen, von irdischem und himmlischem. In der Verbindung dieser offenbaren Gegensätze mag das Geheimnis für die Wirkung dieser Musik liegen, in der die barocke Tradition, die Eleganz des Rokoko und das klassische Maß sich glücklich vereinen. Er fand diese Worte im Zusammenhang mit einer Sonderausstellung im Salzburger Dommuseum, mit der man den 250. Geburtstag des großen

Salzburger Sohnes begehen wollte. Die Ausstellung stand unter der Überschrift »Zwischen Himmel und Erde«. Und ich glaube, dies ist genau der Raum, in dem sich unsere Überlegungen zu Mozarts Musik abspielen müssen. Gerne greife ich deshalb auch auf manches zurück, was schon damals dazu formuliert wurde. Gelehrte des Mittelalters gingen davon aus, dass die Gesetze des Universums und die Regeln, nach denen die Gestirne ihre Bahnen ziehen, einer dem Kosmos innewohnenden Schwingung der Materie entsprechen, die sie als ewige Harmonie charakterisierten. Als den Urheber dieser Urharmonie sahen sie den Schöpfergott, eine Vorstellung, die von heutigen wissenschaftlichen Erkenntnissen durchaus unterstützt wird. Die irdische Musik als eine Tonkunst der Harmonie sahen sie deshalb als eine Ausdrucksweise göttlicher Gesetzmäßigkeiten an, die mit ihren Ausdrucksmitteln ein Abbild des ewigen, transzendenten Wirken des Schöpfers darstellen könne und müsse. Wenn uns heutigen diese Denkweise teilweise auch fremd sein mag, beim Hören von Musik, die wirkliche Kunst darstellt, erahnen auch wir noch etwas von der Kraft der Töne, die über sich selbst hinausweisen. Vielleicht ist es ja so, dass Musik, die in unserem Herzen besondere Saiten in Schwingung zu versetzen vermag, so etwas wie ein Abglanz dessen sein könnte, was wir einmal als die musikalische Sprache des Himmels erleben werden.

Mit der Frage, mit welchen Mitteln eigentlich die Musik die Saiten der Seele in Schwingungen versetzt, können wir den geistigen Prozessen nachgehen, wie der Tatsache, dass echte Kunst sowohl in der Tonschöpfung wie in der Interpretation der Musik immer von schöpferischer Inspiration getragen sein muss. Und das Wort Inspiration kommt vom lateinischen Wort Spiritus, der Geist, das uns sofort an den Schöpfergeist, den Heiligen Geist erinnert. Aus den Botschaften, die die Menschen einander mitteilen, werden auch die Botschaften erfahren, die Gott uns vermittelt und die wir ihm kundtun. Von beiden Seiten her, also dem menschlichen Vollzug und der Ausrichtung auf das Transzendente, will und soll die Musik dem Schönen dienen und es zum Ausdruck bringen. Denn darin besteht ihre und unsere Sendung als Christen, durch Schönheit die Welt aus ihrer Gebrochenheit zu erlösen. Eine der vielen Attribute unseres Gottes ist die unüberbietbare Schönheit seines Wesens. Wie sollte da seine Botschaft in den vielen Sprachen, deren er mächtig ist, nicht auch eine wunderbar schöne sein? Und ist dies nicht wahrhaft ein Grund für Lob und Dank in eben dieser Sprache durch den Genius geistbegabter Musiker? Und die Musik Mozarts, so hat es Papst Benedikt XVI. Zum Erlebnis geistlicher Musik gesagt, bewirkt, dass uns dabei eine Schönheit berührt, die uns nicht nur den kulturellen Glanz des christlichen Glaubens, sondern die Nähe zu Gott selber spüren lässt.

Musik ist also eine Himmelsgabe, weil sie etwas kann, was die Welt reich und die Seele weit macht. Musik kann berühren und aufrichten, klagen und lachen, weinen und loben, erleichtern und vertiefen. Im Einfühlen in die Grundfragen menschlicher Existenz war Wolfgang Amadeus Mozart höchst sensibel und in der musikalischen Auslegung menschlicher Befindlichkeiten und existenzieller Unsäglichkeiten höchst genial. Der Meister offenbart ein geradezu kindliches Wissen um die eine Mitte, die alles trägt und hält und offen ist für die Transzendenzdimension der Wirklichkeit. Diese Zusammenhänge in Verbindung mit Mozarts Musik auszudeuten, ist ein Weg, den ich mit Ihnen, verehrte Zuhörer, gehen möchte. Ausgangspunkt dafür ist eine relativ weit bekannte Messekomposition Mozarts, die sogenannte Krönungsmesse, Köchelverzeichnis 317. Der Anlass zur Entstehung des Werkes hängt sicher mit Mozarts neuem Amt als Hoforganist zusammen, zu dem er am 17. Januar 1779 dekretiert worden war und das ihn zur Komposition von Kirchenwerken verpflichtete. Mit der großen und reich instrumentierten Komposition, zu der Mozart als Komplettierung offensichtlich noch die Epistelsonate, Köchelverzeichnis 329, mit konzertierender Orgel verfasste, wollte er bei dem Salzburger Hof sicherlich seine Qualifikation für das neue Amt unter Beweis stellen.

0: Gedanken zu dieser wahrhaft zu Gottes Verherrlichung geschriebenen Musik für die Messliturgie hat vor Jahren einmal ein begnadeter Kirchenmusiker notiert, der als Domchordirektor am Dom zu Münster in Westfalen auch dies tieffromme Messewerk des Salzburger Meisters in seiner Domkirche aufführen durfte. Mit seiner Erlaubnis darf ich diese Gedanken für die folgende Darstellung verwenden. Mozart-Musik legt ihr Ohr an Gottes Schöpfung und spricht von dem, was Gott in sein Ohr legt, schöne Musik, harmonische Musik, aber zugleich auch Musik, die um eine Grenze weiß. Musik, die nicht nur optimistisch, naiv oder erbaulich ist, sondern die auch von den Geheimnissen des Menschen etwas sagen kann. In einem Brief schreibt Mozart: Ich danke meinem Gott, dass er mir das Glück gegönnt hat, mir die Gelegenheit zu verschaffen, ihn als den Schlüssel zu unserer Heiligkeit und wahren Glückseligkeit kennenzulernen. Dafür danke ich alle Tage meinem Schöpfer und wünsche sie von Herzen jedem meiner Mitmenschen.
1: Mozart hat wahrhaft himmlische Musik geschrieben. Musik der Anbetung findet sich in all seinen Messkompositionen, besonders in seinen Benediktus-Melodien. Musik, die aus der Stille des geflüsterten Gebetes erwächst. Eine, wie es scheint, frappierende Ausnahme ist das Benediktus der Krönungsmesse. Die instrumentale Einleitung im beschwingten Allegretto-Tempo klingt wie eine heitere Serenadenmusik, die aus dem Schlossgarten des Königs herüberweht. Heiterkeit ist ihr Merkmal, himmlische Heiterkeit. Mozart beschwört nicht die Andacht der Anbetung, sondern scheint das Ziel der Anbetung zu meinen. Anbetung führt zu sorglos kindlicher Heiterkeit, Heiterkeit, die um die Kraft des Schöpfers weiß. Ihm gilt alles Vertrauen, alle Sorglosigkeit, weil er allen Sorgen zuvor ist und sicheren Trost bereithält. Verlassen Sie sich auf Gott, da müssen Sie ja Trost finden, schreibt Mozart an seinen Vater und fährt etwas später fort. Geben wir uns standhaft in seinen göttlichen Willen, mit gänzlicher Überzeugung, dass es zu unserem Nutzen sein wird, weil er nichts ohne Ursache tut. Aus der Gewissheit göttlichen Trostes schöpft wahre Anbetung, aus der Heiterkeit eines sorglos kindlichen Herzens, das sich aufgehoben weiß in der Liebe Gottes. Mozart gelingt es, die unbefangene Lebensfreude und die religiöse Hingabe nicht als Gegensätze zu empfinden. Er vermag das Himmlische und das Irdische zu einer menschlichen und künstlerischen Einheit zu verbinden. Das will Mozart in dieser Benediktus-Komposition der Krönungsmesse sagen. Wenn wir in Wahrheit anbeten, nimmt die Kraft des Angebeteten von uns alle irdisch belastende Schwere, zieht sie an sich und schenkt uns die Leichtigkeit des glücklichen Seins.

Die kindlich-freudige Glaubenshaltung in einer Komposition von Wolfgang Amadeus Mozart ist für mich eine Annäherung an eine Glaubensfrage. Frühere Zeiten warfen Mozarts Kirchenmusik Leichtfertigkeit vor und verurteilten seine fröhliche Musiksprache. Sie passte ihrer Meinung nach nicht zum Konzept der kühlen Dogmen des Messtextes. Heute dürfen wir das wieder anders erleben. Mozart selbst charakterisiert sich vor seinem Vater so: »Ich bin gern lustig, aber seien Sie versichert, dass ich trotz einem jeden ernsthaft sein kann.« Diese Ernsthaftigkeit zeigt ein Blick auf nur wenige Takte in seiner Credo-Komposition innerhalb der Krönungsmesse. Diese Takte, genau genommen sind es fünf, bringen das Geheimnis der Menschwerdung Gottes in Jesus durch Maria der Jungfrau auf den Punkt. Nach machtvollen Bekenntnisrufen »Credo, Credo«, die den unbegrenzten Willen zum Glauben bekunden, fällt eine Melodie abwärts und flutet wie vom Himmel herab. Der Text dazu: »Descendit de Caelis«, herabgestiegen vom Himmel. Als Überleitung zum Satz von der Geburt Jesu wählt Mozart eine Wiederholung der Anfangstakte des Credo, quasi eine nachdrückliche Aufforderung zu glauben. Von einem festen Grundton aus steigt die Hauptmelodie in die Höhe, doch dann endet sie fragend auf einer Dissonanz. Der feste Glaube muss der Nachfrage standhalten.

In dieser Dissonanz, ich verbinde sie mit der Schuld der Welt, singen die vier Solisten von der Geburt des Erlösers, von der Erniedrigung des Gottessohnes im Menschsein. Die Musik begreift diese Aussage wörtlich, Erniedrigung. Sie stellt den Tönen Erniedrigungszeichen voran. Aus der vorausgegangenen Helligkeit des himmlischen Flutens und der geworfenen Dissonanz erwächst ein ernsthafter Umwandlungsprozess. Selbst die Zeit wird angehalten. Das Tempo der Musik wechselt vom Allegro zum Adagio. Eine neue Zählweise beginnt, so wie die Jahre nach Christi Geburt neu gezählt werden. Beim Anruf der Jungfrau Maria verklärt sich die Musik zu einem bedeutungsvollen, hellen Durklang. Beim Wort von der Menschwerdung, Homo, erreicht sie die Tonart der Dreifaltigkeit. Das Geheimnis der göttlichen Dreifaltigkeit strahlt auf in der Geburt Jesu, so sagt es Mozart. Das Wirken des Heiligen Geistes ist ihm ein eigener musikalischer Gedanke wert. Der blockhaften Verkündigung der Solisten wird eine durchlaufende Melodie entgegengesetzt, wie von leichtem Hauch getragen. Sie wird von den ersten Violinen gespielt. Und wie, um das Geheimnis der wunderbaren Empfängnis und der Geburt zu wahren und es nicht auf dem Marktplatz des schreienden Missbrauchs zu verspielen, setzen die Instrumente den Dämpfer auf. Ein Schleier legt sich über den Klang, der Schleier des Geheimnisses.

Glaubst du das? War die Frage an mich. Im Hören der Musik Mozarts gibt es die Frage nicht mehr. Es gilt einzig das zustimmende Eintauchen in diese von Gottes Atem beseelte Musik. Musik muss Gott nicht erklären. Musik, Mozarts Musik, nähert sich Gott spielerisch. Im Hörenden mit Einschwingen erfahre ich mehr über Gott als in noch so gelehrten Reden.

0: Mozarts Kirchenmusik ist, wie wir gesehen haben, Ausdruck seiner eigenen Religiosität, wie sie unter anderem im Brief an den Vater vom Oktober 1777 zum Ausdruck kommt.
1: Liebe der Papa, unbesorgt, ich habe Gott immer vor Augen. Ich erkenne seine Allmacht, ich fürchte seinen Zorn. Ich erkenne aber auch seine Liebe, sein Mitleiden und Barmherzigkeit gegen seine Geschöpfe. Er wird seine Diener niemals verlassen. Wenn es nach seinem Willen geht, so gehet es auch nach meinem. Mithin kann es nicht fehlen, ich muss glücklich und zufrieden sein. Ich werde auch ganz gewiss mich befleißen, ihren Befehl und Rat, den sie mir zu geben die Güte hatten, auf das Genaueste nachzuleben.
0: Was der geniale Musiker im Dienst der Religion und für den kirchlichen Gebrauch geschaffen hat, gehört sowohl zur Gattung der Kirchenmusik wie auch in den außerkirchlichen, aber teilweise dennoch religiösen Bereich. Einen Bereich, in dem Mozart aufgewachsen ist und geradezu selbstverständlich lebte und arbeitete. In seinem letzten, also dritten Lebensjahrzehnt war er fast ausschließlich ein weltlicher Komponist, vor allem für die Opernszene. Dennoch veränderte dieser Wechsel in den Lebens- und Arbeitsumständen seine innere Einstellung zur zuvor eher kritisch gesehenen Kirche und Glaubenswelt. Seine persönliche Gläubigkeit muss wohl in den verschiedenen Lebensphasen unterschiedlich gewesen sein. Fragmentarisch, fragend, zweifelnd, kritisch, wie bei den meisten von uns. Dass dies aber keinen Einfluss auf seine Musik haben musste, wird jedenfalls zu bedenken sein. Die Theologie unterscheidet den Glauben, der geglaubt wird, also den Glaubensinhalt, von jenem Glauben, mit dem geglaubt wird, also der Glaubensakt als persönliche Gottesbeziehung. Wir nennen dies Frömmigkeit. Ein guter Mozartkenner hat einmal formuliert, dieser Mensch sei eine unheilbar gottsüchtige Person gewesen. Ein Konflikt mit dem Bodenpersonal des lieben Gottes war für ihn nicht per se schon ein Konflikt mit dem lieben Gott. Und darin ist er ja vielleicht Menschen unserer Zeit durchaus ähnlich. Es ist ja nicht so, dass die Zeitgenossen kein Verhältnis mehr zu letzten Fragestellungen hätten. Sie suchen zumindest gelegentlich nach einer Überhöhung der nüchternen Alltagsverhältnisse, nach einem Überstieg über diese Gegenwart, die für viele unerträglich ist. Die Musik kann dies auch dort, wo die Sprache des Glaubens auf taube Ohren stößt und das Wort vom Kreuz ungehört verklingt. Wie oft kommen nach Hektik und Alltag, nach Anstrengung und Ärger, nach Spannung und Vergeblichkeit, nach Krise und Angst, Menschen in Kirchen, hören Klänge und Konzerte und spüren plötzlich, die Ohren zum Himmel sind offen und die religiöse Musikalität der Seele ist wieder befreit. Mozart hat in diesem Sinne der Religion und seinem Gott dienen wollen. Seine Krönungsmesse gibt ein überzeugendes Beispiel seiner Glaubenseinstellung. Lieber sich seine Sachen recht in Ordnung gebracht und einen ehrlichen Kerl gemacht, das wird Gott dann allzeit belohnen, schreibt Wolfgang 1782 an seinen Mon très cher Père, seinen Vater Leopold.
1: Wegen meinen Seelenheil seien Sie ohne Sorgen, mein bester Vater. Ich bin ein fälliger junger Mensch wie alle andere und kann zu meinem Trost wünschen, dass es alle so wenig wären wie ich. Sie glauben vielleicht Sachen von mir, die nicht also sind. Der Hauptfehler bei mir ist, dass ich nach dem Scheine nicht allzeit so handle, wie ich handeln sollte. Dass ich mich geprahlt hätte, ich esse alle Fasttäge Fleisch, ist nicht wahr. Aber gesagt habe ich, dass ich mir nichts daraus mache und es für keine Sünde halte. Denn Fasten heißt bei mir, sich abbrechen. Weniger essen als sonst. Ich höre alle Sonn- und Feiertage meine Messe und wenn es sein kann, die Werktage auch. Das wissen Sie, mein Vater. Übrigens, seien Sie versichert, dass ich gewiss Religion habe, und sollte ich das Unglück haben, jemals, welches Gott verhüten wird, auf Seitenwege zu geraten, so spreche ich Sie, mein bester Vater, aller Schuld los, denn nur ich allein wäre der Schurke. Ihnen habe ich alles Gute sowohl für mein zeitliches als geistliches Wohl und Heil zu verdanken.
0: Der noch junge Mozart besitzt dazu so viel individuelle Glaubenserfahrung, dass neben die damals anerzogene Furcht vor dem strafenden Richtergott zunehmend ein existenzielles Vertrauen auf die verlässliche Barmherzigkeit Gottes tritt. Dem gibt er in seiner Musik, hier in der Vertonung des Kyriesatzes der Krönungsmesse, Ausdruck. Dieser Satz beginnt mit machtvoll majestätischen Akkordblöcken des Chores und des gesamten Orchesters.

Macht Gottes, Ohnmacht des Menschen, im Erklingen eines einzigen Akkordes und im Bild der Dynamik von Laut und Leise. Schuld und Verantwortung im Angesichte Gottes. Erst die zweite Anrufung löst die Starre der Akkorde in Melodie auf. Festes weicht auf, beginnt mild zu fließen. In dieser zweiten Anrufung, Christe eleison, wird der Mensch gewordene Gottessohn in einer wundersamen Melodie angesungen. Vorgestellt vom Sopran und Tenor, ein Bild von Mutter und Sohn.

die Gebärende und der Geborene Maria und Jesus. Und wenn an einer Stelle im Ändern eines einzigen Tons ein Sonnenstrahl ins voranbesungene Dunkel fällt, Trauer in Freude sich wandelt, musikalisch gesprochen eine Wandlung von Moll zu Dur, dann leuchtet Erlösung auf, die Loslösung von Schuld. Christus nimmt unsere Schuld, unser Versagen auf sich, trägt sie zu seinem Vater, damit wir um Gottes Willen leben können. Schuld wird von mir genommen, von nun an stehe ich in der Schuld Gottes. Was danach kommt, steht in der Liebe Gottes. Denn nicht die Dunkelheit und nicht die Schattenseiten im Leben machen die Endgültigkeit des Menschen aus, sondern die Sonnenseite, das Licht, die leuchtende Ewigkeit.

Wir sagten schon zu Beginn über Mozarts Werk, seine Kompositionen stehen zwischen Himmel und Erde, sind immer beides zugleich. Seine Musik ist Umarmung Gottes, die Erfahrung, du bist nahe, Gott. Sie verdrängt nicht, dass Gott ein Abgrund ist, den ich nicht ermessen kann. Sie vermittelt eine Ahnung von diesem Abgrund, nicht nur von seinem undurchdringlichen Geheimnis, sondern auch von seiner Schönheit, seiner Lebensfülle, seinem tiefen Frieden. Ich sende euch den Geist des Friedens, ist das Vermächtnis Jesu an seine Gemeinde. Wolfgang Amadeus Mozart setzt dieser Verheißung eine bleibende Erinnerung. Im Agnus Dei seiner Krönungsmesse setzt er über den letzten Abschnitt, in dem die Friedensbitte Dona nobis pacem, gib uns deinen Frieden, erklingt, als Maßeinheit für das Tempo Allegro conspirito. Conspirito. Darin klingt das Wirken des Geistes auf, des Geistes, der den Esprit gibt, der die Sehnsucht nach Frieden wachhält, nämlich der Heilige Geist. Die Melodie zu den Worten schließt an den Anfang der Messkomposition an, an das Kyrie. Gott, dessen Allmacht das Kyrie besingt und der uns in seinem Sohn erlöst hat, er sendet uns den Geist des Friedens. Der Kreis schließt sich. Das ist wörtlich gemeint. Einerseits ist das Zeichen des Kreises, das Zeichen der Vollkommenheit, das der ungeteilten Dreifaltigkeit. Die alte Musik nutzte dieses Zeichen für den Dreiertakt. Mozarts Friedensbitte steht hier im Dreivierteltakt. Andererseits schließt Mozart in der Erinnerung an den Anfang musikalisch-kompositorisch den Zirkel. Von seiner Hand geführt sind wir eingetreten in den Ring des dreifaltigen Gottes. Wir sind umschlossen von seiner Macht, von der Kraft des majestätischen Vaters, von der ewigen Liebe seines Sohnes, vom Wehen des Heiligen Geistes, dem Geist des Friedens.

Unsere Sendezeit geht ihrem Ende zu, liebe Zuhörer. Vielleicht fragen sich manche von Ihnen, ob die Themenvorgabe dieser Sendung von der Verherrlichung Gottes in der Musik eigentlich genügend zur Sprache kam. Implizit war das, denke ich, durchaus der Fall. Aber ich will den Schluss unserer Betrachtungen explizit im Blick auf das Gloria der Krönungsmesse darauf ausrichten. Im biblischen Engelsgesang zur Geburt Jesu, den der Gloria-Hymnus ja zitierend aufnimmt, ist mit dem Kommen Gottes in die Welt die Erde dem Himmel geöffnet. In diesen geöffneten Himmel hinein ruft die Liturgie im Hymnus des Gloria Gott zu: Laudamus Te, wir loben dich.

Eine Reihe weiterer lobpreisender Akklamationen schließen sich an, die eine sprachliche Steigerung darstellen sollen. Benedicimus Te, wir preisen dich. Adoramus Te, wir beten dich an. Glorificamus Te, wir rühmen dich.

Und wie beschreibt Mozart in seiner Krönungsmesse das Wort heilig? Im Gloria hören wir, denn du allein bist heilig. Tu solus sanctus, tu solus altissimus.

Im Sanctus seiner Messe schreibt er einen Dreivierteltakt vor, so als solle auch die Taktart die dreimalige Wiederholung des ersten Wortes bestärken. Heilig, heilig, heilig. Dem Unsagbaren will und kann die Musik Mozarts ihre Stimme verleihen, etwas zum Ausdruck bringen, für das es keine menschlichen Worte mehr geben kann. Hosanna in excelsis, das bedeutet der Helfende, der Höchste, also eine Gottespreisung, die neben seiner Macht auch seine helfende Liebe in den Blick nimmt. Eine Huldigung an Gott, eine Huldigung an den, dem man zutraut, dass er helfen kann. Zum Schluss ein Votum für solche Musik in der Liturgie unserer Tage von einem amtierenden Kirchenmusiker an prominenter Stelle. Man hat die Kirchenmusik Preludium Vitae Aeternae genannt, Vorspiel des ewigen Lebens. Wie richtig! Wenn den Zuhörern bei einer Mozartmesse der Himmel für einen Augenblick aufgeht, ist dies Rechtfertigung genug, sie weiter in der Liturgie zu pflegen. Der Glaube, den die Kirchenmusik Mozarts ausdrückt, ist auch Teil unseres Glaubens heute. Sie hilft uns mit ihren Tönen, das zu artikulieren, was wir fast nicht mehr sagen können. In Mozarts Musik können wir unser heutiges Ringen um die Botschaft vom Reiche Gottes wiederfinden.

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3: Ein Grüezi und ein herzliches Willkommen, liebe Hörerfamilie am Mikrofon, ist Andrea Marti. 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
1: Liebe Zuhörerinnen, liebe Zuhörer, liebe Glaubensfamilie, Kaplan Tobias Hauenstein, ich bin 48 Jahre alt, bin aus Bayern, aus Oberfranken und bin ein Priester des Erzbistums Vaduz-Lichtenstein. Es freut mich sehr, dass ich mich bemühen darf, Ihnen den heiligen Glauben zu erklären. 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Wie will man sich bekehren, sagt die Bibel sinngemäß, wenn man nichts hört, wenn man nichts weiß. Aber wenn man sich eben mit dem konfrontiert, was die Wahrheit ist, dann ist die Wahrscheinlichkeit nicht so gering, dass sich da etwas tut durch den Heiligen Geist, dass man sich bekehren könnte. 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Wir beenden hier die Frage 12, das apostolische Glaubensbekenntnis. Die Struktur ist sehr schön hier, Vater, Sohn, Heiliger Geist, die Heilige Kirche, die Eschatologie auch, Auferstehung des Fleisches, das muss ich noch erklären, also die endzeitlichen Dinge auch. Das sollte man schon einmal sagen, das wissen die meisten nicht, dass eben man in Rom ausdrücklich gesagt hat, bitte betet Auferstehung des Fleisches. Ich habe schon gesagt, es ist immer eine Übersetzung aus dem verbindlichen Originaltext und dieser Originaltext ist eben lateinisch. Und da heißt es im lateinischen Original Carnis Resurrectionem. Das heißt eben übersetzt, wenn Sie im Lateinunterricht wären am Gymnasium und das dann so übersetzen würden, Auferstehung der Toten, dann würde der Lateinlehrer das rot anstreichen. Caro Carnis heißt Fleisch, Chili con carne, Chili mit Fleisch, Chilibohnen. Und hier eben Auferstehung des Fleisches. Das hat man in Rom dann noch einmal extra geschrieben. Es gibt eben eine Instruktion, eine Anweisung von der Kongregation für den Gottesdienst und die Sakramentenordnung 2001. Instruktion Liturgiam Authenticam, bitte betet Auferstehung des Fleisches. Finden Sie auch im Weltkatechismus vom Heiligen Papst Johannes Paul II. Oder auch eben im Kompendium des Katechismus. Ja, warum hat man das geändert? Wir sehen, dass die Kirche in einigen Bereichen schon recht protestantisiert worden ist. Leider nichts gegen die Protestanten, aber katholische Kirche ist halt die Kirche, die Jesus gegründet hat. Jeder kann ja gerne hineinkommen in die Kirche. Jeder ist herzlich eingeladen, den Glauben der Heiligen Kirche anzunehmen. Und vielleicht steckt sogar das dahinter, dass man da, ja, im Protestantismus gibt es dann auch so eine recht skurrile Ganztod-Theorie. Da will man ja eigentlich auch nichts vom Fegefeuer hören, was natürlich für uns sehr, sehr wichtig ist. Die Kirche, die Gläubigen im Himmel, die Gläubigen auf der Erde, die leidende Kirche im Fegfeuer und dann gibt es eben so Ganztod-Theorien, dass der Mensch dann ausgelöscht wird, wenn er stirbt und dann beim Weltgericht, dann wird er wieder wie neu geschaffen. Das ist natürlich ein Unsinn. Das widerspricht natürlich auch irgendwo der Unsterblichkeit der Seele. Auferstehung des Fleisches. Ja,

Der Körper ist der Tempel des Heiligen Geistes. Im Körper ist die Seele, in der Seele ist der Heilige Geist, in der Seele wohnt der lebendige Gott, gleichsam wie in einem Tabernakel. Und ja, ich wage das schon an dieser Stelle zu erwähnen, dass es früher auch nicht erlaubt war, dann die Toten zu verbrennen. Dass, ja, früher war es verboten. Ich will da jetzt nicht größer drauf eingehen, aber Christen haben das früher nicht gemacht und die Kirche sagt ja auch jetzt, der normale Auferstehungsglaube darf keinen Schaden nehmen. Die Kirche sagt jetzt, sie toleriert auch die Kremation, die Verbrennung. Ich werde mich sicherlich nicht verbrennen lassen. Ich möchte in meinem Leben Jesus so ähnlich werden wie möglich. Und Jesus wurde auch bekanntlich in einem Grab beerdigt. Ja, welcher Pfarrer soll dann eben das überprüfen, ob der Auferstehungsglaube, da macht ja kein Mensch. Also das ist dann auch, wenn man Gesetze hat, die nicht befolgt werden. Das ist dann wie in Kroatien, wenn die Gläubigen neben nach, erlauben Sie mir einen schlechten Witz bitte zur Auflockerung, hat mal jemand gesagt, eine Kroatin selber hat mich gefragt, was bedeutet das, wenn in Kroatien ein Schild mit 80 steht? Das bedeutet, dass maximal 80 Leute im Auto sitzen dürfen. Wenn Sie ein Gesetz haben, das eigentlich nie überprüft wird oder dann auch sanktioniert wird, wenn man es nicht befolgt, dann hält sich halt auch keiner dran. In Kroatien gibt es bekannterweise, wir schreiben hier das Jahr 2026 im Mai, keine wirklichen stationären Blitzer und dann fährt halt auch kein Mensch dann 80, wenn 80 dasteht. Ja, wenn man das einfordert, dann nichts dagegen. Keiner freut sich, wenn er einen Strafzettel bekommt, aber solange man das da mit den Bußen nicht übertreibt, ist da ja nichts dagegen einzuwenden. Wir haben zwei Glaubensbekenntnisse. Gibt natürlich auch noch andere. Gibt auch noch das Athanasische vom heiligen Athanasius. Aber die zwei wichtigsten Glaubensbekenntnisse für uns sind das Apostolische und das Niceno-Konstantinopolitanische. Das Niceno-Konstantinopolitanische Glaubensbekenntnis heißt so, weil es eben von den Konzilien von Nicea und Konstantinopel. Ja, die Konzilien von Nicea und Konstantinopel haben dieses große Glaubensbekenntnis eben definiert. Und das ist eigentlich auch schade, dass dann im deutschen Sprachraum, auch in der Heiligen Messe am Sonntag, man fast nie das große Glaubensbekenntnis hört. Ich versuche diesen Glaubenskurs so aufzubauen, dass er für verschiedene eben auch ansprechend ist. Es sind die absoluten Basics drin, für die, die vielleicht sich bekehren wie aus dem Nichts und einfach mal einen Glaubensunterricht sich anhören wollen, weil sie das in der Schulzeit nie hatten. Aber es sollen auch anspruchsvollere Sachen dabei sein oder weiterführendere Sachen. Einerseits finde ich es selber sehr, sehr spannend, kann auch manche Sachen noch etwas vertiefen oder dazulernen. Und für die, die dann schon fortgeschrittener sind, ist vielleicht auch hoffentlich etwas dabei, was sie dann lernen können. Das große Glaubensbekenntnis, wie gesagt, wir haben das Konzil von Nicea. 325 nach Christus gab es einen gewissen Irrlehrer, Arius, der gegen die Gottheit von Jesus agitiert hat. Jesus ist nicht wesensgleich mit dem Vater, er ist nur ein Geschöpf. Zwar das beste, vornehmste Geschöpf, aber nur ein Geschöpf. Die Kirche hat gesagt, stopp, so geht es nicht. Jesus ist wesensgleich mit dem Vater. Das ist eben das erste Fundament und dann Glaubensbekenntnis, großes Glaubensbekenntnis,
Konstantinopel, Istanbul 381 nach Christus. Der Status des Heiligen Geistes war noch nicht ganz geklärt. Man hat dann das Bekenntnis von Nicäa noch erweitert. Der Heilige Geist, wunderschöner Text hier, ist Herr und Lebensspender, der mit dem Vater und dem Sohn angebetet und verherrlicht wird. Also die Kirche hat das Geschenk bekommen, immer was sie gebraucht hat. In dieser Zeit eben die Verteidigung der Gottheit von Jesus, Nicäa 325, und dann auch Konstantinopel eben 381, die Gottheit des Heiligen Geistes. Und dann war das große Glaubensbekenntnis eben geschrieben. In anderen Sprachen hört man das auch, ich glaube auch im Englischen oder so. Da wird dann sonntags eben das große Glaubensbekenntnis gesprochen. Kann man bei uns auch machen. Ist schade, dass man es eben fast nie hört. Und dann der Vollständigkeit halber hat die Kirche dann eine kleine, aber auch wichtige Änderung noch einmal vorgenommen an diesem großen Glaubensbekenntnis. Das berühmte Filioque, das eben der Heilige Geist aus dem Vater und dem Sohn hervorgeht. Das ist ganz interessant. Da gab es eben Gegenden, wo die Gottheit Christi sehr angegriffen war. Und dann 6. Jahrhundert, 8. Jahrhundert und dann noch einmal 1014 hat dann eben Papst Benedikt der VIII. Eben das nochmal endgültig amtlich bestätigt. Wir machen hier eine Änderung. Der Heilige Geist geht aus dem Vater und dem Sohn hervor. Gab es dann auch Streitereien mit orthodoxen Christen, die sagen, das kann nicht sein, wenn das eben von einem Konzil kommt, dass man das jetzt einfach ein Papst ändert. Aber man sieht hier, der Papst ist halt schon der Souverän über die Kirche. Und wieso soll der hier nicht einen wichtigen Satz oder 3-4 Worte einfügen können? Theologisch ist es ja richtig. Das große Glaubensbekenntnis ist das gewesen. Ich habe das kleine Glaubensbekenntnis vorgelesen, auch das apostolische Glaubensbekenntnis, das noch zum Abschluss erklärt eben, warum heißt es überhaupt apostolisch? Es stammt aus der Zeit der Apostel, also es ist wirklich deutlich älter als das große Glaubensbekenntnis. Seine 12 Sätze erinnern an die 12 Apostel. Ja, da würde man dann sagen, es gibt eine fromme Legende. Ich persönlich glaube, dass das mehr ist als eine Legende bei der großen Mystikerin Maria von Agreda. Kann man eben in der Lebensbeschreibung Mariens lesen, dass das so gewesen wäre, dass die Apostel sich getroffen haben und dann haben sie gesagt, wir brauchen jetzt eben eine Richtschnur, einen Glauben, ein Glaubensbekenntnis, wenn wir jetzt in die ganze Welt hinausgehen, um den Glauben eben unverfälscht und auch treu den Gläubigen nahe zu bringen, zu erklären, zu predigen. Und dann wäre das so gewesen, dass dann sie besonders vom Heiligen Geist eben erreicht worden sind und dass dann jeder dieser 12 Apostel einen dieser 12 Sätze dann gesprochen hätte. Der Reihe nach, also sie auch durchnummeriert in meinem Büchlein. Sagen wir mal, der Petrus sagt dann, ich glaube an Gott, den Vater, den Allmächtigen, den Schöpfer des Himmels und der Erde. Und dann, sagen wir mal, der Andreas sagt dann, und an Jesus Christus, seinen eingeborenen Sohn, unseren Herrn. Dann vielleicht der Jakobus Major, empfangen durch den Heiligen Geist, geboren von der Jungfrau Maria. Also Sie verstehen, was ich meine. Wenn das stimmt, ich persönlich glaube das, das kann man glauben oder nicht, dann ist es natürlich besonders schön, dass jeder der 12 Apostel dann 11 plus 1 mit dem heiligen Matthias bitte für uns einen Satz beigesteuert hat.
Team. In unserer Zeit spricht man so viel von Teams, auch in der Arbeitswelt, die oftmals gar nicht so wirklich teammäßig sind. Aber die Apostel waren wirklich ein gutes Team. Und dieses apostolische Glaubensbekenntnis enthält den Glauben der Apostel. Ja, der Teufel versucht uns in allen Tugenden anzugreifen. Ich habe mal in den katholischen Nachrichten gelesen, dass da ein Priester sich ja sehr daneben benommen hat und dass er dann vor allem auch öffentlich gesagt hat, ich bete das Glaubensbekenntnis nicht, denn das kann ich seit Jahren schon nicht mehr glauben. Wieso soll ich etwas sagen, was ich nicht glaube? Ich habe auch mal gehört, wenn jemand eben Glaubenszweifel hat oder im Glauben eben Stärkung braucht, dann soll er doch öfters einmal das Glaubensbekenntnis beten. Ich glaube an Gott, den Vater, den Allmächtigen. Vergebung der Sünden, Auferstehung des Fleisches und das ewige Leben. Amen. Wir haben schon über 16 Minuten auf dem Buckel. Wir machen an dieser Stelle bitte eine kurze Pause.

Liebe Glaubensfamilie, wir fahren fort hier. Wir kommen zur Frage 13. Wer ist Gott? Gott ist der höchste Herr des Himmels und der Erde. Der Katechismus ist so aufgebaut, dass er eben das Glaubensbekenntnis jetzt erklärt. Und zwar nach den verschiedenen Abschnitten. Hier heißt es, ich glaube an Gott, den Vater, den Allmächtigen, den Schöpfer des Himmels und der Erde. Und genau das wird eben erklärt hier. Gott ist der höchste Herr des Himmels und der Erde. Gott ist der unendlich vollkommene Geist, könnte man auch sagen, der Herr des Himmels und der Erde. Was soll das bedeuten? Gott ist Geist. Johannes 4, 24. Ich allein bin Gott und keiner sonst, der wahre Gott, dem niemand gleicht, sagt Gott selbst hier. Jesaja 46. Gott ist Geist, weil er wohl Vernunft und freien Willen, aber keinen Leib hat. Man muss natürlich immer sagen, die zweite Person Gottes hat einen Leib angenommen und mit diesem verherrlichten Gott menschlichen Leib ist Jesus ja in die heilige Dreifaltigkeit zurückgekehrt. Also bei Jesus ist das dann speziell, kann man sagen, aber vor der Menschwerdung hat keine der drei Personen Gottes einen Leib gehabt. Aber Sie verstehen ja, was ich sagen will oder was die Kirche hier erklärt, wenn sie sagt, Gott ist Geist, er hat keinen Leib. Deshalb können wir ihn auch nicht sehen. Hier und da redet die Bibel von den Augen oder Händen Gottes. Das ist bildlich gemeint, um das Wissen und Wirken Gottes den Menschen erklärlich zu machen. Genauso ist es, wenn Künstler Gott in Menschengestalt darstellen. Sie wollen nicht etwas sagen, Gott sehe in Wirklichkeit so aus, aber sie müssen in Bildern von Gott reden und ihn so darstellen, wenn sie überhaupt etwas von ihm aussagen wollen. Das ist halt auch bei uns so, wir sind schon sehr begrenzt und ja, fällt uns eh schwer, uns Gott vorzustellen, einen reinen Geist uns vorzustellen, einen Engel uns vorzustellen, der auf die Materie einwirken kann, der ja etwas bauen könnte, tragen könnte, obwohl er ja gar keinen Körper hat. Das können wir uns eigentlich fast nicht vorstellen. Und dann, wenn wir eben die Bilder haben von Gott oder die heilige Dreifaltigkeit, Gott der Vater eben als älterer Mann, als weiser, gütiger Vater, das hilft uns dann schon gut, eben uns das etwas besser vorstellen zu können. Gott ist unendlich vollkommen. Das heißt eben, dass Gott alle guten Eigenschaften im höchsten Maß besitzt. Und dann könnte man eben diese 12 Eigenschaften aufzählen. Ewig, unveränderlich, allgegenwärtig, allwissend, allweise, allmächtig, heilig, gerecht, wahrhaftig, getreu, gütig und barmherzig. Ja, das können wir uns ja auch schwer vorstellen, dass Gott allwissend ist, dass er sogar unsere Gedanken weiß, dass Gott allgegenwärtig ist. Wenn Gott einen Leib hätte, dann wäre er auch sterblich und vergänglich, was natürlich nicht sein kann. Ja, Gott selbst hat ja dann auch Bilder eben sozusagen sich ausgedacht. Gott wollte uns erscheinen, er hat eine sichtbare Gestalt angenommen. Das wäre für uns dann auch schon fast ein bisschen gruselig, wenn irgendwo nur eine Stimme zu hören wäre und man weiß schon gar nicht mehr, wo sie herkommt. Die Taube zum Beispiel hat Gott sich ausgesucht dann, oder Feuer. Der Heilige Geist kam in der Gestalt einer Taube herab oder das Feuer im Dornbusch oder auch beim ersten Pfingstfest. Das Spannende und Beeindruckende dann bei Gott ist natürlich, dass er unendlich ist. Gott ist der unendlich vollkommene Geist.
denn er hat alle guten Eigenschaften und diese im unendlichen Maße. Alle Geschöpfe haben gute Eigenschaften, Gott allein aber hat alle guten Eigenschaften. Die guten Eigenschaften der Geschöpfe haben ihre Grenzen, Grade, Unterschiede. Ja, zum Beispiel bei der Liebe. Der eine hat viel Liebe im Herzen, der andere mittel, der andere wenig. Gott allein besitzt alles Gute, unendlich, ohne Grenzen, ohne Maß und Zahl. Er ist also das höchste Gut. Niemand ist so gut wie Gott. Und Gott könnte auch nicht besser sein. Das ist schon auch sehr beeindruckend, das hier zu lesen in diesem Buch. Gott ist das höchste Gut. Er könnte auch gar nicht besser sein. Und dieser unendlich große Gott will unser Freund sein. Ja, die Heilige Schrift, die Bibel, lässt uns oft einen Blick auch in das Leben Gottes tun. Sie zeigt uns, wie Gott ist, damit wir auch darüber betrachten können und lernen können, wie unendlich die Güte, Liebe, Macht und Herrlichkeit Gottes sind. Die nächste Frage heißt dann, was bedeutet Gott ist ewig? Nummer 14, Gott ist ewig bedeutet, Gott ist immer gewesen und er wird immer sein. Gibt's ein schönes Lied, wie du warst vor aller Zeit. So bleibst du in Ewigkeit. Das ist dann auch so, dass auch die Schüler das oftmals dann wissen wollen. Ja, wer hat dann jetzt Gott gemacht? Natürlich ist Gott nicht gemacht worden von irgendjemandem, denn Gott hat weder Anfang noch Ende. Er ist aus sich heraus schon immer da gewesen. Ja, das können wir uns auch schwer oder kaum vorstellen, wie jemand aus sich selbst heraus ist, ohne dass ihn jemand gemacht hat. Aber so ist das bei Gott. Wir müssen das nicht hundertprozentig verstehen. Gott wird uns das einmal zeigen im Himmel, vielleicht schon vorher. Und wir glauben es. In Gott ist keine Vergangenheit und keine Zukunft, nur immerwährende Gegenwart. Bei Gott gibt es keine Zeit, nur Ewigkeit. Schön hier, Psalm 89, bevor die Berge wurden und die Erde gebildet war und ihr Umkreis, bist du, o Gott, von Ewigkeit zu Ewigkeit. Gott ist von Ewigkeit zu Ewigkeit, noch bevor irgendein Berg gestanden ist oder die Erde eben gemacht worden war. Ein Gedanke hier noch, eben in Gott gibt es keine Vergangenheit und Zukunft, nur immerwährende Gegenwart. Wir sind halt auch sehr beschränkt, sehr limitiert dadurch, dass wir in der Zeit leben müssen. Ja, müssen. Ist ja schon gut und richtig so, keine Frage. Aber Gott sieht auch uns dann schon eben in Vergangenheit und Zukunft. Unsere Sünden sind gebeichtet, die sieht er nicht mehr. Aber Gott sieht auch unsere Zukunft. Das hat einmal die heilige Therese von Lisieux bitte für uns so schön gesagt. Gott sieht uns ja zu einem gewissen Teil schon mit unserer Zukunft und dass wir in den Himmel kommen. Dann hat sie eben gesagt, das ist auch wohl ein Grund dafür, dass er uns manchmal schon ziemlich viel Leid zumutet. Er weiß, das Leid ist auch nur für kurze Zeit. Der Padre Pio bitte für uns sagt, alles Leiden ist Gnade, auch wenn wir es oftmals nicht verstehen. Gott will uns seine Gnade schenken, das ist das Höchste, was er uns schenken kann. Und Gott sieht dann auch das Gute, was aus dem Leiden eben entstehen kann, wenn wir es annehmen, wenn wir es auch Gott schenken, aufopfern. Wir machen an dieser Stelle noch einmal eine kurze Pause, bitte.

0: Wir fahren fort beim kleinen Katechismus. Die Frage 15 lautet, was bedeutet Gott ist allgegenwärtig? Gott ist allgegenwärtig bedeutet, Gott ist überall zugegen, im Himmel, auf Erden und an allen Orten. Wo ich bin und was ich tue, sieht mir Gott, mein Vater, zu, steht hier noch drin. Schöner Satz hier, auch eben der Wandel in der Gegenwart Gottes, dass man sich bewusst macht, dass Gott mich sieht, dass Gott mich hört. Hat Franz von Sales auch gesagt, bitte für uns, wenn du betest, versetze dich in die Gegenwart Gottes. Gott sieht mich, Gott hört mich. Schon ein Unterschied, ob man daran denkt, dass Gott einen sieht oder nicht. Und dann kann man natürlich auch noch sagen, dass Gott an drei besonderen Orten in einer ganz speziellen Art und Weise gegenwärtig ist. Gott ist ewig, Gott ist überall, allgegenwärtig, aber an drei Orten ist Gott eben in besonderer Weise gegenwärtig. Erstens im Himmel, zweitens im Tabernakel, im Leib Christi. Der Leib Christi ist nicht ein heiliges Brot, der Leib Christi ist Jesus selbst und in jeder Seele, die im Stand der Gnade ist. Stand der Gnade zu sein, heißt, dass man die heiligmachende Gnade hat, dass man eben getauft ist, dass man bei der Taufe von der Ursünde befreit worden ist, von der Erbsünde besser gesagt. Die Erbsünde ist ja die Auswirkung der Ursünde. Von der Erbsünde werde ich befreit bei der heiligen Taufe, die so unglaublich wichtig und auch natürlich heilsnotwendig ist. Dann bin ich im Stand der heiligmachenden Gnade, dann bin ich heilig gemacht, von oben bis unten, links bis rechts, und dann ist Gott gegenwärtig in meiner Seele. Das hat mal jemand gesagt, wenn ein Kind getauft wird, dann könnte man sich hinknien. Das Kind ist wie ein Tabernakel, in der Seele des Kindes wohnt jetzt Gott. Das ist auch ein Glaubensgeheimnis, das so unauslotbar tief ist und so groß ist. Müsste man auch mehr drüber nachdenken. Die Gläubigen gehen zur Anbetung oftmals, weil sie wissen, dass es so wichtig und gnadenreich ist. Aber wir können Gott auch anbeten, der in uns gegenwärtig ist. Ich habe vor 2 Tagen gebeichtet. Schwere Sünde habe ich keine gemacht seitdem. Herr Jesus Christus, ich bete dich an, der du in meiner Seele zugegen bist. Ich bitte dich, hilf mir, die Sünde zu meiden, die Tugend zu üben, dass meine Seele eben ein würdiger Tempel für die heilige Dreifaltigkeit sein möge. Amen. So könnte man zum Beispiel beten. Himmel, Tabernakel und Seele. Himmel ist natürlich auch klar, das ist dann nicht der Himmel, wo die Wolke ist oder das Flugzeug herumfliegt. Im Englischen gibt es ja bekanntermaßen 2 Namen. Bei uns gibt es nur einen Namen. Da gibt es eben Heaven und Sky. Sky ist der Himmel, der bewölkt ist oder wo eben das Flugzeug gerade unterwegs ist. Heaven ist der Himmel, wo Gott wohnt und das ist eben hier gemeint. Tabernakel auch, dank sei Gott, dass er im Tabernakel gegenwärtig ist und dann im Stand der Gnade im Menschen. Wieder die heilige Zahl 3 hier. Die Frage 16 noch, was bedeutet Gott ist allwissend? Die Antwort ist, Gott weiß alles, das Vergangene, das Gegenwärtige, das Zukünftige. Gott kennt auch unsere geheimsten Gedanken. Ich erinnere mich immer an einen Schüler, der dann, als wir diese Frage besprochen hatten, gesagt hat, mit einer ziemlich piepsigen Stimme, ich will aber nicht, dass Gott meine Gedanken weiß. Ja, es ist schon so, dem lieben Gott kannst du nicht entfliehen, das funktioniert nicht. Das passt dann auch noch zur Frage, Gott ist allgegenwärtig. Es gibt also keinen Ort, wo Gott nicht ist. Gott ist bei dir, Gott ist in dir, wenn du nicht vertreibst. Du kannst eben Gott nicht entfliehen, du kannst dich nicht vor ihm verbergen. Aber das ist ja sogar gut so, denn es ist ein unendlich guter Gott. Und auch die Tatsache, dass Gott jetzt unsere Gedanken weiß, ist ja etwas Gutes sozusagen. Das kann uns sehr motivieren. Ich mache mal einen guten Gedanken. Ja, ich habe mal den Gedanken gehabt wie ein Gebet. Lieber Gott, bitte segne alle, die beim Radioapostolat mitarbeiten oder zuhören. Dann sieht Gott diesen guten Gedanken und freut sich. Gute Gedanken sind gut. Und ja, wenn ich jetzt einen schlechten Gedanken hätte, dann kann ich eben mich erinnern, dass Gott meine Gedanken kennt und dass auch das böse Denken eben ihm nicht verborgen ist. Und dann kann das mich sehr kräftig anspornen, eben aufzuräumen in meinem Oberstübchen und keine schlechten Gedanken zu unterhalten. Sünde beginnt ja schon in den Gedanken. Neid, Zorn, Hass. Gott weiß, was war, was ist und was sein wird. Ihm ist nichts unbekannt. Es ist für uns ein Trost im Leiden und eine Kraft in der Versuchung, dass Gott immer bei uns ist und alles weiß. Gottes Augen durchschauen die tiefsten Abgründe in den Herzen der Menschen. Lesen Sie bei Jesus Sirach 23, 28. Es sind schon sehr, sehr schöne Gedanken zur Betrachtung, dass Gott allgegenwärtig ist und allwissend ist. Apostelgeschichte 17, denke ich, sollte man hier noch nennen. Gott ist nicht fern von jedem von uns, denn in ihm leben wir, bewegen wir uns und sind wir. Wie soll man sich das vorstellen? Wir leben in Gott, bewegen uns in Gott und sind in Gott. Ja, vielleicht wie einen Ozean und in dem Ozean, im Meer schwimmt dann der Fisch. Wenn man den Fisch aus dem Wasser rauszieht, dann kann er nicht überleben, wenn man eben den Menschen von Gott trennt oder wenn der Mensch sich von Gott trennt, wird er nicht wirklich existieren können. Gott braucht uns nicht, aber wir brauchen ihn dringend. Gott ist allwissend. Gott braucht nicht nachzudenken oder zu forschen. Mit einem Blick schaut und durchschaut er alles. Nicht bloß, was wirklich ist, war oder sein wird, sondern auch, was sein kann oder unter bestimmten Bedingungen sein würde. Da wird es dann noch komplizierter hier, was Gott alles kann, und noch beeindruckender. Gott würde sogar wissen, was passieren würde, wenn ich jetzt hier aus dem Fenster springen würde, im zweiten Stock mache ich sowieso nicht. Was würde passieren? Würde ich mir das Bein brechen oder würde ich es vielleicht gar nicht überleben? Gottes Augen sind viel heller als die Sonne und durchschauen die tiefsten Abgründe in den Herzen der Menschen. Wunderschön hier, Jesus Sirach. Ja, liebe Glaubensfamilie, das ist jetzt schon wieder die nächste Folge gewesen. Ich werde diese Frage noch abschließen in der nächsten Folge und dann kommen die anderen Eigenschaften Gottes dran, die erklärt werden. Danke Ihnen sehr für Ihre Aufmerksamkeit. Ich wünsche Ihnen alles Gute, gottesreichen Segen für die Zukunft, dass Sie stets stärker werden in Glaube, Hoffnung und Liebe.
1: Es segne und beschütze Sie und alle Ihre Anliegen. Der allmächtige und gute Gott, der Vater und der Sohn und der Heilige Geist. Amen.
2: Amen.
1: Maria mit den Kindern lieb.
2: Uns allen deinen Segen gib.
1: Amen.
2: Amen. Ja, liebe Hörerfamilie, somit sind wir am Ende der heutigen Folge unseres Katechismusunterrichts angekommen. Diesen kleinen katholischen Katechismus von Pater Martin Ramm, FSSP, können Sie kostenlos beim Petrus Verlag www.petrusverlag.de bestellen. So danken wir ganz herzlich Kaplan Dr. Tobias Hauenstein und Pater Martin Ramm für ihre wertvolle Arbeit, ihr Apostolat und ihre journalistische Tätigkeit. Wir wünschen den besonderen Segen Gottes an der Hand Marias vergelt's Gott und alles Gute. Pürzi Gott.
0: Gelobt sei Jesus Christus.
2: In Ewigkeit. Amen.

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Herzlich willkommen, liebe Zuhörerinnen und Zuhörer, zum Angelusgebet. Im Namen des Vaters und des Sohnes und des Heiligen Geistes. Amen. Der Engel des Herrn brachte Maria die Botschaft und sie empfing vom Heiligen Geist. Gegrüßet seist du, Maria, voll der Gnade, der Herr ist mit dir. Du bist gebenedeit unter den Frauen und gebenedeit ist die Frucht deines Leibes, Jesus. Heilige Maria, Mutter Gottes, bitte für uns Sünder, jetzt und in der Stunde unseres Todes. Amen. Maria sprach, siehe, ich bin die Magd des Herrn, mir geschehe nach deinem Wort. Gegrüßet seist du, Maria, voll der Gnade, der Herr ist mit dir. Du bist gebenedeit unter den Frauen, und gebenedeit ist die Frucht deines Leibes, Jesus. Heilige Maria, Mutter Gottes, bitte für uns Sünder, jetzt und in der Stunde unseres Todes. Amen. Und das Wort ist Fleisch geworden und hat unter uns gewohnt. Gegrüßet seist du, Maria, voll der Gnade, der Herr ist mit dir. Du bist gebenedeit unter den Frauen und gebenedeit ist die Frucht deines Leibes, Jesus. Heilige Maria, Mutter Gottes, bitte für uns Sünder, jetzt und in der Stunde unseres Todes. Amen. Bitte für uns, Heilige

0: wir vergeben unseren Schuldigern und führe uns nicht in Versuchung, sondern erlöse uns von dem Bösen. Amen. Gegrüßet seist du, Maria, voll der Gnade, der Herr ist mit dir. Du bist gebenedeit unter den Frauen und gebenedeit ist die Frucht deines Leibes, Jesus. Heilige Maria, Mutter Gottes, bitte für uns Sünder, jetzt und in der Stunde unseres Todes. Amen. Ehre sei dem Vater und dem Sohn und dem Heiligen Geist, wie im Anfang, so auch jetzt und alle Zeit und in Ewigkeit. Amen. Im Namen des Vaters und des Sohnes und des Heiligen Geistes. Amen. Gelobt sei Jesus Christus in Ewigkeit. Amen.
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0: aus dem Kloster Einsiedeln begrüßt Sie, liebe Zuhörerinnen und Zuhörer, zum freudenreichen Rosenkranz ganz herzlich, Pater Cyril Bürgi und Ihre Andrea Marti. Wir beginnen mit dem Zeichen der Erlösung. Im Namen des Vaters und des Sohnes und des Heiligen Geistes. Amen. Ich glaube an Gott, den Vater, den Allmächtigen, den Schöpfer des Himmels und der Erde, und an Jesus Christus, seinen eingeborenen Sohn, unseren Herrn, empfangen durch den Heiligen Geist, geboren von der Jungfrau Maria, gelitten unter Pontius Pilatus, gekreuzigt, gestorben und begraben, hinabgestiegen in das Reich des Todes, am dritten Tage auferstanden von den Toten, aufgefahren in den Himmel, er sitzt zu Rechten Gottes des allmächtigen Vaters. Von dort wird er kommen, zu richten die Lebenden und die Toten. Ich glaube an den Heiligen Geist, die heilige katholische Kirche, Gemeinschaft der Heiligen, Vergebung der Sünden, Auferstehung der Toten und das ewige Leben. Amen.
1: Vater unser im Himmel, geheiliget werde dein Name, dein Reich komme, dein Wille geschehe, wie im Himmel so auf Erden.
0: Unser tägliches Brot gib uns heute und vergib uns unsere Schuld, wie auch wir vergeben unseren Schuldigen. Und führe uns nicht in Versuchung, sondern erlöse uns von dem Bösen.
1: Gegrüßt seist du, Maria, voller Gnade, der Herr ist mit dir. Du bist gebenedeit unter den Frauen, und gebenedeit ist die Frucht deines Leibes, Jesus, der in uns den Glauben vermehre.
0: Heilige Maria, Mutter Gottes, bitte für uns Sünder, jetzt und in der Stunde unseres Todes. Amen.
1: Gegrüßt seist du, Maria, voll der Gnade, der Herr ist mit dir. Du bist gebenedeit unter den Frauen, und gebenedeit ist die Frucht deines Leibes, Jesus, der in uns die Hoffnung stärke.
0: Heilige Maria, Mutter Gottes, bitte für uns Sünder, jetzt und in der Stunde unseres Todes. Amen.
1: Gegrüßt seist du, Maria, voll der Gnade, der Herr ist mit dir. Du bist gebenedeit unter den Frauen, und gebenedeit ist die Frucht deines Leibes, Jesus, der in uns die Liebe entzündet.
0: Heilige Maria, Mutter Gottes, bitte für uns Sünder, jetzt und in der Stunde unseres Todes. Amen. O mein Jesus, verzeih uns unsere Sünden, bewahre uns vor dem Feuer der Hölle, führe alle Seelen in den Himmel, besonders jene, die deiner Barmherzigkeit am meisten bedürfen.
1: Vater unser im Himmel, geheiligt werde dein Name, dein Reich komme, dein Wille geschehe, wie im Himmel so auf Erden.
0: Unser tägliches Brot gib uns heute und vergib uns unsere Schuld, wie auch wir vergeben unseren Schuldigen. Und führe uns nicht in Versuchung, sondern erlöse uns von dem Bösen.
1: Gegrüßt seist du, Maria, voll der Gnade, der Herr ist mit dir. Du bist gebenedeit unter den Frauen, und gebenedeit ist die Frucht deines Leibes, Jesus, den du Jungfrau vom Heiligen Geist empfangen hast.
0: Heilige Maria, Mutter Gottes, bitte für uns Sünder, jetzt und in der Stunde unseres Todes. Amen.

0: Gegrüßt seist du, Maria, voll der Gnade, der Herr ist mit dir. Du bist gebenedeit unter den Frauen, und gebenedeit ist die Frucht deines Leibes, Jesus, den du, Jungfrau, vom Heiligen Geist empfangen hast.
1: Heilige Maria, Mutter Gottes, bitte für uns Sünder, jetzt und in der Stunde unseres Todes. Amen.
0: Gegrüßt seist du, Maria, voll der Gnade, der Herr ist mit dir. Du bist gebenedeit unter den Frauen, und gebenedeit ist die Frucht deines Leibes, Jesus, den du, Jungfrau, vom Heiligen Geist empfangen hast.
1: Heilige Maria, Mutter Gottes, bitte für uns Sünder, jetzt und in der Stunde unseres Todes. Amen.
0: Gegrüßt seist du, Maria, voll der Gnade, der Herr ist mit dir. Du bist gebenedeit unter den Frauen, und gebenedeit ist die Frucht deines Leibes, Jesus, den du, Jungfrau, vom Heiligen Geist empfangen hast.
1: Heilige Maria, Mutter Gottes, bitte für uns Sünder, jetzt und in der Stunde unseres Todes. Amen.
0: Gegrüßt seist du, Maria, voll der Gnade, der Herr ist mit dir. Du bist gebenedeit unter den Frauen, und gebenedeit ist die Frucht deines Leibes, Jesus, den du, Jungfrau, vom Heiligen Geist empfangen hast.
1: Heilige Maria, Mutter Gottes, bitte für uns Sünder, jetzt und in der Stunde unseres Todes. Amen.
0: Gegrüßt seist du, Maria, voll der Gnade, der Herr ist mit dir. Du bist gebenedeit unter den Frauen, und gebenedeit ist die Frucht deines Leibes, Jesus, den du, Jungfrau, vom Heiligen Geist empfangen hast.
1: Heilige Maria, Mutter Gottes, bitte für uns Sünder, jetzt und in der Stunde unseres Todes. Amen.
0: Gegrüßt seist du, Maria, voll der Gnade, der Herr ist mit dir. Du bist gebenedeit unter den Frauen, und gebenedeit ist die Frucht deines Leibes, Jesus, den du, Jungfrau, vom Heiligen Geist empfangen hast.
1: Heilige Maria, Mutter Gottes, bitte für uns Sünder, jetzt und in der Stunde unseres Todes. Amen.
0: Gegrüßt seist du, Maria, voll der Gnade, der Herr ist mit dir. Du bist gebenedeit unter den Frauen, und gebenedeit ist die Frucht deines Leibes, Jesus, den du, Jungfrau, vom Heiligen Geist empfangen hast.
1: Heilige Maria, Mutter Gottes, bitte für uns Sünder, jetzt und in der Stunde unseres Todes. Amen.
0: Gegrüßt seist du, Maria, voll der Gnade, der Herr ist mit dir. Du bist gebenedeit unter den Frauen, und gebenedeit ist die Frucht deines Leibes, Jesus, den du, Jungfrau, vom Heiligen Geist empfangen hast.
1: Heilige Maria, Mutter Gottes, bitte für uns Sünder, jetzt und in der Stunde unseres Todes. Amen.
0: Gegrüßt seist du, Maria, voll der Gnade, der Herr ist mit dir. Du bist gebenedeit unter den Frauen, und gebenedeit ist die Frucht deines Leibes, Jesus, den du, Jungfrau, vom Heiligen Geist empfangen hast.
1: Heilige Maria, Mutter Gottes, bitte für uns Sünder, jetzt und in der Stunde unseres Todes. Amen.
0: Ehre sei dem Vater und dem Sohn und dem Heiligen Geist.
1: Wie im Anfang, so auch jetzt und alle Zeit und in Ewigkeit. Amen.
0: O mein Jesus, verzeih uns.

0: Zeit am meisten bedürfen. Vater unser im Himmel, geheiligt werde dein Name, dein Reich komme, dein Wille geschehe, wie im Himmel, so auf Erden.
1: Unser tägliches Brot gib uns heute und vergib uns unsere Schuld, wie auch wir vergeben unseren Schuldigen. Und führe uns nicht in Versuchung, sondern erlöse uns von dem Bösen.
0: Gegrüßet seist du, Maria, voll der Gnade. Der Herr ist mit dir. Du bist gebenedeit unter den Frauen. Und gebenedeit ist die Frucht deines Leibes, Jesus, den du, Jungfrau, zu Elisabeth getragen hast.
1: Heilige Maria, Mutter Gottes, bitte für uns Sünder, jetzt und in der Stunde unseres Todes. Amen.
0: Gegrüßet seist du, Maria, voll der Gnade. Der Herr ist mit dir. Du bist gebenedeit unter den Frauen. Und gebenedeit ist die Frucht deines Leibes, Jesus, den du, Jungfrau, zu Elisabeth getragen hast.
1: Heilige Maria, Mutter Gottes, bitte für uns Sünder, jetzt und in der Stunde unseres Todes. Amen.
0: Gegrüßet seist du, Maria, voll der Gnade. Der Herr ist mit dir. Du bist gebenedeit unter den Frauen. Und gebenedeit ist die Frucht deines Leibes, Jesus, den du, Jungfrau, zu Elisabeth getragen hast.
1: Heilige Maria, Mutter Gottes, bitte für uns Sünder, jetzt und in der Stunde unseres Todes. Amen.
0: Gegrüßet seist du, Maria, voll der Gnade. Der Herr ist mit dir. Du bist gebenedeit unter den Frauen. Und gebenedeit ist die Frucht deines Leibes, Jesus, den du, Jungfrau, zu Elisabeth getragen hast.
1: Heilige Maria, Mutter Gottes, bitte für uns Sünder, jetzt und in der Stunde unseres Todes. Amen.
0: Gegrüßet seist du, Maria, voll der Gnade, der Herr ist mit dir. Du bist gebenedeit unter den Frauen, und gebenedeit ist die Frucht deines Leibes, Jesus, den du, O Jungfrau, zu Elisabeth getragen hast.
1: Heilige Maria, Mutter Gottes, bitte für uns Sünder, jetzt und in der Stunde unseres Todes. Amen.
0: Gegrüßet seist du, Maria, voll der Gnade, der Herr ist mit dir. Du bist gebenedeit unter den Frauen, und gebenedeit ist die Frucht deines Leibes, Jesus, den du, Jungfrau, zu Elisabeth getragen hast.
1: Heilige Maria, Mutter Gottes, bitte für uns Sünder, jetzt und in der Stunde unseres Todes. Amen.
0: Gegrüßet seist du, Maria, voll der Gnade, der Herr ist mit dir. Du bist gebenedeit unter den Frauen, und gebenedeit ist die Frucht deines Leibes, Jesus, den du, Jungfrau, zu Elisabeth getragen hast.
1: Heilige Maria, Mutter Gottes, bitte für uns Sünder, jetzt und in der Stunde unseres Todes. Amen.
0: Gegrüßet seist du, Maria, voll der Gnade, der Herr ist mit dir. Du bist gebenedeit unter den Frauen, und gebenedeit ist die Frucht deines Leibes, Jesus, den du, Jungfrau, zu Elisabeth getragen hast.
1: Heilige Maria, Mutter Gottes, bitte für uns Sünder, jetzt und in der Stunde unseres Todes. Amen.
0: Gegrüßet seist du, Maria, voll der Gnade, der Herr ist mit dir. Du bist gebenedeit unter den Frauen, und gebenedeit ist die Frucht deines Leibes, Jesus, den du, Jungfrau, zu Elisabeth getragen hast.
1: Heilige Maria, Mutter Gottes, bitte für uns Sünder, jetzt und in der Stunde unseres Todes. Amen.
0: Gegrüßet seist du, Maria, voll der Gnade, der Herr ist mit dir. Du bist gebenedeit unter den Frauen, und gebenedeit ist die Frucht deines Leibes, Jesus, den du, Jungfrau, zu Elisabeth getragen hast.
1: Heilige Maria, Mutter Gottes, bitte für uns Sünder, jetzt und in der Stunde unseres Todes. Amen.
0: Ehre sei dem Vater und dem Sohn und dem Heiligen Geist.
1: Wie im Anfang, so auch jetzt und alle Zeit und in Ewigkeit. Amen.
0: O mein Jesus, verzeih uns unsere Sünden, bewahre uns vor dem Feuer der Hölle, führe alle Seelen in den Himmel, besonders jene, die deiner Barmherzigkeit am meisten bedürfen.
1: Vater unser im Himmel, geheiliget werde dein Name. Dein Reich komme, dein Wille geschehe, wie im Himmel, so auf Erden.
0: Unser tägliches Brot gib uns heute und vergib uns unsere Schuld, wie auch wir vergeben unseren Schuldigen. Und führe uns nicht in Versuchung, sondern erlöse uns von dem Bösen.
1: Gegrüßt seist du, Maria, voll der Gnade, der Herr ist mit dir. Du bist gebenedeit unter den Frauen, und gebenedeit ist die Frucht deines Leibes, Jesus, den du Jungfrau geboren hast.
0: Heilige Maria, Mutter Gottes, bitte für uns Sünder, jetzt und in der Stunde unseres Todes. Amen.
1: Gegrüßt seist du, Maria, voll der Gnade, der Herr ist mit dir. Du bist gebenedeit unter den Frauen, und gebenedeit ist die Frucht deines Leibes, Jesus, den du Jungfrau geboren hast.
0: Heilige Maria, Mutter Gottes, bitte für uns Sünder, jetzt und in der Stunde unseres Todes. Amen.
1: Gegrüßt seist du, Maria, voll der Gnade, der Herr ist mit dir. Du bist gebenedeit unter den Frauen, und gebenedeit ist die Frucht deines Leibes, Jesus, den du Jungfrau geboren hast.
0: Heilige Maria, Mutter Gottes, bitte für uns Sünder, jetzt und in der Stunde unseres Todes. Amen.
1: Gegrüßt seist du, Maria, voll der Gnade, der Herr ist mit dir. Du bist gebenedeit unter den Frauen, und gebenedeit ist die Frucht deines Leibes, Jesus, den du Jungfrau geboren hast.
0: Heilige Maria, Mutter Gottes, bitte für uns Sünder, jetzt und in der Stunde unseres Todes. Amen.
1: Gegrüßt seist du, Maria, voll der Gnade, der Herr ist mit dir. Du bist gebenedeit unter den Frauen, und gebenedeit ist die Frucht deines Leibes, Jesus, den du Jungfrau geboren hast.
0: Heilige Maria, Mutter Gottes, bitte für uns Sünder, jetzt und in der Stunde unseres Todes. Amen.
1: Gegrüßt seist du, Maria, voll der Gnade, der Herr ist mit dir. Du bist gebenedeit unter den Frauen, und gebenedeit ist die Frucht deines Leibes, Jesus, den du Jungfrau geboren hast.
0: Heilige Maria, Mutter Gottes, bitte für uns Sünder, jetzt und in der Stunde unseres Todes. Amen.
1: Gegrüßt seist du, Maria, voll der Gnade, der Herr ist mit dir. Du bist gebenedeit unter den Frauen, und gebenedeit ist die Frucht deines Leibes, Jesus, den du Jungfrau geboren hast.
0: Heilige Maria, Mutter Gottes, bitte für uns Sünder, jetzt und in der Stunde unseres Todes. Amen.
1: Gegrüßt seist du, Maria, voll der Gnade, der Herr ist mit dir. Du bist gebenedeit unter den Frauen, und gebenedeit ist die Frucht deines Leibes, Jesus, den du Jungfrau geboren hast.
0: Heilige Maria, Mutter Gottes, bitte für uns Sünder, jetzt und in der Stunde unseres Todes. Amen.
1: Gegrüßt seist du, Maria, voll der Gnade, der Herr ist mit dir. Du bist gebenedeit unter den Frauen, und gebenedeit ist die Frucht deines Leibes, Jesus, den du Jungfrau geboren hast.
0: Heilige Maria, Mutter Gottes, bitte für uns Sünder, jetzt und in der Stunde unseres Todes. Amen.
1: Gegrüßt seist du, Maria, voll der Gnade, der Herr ist mit dir. Du bist gebenedeit unter den Frauen, und gebenedeit ist die Frucht deines Leibes, Jesus, den du Jungfrau geboren hast.
0: Heilige Maria, Mutter Gottes, bitte für uns Sünder, jetzt und in der Stunde unseres Todes. Amen.
1: Ehre sei dem Vater und dem Sohn und dem Heiligen Geist.
0: Wie im Anfang, so auch jetzt und alle Zeit und in Ewigkeit. Amen.
1: O mein Jesus,
0: verzeih uns unsere Sünden, bewahre uns vor dem Feuer der Hölle, führe alle Seelen in den Himmel, besonders jene, die deiner Barmherzigkeit am meisten bedürfen. Vater unser im Himmel, geheiligt werde dein Name, dein Reich komme, dein Wille geschehe, wie im Himmel, so auf Erden.
1: Unser tägliches Brot gib uns heute, und vergib uns unsere Schuld, wie auch wir vergeben unseren Schuldigen. Und führe uns nicht in Versuchung, sondern erlöse uns von dem Bösen.
0: Gegrüßet seist du, Maria, voll der Gnade, der Herr ist mit dir, du bist gebenedeit unter den Frauen, und gebenedeit ist die Frucht deines Leibes, Jesus, den du, o Jungfrau, im Tempel aufgeopfert hast.
1: Heilige Maria, Mutter Gottes, bitte für uns Sünder, jetzt und in der Stunde unseres Todes. Amen.
0: Gegrüßet seist du, Maria, voll der Gnade, der Herr ist mit dir, du bist gebenedeit unter den Frauen, und gebenedeit ist die Frucht deines Leibes, Jesus, den du, o Jungfrau, im Tempel aufgeopfert hast.
1: Heilige Maria, Mutter Gottes, bitte für uns Sünder, jetzt und in der Stunde unseres Todes. Amen.
0: Gegrüßet seist du, Maria, voll der Gnade, der Herr ist mit dir. Du bist gebenedeit unter den Frauen, und gebenedeit ist die Frucht deines Leibes, Jesus, den du, o Jungfrau, im Tempel aufgeopfert hast.
1: Heilige Maria, Mutter Gottes, bitte für uns Sünder, jetzt und in der Stunde unseres Todes. Amen.
0: Gegrüßet seist du, Maria, voll der Gnade, der Herr ist mit dir. Du bist gebenedeit unter den Frauen, und gebenedeit ist die Frucht deines Leibes, Jesus, den du, o Jungfrau, im Tempel aufgeopfert hast.
1: Heilige Maria, Mutter Gottes, bitte für uns Sünder, jetzt und in der Stunde unseres Todes. Amen.
0: Gegrüßet seist du, Maria, voll der Gnade, der Herr ist mit dir. Du bist gebenedeit unter den Frauen, und gebenedeit ist die Frucht deines Leibes, Jesus, den du, o Jungfrau, im Tempel aufgeopfert hast.
1: Heilige Maria, Mutter Gottes, bitte für uns Sünder, jetzt und in der Stunde unseres Todes. Amen.
0: Gegrüßet seist du, Maria, voll der Gnade, der Herr ist mit dir. Du bist gebenedeit unter den Frauen, und gebenedeit ist die Frucht deines Leibes, Jesus, den du, o Jungfrau, im Tempel aufgeopfert hast.
1: Heilige Maria, Mutter Gottes, bitte für uns Sünder, jetzt und in der Stunde unseres Todes. Amen.
0: Gegrüßet seist du, Maria, voll der Gnade, der Herr ist mit dir. Du bist gebenedeit unter den Frauen, und gebenedeit ist die Frucht deines Leibes, Jesus, den du, o Jungfrau, im Tempel aufgeopfert hast.
1: Heilige Maria, Mutter Gottes, bitte für uns Sünder, jetzt und in der Stunde unseres Todes. Amen.
0: Gegrüßet seist du, Maria, voll der Gnade, der Herr ist mit dir. Du bist gebenedeit unter den Frauen, und gebenedeit ist die Frucht deines Leibes, Jesus, den du, o Jungfrau, im Tempel aufgeopfert hast.
1: Heilige Maria, Mutter Gottes, bitte für uns Sünder, jetzt und in der Stunde unseres Todes. Amen.
0: Gegrüßet seist du, Maria, voll der Gnade, der Herr ist mit dir. Du bist gebenedeit unter den Frauen, und gebenedeit ist die Frucht deines Leibes, Jesus, den du, o Jungfrau, im Tempel aufgeopfert hast.
1: Heilige Maria, Mutter Gottes, bitte für uns Sünder, jetzt und in der Stunde unseres Todes. Amen.
0: Gegrüßet seist du, Maria, voll der Gnade, der Herr ist mit dir. Du bist gebenedeit unter den Frauen, und gebenedeit ist die Frucht deines Leibes, Jesus, den du, o Jungfrau, im Tempel aufgeopfert hast.
1: Heilige Maria, Mutter Gottes, bitte für uns Sünder, jetzt und in der Stunde unseres Todes. Amen.
0: Ehre sei dem Vater und dem Sohn und dem Heiligen Geist.
1: Wie im Anfang, so auch jetzt und alle Zeit und in Ewigkeit. Amen.
0: O mein Jesus, verzeih uns unsere Sünden, bewahre uns vor dem Feuer der Hölle, führe alle Seelen in den Himmel, besonders jene, die deiner Barmherzigkeit am meisten bedürfen.
1: Vater unser im Himmel, geheiliget werde dein Name, dein Reich komme, dein Wille geschehe, wie im Himmel, so auf Erden.
0: Unser tägliches Brot gib uns heute, und vergib uns unsere Schuld, wie auch wir vergeben unseren Schuldigen. Und führe uns nicht in Versuchung, sondern erlöse uns von dem Bösen.
1: Gegrüßt seist du, Maria, voll der Gnade, der Herr ist mit dir. Du bist gebenedeit unter den Frauen, und gebenedeit ist die Frucht deines Leibes, Jesus, den du, Jungfrau, im Tempel wiedergefunden hast.
0: Heilige Maria, Mutter Gottes, bitte für uns Sünder, jetzt und in der Stunde unseres Todes. Amen.
1: Gegrüßt seist du, Maria, voll der Gnade, der Herr ist mit dir. Du bist gebenedeit unter den Frauen, und gebenedeit ist die Frucht deines Leibes, Jesus, den du, Jungfrau, im Tempel wiedergefunden hast.
0: Heilige Maria, Mutter Gottes, bitte für uns Sünder, jetzt und in der Stunde unseres Todes. Amen.
1: Gegrüßt seist du, Maria, voll der Gnade, der Herr ist mit dir. Du bist gebenedeit unter den Frauen, und gebenedeit ist die Frucht deines Leibes, Jesus, den du, Jungfrau, im Tempel wiedergefunden hast.
0: Heilige Maria, Mutter Gottes, bitte für uns Sünder, jetzt und in der Stunde unseres Todes. Amen.
1: Gegrüßt seist du, Maria, voll der Gnade, der Herr ist mit dir. Du bist gebenedeit unter den Frauen, und gebenedeit ist die Frucht deines Leibes, Jesus, den du Jungfrau im Tempel wiedergefunden hast.
0: Heilige Maria, Mutter Gottes, bitte für uns Sünder, jetzt und in der Stunde unseres Todes. Amen.
1: Gegrüßt seist du, Maria, voll der Gnade, der Herr ist mit dir. Du bist gebenedeit unter den Frauen, und gebenedeit ist die Frucht deines Leibes, Jesus, den du Jungfrau im Tempel wiedergefunden hast.
0: Heilige Maria, Mutter Gottes, bitte für uns Sünder, jetzt und in der Stunde unseres Todes. Amen.
1: Gegrüßt seist du, Maria, voll der Gnade, der Herr ist mit dir. Du bist gebenedeit unter den Frauen, und gebenedeit ist die Frucht deines Leibes, Jesus, den du Jungfrau im Tempel wiedergefunden hast.
0: Heilige Maria, Mutter Gottes, bitte für uns Sünder, jetzt und in der Stunde unseres Todes. Amen.
1: Gegrüßt seist du, Maria, voll der Gnade, der Herr ist mit dir. Du bist gebenedeit unter den Frauen, und gebenedeit ist die Frucht deines Leibes, Jesus, den du Jungfrau im Tempel wiedergefunden hast.
0: Heilige Maria, Mutter Gottes, bitte für uns Sünder, jetzt und in der Stunde unseres Todes. Amen.
1: Gegrüßt seist du, Maria, voll der Gnade, der Herr ist mit dir. Du bist gebenedeit unter den Frauen, und gebenedeit ist die Frucht deines Leibes, Jesus, den du Jungfrau im Tempel wiedergefunden hast.
0: Heilige Maria, Mutter Gottes, bitte für uns Sünder, jetzt und in der Stunde unseres Todes. Amen.
1: Gegrüßt seist du, Maria, voll der Gnade, der Herr ist mit dir. Du bist gebenedeit unter den Frauen, und gebenedeit ist die Frucht deines Leibes, Jesus, den du Jungfrau im Tempel wiedergefunden hast.
0: Heilige Maria, Mutter Gottes, bitte für uns Sünder, jetzt und in der Stunde unseres Todes. Amen.
1: Gegrüßt seist du, Maria, voll der Gnade, der Herr ist mit dir. Du bist gebenedeit unter den Frauen, und gebenedeit ist die Frucht deines Leibes, Jesus, den du Jungfrau im Tempel wiedergefunden hast.
0: Heilige Maria, Mutter Gottes, bitte für uns Sünder, jetzt und in der Stunde unseres Todes. Amen.
1: Ehre sei dem Vater und dem Sohn und dem Heiligen Geist.
0: Wie im Anfang, so auch jetzt und alle Zeit und in Ewigkeit. Amen. O mein Jesus, verzeihe uns unsere Sünden, bewahre uns vor dem Feuer der Hölle, führe alle Seelen in den Himmel, besonders jene, die deiner Barmherzigkeit am meisten bedürfen.
1: Der Herr sei mit euch.
0: Und mit deinem Geiste.
1: Auf die Fürsprache unserer lieben Frau von Einsiedeln. Segne und behüte euch und die Euren, der allmächtige und gütige Gott, der Vater, der Sohn und der Heilige Geist.
0: Amen.
1: Gelobt sei Jesus Christus.
0: In Ewigkeit. Amen. Radio Gloria, Gott ist die Liebe, dankt Ihnen für Ihre Gebete und wünscht Ihnen reichen Gottes Segen an der Hand Marias.

0: Sie hören jetzt aus dem Tagebuch von der Schweizer Heiligen, der Schwester Maria Bernarda Büttler. Das Buch hat herausgegeben, der emeritierte Pfarrer aus Keusch. Die Sprecherin ist Nicole Meru.
1: Ihr sollt von einer glühenden Dankbarkeit durchdrungen sein. Dankbarkeit wird auch als das Gedächtnis des Herzens bezeichnet. Daran erinnert Maria Bernarda, wenn sie auf Anregung ihres heiligen Engels ihren Schwestern schreibt, dass sie von einer glühenden Dankbarkeit durchdrungen sein sollen. Sie erinnert daran, dass Jesus für jede einzelne von ihnen sein Leben hingegeben habe, sie in seiner Barmherzigkeit von ihren Eltern, von der Heimat und vielen anderen Bindungen losgelöst habe, um ganz ihm zu gehören und ihm in Freiheit zu dienen. Und sie führt viele weitere Beispiele an. Dann erinnert sie die Schwestern an das überaus große Geschenk, das Christus jeder Schwester täglich bereitet, damit sie ihren täglichen anstrengenden Höhenweg gehen kann. Zu diesem Zweck hat er ihr ein Gastmahl bereitet, welches alle Süßigkeit und allen Wohlgeschmack und zugleich die höchste Lebenskraft in sich enthält. Oh, was ist das für eine wunderbare Speise! Was ist das für ein wunderbarer Trank? O mein Herr und Gott, lass jetzt mein Herz sprechen. Wer, was ist dieses Gastmahl der Liebe? Es ist mein Bräutigam mit Leib und Seele, mit Gottheit und Menschheit, mit Fleisch und Blut. O mein Bräutigam, mit allem, was du bist und hast. Ach, wo ist der Dank der Braut dafür? Maria Bernarda erinnert ihre Schwestern vor allem daran, dass Jesus in jeder heiligen Kommunion ihnen seine Heiligkeit schenke und ihre Herzen reinige und heile, wo sie sich verletzt und verunreinigt haben. Doch dieser wunderbare Gott kommt auch im Sakrament der Beichte zu ihnen. Denkt ihr wohl daran, ihr Bräute Gottes, wie euer Bräutigam beinahe jede Woche durch den Priester, durch des Gottgesalbten Hand, das Blut, das gänzlich Reinigende über eure Seelen ausgießt? Denkt ihr daran, wie er sich täglich seinem himmlischen Vater bei der Feier des heiligen Messopfers für euch aufopfert? Denkt ihr daran, wie der in seiner Liebe ganz unbesiegliche Bräutigam ohne Unterlass, ohne Ermüdung euch sein Herz zur Verfügung stellt für alle Nöte eurer Seelen? Damit sich Undankbarkeit niemals einschleicht, setzt Maria Bernarda diese markigen Worte ein. Nein, dieses schrecklichen, schwarzen, ja geradezu ungeheuerlichen Lasters der Undankbarkeit gegen einen so unendlich guten, großen und heiligen Gott und Bräutigam dürfen wir uns nie und nimmer schuldig machen. Mögen Tränenbächlein von unseren Augen fließen über unsere Sünden und Untreue und vor allem über unseren so vielfältigen Undank bis zum Sterben. Das wollen wir uns zu Herzen nehmen. Von jetzt an muss unser Leben ein Leben immerwährenden Dankes sein. Eher möchten unsere Herzen im Tod erstarren, als dass wir kalt und lau würden und im Undank dahin lebten, halb wie die Heiden. Fern bleibe von uns diese Höllenbrut der Undankbarkeit, die jedes Menschenkind entweiht. Ein undankbares Herz ist ein rohes, ein unedles Herz, kalt im eigenen Innern, betrüblich für alle, die mit ihm leben. Ein aufrichtig treues und dankbares Herz ist vor Gott und den Menschen Gold wert. Sagt Gott dem Vater jederzeit Dank für alles im Namen Jesu Christi. Epheser 5, 20.

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Herzlich willkommen bei Radio Gloria, heisse Claudia Baumler. Heute am Samstag, der 8. August 2026, in der 18. Woche vom Jahreskreis und am Gedenktag vom heiligen Dominikus, Priester und Ordensgründer. Schön, dass Sie das Radio eingeschaltet haben und jetzt schauen wir miteinander, was das Tagesprogramm für Sie bereit hat. Am 7. beten wir die Laudes, das Morgengebet der Kirche. Circa um 7:30 unser Morgengebet. Am 7:45 das Tagesevangelium. Am 8. katholisches Wochenblatt. Presseschau von swiss-kat.ch. Am 7:15 aus dem Schatz der Kirche. Am 8:30 im Kalenderblatt der Heilige Dominikus. Am 9. betragen wir die Heilige Messe. Aus der Wallfahrtsbasilika Maria Bründlein bei Wemding. Wir übertragen über das KTV. Am 10. nachgefragt. Eintritt in den Dominikanerorden. Ein Berufungszeugnis von Pater Markus Langer. Am 11. Erzählung. Nimm und schreibe. Tagebuchaufzeichnungen der heiligen Maria Bernarda Büttler. Teil 1. Am 11:45 ist Tagesevangelium. Am 12. grüßen wir unsere Mutter Gottes mit dem Angelusgebet. Am 11:15 katholisches Wochenblatt. Presseschau von swiss-kat.ch. Am 1. Musikmagazin mit Simon Dach. Psalmenlob. Cantate Domino. Am 2. Glaubensspiegel. Mit der Neuja, das heisst Umkehr, mit dem heiligen Dominikus. Es redt Pater Uwe Vielhaber. Am 3. Gebetstund, wir beten der Barmherzigkeitsrosenkranz und die 7 Vater Unser. Am 4. Radio Vatikan Nachrichtenmagazin. 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Sie hören die beliebte Sendung Innere Wiederholung. 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Am 6. Radio Vatikan Nachrichtenmagazin. Am 6:30 das Tagesevangelium. Am 7:15 beten wir den Angelus, unseren Abendgruß an Mutter Gottes. Am 7. neue Heilige der katholischen Kirche. Am 7:30 sind unsere Kinder an der Reihe mit ihrer Kindersendung Kitzahoi. Heute gehören die Kinder von der heiligen Theresia Benedikta vom Kreuz. Und früher, bevor sie ins Kloster ist, hat sie Edith Stein geheissen. Am 8. Spirit, unsere Sendung von Kirche in Not. Lachend Lasten tragen. Der selige Karl Leisner. Es redet zu uns die Monika Kaiser-Haas. Sie ist Vizepräsidentin vom internationalen Karl-Leisner-Kreis. Am 9. beten wir den Rosenkranz und am 9:45 komplett das Nachtgebet der Kirche. Ab der 10. bis am Morgen 6. ist das Nachtprogramm für Sie aufgeschaltet. 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Morgen feiern wir den 19. Sonntag im Jahreskreis. Ihnen allen einen frohen, reich gesegneten Sonntag. Es grüßt Sie herzlich. Ihres Radio Gloria Team. Ein Hinweis.

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0: O Gott, komm mir zu Hilfe.
1: Herr, eile mir zu helfen.
0: Ehre sei dem Vater und dem Sohn und dem Heiligen Geist.
1: Wie im Anfang, so auch jetzt und alle Zeit und in Ewigkeit. Amen. Halleluja.

0: und alle, die Unrecht tun, wachsen. So nur, damit du sie für immer vernichtest.
1: Herr, du bist der Höchste. Du bleibst auf ewig.
0: Doch deine Feinde, Herr, wahrhaftig deine Feinde vergehen. Auseinandergetrieben werden alle, die Unrecht tun.
1: Du machtest mich stark wie einen Stier. Du salbtest mich mit frischem Öl.
0: Mein Auge blickt herab auf meine Verfolger, auf alle, die sich gegen mich erheben. Mein Ohr hört vom Geschick der Bösen.
1: Der Gerechte gedeiht wie die Palme. Er wächst wie die Zedern des Libanon.
0: Gepflanzt im Hause des Herrn. Gedeihen sie in den Vorhöfen unseres Gottes.
1: Sie tragen Frucht noch im Alter und bleiben voll Saft und Frische.
0: Sie verkünden, gerecht ist der Herr. Mein Fels ist er, an ihm ist kein Unrecht.
1: Ehre sei dem Vater und dem Sohn und dem Heiligen Geist.
0: Wie im Anfang, so auch jetzt und alle Zeit. Und in Ewigkeit. Amen. Am Morgen verkünden wir, Herr, deine Huld und in den Nächten deine Treue. Preist die Größe unseres Gottes, denn er ist treu und gerecht. Hört zu, ihr Himmel, ich will reden. Die Erde lausche meinen Worten.
1: Meine Lehre wird strömen wie Regen. Meine Botschaft wird fallen wie Tau.
0: Wie Regentropfen auf das Gras. Und wie Tauperlen auf die Pflanzen.
1: Ich will den Namen des Herrn verkünden. Preis die Größe unseres Gottes.
0: Er heißt der Fels. Vollkommen ist, was er tut. Denn alle seine Wege sind recht.
1: Er ist ein unbeirrbar treuer Gott. Er ist gerecht und gerade.
0: Ein falsches, verdrehtes Geschlecht fiel von ihm ab. Verkrüppelte, die nicht mehr seine Söhne sind.
1: Ist das euer Dank an den Herrn? Du dummes, verblendetes Volk.
0: Ist er nicht dein Vater, dein Schöpfer? Hat er dich nicht geformt und hingestellt?
1: Denk an die Tage der Vergangenheit. Lerne aus den Jahren der Geschichte.
0: Frag deinen Vater, er wird es dir erzählen. Frag die Alten, sie werden es dir sagen.
1: Der Herr nahm sich sein Volk als Anteil. Jakob wurde sein Erbland.
0: Er fand ihn in der Steppe, in der Wüste, wo wildes Getier heult.
1: Er hüllte ihn ein, gab auf ihn Acht und hütete ihn wie seinen Augenstern.
0: Wie der Adler, der sein Nest beschützt und über seinen Jungen schwebt,
1: der seine Schwingen ausbreitet, ein Junges ergreift und es flügelschlagend davon trägt.
0: Der Herr allein hat Jakob geleitet. Kein fremder Gott stand ihm zur Seite.
1: Ehre sei dem Vater und dem Sohn und dem Heiligen Geist.
0: Wie im Anfang, so auch jetzt und alle Zeit. Und in Ewigkeit. Amen. Preist die Größe unseres Gottes, denn er ist treu und gerecht. Wie gewaltig ist dein Name, o Herr, auf der ganzen Erde. Herr, unser Herrscher, wie gewaltig ist dein Name auf der ganzen Erde. Über den Himmel breitest du deine Hoheit aus.
1: Aus dem Mund der Kinder und Säuglinge schaffst du dir Lob, deinen Gegnern zum Trotz. Deine Feinde und Widersacher müssen verstummen.

0: das Werk deiner Finger. Mond und Sterne, die du befestigt.
1: Was ist der Mensch, dass du an ihn denkst? Des Menschenkind, dass du dich seiner annimmst?
0: Du hast ihn nur wenig geringer gemacht als Gott. Hast ihn mit Herrlichkeit und Ehre gekrönt.
1: Du hast ihn als Herrscher eingesetzt über das Werk deiner Hände, hast ihm alles zu Füßen gelegt.
0: All die Schafe, Ziegen und Rinder und auch die wilden Tiere,
1: die Vögel des Himmels und die Fische im Meer, alles, was auf den Pfaden der Meere dahinzieht.
0: Herr, unser Herrscher, wie gewaltig ist dein Name auf der ganzen Erde.
1: Ehre sei dem Vater und dem Sohn und dem Heiligen Geist.
0: Wie im Anfang, so auch jetzt und alle Zeit. Und in Ewigkeit. Amen. Wie gewaltig ist dein Name, o Herr, auf der ganzen Erde. Segnet eure Verfolger, segnet sie, verflucht sie nicht. Freut euch mit den Fröhlichen und weint mit den Weinenden. Seid untereinander eines Sinnes, strebt nicht hoch hinaus, sondern bleibt demütig. Jubeln soll dir Herr mein Mund, dir will ich singen und spielen.
1: Jubeln soll dir Herr mein Mund. Dir will ich singen und spielen.
0: Von deiner Gerechtigkeit soll meine Zunge reden.
1: Dir will ich singen und spielen.
0: Ehre sei dem Vater und dem Sohn und dem Heiligen Geist.
1: Jubeln soll dir, Herr, mein Mund. Dir will ich singen und spielen.
0: Herr, lenke unsere Schritte auf den Weg des Friedens.

0: und unsere Schritte zu lenken auf den Weg des Friedens. Ehre sei dem Vater und dem Sohn und dem Heiligen Geist, wie im Anfang, so auch jetzt und alle Zeit und in Ewigkeit. Amen.
1: Herr, lenke unsere Schritte auf den Weg des Friedens. Gepriesen sei unser Herr Jesus Christus, zu ihm lasst uns beten. Christus, hilf uns.
2: Christus, hilf uns.
1: Am Morgen dieses Tages gedenken wir deiner Auferstehung. Schenke uns heute die Freude deiner Erlösten.
2: Christus, hilf uns.
1: Hilf uns, dass wir von dir Zeugnis geben und mit dir den Vater loben.
2: Christus, hilf uns.
1: Lass uns in jedem Menschen dein Bild erkennen. Nimm unseren Dienst an den Brüdern entgegen.
2: Christus, hilf uns.
1: Du bist der wahre Weinstock und wir sind die Rebzweige. Gib, dass wir in dir bleiben und Frucht bringen.
2: Christus, hilf uns.
1: Vater unser im Himmel,
3: geheiligt werde dein Name, dein Reich komme, dein Wille geschehe, wie im Himmel, so auf Erden. Unser tägliches Brot gib uns heute und vergib uns unsere Schuld, wie auch wir vergeben unseren Schuldigern. Und führe uns nicht in Versuchung, sondern erlöse uns von dem Bösen.
1: Dich lobe, Herr, unser Mund, dich lobe, unser Leben. Von dir kommt alles, was wir sind und haben. Sei gepriesen durch Jesus Christus, deinen Sohn, unseren Herrn und Gott, der in der Einheit des Heiligen Geistes mit dir lebt und herrscht in alle Ewigkeit. Amen. Der Herr segne uns, er bewahre uns vor Unheil und führe uns zum ewigen Leben.

Einen schönen guten Morgen Ihnen allen und herzlich willkommen bei Radio Gloria, heisst Claudia Baumler. Gerade haben wir miteinander Laudes, das Morgengebet der Kirche gebetet. Circa um 7:30 beten wir unser Morgengebet. Am 7:15 hören wir das Tagesevangelium. Am 8. Kurznachrichten von Radio Vatikan. Am 7:15 die Schatzkiste. Am 8:30 das Kalenderblatt. Und am 9. übertragen wir die Heilige Messe. Wir freuen uns, dass Sie bereits Radio Gloria eingeschaltet haben. Und wir wünschen Ihnen einen frohen, reich gesegneten Tag. Ihres Radio Gloria Team.

der heilige Pate Pio. Meine liebe Tochter, übe dich in besonderer Weise in Sanftmut und in der Unterwerfung unter dem göttlichen Willen. Nicht nur in außergewöhnlichen Dingen, sondern mehr noch in den geringsten Ereignissen, die täglich an dich herankommen. Gib dich mit gelassenem und heiterem Geiste in Gottes Hand. Und das nicht nur am Morgen, sondern auch im Verlauf des Tages und am Abend. Und wenn du gefehlt haben solltest, sei reumütig, nimm dir vor, es besser zu machen. Und dann erhebe dich und gehe deinen Weg weiter. Nachzulesen in Pate Pio, Epistolario, Band 3, Seite 704.

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Im Namen des Vaters und des Sohnes und des Heiligen Geistes. Amen. Jesus Christus, du hast deine Kirche auf Erden gegründet, um in ihr vorzuleben und das Werk deiner Erlösung zu vollenden. Darum hast du sie zur Hüterin deiner Wahrheit und zur Ausspenderin deiner Gnade bestellt. Du wolltest, dass sie eine große Gemeinschaft der Kinder Gottes sei, einig, heilig, weit bis an die Grenzen der Erde. Einen unüberwindlichen Felsen hast du deiner Kirche gegeben, als du zum Haupte deiner Apostel sprachst. Du bist Petrus, und auf diesem Felsen will ich meine Kirche bauen, und die Pforten der Hölle werden sie nicht überwinden. Herr, von ganzem Herzen danke ich dir, dass du mich zu dieser Kirche berufen hast. In Treue will ich immer zu ihr stehen, sie schützen und verteidigen, soweit es in meinen Kräften liegt. Komm mit dem Heiligen Vater, deinem Stellvertreter, mit Macht zu Hilfe, dass er die Kirche in den schweren Stürmen unserer Zeit nach deinem Willen glücklich führe. Gib allen Gläubigen deinen Schutz und reiche Gnade, dass sie die Gefahren überstehen, die von allen Seiten drohen. Gib ihnen den Geist der ersten Christen, die Liebe, die alle in deinem Namen vereint, den starken Leidensmut, der freudig Opfer bringt. Gib ihnen Siegeshoffnung, Vertrauen auf deine göttliche Hilfe. Denn du hast gesagt, siehe, ich bin bei euch alle Tage bis ans Ende der Welt. Lass uns einmal alle aus der ringenden und leidenden Kirche in die selige Gemeinschaft mit dir und deinen Heiligen gelangen. Amen. Im Namen des Vaters und des Sohnes und des Heiligen Geistes. Amen.

0: Shalom, Salam. Sie hören ein Wort für dich aus Jerusalem vom Theologen, Archäologen und Buchautor Dr. Karl-Heinz Fleckenstein. Viel Freude und Erbauung.
1: Im Buch Hiob, im 11. Kapitel, die Verse 13 bis 15, lesen wir: Wenn du selbst dein Herz in Ordnung bringst und deine Hände zu ihm ausbreitest, wenn Unrecht klebt an deiner Hand, entferne es und lass nicht Schlechtigkeit in deinem Zelt wohnen. Dann kannst du makellos deine Augen erheben. Fest stehst du da und brauchst dich nicht zu fürchten. Sein Herz vor Gott in Ordnung bringen ist ein Thema, das sich wie ein roter Faden durch die Bibel zieht. Wie oft hat dieses Thema zu Missverständnissen geführt? Die Gefahr der Selbstgerechtigkeit eines Pharisäertums ist ein klares Beispiel dafür. Man behauptet, wir allein besitzen die volle Wahrheit. Die anderen sind doch zu bedauern in ihrer Blindheit. Die sind ja alle Sektiere. Als hätten manche Menschen die Wahrheit nur für sich gepachtet. Andererseits bewegen oft Skrupel und Angst die Herzen der Menschen. Wie finde ich einen gerechten Gott? Hatte sich Martin Luther voller Unruhe gefragt. Und dann der Durchbruch bei seiner Lektüre des Römerbriefes. Ich muss nicht krampfhaft die Gerechtigkeit Gottes suchen. Die Gerechtigkeit Gottes kann man gar nicht aus sich selbst heraus bewirken. Denn es ist, wie sie sagen, die Gerechtigkeit Gottes. So ist es. Sie wird mir als ein Geschenk vom Herrn zugesprochen. Diese Erkenntnis darf jeder Christ auf sich selbst beziehen. Was für eine Erleichterung. Der Kampf ist vorbei. Ich kann endlich durchatmen. Das soll aber nicht heißen, dass allein der Glaube mich rechtfertigt, dass ich gegenüber den 10 Geboten eine laxe Haltung einnehmen darf. Das heißt nicht, ich brauche nur zu glauben, dann ist automatisch alles in Ordnung. Wenn sich Heiligkeit als Konsequenz aus seinem Leben mit Jesus erweist, dann besitzt sie eine große Kraft und trägt auch zu einer positiven Veränderung der Welt bei. Wenn man in seinem Leben mit Jesus den Weg der Heiligkeit geht, kann man Großes bewirken, auf die Welt ausstrahlen und diese zum Positiven hin verändern. Augustinus, der in seiner bewegten Jugend nicht gerade ein frommes Leben geführt hatte, fasst dies in einem Satz zusammen. Jesus wurde, was wir sind, damit wir in ihm würden, was er ist. Der Apostel Paulus formuliert es im 2. Brief an die Korinther so: Gott hat den, der keine Sünde kannte, für uns zur Sünde gemacht, damit wir in ihm Gerechtigkeit Gottes würden. Man schrieb das Jahr 1908. Die Niederlande begannen von Java ausgehend, ihren Machtbereich auf den gesamten indonesischen Archipel auszudehnen. Jos, ein junger holländischer Arzt und Abenteurer, hatte sich vorgenommen, auf eigene Faust dieses Land mit seinen undurchdringlichen Urwäldern zu erobern. Es geschah gegen Abend, am 15. März des gleichen Jahres. Sein Pferd war durch das dichte Unterholz gebrochen. Dort am Rande der Lichtung entdeckte er plötzlich dunkle Gestalten. Stöhnend krochen sie herum. Krüppel mit stumpfen Augen, konturlose Gesichter. Während sie ihren Oberkörper in einem grotesk anmutenden Rhythmus auf dem Boden hockend hin und her bewegten, ging ein süßlich ekeliger Geruch von ihnen aus. die ganze Luft schien davon verpestet. Sofort erkannte der Arzt die Ursache. Schnell trieb er sein Pferd an, nur weg von hier. Sie aber versperrten ihm jedoch den Weg. Sollte er sie niedertrampeln? Diese verstümmelten Arme, die sich ihm flehentlich entgegenstreckten? Diese verzerrten Spuckgesichter? Diese grässlichen Mundlöcher, aus denen klägliche Rufe ertönten? Er fluchte leise in sich hinein. Dann gab er seinem Pferd die Sporen und beugte sich zum Sprung vor. Da entdeckte er eine weiß gekleidete Frau neben dem Feuer. Aufrecht stand sie da. Sie musste eine Europäerin sein. Hinter ihr erkannte er einen Mann, ebenfalls in Weiß, der neben einem Aussätzigen kniete. Jos hielt sein Pferd an. Die Frau wirkte klein und zerbrechlich. Jos blickte ihr ins Gesicht, das weder schön noch jung war. Doch ihre Augen strahlten. »Was tut ihr hier?« fuhr er sie heftig als gewollt an, um sich gegen diese Augen zu wehren. »Helfen«, antwortete die Frau mit der größten Selbstverständlichkeit der Welt. Ihre Stimme klang ganz ruhig. Jetzt war auch der Mann aufgestanden. Ein gutmütig aussehender Mensch. Sein Gericht verriet Müdigkeit. In der Hand hielt er ein Bündel abgenommener Verbände. Seid ihr denn wahnsinnig? Wisst ihr, was ihr tut? Natürlich, antwortete die Frau. Der Mann lächelte freundlich und sagte nichts. Von allen Seiten kamen jetzt im zuckenden Feuerschein verstümmelte Leiber herangekrochen. »Wer hat euch die Erlaubnis dazu gegeben?« brüllte Jos vom Pferd herunter. »Was unternehmt ihr eigentlich gegen die Ansteckungsgefahr?« »Nichts«, antwortete die Frau, schlicht und einfach. »Das ist nicht notwendig.« »Nicht notwendig«, wiederholte Jos aufgebracht und riss den Zügel. »Der Teufel soll euch!« Da antwortete der Mann mit fester Stimme, »Gott schützt uns.« »So, so, er schützt euch wirklich?« gab der Arzt zurück. Denn er hatte die Hände der Frau gesehen. »Dann tut euer Gott seine beschützende Arbeit verdammt schlecht. Du bist nämlich schon angesteckt.« Jos schaute auf ihr Gesicht herab. Kein Muskel bewegte sich darin, soweit er sich zurückerinnern konnte. Hatte noch niemand seinem eisgrauen, stechenden Blick standgehalten. Da stand diese Frau, die das Schlimmste gehört hatte, was ein Mensch in dieser grünen Hölle hören kann. Sie jedoch blickte ihn an, ohne mit der Wimper zu zucken. Dabei wusste er ganz sicher, dass sie zum ersten Mal diese Hiobsbotschaft gehört hatte. Denn die Stigmata des weisen Todes waren auf ihren Händen noch kaum sichtbar. »Ja«, brachte es nun heraus, und ein Gefühl der Leere überfiel ihn wie ein Schwindel. »Du bist an Lepra erkrankt. Du wirst das gleiche Schicksal haben wie diese da. Nur dein Gott weiß, wie lange es dauern wird, bis er mit dir ein Ende macht.« Noch immer zeigte sie keine Spur von Angst oder Entsetzen. Da stieg Jos vom Pferd, nahm ihre Hände, öffnete sie und schloss sie wieder. Als ihre Augen ihn immer noch gelassen ansahen, mit einem ruhigen Blick des Mitleids, da fragte er mit heiserer Stimme, »Wer seid ihr?« »Christen«, antwortete der Mann. Da setzte Jos wortlos den Fuß in die Steigbügel. »Fort von hier, hinaus in die Nacht!« Doch das Gefühl der Leere verließ ihn nicht. Er kam sich so verloren in dieser Finsternis vor. So etwas hatte er noch nie erlebt. Er kehrte um und ritt zu der Frau zurück. Sie hatte sich wieder über eine der Gestalten gebeugt. Jos stieg ab und stand eine Zeit lang unbeweglich da. Er sah ihr zu. Sie aber achtete nicht auf ihn. Dann nahm er ein weißes Stück Leinen aus dem Korb neben dem Feuer und begann damit, eine fingerlose Hand zu verbinden. Wie oft hat sich Jos immer wieder gefragt, was war in jener Nacht mit mir geschehen? Seither ist er bei diesen beiden Menschen geblieben. Sie waren Freunde geworden. Er arbeitete, plagte sich ab und kämpfte für sie. Und das mit einer Verbissenheit, wie er es nie für sich selbst getan hätte. Durch seine endlosen Bemühungen, ein Krankenhaus für die Patienten, diese christlichen Wolkenwandler aufzutreiben, hatte er sich an all seine Freunde entfremdet, die ihn inzwischen für völlig übergeschnappt hielten. Nach einem Jahr des zähen Ringens gelang es ihm endlich, ein altes Militärhospital oben in den Bergen von Java zu erobern. Eine ehemalige Festung, die dann als Gefängnis und später als Lazarett gedient hatte. Das Militär hatte diese Bastion jedoch aufgegeben, weil die Gefangenen dort entweder verrückt wurden oder die Patienten an einem unerkläglichen Fieber starben. Unfassbar war ihm gelungen. Das Bauwerk, das jahrhundertelang ein Monument menschlicher Niedertracht gewesen war, ergab sich widerstandslos den christlichen Wolkenwandlern und wurde das bedeutendste Leprehospital der 1000 Inseln. Mit allen guten Segenswünschen aus Jerusalem, Ihr Karl-Heinz Fleckenstein.
0: Ein Wort für dich vom Dr. Karl-Heinz Fleckenstein aus seinem Buch Hinter dem Horizont geht es weiter. 30 Tage fürchte dich nicht. Ein großes Vergelt's Gott nach Jerusalem an Familie Dr. Fleckenstein. Shalom, Salam. Mit dem weiteren Programm wünschen wir Ihnen viel Freude, Segen und geistlichen Gewinn.

Liebe Hörerinnen und Hörer von Radio Gloria, auch an dem heutigen Sonntag dürfen wir wieder miteinander das Evangelium betrachten. Es ist genauso im Matthäus-Evangelium, Kapitel 14, Vers 22 bis 33. Nachdem Jesus die Menge gespeist hatte, forderte er die Jünger auf, ins Boot zu steigen und an das andere Ufer vorauszufahren. Inzwischen wollte er die Leute nach Hause schicken. Nachdem er sie weggeschickt hatte, stieg er auf einen Berg, um in der Einsamkeit zu beten. Spät am Abend war er immer noch allein auf dem Berg. Das Boot aber war schon viele Stadien vom Land entfernt und wurde von den Wellen hin und her geworfen, denn sie hatten Gegenwind. In der vierten Nachtwache kam Jesus zu ihnen. Er ging auf dem See. Als ihn die Jünger über den See kommen sahen, erschraken sie, weil sie meinten, es sei ein Gespenst, und sie schrien vor Angst. Doch Jesus begann mit ihnen zu reden und sagte, «Habt Vertrauen, ich bin es, fürchtet euch nicht.» Darauf erwiderte ihm Petrus, «Herr, wenn du es bist, so befiehl, dass ich auf dem Wasser zu dir komme.» Jesus sagte, «Komm.» Da stieg Petrus aus dem Boot und ging über das Wasser auf Jesus zu. Als er aber sah, wie heftig der Wind war, bekam er Angst und begann unterzugehen. Er schrie, «Herr, rette mich!» Jesus streckte sofort die Hand aus, ergriff ihn und sagte zu ihm, «Du Kleingläubiger, warum hast du gezweifelt?» Und als sie ins Boot gestiegen waren, legte sich der Wind. Die Jünger im Boot aber fielen vor Jesus nieder und sagten, «Wahrhaftig, du bist Gottes Sohn!» Evangelium unseres Herrn Jesus Christus. Lob sei dir, Christus.

Liebe Mitchristen, wir sehen im heutigen Evangelium, wie Jesus Petrus ruft und sagt, komm, komm, folge mir. Und Petrus macht diesen Schritt aufs Meer hinaus, er beginnt zu laufen, er beginnt dem Ruf von Christus zu folgen. Aber wie wir gesehen haben, ist der Glaube von Petrus noch sehr klein und so beginnt er unterzugehen. Und so ist es auch mit uns. Gott, er möchte, dass wir auf dem Meer unserer Gebrechlichkeiten gehen, aber wir glauben nicht und gehen unter. Wir haben in diesem Evangelium auch gesehen, dass eine große Zahl von Menschen Jesus gefolgt war und ihn hören wollte. Sie folgten ihm treu, sie wollten ihm begegnen, sie wollten ihm zuhören. Und ein weiteres Element, das sicher auch wichtig ist, dass die Jünger, als sie Jesus gesehen haben, gedacht haben, er sei ein Gespenst, also eigentlich gerade das Gegenteil von dem, was Christus ist, der Heiland, das Licht der Welt. Und sie haben gedacht, dass das jemand ist, ein Gespenst, also jemand, der mit einer bösen Macht verbunden ist. Wenn wir das Evangelium ein wenig einteilen möchten, dann könnten wir sagen, dass wir drei Stichwörter herausgreifen könnten. Die Treue, der Unglaube und die Kritik. Hinter wen stellen wir uns? Hinter diejenigen, die kritisieren, die in ihrem Unglauben Jesus als ein Gespenst sehen, als jemand, der ihr Leben nicht wirklich bereichen kann. Hinter die Menschen, die ständig alle kritisieren, die sich auf die Seite von Christus stellen, weil sie in ihnen wie ein Gespenst sehen, ein Gespenst, das mit einer bösen Macht verbunden ist. Oder sind wir mit jenen, die oft mit dem Unglauben zu kämpfen haben, dass wir zwar Schritte wagen auf Jesus zu, auf seinem Weg, aber dann immer wieder merken, dass wir langsam untergehen, dass wir langsam schwach werden, dass wir langsam wieder eigene Wege einschlagen, langsam untergehen in den Schwierigkeiten, in den Sorgen, in den Versuchungen. Oder sind wir wie jene, die Christus die Treue halten, die mit ihm gehen, auf ihn hören wollen, die es gerne haben, bei ihm zu sein, so lange wie möglich. Bitten wir Gott um Verzeihung, wenn wir kritisiert haben, wenn wir jene, die uns Christus verkünden wollten, nicht als das angesehen haben, als das, was sie sind. Vielleicht haben wir so oft auch ein Gespenst gesehen in Menschen, die sich für Christus einsetzen. Oder vielleicht waren wir manchmal auch neidisch über diejenigen, die Christus treu geblieben sind auf ihrem Weg. So viele Dimensionen gibt es in unserem Leben, die wir in diesem Evangelium sehen können. Und so wollen wir heute Christus um seinen Segen bitten, damit er uns helfen möge, dass unser Herz immer diese Sehnsucht hat, in seiner Nähe zu sein und auf ihn zu hören. Der Herr sei mit euch und mit deinem Geiste. Es segne und behüte euch der allmächtige und barmherzige Gott, der Vater und der Sohn und der Heilige Geist. Amen.

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1: Der Vatikan hat heute das Programm der Frankreichreise von Papst Leo XIV. Veröffentlicht. 4 Tage wird Papst Leo Ende September in Frankreich unterwegs sein. Meine Kollegin Christine Seuss weiß mehr darüber. Christine, was fällt dir an diesem Programm besonders auf?
2: Ja, auffällig ist zunächst mal vielleicht die Spannweite der Reise. Der Papst besucht ja mit Paris, Lourdes und Metz 3 Orte, die jeweils für einen ganz eigenen Aspekt stehen, wenn man so sagen will. In Paris geht es um den Dialog mit Staat und Gesellschaft, in Lourdes um das geistliche Leben und die Pilgerkirche und in Metz schließlich um Europa, den Frieden und den interreligiösen Dialog.
1: Beginnen wir mit Paris. Dort stehen gleich am ersten Tag zahlreiche politische Termine an.
2: Ja, genau. Nach dem Empfang trifft Leo direkt Präsident Emmanuel Macron im Élysée-Palast und spricht anschließend vor Vertretern der Politik, der Zivilgesellschaft und des diplomatischen Korps, wie bei Papstreisen ja üblich. Dass er danach auch die UNESCO besucht, zeigt, dass Themen wie Bildung, Kultur und auch internationale Zusammenarbeit ebenfalls eine wichtige Rolle spielen werden. Gleichzeitig ist aber auch hier der pastorale Charakter natürlich deutlich. Am Abend feiert der Papst ja die Vesper in Notre Dame und trifft im Stade de France tausende Jugendliche zu einer Gebetsvigil.
1: Der zweite Tag beginnt ebenfalls in Paris, bevor er weiter nach Lourdes geht.
2: Ja, und auch da zeigt sich ein klarer Schwerpunkt. Leo XIV. Besucht zunächst die Maison Baquita, ein Zentrum für soziale Begleitung und Integration. Danach begegnet er Mitgliedern der Provinzialsynode, Katechumenen und Neugetauften. Gerade die Erwachsenentaufen haben ja in Frankreich in den vergangenen Jahren stark zugenommen. Darüber haben wir auch schon berichtet. Am Nachmittag feiert der Papst eine große Messe auf der Place de la Concorde, bevor er nach Lourdes weiterfliegt und den Tag mit einem Gebet an der Grotte von Massabielle beendet.
1: Lourdes nimmt im Programm besonders viel Raum ein.
2: Ja, das stimmt. Der Sonntag ist vollständig diesem ja weltberühmten Wallfahrtsort gewidmet. Der Papst trifft zunächst dort die französischen Bischöfe, feiert anschließend die Sonntagsmesse und begegnet später kranken Pilgern und den Mitarbeitern des Pilgerzentrums von Notre Dame. Außerdem besucht er die Karmelitinnen von Lourdes und nimmt am Abend an der traditionellen Lichterprozession mit dem Rosenkranz teil. Das unterstreiche auch die Bedeutung von Lourdes als Ort des Gebets, der Hoffnung und der Begleitung von Kranken.
1: Zum Abschluss geht es dann nach Metz. Warum gerade dort?

0: Betroffenen vorgesehen. An der Vorbereitung dieses Moments werden auch die Betroffenen selbst beteiligt sein, heißt es in der Mitteilung, die aber eben keine weiteren Einzelheiten zu Zeitpunkt, Ort oder Teilnehmerzahl nennt. Diese würden dann gegebenenfalls zu einem späteren Zeitpunkt bekannt gegeben, hieß es. Die Begegnung, ähnlich wie ja jene mit Betroffenen während der Spanienreise, wir erinnern uns, hat natürlich in einer Kirche besonderes Gewicht, die, wie ja die französische, vom Missbrauchsskandal auch stark erschüttert wurde und in der in den vergangenen Jahren tiefgreifende Reformen eingeleitet wurden. Der Prozess der Aufarbeitung und Wiedergutmachung ist noch lange nicht vorbei.
1: Zur Reise wurden heute auch das Logo und das Motto vorgestellt. Was steckt dahinter?
0: Ja, das Logo greift die Form eines gotischen Rosettenfensters auf. Natürlich vielleicht auch eine Reminiszenz an den Stephansdom in Metz, an Notre Dame in Paris und verweist damit eben auf die großen Kathedralen Frankreichs, ganz klar. Im Mittelpunkt stehen ein Spitzbogen und das Kreuz als Zeichen der apostolischen und liturgischen Dimension der Reise. Eine Taube mit einem Olivenzweig symbolisiert den Heiligen Geist und den Frieden. Das hatte auch das Presseamt in seiner Erläuterung zu dem Logo nochmal erklärt. Auch die Farbgebung ist demnach natürlich bewusst gewählt. Blau, Weiß und Rot erinnern an Frankreich, während Gelb und Weiß die Farben des Vatikans aufgreifen. Ergänzt werden sie durch Grün als Zeichen der Hoffnung.
1: Soweit Christine Seuss zur Frankreichreise von Papst Leo XIV. Und apropos Leo auf Reisen. Wir schauen noch einmal zurück auf gestern. Da war der Papst nämlich in Assisi. Für uns vor Ort war meine Kollegin Stefanie Stahlhofen.
2: Bei seinem Halbtagsbesuch traf das katholische Kirchenoberhaupt im Kreuzgang des Konvents der Franziskaner bei Santa Maria degli Angeli, auch kurz persönlich Mitglieder der franziskanischen Orden, unter Ausschluss der Öffentlichkeit. Mit dabei der Franziskaner Bruder Andreas Brunner aus der Schweiz. Er lebt aber schon lange im Convento della Porciuncola bei Santa Maria degli Angeli in Assisi.
3: Weil wir dort ein Kloster haben, haben wir auch das große Glück gehabt, dass wir ihm persönlich begegnen könnten. Ein Kloster, in dem übrigens über 60 Brüder wohnen. Und so ist er zu uns gekommen und hat jedem von uns persönlich die Hand gegeben. Das ist schon ein riesengroßes Glück. Auch wenn es nicht das erste Mal gewesen ist, dass ich ihm persönlich begegnen durfte, so ist es doch immer ein großes und schönes Ereignis, für das wir wirklich unglaublich dankbar sind.
2: Auch der deutsche Bruder Thomas Freidel, der im Sacro Convento oben bei der Basilica San Francesco lebt, zieht ein positives Fazit des Besuchs von Papst Leo XIV. In Assisi.
4: Es war eine kurze, aber wie ich denke, doch schöne und stimmungsvolle Feier in der Basilica Santa Maria degli Angeli. Die Messe mit Papst Leo aus Anlass des franziskanischen Jugendtreffens. Die Basilika war natürlich voll und der Platz hat nicht für alle gereicht. Einige haben es draußen mitgefeiert, aber es war doch insgesamt eine familiäre Atmosphäre im Vergleich zu anderen großen Papstgottesdiensten, wie sie in Rom oder anderswo stattfinden. Es freut mich für die Jugendlichen, dass sie den Papst so nah, so familiär und persönlich erleben konnten. Zunächst bei der Begegnung, wo einige Fragen an ihn gestellt wurden und dann bei der Messe.
2: Der deutsche Bruder Thomas Freidel für Radio Vatikan, aus Assisi, Stefanie Stahlhofen.
1: Seit mehr als 10 Jahren wirkt Pater Antonius Sola als Priester in Norwegen. Derzeit als Pfarrer in Narvik, nördlich des Polarkreises. Die katholische Gemeinde zählt rund 500 Mitglieder und ist eine kleine Minderheit in einer überwiegend lutherisch geprägten Region. Unsere Kollegin Christine Seuss sprach mit ihm über Herausforderungen und Chancen. Das Gespräch fand am Rande des Katholikentags im Mai 2026 in Würzburg statt.
5: Ja, ich bin in einer kleinen Pfarrei in Narvik, nördlich des Polarkreises in der Prälatur Tromsø. Das ist die nördlichste Provinz von Norwegen. Wir sind eine kleine Pfarrei mit 500 Katholiken, eine kleine Minderheit in der Gesellschaft. Die meisten Norweger sind Lutheraner. 2% von den Einwohnern sind mittlerweile Katholiken. Unsere Herausforderungen sind einerseits, dass wir eine sehr kleine Gruppe darstellen. die sich hauptsächlich aus Ausländern zusammensetzt.

0: andererseits auch die Internationalität, Vielsprachigkeit, kulturelle Unterschiede und auch persönliche Hintergründe. Manche kommen als Studenten, sind nur eine kurze Zeit bei uns, andere sind wegen einem Arbeitsverhältnis dort gelandet und suchen Kontakt zur Kirche. Dann gibt es auch die einheimischen Katholiken, auf die man auch besonders aufpassen muss, damit sie sich nicht übersehen fühlen, weil man vor allem auf die Neuankömmliche schaut oder auf die kleineren Gruppen schaut. Es gibt vielerlei Herausforderungen und was positiv ist, dass die Menschen sehr offen eingestellt sind und auch bereit sind, Veränderungen mitzutragen, mitzuhelfen in der Bewältigung der Aufgaben und dass sie es sehr schätzen, dass es überhaupt eine katholische Kirche am Ort gibt. Wir feiern im Juni das 50-jährige Jubiläum dieser Kirche und das bedeutet schon etwas, dass so lange eine katholische Kirche in einem Umfeld gibt, das sich in den letzten 50 Jahren sehr, sehr verändert hat.
1: Es wird ja auch viel gesprochen in letzter Zeit vom Phänomen der Erwachsenentaufe, also Menschen, die neu im Erwachsenenalter zur Kirche finden. Ja. Bemerken Sie das im hohen Norden auch?
0: Ja, natürlich. Wir haben zum Beispiel einen Taufkandidaten bekommen, der ging an die Berufsschule und hatte von der Schule her eine Aufgabe bekommen, sich über die katholische Kirche zu informieren. Seine Aufgabe bestand nur darin, einen Nachmittag dort Fragen zu stellen. Das war für ihn so interessant, dass er beschlossen hat, regelmäßig zu kommen. Und er hat den Wunsch geäußert, katholisch zu werden. Er wurde letztes Jahr in der Osternacht getauft. Das war eine große Sensation, denn seine Familienangehörigen sind alle Lutheraner. Auch seine Freunde, Klassenkameraden haben keinen Kontakt zur katholischen Kirche. Allein aus Interesse und aus Freundschaft sind die dann alle zur Taufe gekommen. Da ist zum Beispiel so eine kleine Kirche dann gefüllt mit Menschen, die gar nicht zur Gemeinde gehören. Das sind ganz besondere Momente, die die Menschen auch nachdenklich stimmen, Fragen entstehen, Interesse, Gemeinschaft dadurch auch gebaut wird.
1: Was würden Sie denn so mit als eine der größten Herausforderungen jetzt außer der Diaspora-Situation für das Glaubensleben in Ihrem Sprengel nennen?
0: Ja, die größte Herausforderung besteht sicherlich darin, dass die Gläubigen bei der Kirche bleiben. Die säkularen Einflüsse sind so stark, das Berufsleben, das persönliche Fortkommen durch Weiterbildung, durch Studium, durch familiäre Veränderungen. Die Einflüsse sind so groß heutzutage, dass leider kirchliche Zugehörigkeit oft in den Hintergrund gedrängt wird. Das Argument, ich gehöre doch zu dieser Kirche, das ist doch meine Heimat, das hört man eigentlich nie. Man muss damit leben, dass Gläubige kommen, dass es aber auch jederzeit passieren kann, dass sie die Wege des Lebens wieder weiterführen, dass sie die Gemeinde wieder verlassen. Und das ist für eine Gemeinde eine große Herausforderung, die ständige Veränderung, die nur oberflächliche Zugehörigkeit der Mitglieder und trotzdem die Begleitung und die Offenheit für diese Menschen zu bewahren.
1: Vielen Dank.
0: Gerne.
2: Und hier noch ein weiterer Teil unserer Sommerserie.
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2: Und damit endet diese Sendung. 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
1: 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Hören Sie eine Predigt vom Generalvikar Prälat Dr. Markus Walser über den heiligen Dominikus. Sein Gedenktag ist der 8. August.
2: Ehrwürdige liebe Schwestern, liebe Brüder und Schwestern im Herrn, heute feiern wir mit der Kirche den Gedenktag des heiligen Priesters und Ordensgründers Dominikus. Er hat den Dominikanerorden gegründet, den zweiten großen Bettelorden unserer Kirche neben den Franziskanern. Der heilige Franziskus wird ja, wie das Altarbild uns zeigt, hier besonders verehrt. Aber einmal gefragt, was könnten Sie vom heiligen Dominikus berichten oder erzählen? Über den heiligen Franziskus wüssten Sie vermutlich manches zu sagen aus seinem Leben. Beim heiligen Dominikus weiß man in der Regel nichts oder nur sehr wenig. Wenn man an die Dominikaner denkt, denkt man an die berühmten Theologen wie den heiligen Thomas von Aquin. Das ist bezeichnend für den heiligen Dominikus, den man einen Heiligen der Demut nennen könnte. Sein Wirken war verborgen. Es ist es in einem gewissen Sinn bis heute, aber es ist ein für unsere Kirche ganz entscheidender Aspekt, dem er sein Leben und seinen Orden gewidmet hat. Lateinisch heißt der Dominikanerorden mit dem offiziellen Namen Ordo Predicatorum, Predigerorden. Er hat sich also zur Aufgabe gemacht, die frohe Botschaft Jesu Christi zu predigen, zu verkündigen. Und das ist ein Aspekt, den man wohl in unseren Tagen etwas vernachlässigt. Denn eigentlich ist die Verkündigung der frohen Botschaft Jesu Christi der allererste Schritt, damit der Glaube überhaupt irgendwo Fuß fassen und dann auch bleiben kann. Den Glauben, den christlichen Glauben verkünden, das ist die erste Aufgabe unserer Kirche und auch jedes einzelnen Gläubigen. Alles andere folgt daraus fast automatisch. Denn wer den Glauben kennt, der wird um die Taufe bitten, um gerettet zu werden, um ein Kind Gottes zu werden. Wer getauft ist, wird um das Sakrament der Eucharistie bitten. Er wird den Wunsch haben, mit Jesus Christus vereint zu sein. Wer die Eucharistie empfängt, wird immer wieder auch um das Sakrament der Versöhnung, der Buße bitten, die heilige Beichte und so weiter. Wir sehen hier, zuerst ist die Verkündigung des Glaubens, danach folgen die Sakramente, die von Gott eingesetzten Heilszeichen seiner Gnade. Und wenn es eben heute nicht mehr so richtig gelingen will mit den Sakramenten, dann hängt es damit zusammen, dass wir manchmal im Alltag vergessen, dass es eine unserer ersten Aufgaben als Christen ist, den Glauben zu verkünden. Jeder nach seinem Stand, jeder gemäß der Berufung, die er erhalten hat. Ganz besonders zu erwähnen sind hierbei die Eltern, deren Berufung es ist, für die Kinder Prediger des christlichen Glaubens zu sein. Das heißt nicht, dass sie immer lange Reden halten müssen. Es heißt vielleicht vielmehr, dass sie den Kindern den Glauben im Alltag vorleben. Ähnliches kann man sagen von Großeltern. Ähnliches kann man sagen von jedem Christen. Es ist seine Aufgabe, seine Berufung, im Alltag den Glauben zu verkünden, mit Worten, aber wohl noch viel mehr durch die Taten. Predigerorden, das ist dieser zweite große Bettelorden unserer Kirche, der damals mit den Franziskanern eine Reform, neuen Schwung in unsere Kirche gebracht hat, indem es ihm gelungen ist, den Glauben zu verkünden, das Glaubenswissen wieder zu vertiefen und so zu verbreiten und den Glauben so in den Herzen und Seelen der Menschen zu verankern. Das ist und bleibt die Aufgabe und die Berufung unserer Kirche. Und wenn wir zum Schluss dieser Gedanken an das Sonntagsevangelium zurückdenken, am Sonntag haben wir ja das Fest der Verklärung des Herrn gefeiert, dann zeigt uns dieses Evangelium noch einmal mehr, wie wichtig die Verkündigung der frohen Botschaft Jesu Christi ist, die Verkündigung der Offenbarung Gottes. Als Jesus dann leuchtend vor seinen Aposteln stand, hörte man die Stimme des Vaters aus dem Himmel: Das ist mein geliebter Sohn, auf ihn sollt ihr hören. Auf ihn sollt ihr hören, auf Jesus Christus hören. Doch wie können die Menschen auf ihn hören, wenn sie sein Wort nicht kennen? Und so ist und bleibt es eben die erste Aufgabe unserer Kirche, das Wort Gottes zu verkünden, durch Wort und Tat, indem wir es erläutern, indem wir es im Gottesdienst feierlich vortragen, indem wir im Alltag nach dem leben, was wir gehört haben. So sollen wir Christen Salz der Erde sein, wie wir es im heutigen Evangelium gehört haben, damit das Leben auf dieser Welt geschmackvoll, lebenswert bleibt oder wieder wird. Wenn wir das Wort Gottes verkünden und danach leben, dann sind wir, um es mit dem zweiten Bild aus dem heutigen Evangelium zu sagen, das Licht der Welt. Und all das soll geschehen, damit der Vater im Himmel, also Gott, gepriesen wird. So soll euer Licht vor den Menschen leuchten, damit sie eure guten Werke sehen und den Vater im Himmel preisen. Amen.
1: Eine Kurzpredigt war anlässlich der Baldecker-Wallfahrt in Baldeck vom Generalvikar Prälat Dr. Markus Walser über den heiligen Dominikus.

Heute, am 8. August, ist das Fest des heiligen Dominikus, Domingo. Sein Name bedeutet dem Herrn gehörend. Er war Priester und Ordensgründer. Er wurde 1170 in Caluergua bei Burgos in Spanien geboren und starb am 6. August 1221 in Bologna in Italien. Domingo de Guzman wurde als Sohn einer deutsch-kastilischen Gutsbesitzerfamilie geboren. Die Überlieferung berichtet, dass seine Mutter vor seiner Geburt ein schwarz-weißes Hündchen sah, das mit einer brennenden Fackel im Maul die ganze Welt erleuchtete. Diese Vision wurde ihr gedeutet auf die göttliche Redekunst des Knaben, den sie gebären werde. Domingos Amme sah bei der Taufe einen goldenen Stern auf der Stirn des Kindes. Domingo studierte in Valencia Theologie und Philosophie. Während einer Hungersnot habe er 1191 alle seine teuren Bücher verkauft, um mit dem Erlös den Hungernden zu helfen. Was soll ich über trockenen Fällen studieren und draußen auf der Straße verhungern die Menschen? Um 1196 wurde Domingo zum Kanonikus an die Kathedrale von El Burgo de Osma berufen und wirkte schon wenig später entscheidend an innerkirchlichen Reformen vor Ort mit. 1203 begleitete er seinen Bischof Diego, der dort die Hand einer Edelfrau für den Sohn des Königs erflehen sollte, in die Marken. Während dieser Reise erfuhr Domingo von verschiedenen Irrlehren, er machte sich um seine Kirche Sorgen. Nach einer zweiten Reise in die Marken suchten beide auch Rom auf. Auf dem Rückweg begegneten sie in Montpellier 12 Zisterzienseräbten und erfuhren von deren Auseinandersetzungen mit der in Südfrankreich weit verbreiteten Bewegung der Katharer. Domingo beobachtete, dass das hohe Bildungsniveau und die straffe Organisation der Katharer wesentlich zu deren Verbreitung beitrugen und beschloss, die Arbeit der katholischen Priester mit den gleichen Methoden zu stärken. Anders als der nur wenig später entstehende Franziskanerorden war der Dominikanerorden nicht nur ein Bettelorden als Antwort auf die sich entwickelnde Geldwirtschaft und Machtkonzentration, sondern auch ein nur aus Priestern bestehender Gelehrtenorden zur Bekämpfung von Häresien. Das Leben in Armut war kein Ideal um seiner selbst willen. Es sollte den Dominikanern Glaubwürdigkeit verleihen. Papst Innozenz III. Schickte Domingo als Wanderprediger nach Südfrankreich, wo die Katharer der Kirche zu schaffen machten. Das einfache Volk war wenig kirchlich. Der Adel und das gehobene Bürgertum waren der Kirche sogar feindlich gesinnt. Darstellungen zeigen, wie Domingo einen Albigensergemeinschaft seine Schrift über den wahren Glauben sandte, die auch bei dreimaliger Feuerprobe nicht verbrannte und so Katharer bekehrte. In Puy bei Toulouse gründete Domingo mit einigen Gleichgesinnten eine Missionsstation, zu der auch eine Kirche gehörte. Hier widmeten sie sich ausschließlich der Buße, dem Fasten, dem Lernen und der Verkündigung. Ihr vorbildlicher Lebensstil und die ergreifenden Predigten Domingos waren eindrücklich und führten viele Menschen zur katholischen Kirche zurück. Im Jahr 1215 gründete er den Dominikanerorden nach den Regeln der Augustiner als Beicht-, Prediger- und Bettelorden, dessen besondere Methode neben dem persönlichen Glaubensgespräch vor allem die Predigttätigkeit ist. Der Orden wurde 1216 von Papst Honorius III. Anerkannt.
Die Missionsstation wurde 1217 von Domingo in das erste Dominikanerinnenkloster umgewandelt. Im selben Jahr lernte er in Rom Franziskus von Assisi kennen, der noch auf die Bestätigung seines Ordens wartete. Domingo betonte stets die Bedeutung einer guten Ausbildung. Seine Mitbrüder studierten Theologie an der Sorbonne und kanonisches Recht an der Universität von Bologna. Ihnen stand eine akademische Laufbahn in Toulouse, Madrid oder Rom offen. Als Leitsätze formulierte er: erstens überzeugend predigen, zweitens arm wie die Apostel leben, drittens an keinen Ort gebunden sein. In den 4 Jahren nach der Ordensbestätigung schuf Dominikus 6 Priorate in der Lombardei, 4 in Frankreich, 3 in der Toskana und in Rom, 2 in der Provence sowie 2 in Spanien. Seine Prediger gelangten bis nach England, Skandinavien, Ungarn und Deutschland. Domingos große Wirkung entstand aus der seelsorgerlichen Arbeit, gepaart mit unbeugsamem Willen und Organisationstalent. Um sein Leben ranken sich zahlreiche Legenden, so die seiner Himmelfahrt. In anderen reicht Maria Domingo einen Rosenkranz und erklärt ihm dessen Gesetze. Petrus und Paulus erscheinen ihm und reichen ihm Stab und Buch mit dem Predigtauftrag. Domingo starb während einer Missionsreise durch Norditalien in Bologna. Seine Brüder ermahnte er in seinen letzten Worten zu Liebe, Demut und freiwilliger Armut. In der nach ihm benannten Kirche im Zentrum von Bologna ist sein Grab. Legende. Eine Unzahl von bezeichnenden und wunderbaren Geschichten werden von dem Heiligen berichtet, von denen hier einige mitgeteilt seien. So hatte die Mutter des heiligen Dominikus vor seiner Geburt einen denkwürdigen Traum, der schon auf die spätere Bedeutung des Kindes, das sie unter dem Herzen trug, hinwies. Sie meinte nämlich, dass sie einen Hund im Leibe trüge, der eine brennende Fackel im Maul hatte. Und als er ihrem Leibe entstieg, da entzündete dieses Hündlein die ganze Welt mit seiner Fackel. Auch erblickte die Taufpatin einen Stern an der Stirne des Knaben, als er aus der Taufe gehoben wurde, der auch später noch von vielen als ein Glanz wahrgenommen wurde, der seinen Kopf umstrahlte. Von dem kleinen Dominikus erzählt man sich, dass er, kaum habe er sich bewegen können, aus seiner Wiege kletterte und sich auf die bloße Erde bettete. Eine Gewohnheit, die er all sein Leben beibehielt. Während er in Palencia studierte, brach eine große Hungersnot aus. Da verkaufte Dominikus all sein Hab und Gut, darunter auch die für ihn so notwendigen kostbaren Bücher, um von dem Erlös die Armen zu speisen. Und als man ihm dies vorwarf, sprach er: Wie könnte ich wohl in diesen toten Büchern studieren, wenn ich weiß, dass lebende Menschen Hungers sterben? Bei einer der Unterredungen, die er mit den Ketzern hielt, geschah es, dass diese ihm eine eigene Schrift vorlegten, in welcher sie ihre Lehre aufs Ausführlichste dargestellt hatten. Da verfasste Bruder Dominikus sogleich eine andere, in welcher er mit aller Gründlichkeit die katholische Kirche und ihre Lehre verteidigte. Als nun die Ketzer sich entscheiden sollten, welche der beiden Schriften recht habe, da kamen sie in ihrer Unsicherheit auf den Gedanken, die beiden Schriften ins Feuer zu werfen, damit diejenige, die vom Feuer verschont bliebe, offenbare, dass in ihr die rechte Glaubensweise vorgetragen sei.
Man zündete also ein großes Feuer an, warf beide Schriften hinein und siehe, die des Ketzers verbrannte sofort, während diejenige des Bruders Dominikus nicht nur unversehrt blieb, sondern aus dem Feuer heraussprang. Dreimal warf man sie wieder hinein, aber immer wehte der Wind sie wieder unverbrannt heraus. Da erkannten viele, wo der wahre Glaube sei und bekehrten sich. Ein junger Mann, der von seiner Beredsamkeit hingerissen war, fragte den Heiligen, in welchem Buche er studiert habe. Mein Sohn, antwortete dieser, in dem Buche der Liebe mehr als in jedem anderen, denn dieses lehrt alles. Als der Heilige sich in Rom aufhielt und in der Kirche des heiligen Petrus für die Ausbreitung seines Ordens betete, da sah er die glorreichen Apostelfürsten beide auf sich zukommen. Petrus aber gab ihm einen Stab und Paulus ein Buch in die Hand. Dazu sprachen sie, gehe hin und predige durch die Welt, denn du bist von Gott dazu ausersehen. In diesem Augenblick sah er vor seinen geistigen Augen seine Söhne über den ganzen Erdkreis ziehen, zu zweit miteinander und den Völkern das Wort Gottes predigen. Und als er nach Toulouse kam, sandte er die Brüder aus, einige nach Spanien, einige nach Paris und einige nach Bologna. Er selbst aber reiste nach Rom und bat den Heiligen Vater um Bestätigung seines Ordens. Als der heilige Dominikus einmal in Rom weilte, war ein junger Mann, ein Verwandter des Kardinals von Fossa Nova, in seinem Leichtsinn und Übermut bei einem wilden Ritt vom Pferde gestürzt und wurde tot unter vielen Tränen weggetragen. Als die Trauer um den Toten anwuchs, war gerade Meister Dominikus zugegen und mit ihm ein anderer Bruder, ein Mann von großer Güte. Dieser sprach zu ihm, weshalb hältst du dich zurück? Warum rufst du nicht den Herrn um Hilfe an? Wo ist dein Mitleid mit dem Nächsten? Wo dein Vertrauen auf Gott? Ergriffen von der Mahnung des Bruders und überwältigt von Mitgefühl, ließ er den jungen Mann still in ein Gemach bringen, erweckte ihn durch die Macht seiner Gebete wieder zum Leben und führte ihn dann voll vor aller Augen unversehrt hinaus. Als der Ordensmeister seinen Tod nahen fühlte, rief er 12 seiner Brüder zu sich und begann, sie zu ermahnen. Er riet ihnen, dass sie verdächtigen Umgang mit Frauen, besonders mit jungen Mädchen, meiden sollten. Seht, sagte er, bis zu dieser Stunde hat mich die göttliche Barmherzigkeit in der Unversehrtheit des Fleisches bewahrt. Jedoch bekenne ich euch, dieser einen Unvollkommenheit nicht entgangen zu sein, dass die Gespräche mit jungen Frauen mein Herz mehr angeregt haben als die Anreden der Alten.

Wir freuen uns, dass Sie Radio Gloria eingeschaltet haben. Heute am Donnerstag, den 6. August 2026. In der 18. Woche vom Jahreskreis und am Fest Verklärung des Herrn. Herzlich begrüßt Sie Claudia Baumler. Und miteinander schauen wir jetzt, was das Tagesprogramm für Sie bereit hat. Am 9. übertragen wir die Heilige Messe aus der Wallfahrtsbasilika Maria Bründlein bei Wemding. Wir übertragen über das KTV. Am 10. übertragen wir live den Pastoralbesuch vom Heiligen Vater in Assisi, anlässlich 800 Jahre Franz von Assisi. Wir übertragen die Begegnung mit jungen Menschen und die Heilige Messe mit Papst Leo XIV. Voraussichtlich geht das Programm weiter am 11:45 mit dem Tagesevangelium. Am 12. grüßen wir unsere Mutter Gottes mit dem Angelusgebet. Am 11:15 Radio Vatikan Kurznachrichten. Am 1 aus dem Schatz von der Kirche. Am 11:15 im Kalenderblatt Verklärung des Herrn. Am 13:30 himmelwärts. Geistliche Sprossen für die Himmelsleiter. Am 2 Glaubensspiegel. Die Verklärung Jesu. Es redet zu uns Pfarrer Konrad Sterninger. Am 3. Gebetsstund. Wir beten den Barmherzigkeitsrosenkranz und die 7 Vater Unser. Und um 3:30 den Priesterrosenkranz. Am 4. Radio Vatikan Nachrichtenmagazin. Am 4:30 Glaubenskurs. Aus dem Benedikt, der 16. Forum vom Jahr 2026, hören wir Kurt Kardinal Koch über Am Anfang von allem die Freiheit. Am 5:30 im Kalenderblatt Verklärung des Herrn. Am 5:15 Radiolexikon mit Simon Dach. Fest Verklärung des Herrn. Am 6. Radio Vatikan Nachrichtenmagazin. Am 6:30 übertragen wir die Heilige Messe aus der Mariakirche Davos. Wir übertragen über das KTV. Am 7:30 ist unsere Kindersendung Kids Ahoi. Kinder hören heute vom heiligen Alfons Maria von Ligori. Am 8. Best of Gloria. Verklärung des Herrn. 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

Liebe Hörerinnen und Hörer von Radio Gloria, wir dürfen bald die Heilige Messe feiern. Wir werden jetzt über die Träger vom KTV aus der Wallfahrtsbasilika Maria Bründlein bei Wemding. Wir werden jetzt miteinander beten. Das Gebet, das wir jetzt am Beten hat, als Überschrift «Weltweite Aufopferung». Im Namen des Vaters und des Sohnes und des Heiligen Geistes. Amen. Liebster Jesus, in deine heiligen fünf Wunden, in alle deine heiligen Verdienste, sowie auch in die mächtige Fürbitte und die Verdienste deiner heiligen, jungfräulichen Mutter Maria, des heiligen Josef, meines heiligen Schutzengels und all deiner heiligen Engel und Heiligen, schließe ich mich selbst, meine lieben Eltern, meine Geschwister, Freunde und Hausgenossen, geistlich und leiblich Verwandte und Bekannte ein, ja alle, die mir je etwas Gutes oder Böses getan haben. Ich schließe ein, alle Lebenden, besonders aber alle Priester der ganzen Erde, die Missionare, alle, die Priester werden wollen, die gottgeweihten Personen, alle Sünder und Gerechten, alle Gesunden und Kranken, alle Witwen und Waisen, alle Gefangenen und unschuldigerweise Verfolgten, alle Betrübten und Notleidenden, alle, die im Todeskampfe liegen, alle Verstorbenen. Besonders schließe ich auch ein, die ganze Gemeinde mit ihrer geistlichen und weltlichen Behörde, die Lehrer und Erzieher. Vergilt allen das Gute, das sie mir getan, mit Glück und Segen, hienieden und einstens mit der ewigen Glückseligkeit. Amen. Im Namen des Vaters und des Sohnes und des Heiligen Geistes. Amen. So wollen wir auf den Satz vertrauen, der unter dem Gebet steht. Weltweites Beten ist eine Großmacht, besonders wenn wir im Namen aller und für alle beten. So gehen wir betend, vertrauend, glaubend und hoffend durch den Tag. Und feiern wir die Heilige Messe, indem wir alle unsere Lieben mittragen, die in unserem Herzen, wie wir jetzt schon gebetet haben, alle unsere Kinder natürlich auch, die Verwandten, auch die, die uns wehtun, die Kranken, die Leidenden, die Sterbenden und alle armen Seelen.

0: Unsere liebe Frau von Wemding,
1: bitte für uns.
0: Unsere liebe Frau von Wemding,
1: bitte für uns.
0: Unsere liebe Frau von Wemding, unsere Fürsprecherin, wende deine barmherzigen Augen zu uns. Maria mit dem Kinde lieb,
1: uns allen deinen Segen.

Brüder und Schwestern, liebe mitbetende Gläubige, die Sie über KTV, Radio Gloria, Radio Horeb und Radio Maria Schweiz mit uns jetzt im Maria Brünnlein verbunden sind. Wenn wir am Festtag des heiligen Ordensgründers Dominikus, den Herz Maria Sühnesamstag feiern, dann möchte uns der heilige Dominikus, der als der Prediger des Rosenkranzes gilt, dann möchte er uns aufrufen, immer mehr zu jener zu gehen, die uns zu Christus führt. Wir dürfen uns immer mehr an der Hand Mariens zu Christus geleiten lassen. Bereiten wir uns jetzt auf die Feier des heiligen Opfers. Lassen uns gleich dem heiligen Dominikus in den Dienst nehmen, um ganz im Erbarmen Gottes leben zu können. Ich bekenne Gott dem Allmächtigen und allen Brüdern und Schwestern, dass ich Gutes unterlassen und Böses getan habe. Ich habe gesündigt in Gedanken, Worten und Werken durch meine Schuld, durch meine Schuld, durch meine große Schuld. Darum bitte ich die selige Jungfrau Maria, alle Engel und Heiligen und euch, Brüder und Schwestern, für mich zu beten bei Gott, unserem Herrn. Der allmächtige Gott, erbarme sich unser, erlasse uns die Sünden nach und führe uns zum ewigen Leben. Amen.

Herr unser Gott, du hast das unbefleckte Herz Marie zur Wohnung deines ewigen Wortes und zum Tempel des Heiligen Geistes gemacht. Erhöre unser Gebet und gib uns ein lauteres und zum Hören bereites Herz, damit wir treu deine Gebote halten, dich über alles lieben und unseren Brüdern und Schwestern in der Not helfen. Darum bitten wir durch Jesus Christus, deinen Sohn, unseren Herrn und Gott, der in

Lesung aus dem Buch Habakuk. Herr, bist du nicht seit Urzeiten mein heiliger Gott? Gewiss werden wir nicht sterben. Herr, du hast sie dazu gerufen, an uns das Gericht zu vollziehen. Du, unser Fels, du hast sie dazu bestimmt, uns zu bestrafen. Deine Augen sind so rein, um Böses mit anzusehen. Du kannst der Unterdrückung nicht zusehen. Warum siehst du also den Treulosen zu und schweigst, wenn der Ruchlose den Gerechten verschlingt? Warum behandelst du die Menschen wie die Fische im Meer, wie das Gewürm, das keinen Herrn hat? Mit der Angel holt er sie alle herauf. Er schleppt sie weg in seinem Netz und rafft sie fort in seinem Fischgarn. Er freut sich darüber und jubelt. Deshalb opfert er seinem Netz und bringt seinem Fischgarn Rauchopfer dar. Denn durch sie hat er reichen Gewinn und ein üppiges Mahl. Darum zückt er unablässig sein Schwert.

0: um ohne Erbarmen die Völker zu morden. Ich will auf meinem Wachtturm stehen. Ich stelle mich auf den Wall und spähe aus, um zu sehen, was er mir sagt und was ich auf den Vorwurf gegen mich antworten soll. Der Herr gab mir Antwort und sagte: Schreib nieder, was du siehst, schreib es deutlich auf die Tafeln, damit man es mühelos lesen kann. Denn erst zu der bestimmten Zeit trifft ein, was du siehst. Aber es drängt zum Ende und ist keine Täuschung. Wenn es sich verzögert, so warte darauf. Denn es kommt und bleibt nicht aus. Sieh her, wer nicht rechtschaffen ist, schwindet dahin. Der Gerechte aber bleibt wegen seiner Treue am Leben. Wort des lebendigen Gottes.
1: Dank sei Gott.

0: In jener Zeit trat ein Mensch auf Jesus zu, fiel vor ihm auf die Knie und sagte, Herr, hab Erbarmen mit meinem Sohn. Er ist mondsüchtig und hat schwer zu leiden. Oft fällt er ins Feuer und oft ins Wasser. Ich habe ihn schon zu deinen Jüngern gebracht, aber sie konnten ihn nicht heilen. Da sagte Jesus, O du ungläubige und verkehrte Generation, wie lange muss ich noch bei euch sein? Wie lange muss ich euch noch ertragen? Bringt ihn her zu mir. Und Jesus drohte ihm und der Dämon fuhr von ihm aus. Der Knabe war von jener Stunde an geheilt. Als die Jünger mit Jesus alleine waren, wandten sie sich an ihn und fragten, warum konnten denn wir den Dämon nicht austreiben? Er antwortete, wegen eures Kleinglaubens. Denn, Amen, ich sage euch, wenn ihr Glauben habt wie ein Senfkorn, dann werdet ihr zu diesem Berg sagen, rück von hier nach dort, und er wird wegrücken. Nichts wird euch unmöglich sein. Evangelium unseres Herrn Jesus Christus.
1: Benedicta deliantum nostra delicta.

0: Herr Jesus Christus, in der seligen Jungfrau Maria hast du uns ein Vorbild der neuen Schöpfung geschenkt. Vertrauen auf ihr unbeflecktes Herz rufen wir zu dir. Stärke unseren heiligen Vater Papst Leo und unseren ernannten Bischof Christian durch die Gnadenkraft des Heiligen Geistes. Herr Jesus Christus,
1: wir bitten dich, erhöre uns.
0: Fördere alle Bemühungen, Schranken der Vorurteile und des Hasses zwischen den Völkern zu beseitigen. Erbarme dich vor allem der Menschen im Heiligen Land, in der Ukraine und in Russland. Herr Jesus Christus,
1: wir bitten dich, erhöre uns.
0: Begleite unsere Familien in diesen Wochen des Urlaubs und der Ferien. Lass sie Zeit finden, dir in den Sakramenten zu begegnen. Herr Jesus Christus,
1: wir bitten dich, erhöre uns.
0: Erbarme dich der vielen kranken und leidenden Menschen. Tröste sie in deiner Gegenwart. Herr Jesus Christus,
1: wir bitten dich, erhöre uns.
0: Lass all unsere Pilger, Wohltäter und Besucher von Maria Brünnlein und alle Gläubigen, die jetzt über KTV, Radio Horeb, Radio Maria Schweiz und Radio Gloria mit uns verbunden sind, unter dem Schutzmantel unserer lieben Frau geborgen sein. Herr Jesus Christus,
1: wir bitten dich, erhöre uns.
0: Führe unsere Verstorbenen, besonders jene, die uns im Leben nahestanden, aus dem Reich des Todes in deine Herrlichkeit. Herr Jesus Christus,
1: wir bitten dich, erhöre uns.
0: Barmherziger Gott, du hast deinen Sohn zum Mittler des neuen und ewigen Bundes gemacht. Erhöre unser Beten in Christus, unserem Herrn.
1: Amen.
0: Zur Darbringung der Gaben singen wir im Gotteslob 526. 526.

0: Betet, Brüder und Schwestern, dass mein und euer Opfer Gott dem allmächtigen Vater gefalle. Herr unser Gott, schau gnädig auf die Gaben, die wir beim Gedenken an die selige Jungfrau Maria darbringen. Hilf uns, dass wir ihrem Beispiel folgen und uns den Reichtum der Gnade Christi, deines Sohnes, vor Augen halten und treu bewahren. Darum bitten wir durch Christus, unseren Herrn.
1: Amen.
0: Der Herr sei mit euch.
1: Und mit deinem Geist.
0: Erhebet die Herzen.
1: Wir haben sie, mein Herr.
0: Lasset uns danken dem Herrn, unserem Gott.
1: Das ist würdig und recht.
0: In Wahrheit ist es würdig und recht, dir, allmächtiger Vater, zu danken und das Werk deiner Gnade gebührend zu preisen. Denn du hast der seligen Jungfrau Maria ein kluges und verständiges Herz geschenkt, bereit auf dich zu hören und deinen Weisungen in allem zu folgen. Ein neues und mildes Herz, in das du selbst das Gesetz des neuen Bundes geschrieben hast. Ein schlichtes und reines Herz, mit dem sie als Jungfrau deinen Sohn empfing und mit dem sie dich schauen darf in ewiger Freude. Ein waches und starkes Herz, dass das Schwert des Leidens furchtlos ertrug und die Auferstehung des Sohnes gläubig erwartete. Darum rühmen wir dich mit allen Chören der Engel und singen vereint mit ihm.

Ja, du bist heilig, großer Gott, und alle deine Werke verkünden dein Lob. Denn durch deinen Sohn, unseren Herrn Jesus Christus und in der Kraft des Heiligen Geistes, erfüllst du die ganze Schöpfung mit Leben und Gnade. Bis ans Ende der Zeiten versammelst du dir ein Volk, damit deinem Namen das reine Opfer dargebracht werde, vom Aufgang der Sonne bis zum Untergang. Darum bitten wir dich, allmächtiger Gott. Heilige unsere Gaben durch deinen Geist, damit sie uns werden, Leib und Blut deines Sohnes, unseres Herrn Jesus Christus, der uns aufgetragen hat, dieses Geheimnis zu feiern. Denn in der Nacht, da er verraten wurde, nahm er das Brot und sagte Dank, brach es, reichte es seinen Jüngern und sprach: Nehmet und esset alle davon. Das ist mein Leib, der für euch hingegeben wird.

Ebenso nahm er nach dem Mahl den Kelch, dankte wiederum, reichte ihn seinen Jüngern und sprach: Nehmet und trinket alle daraus. Das ist der Kelch des neuen und ewigen Bundes, mein Blut, das für euch und für alle vergossen wird zur Vergebung der Sünden. Tut dies zu meinem Gedächtnis.

Darum, gütiger Vater, feiern wir das Gedächtnis deines Sohnes. Wir verkünden sein heilbringendes Leiden, seine glorreiche Auferstehung und Himmelfahrt und erwarten seine Wiederkunft. So bringen wir dir mit Lob und Dank dieses heilige und lebendige Opfer dar. Schau gütig auf die Gabe deiner Kirche, denn sie stellt dir das Lamm vor Augen, das geopfert wurde und uns nach deinem Willen mit dir versöhnt hat. Stärke uns durch den Leib und das Blut deines Sohnes und erfülle uns mit seinem Heiligen Geist, damit wir ein Leib und ein Geist werden in Christus. Ermache uns auf immer zu einer Gabe, die dir wohlgefällt, damit wir das verheißene Erbe erlangen mit deinen Auserwählten, mit der seligen Jungfrau und Gottesmutter Maria, mit dem heiligen Josef, mit deinen Aposteln und Märtyrern, dem heiligen Dominikus und mit allen Heiligen, auf deren Fürsprache wir vertrauen. Barmherziger Gott, wir bitten dich, dieses Opfer unserer Versöhnung bringe der ganzen Welt Frieden und Heil. Beschütze deine Kirche auf ihrem Weg durch die Zeit und stärke sie im Glauben und in der Liebe. Deinen Diener, unseren Papst Leo und die Gemeinschaft der Bischöfe, unsere Priester und Diakone, alle, die zum Dienst in der Kirche bestellt sind und das ganze Volk deiner Erlösten. Erhöre, gütiger Vater, die Gebete der hier versammelten Gemeinde und führe zu dir auch all deine Söhne und Töchter, die noch ferne sind von dir. Erbarme dich unserer verstorbenen Brüder und Schwestern und aller, die in deiner Gnade aus dieser Welt geschieden sind. Nimm sie auf in deine Herrlichkeit und mit ihnen lass auch uns, wie du verheißen hast, zu Tische sitzen in deinem Reich. Darum bitten wir dich durch unseren Herrn Jesus Christus, denn durch ihn schenkst du der Welt alle guten Gaben. Durch ihn und mit ihm und in ihm ist dir, Gott allmächtiger Vater, in der Einheit.

0: Erlöse uns, Herr allmächtiger Vater, von allem Bösen. Gib Frieden in unseren Tagen. Komm uns zu Hilfe mit deinem Erbarmen. Bewahre uns vor Verwirrung und Sünde, damit wir voll Zuversicht das Kommen unseres Erlösers, Jesus Christus, erwarten.
1: Denn dein ist das Reich und die Kraft und die Herrlichkeit in Ewigkeit. Amen.
0: Herr Jesus Christus, du hast zu deinen Aposteln gesagt, Frieden hinterlasse ich euch, meinen Frieden gebe ich euch. So bitten wir dich, schaue nicht auf unsere Sünden, sondern auf den Glauben deiner Kirche und schenke ihr nach deinem Willen Einheit und Frieden.
2: Der Friede des Herrn sei allezeit mit euch.
1: Und mit deinem Geist.
0: Und zu Gott, Christus, Jesus Christus.

Seht an Christus, das Lamm Gottes, das die Sünde der Welt hinwegnimmt. Herr, ich bin nicht würdig, dass du eingehst unter mein Dach, aber sprich nur ein Wort, so wird meine Seele gesund. Selig, die zum Hochzeitsmahl des Lammes geladen sind.

Jesus, ich glaube, dass du gegenwärtig bist im allerheiligsten Sakrament des Altares. Ich liebe dich über alles. Ich sehne mich nach dir von ganzem Herzen. Da ich dich jetzt nicht in der sakramentalen Gestalt empfangen kann, bitte ich dich, komm geistigerweise in mein Herz. O Jesus, ich bin sicher, dass du schon gekommen bist. Ich vereinige mich ganz mit dir, halte du mich fest und lass mich niemals von dir scheiden. Mein Jesus, ich liebe dich aus ganzem Herzen. Ich bereue es, dass ich so vielmal das Vergängliche deiner unendlichen Güte vorgezogen habe. Mit deiner Hilfe nehme ich mir fest vor, in Zukunft dich nicht mehr zu beleidigen. Und jetzt weihe ich mich ganz dir. Ich verzichte ohne Vorbehalt auf meinen eigenen Willen, auf mein Begehren, auf alles, was ich habe. Ich übergebe mich ganz dir. Von heute an darfst du mit mir und mit allem, was ich besitze, machen, was du willst. Ich suche ganz allein dich. Ich verlange nach nichts anderem als nach deiner heiligen Liebe, nach der Beharrlichkeit bis ans Ende und nach der vollkommenen Erfüllung deines heiligen Willens. Amen.

Zur Danksagung 489. 489.

Lasset uns beten. Barmherziger Gott, wir haben Anteil erhalten an den Gaben der Erlösung. Gib, dass auch wir gleich der seligen Jungfrau Maria den Reichtum deiner Gnade preisen und dass sich das göttliche Leben in uns entfaltet.

0: Gott, der allmächtige Vater, segne euch und schenke euch gedeihliches Wetter. Erhalte Blitz, Hagel und jedes Unheil von euch fern.
1: Amen.
0: Er segne die Felder, die Gärten und den Wald und schenke euch die Früchte der Erde.
1: Amen.
0: Er begleite eure Arbeit, damit ihr in Dankbarkeit und Freude gebrauche, was durch die Kräfte der Natur und die Mühe des Menschen gewachsen ist.
1: Amen.
0: Und der Segen des allmächtigen Gottes, des Vaters und des Sohnes und des Heiligen Geistes komme über euch und unser Land, über eure Arbeit und die Früchte der Erde und bleibe bei euch alle Zeit.
1: Amen.
0: Gehört hin in Frieden.
1: Dank sei Gott dem Herrn.
0: Unsere liebe Frau von Wemding, unsere liebe Frau von Wemding, unsere liebe Frau von Wemding, unsere liebe Frau von Wemding, unsere Fürsprecherin, wende deine barmherzigen Augen zu uns. Im Gotteslob im Bistum Eichstätt 859, das Lied der Rosenkranzkönigin 859.

Das ist die Heilige Messe. Wir haben sie übertragen über das KTV aus der Wallfahrtsbasilika Maria Bründlein bei Wemding. Zelebriert hat der Wallfahrtspriester Norbert Traub. Einen ganz herzlichen Dank.

Herzlich willkommen bei Radio Gloria, heiße Claudia Baumler. Heute am Samstag, der 8. August 2026, in der 18. Woche vom Jahreskreis und am Gedenktag vom heiligen Dominikus, Priester und Ordensgründer. Schön, dass Sie das Radio eingeschaltet haben und jetzt schauen wir miteinander, was das Tagesprogramm für Sie bereit hat. Am 10. nachgefragt. Eintritt in den Dominikanerorden. Ein Berufungszeugnis von Pater Markus Langer. Am 11. Erzählung. Nimm und schreibe. Tagebuchaufzeichnungen der heiligen Maria Bernarda Büttler. Teil 1. Am 11:45 ist Tagesevangelium. Am 12. grüßen wir unsere Mutter Gottes mit dem Angelusgebet. Am 11:15 katholisches Wochenblatt, Presseschau von swiss-kat.ch. 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Es redt Pater Uwe Vielhaber. 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Morgen feiern wir den 19. Sonntag im Jahreskreis. Ihnen allen einen frohen, reich gesegneten Sonntag. 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Ihres Radio Gloria Team.

Hier ist Radio Gloria, liebe Zuhörerinnen und Zuhörer. Unser Referent heute im Gespräch, Pater Markus Langer, Dominikaner, er sehnte sich nach Menschen, die den Glauben erklären und trat dann selber in den Predigerorden ein. Im Gespräch mit Studenten der Philosophisch-Theologischen Hochschule Benedikt XVI. In Heiligenkreuz erzählt heute Pater Markus Langer, wie sich dieser Wunsch beim Eintritt in den Dominikanerorden erfüllte.

0: Grüß Gott und herzlich willkommen hier aus Heiligenkreuz bei unserer Sendereihe über Gott und die Welt. Mein Name ist Florian, an meiner Seite ist der Otto und wir haben heute zu Gast Pater Markus Langer von den Dominikanern aus Wien und wir stellen uns dem Thema des Dominikanertums. Pater Markus, ich bitte zu Beginn um ein kurzes Gebet.
1: Dankeschön. Gerne starte ich mit einem Gebet und danke, dass ich hier zu Gast sein darf. Beginnen wir mit dem Kreuzzeichen. Im Namen des Vaters und des Sohnes und des Heiligen Geistes.
0: Amen.
1: Amen. Jesus, du sagst, ich bin gestern, heute und in Ewigkeit. Das heißt, du bist auch hier. Herr, wir bitten dich, öffne unser Herz für deine Gegenwart und für das, was du uns sagen möchtest, wie du uns führen möchtest, auch durch dieses Gespräch hier, durch diese Sendung. Danke, Herr, im Namen des Vaters und des Sohnes und des Heiligen Geistes.
0: Amen. Amen. Ja, ich darf euch auch die erste Frage stellen. Namensgebend für den Dominikanerorden ist ja der heilige Dominikus. Wer war der heilige Dominikus? Was war so seine Vision? Wozu brauchte es jetzt einen neuen Orden? Und warum ist ihr Ordenskürzel eigentlich OP?
1: Wer war der heilige Dominikus? Das war ein Mann, ein Spanier, der um 1170 geboren worden ist in Caloega, in der nördlichen Hälfte von Spanien, und in einer frommen Familie aufgewachsen ist. Seine Mutter hatte vor seiner Geburt einen Traum, wo sie einen Hund mit einer brennenden Fackel im Maul um den Erdkreis hat laufen sehen und der den ganzen Erdkreis in Brand setzt. Und das wurde später gedeutet auf den heiligen Dominikus, der das Wort Gottes verkündet, so dass die ganzen Menschen neu das Evangelium hören. Dominikus ist dann Priester geworden, auch durch die Förderung seines Onkels, der Bischof im spanischen Osmar gewesen ist. Er wurde dann Chorherr in Osmar. Auf einer Reise, auf die er geschickt worden ist, lernte er in Südfrankreich kennen, dass es inzwischen Katholiken gab, die vom katholischen Glauben abgefallen sind, die Albigenser. Und das traf ihn tief ins Herz, sodass er da diesen Wunsch hatte, Mensch, also die müssen doch zurückgeführt werden, ja, zu Christus im Grunde, ja, und zu ihrem ewigen Heil. Und um es kurz zu machen, das führte im Grunde dazu, dass er gesagt hat, es braucht eigentlich eine Gemeinschaft, die lebt wie die Ketzer, also die Albigenser, und lehrt wie die Kirche. Leben wie die Ketzer, lehren wie die Kirche. Ja, und die Albigenser, das waren halt, deren Führungskräfte waren sehr asketische Menschen, die faszinierend waren, die sozusagen die Bettelarmut der

0: es Priester braucht, die sehr gut in Theologie ausgebildet waren. Das Problem damals war, also zu Beginn dann des 13. Jahrhunderts, dass eigentlich nur die Bischöfe wirklich theologisch gut gebildet waren. Der normale Landklerus war das nicht. Und von daher fehlte es natürlich in der Breite, in der Fläche, an Priestern, die den katholischen Glauben wirklich kompetent verkünden konnten, ja. Und Sie fragten, warum zündete der Dominikanerorden so oder warum, der ist ja dann geradezu explodiert, so wie auch der Franziskanerorden, denn im 13. Jahrhundert, also innerhalb von wenigen Jahrzehnten nach Gründung des Ordens, breitete sich dieser Orden in der ganzen katholischen Welt aus. Also 1216 wurde der Orden gegründet, 1200, ich hoffe, ich bin, liege jetzt nicht falsch, 29, 1229, ist in Wien gegründet worden. Ja, also das ist ja relativ bald schon dann geschehen. Und das lag eben daran, dass es in der katholischen Kirche in der Fläche an gut ausgebildeten Theologen fehlte, an Priestern, die den katholischen Glauben wirklich gut erklären konnten und gleichzeitig glaubwürdig auftraten aufgrund auch ihres bescheidenen Lebensstils. Ja.
1: Um mit der Spiritualität des Ordens fortzusetzen, möchte ich erst eine persönliche Frage an Sie stellen, und zwar, wie sind Sie zum Glauben gekommen?
0: Zum Glauben.
1: Ja.
0: Erstmal über meine Eltern, über meine Religionslehrer, über meinen Pfarrer. Ja, also ich bin in einem katholischen Elternhaus aufgewachsen. Ich bin in Bremen aufgewachsen und zwar, das ist ja bekanntermaßen eher protestantisch beziehungsweise jetzt höchst säkular geprägt heutzutage. Aber auch schon in meiner Kindheit war es so, wenn meine Eltern mit mir und meinen beiden Brüdern am Sonntagmorgen aus dem Haus gingen zur Kirche, da waren wir die einzigen weit und breit, die da auf dem Weg zur Kirche waren. Also es ist natürlich ganz untypisch gewesen. Auf der anderen Seite haben mich dann meine Eltern auf die katholische Schule von Bremen geschickt, was natürlich dann mir ein Umfeld gegeben hat, wo katholisch sein normal war. Und ich habe in meiner Heimatpfarre einfach ein sehr gutes Leben erlebt. Von der Kinder- und Jugendarbeit her, war das eine sehr erfreuliche Erfahrung, sodass ich katholisches Gemeindeleben von Kindheit an als etwas sehr Positives erfahren habe. Und wie ich dann zum Glauben gekommen bin, ich habe dann als Jugendlicher, als heranwachsender Jugendlicher, als junger Erwachsener mir natürlich irgendwann schon auch die Frage gestellt, wie wahr und wie praxisrelevant ist eigentlich dieser katholische Glaube? Denn ich habe so bei den Gemeindemitgliedern dann doch so den Eindruck gehabt, oder auch bei meinen eigenen Eltern, ja, die mögen mir verzeihen, wenn sie jetzt hier zuschauen und meine kritischen Worte hören, dass ich mir geht, also wahrgenommen, Moment, also wie relevant ist Gott denn tatsächlich, von dem wir da in der Heiligen Messe hören und von seiner Liebe, ja? Das klingt alles toll, aber wenn es wirklich praxisrelevant wird, also bei der Frage zum Beispiel, wo machen wir dieses Jahr Urlaub? Beten wir da wirklich zu Hause? Wird darüber gesprochen, was Gott denn darüber denkt? Ja, auch das spielte auf einmal keine Rolle mehr. Ja, und das beschäftigte mich schon, weil ich so den Eindruck hatte, okay, da kommen viele ins Gemeindeleben, wir haben ein schönes Miteinander, wir haben Aktionen, auch sozial, karitativ, total interessant, wir spielen miteinander auch Sport, ja, und dergleichen. Aber wenn es darum geht, dann bei den konkreten Fragen des Lebens wirklich nach Gott zu fragen, wo ist das da? Da habe ich einzelne Leute im Blick, da fand ich das sehr ernsthaft, ja. Aber für mich als so junger Erwachsener, dann kam dann schon der Punkt, wo ich mir gedacht habe, also jetzt musst du dich ja entscheiden. Entweder verabschiedest du dich, wie viele andere auch, und sagst, es ist hier irgendwie schizophren. Ihr redet von einem Gott, den es gar nicht gibt oder der überhaupt keine Rolle spielt, de facto. Oder diesen Gott gibt es wirklich. Und meine Überlegung war damals, also dieser katholische Glaube, dieser christliche Glaube ist 2000 Jahre alt. Ich habe den Eindruck, der

0: gibt es eine Reihe auch vernünftiger, kluger Leute, die katholisch waren. Und also von daher muss schon irgendwas oder kann durchaus irgendwas dran sein. Also wenn das irgendwie Betrug wäre oder in sich nicht stimmig, dann wäre das doch längst aufgeflogen. Ja, dann wäre das schon längst zerbrochen. Und dann habe ich damals gesagt, so als junger Erwachsener, gut, dann setze ich alles auf eine Karte und ich probiere es mit diesem Gott. Ich wage es, mit diesem Gott zu leben. Ich probiere das. Und dann habe ich angefangen, in Süddeutschland zu studieren und habe dann diese Zeit gleichzeitig genutzt, um intensiv ins Gebetsleben einzusteigen. Und ich bin damals gewesen in einem internationalen Studentenwohnheim von Missio. Die hatten oben im obersten Stockwerk eine Kapelle. Und ich bin im Grunde jeden Abend nach oben in die Kapelle vor den Tabernakel und habe angefangen zu beten und zu flehen. Gott, wenn es dich gibt, dann zeig dich mir. Ja, ich will gerne mit dir leben, aber du musst dich mir auch zeigen. Wenn es dich gibt, dann zeig dich mir. Ich habe manches Mal geweint, ja, und wirklich gefleht, ja. Und ich kann sagen, ich für mich kann sagen, der Herr hat nach einem Jahr geantwortet. Ja, es gab ohne jetzt alle Details immer noch zu erklären, es gab ein Gespräch, bei dem es just um diese Frage geht, wie kann ich eigentlich diesen Glaubensakt machen und auf den Herrn vertrauen, wenn ich ihm noch nicht begegnet bin, dann kann ich es auch nicht mit ihm wagen, ne? So mag man ja so denken, ja. Und allein nur das haben wir darüber reflektiert und es war, das muss ich ergänzen, das war am 15. August 1988, ich weiß den Tag noch genau, weil nämlich am Vorabend wir eine lange eucharistische Anbetung hatten. Und ich habe so intensiv gebetet, auch zum Herrn in der Eucharistie, wie noch nicht in meinem Leben davor, glaube ich. Und vielleicht war das auch sozusagen seine und Mariens Antwort, ja, dass ich an diesem Tag drauf, am 15. August 88, war ich in einem Gespräch, und wo auf einmal der Herr, ich weiß gar nicht, wie ich das beschreiben soll, ich kann das gar nicht beschreiben, mir die inneren Augen öffnete. Und ich beschreibe das immer so, wie wenn auf einmal eine Eieruhr umgedreht wird und komplett anders läuft. Ja, so hat sich mein Leben in dieser Stunde gedreht. Ja.
1: Ja, und was hat sie dann letztendlich zum Dominikanerorden gebracht? Was ist so auch die Spiritualität des Dominikanerordens, wo sie gesagt haben, so, ja, das passt zu mir, ja, das ist der Orden, wo ich dazugehören möchte, wo mich der Herr haben möchte. Wie schaut da die Spiritualität genau aus?
0: Naja, also vielleicht, ich füge mal die Fäden zusammen. Mein Anliegen war es, als junger Erwachsener den Glauben zu verstehen und zu erfahren, dass das wahr ist. Also ihn auch von innen zu verstehen, durch eine persönliche Gottesbegegnung. Und ich hatte damals als junger Erwachsener in meiner Heimatgemeinde schon dieses Bedürfnis, es muss doch eigentlich Leute geben, die den Glauben gut erklären können. Die den Glauben mir mal erklären können. Es gibt so viele Fragen, auch schon damals in meiner Jugend und als junger Erwachsener, die Fragen sind ja im Grunde die gleichen geblieben. Ja? Warum dürfen Frauen keine Priester werden? Warum dürfen Priester nicht heiraten? Warum kein Sex vor der Ehe? Und die ganzen Fragen, ja, waren ja alle auch schon da. Ja? Mhm. Und es muss doch mal jemand geben, der das klar und nachvollziehbar erklären kann. Aber auch all die anderen Fragen, die ja da sind. Warum Marienverehrung? Warum der Papst? Warum die Sakramente? Und all das andere auch, ja. Und es muss jemand geben, der das nicht nur intellektuell versteht, sondern von innen her, aus der persönlichen, ja, Gottesbegegnung und Erkenntnis im Grunde erklären kann. Das war mein Sehnen. Und ich habe dann während meines ersten Studiums, das war was ganz anderes, ein Ingenieurstudium an der Fachhochschule, eine Berufungserfahrung gehabt, wo mir klar wurde, ich bin berufen, Priester zu werden und habe mich dann für den Dominikanerorden entschieden, weil Dominikus just eben genau das umsetzt. Also viele Zeitzeugen von Dominikus sagen, er war ein Mann, der nur mit Gott oder von Gott sprach. Also im tiefen Gespräch, in der tiefen Beziehung mit Gott lebt und sozusagen aus dieser persönlichen Beziehung heraus redet. Und das prägt natürlich einen Orden, ja, so ein Gründer. Thomas von Aquin hat nachher den Dominikanerorden so mit diesem Slogan beschrieben, Contemplarii et contemplata alii stradere. Also in die Kontemplation gehen, Gott betrachten, in die Kontemplation gehen, Gott erfahren. Und das, was ich in der Kontemplation, also im Gebet auch, ja, erfahren habe, anderen übermitteln. Ja, mit Gott reden, von Gott reden. Ja, und das ist genau das, was im Grunde ich gesucht habe und wo ich gesehen habe, es braucht solche Menschen und wo ich irgendwo den Eindruck hatte, das möchte ich auch sein. Eigentlich dann ja. Ne? Und Dominikus war so jemand und hat einen Orden gegründet, einen Predigerorden, der eben sich durch diese Doppelseitigkeit auszeichnet, die natürlich auch ganz viele andere Ordensgemeinschaften und unser ganzes christliches Leben auszeichnen soll, aber wo das mal so sehr explizit war, auf der einen Seite das Gebet und auf der anderen Seite die Predigt. Ja, Gott erfahren und verstehen, studieren, es weitergeben.
2: Ich erlaube mir an dieser Stelle vielleicht eine etwas provokante Frage, aber die interessiert mich selber. Wer ist da wirklich oder gibt es überhaupt einen Orden, wo man sagen könnte, das ist ein wissenschaftlicher Orden? Also wer ist der wirkliche wissenschaftliche Orden in der Kirche, die Jesuiten oder die Dominikaner? Der Stichpunkt Thomas von Aquin ist gefallen, also wer ist der wirkliche wissenschaftliche Orden in Anführungszeichen in der katholischen Kirche?
0: Ja, ich würde sagen, heute sind natürlich unter den Jesuiten sehr, sehr viel mehr Akademiker als bei uns. Ich meine, beziehungsweise auch Akademiker mit weiterer Ausbildung hin zum Doktor und zum Professor, ja, also mit Promotion und Habilitation. Aber diese Frage, wo, in welcher Ordensgemeinschaft akademisch gearbeitet wird, ich meine, ich glaube, das kann man, weiß ich nicht, kann nicht mehr so genau auf einen Orden festlegen. Denn wenn man in die Ordenslandschaft schaut, im Grunde ja, sind doch alle mehr oder weniger. Also die Benediktiner und die Zisterzienser und die Jesuiten und die Dominikaner und die Franziskaner auch, ja. Und viele, viele andere haben natürlich unter ihren Berufungen Menschen, die einfach theologisch sehr interessiert sind und da wissenschaftlich tätig werden. Mir fällt es schwer, da was drauf zu antworten, welcher Orden da besonders heraussticht. Ja.
2: Das ist verständlich, es ist schwer zu beantworten.
1: Ja, der Name ist schon gefallen, Thomas von Aquin, so irgendwo der bekannteste Dominikaner, der auch Mitbegründer einer wissenschaftlichen Richtung ist, also der Scholastik, der ja dieses Frage-Antwort-Spiel irgendwo mit drin hat in seiner Summa, war der auch mitführend dabei bei ihrem, also wo sie sich überlegt haben, zum Orden zu gehen und welche Rolle spielt Thomas von Aquin insgesamt?
0: Im Dominikanerorden spielt er eine sehr große Rolle, überhaupt in der Theologie der katholischen Kirche natürlich eine sehr große Rolle. Er ist von vielen Päpsten empfohlen worden, ja, dass man ihn studiert. Jetzt bei mir in meiner persönlichen Berufungsgeschichte steht er nicht so sehr im Vordergrund. Da ist eher der heilige Dominikus im Vordergrund. Nichtsdestotrotz, meine Heimatpfarrei hat das Patrozinium St. Thomas von Aquin, was sehr selten ist. Also von daher hat der heilige Thomas von Aquin schon ein Wörtchen mitgeredet, glaube ich, dass ich Dominikaner geworden bin. Aber ansonsten ist er eine große Hilfe, auch für mich gewesen, muss ich sagen, in meinem Studium. Durfte ich durchaus auch einige Einheiten oder auch ein Semester ganz oder mehrere Semester, ja, doch mich ein bisschen mehr mit Thomas von Aquin befassen, insbesondere mit Passagen aus seiner Summa, Summa Theologica oder manche sagen auch Summa Theologiae. Sehr hilfreich ist schlicht und einfach dieses sehr systematische, scholastische Denken. Ja, dass ich nicht irgendwie nur ins Blaue hinein Theologie betreibe, sondern die Welt oder meine Gedanken systematisch ordne. Ja, also wenn man die Summa Theologiae ist ja so das Standardwerk überhaupt, wenn man das so für die Scholastik, ja, oder das herausragende Werk der Scholastik überhaupt. Da sieht man ja so einen Aufbau, wo Thomas von Aquin zunächst einmal überlegt, wozu ist Theologie überhaupt da? Welche Rolle spielt Gott? Er ist der Schöpfer, welche Rolle spielt die Schöpfung? Dann schaue ich mir die Geistwesen in der Schöpfung an, erstmal die Engel, dann schaue ich mir die Wesen an, die nicht nur aus Geist sind, sondern auch Materie haben, also dann die Menschen. Und dann geht es weiter, wie sollen die Menschen sich eigentlich verhalten? Ich schaue mir also die Tugenden an und die Laster, entfalte das. Und dann gibt es zum Schluss im Grunde die Hilfen, die der Herr gibt, also dass er Mensch wird in Jesus Christus. Wer ist Jesus Christus eigentlich? Und was hat er uns für Sakramente eingesetzt? Und schließlich, was kommt nach diesem Leben? Ja, so ist er ganz grob, ne, gesagt, die Summa aufgebaut. Also da wird mal Schritt für Schritt eins nach dem anderen abgearbeitet. Und wenn man dann ins, und der geht ja sozusagen von einer großen Frage, die unterteilt er in viele kleinere Fragen und nochmal unterteilt er sie in Questiones, in sozusagen Einzelfragen. Und die geht er wiederum sehr systematisch an, dass er jede sogenannte Quaestio ja aufgebaut ist. Also, wenn ich eine Frage habe, dass ich zunächst einmal, dass er natürlich seine Antwort im Hinterkopf hat, der Thomas von Aquin, und zunächst einmal die Einwände alle bringt. Also dagegen spricht Argument A, dagegen spricht Argument B, dagegen spricht Argument C, D, E, F, was auch immer. Und er versucht, diese Gegenargumente möglichst stark zu machen. Ja, also möglichst noch besser zu sein als seine Gegner, seine theologischen, sozusagen seine Counterparts, ja, dann ist so eine Quaestio aufgebaut, dass eine Aussage folgt eines Kirchenvaters oftmals. Sed contra, also dagegen spricht aber, dass der heilige Augustinus das und das gesagt hat zum Beispiel. Dann kommt er mit seiner Antwort und anknüpfend an seine Antwort beantwortet er die am Anfang angeführten Gegeneinwände sozusagen Stück für Stück. So, Gegenargument A ist das und das zu sagen. Zu Gegenargument B ist das und das zu sagen. Zu Gegenargument C ist das und das zu sagen. Ja? Das ist eine Quaestio. Ja? Und das heißt, der denkt wirklich sehr klar und konsequent alle Dinge durch. Ja?
2: Ich muss ehrlich gestehen, ich bin selber ein großer Verehrer vom heiligen Thomas von Aquin. Ich selbst habe die Summa mir schenken lassen, letztes zu Weihnachten. Die Frage, die uns Menschen ja innerlich umtreibt, ist unter anderem die Frage nach dem Glück. Und da spricht Thomas von Aquin vom unvollkommenen Glück. Das können wir erlangen mit dem Leben der ethischen Tugenden. Aber jetzt kommt es, wir können auch das vollkommene Glück erlangen in der Schau Gottes. Was heißt das konkret?
0: Was Thomas von Aquin darüber sagt?
2: Ja, na, oder wie können wir dieses vollkommene Glück erlangen in der Anbetung, im Beten vom Rosenkranz?
0: Naja, also das vollkommene Glück, das wird es erst in der kommenden Welt geben. Das haben wir hier noch nicht. Ja, also das ist schon mal klar. Ja, Paulus sagt, hier schauen wir nur in einen Spiegel, also einen verschwommenen Spiegel, meint er, ja. Und sehen nur Umrisse des Kommenden, ja, und des Wirklichen. Oder, was weiß ich, Birgitta von Schweden, glaube ich, ist es, die sagt, dass sie eine Vision gehabt habe und Gott sagte ihr, dass sie, was ich dir anzeige in den Visionen an Engeln und Heiligen und dergleichen, ist nichts gegenüber der Realität. Ja, wenn ich sie dir in Fülle zeigen würde, ich glaube, so sagt Birgitta von Schweden, dein Herz würde vor Freude zerspringen. Du könntest das nicht überleben, vor Glück. Ja. Aber ihre Frage war, wie finden wir dahin?
2: Genau.
0: Indem wir dem Herrn folgen. Schlicht und einfach. Ich bin das Licht des Lebens, das Licht der Welt, sagt Jesus. Ja, wer mir nachfolgt, wird das Licht des Lebens finden, ja, und haben, ja. Christus nachfolgen.
2: Großartig.
1: Vielleicht noch als letzte Frage. Wenn man so nach katholischen Witzen sucht, landet man häufig auch bei Witzen, die das Verhältnis von Franziskanern und Dominikanern scherzhaft verpacken. Was hat es denn mit diesem Verhältnis wirklich so zu tun? Gibt es da eine Rivalität?
0: Nein. Manche würden sagen, ja. Nein. Nein, würde ich heute sagen, nein. Es gab im 13. Jahrhundert, also in der Phase, in der diese Ordensgemeinschaften, sowohl der Dominikanerorden wie der Franziskanerorden, gegründet worden sind, theologische Auseinandersetzungen. Und das liegt aber weit, weit zurück. Und Franziskus und Dominikus haben sich jedenfalls nach den Überlieferungen, die wir so in den Ordensgemeinschaften pflegen, nach diesen Dokumenten, die wir da haben, nach den heiligen Legenden, ja, sich getroffen, gekannt, einander bestärkt, ja, und wir sind bis heute in gutem Kontakt so. Das hängt natürlich immer so jeweils vor Ort ab, was möglich ist. Wir waren zum Beispiel als Dominikaner erst vor wenigen Wochen, nämlich am 4. Oktober, dem Fest des Heiligen Franziskus, eingeladen bei unseren franziskanischen Brüdern in Wien. Ja, da waren wir dann zum Mittagessen und Abend bei deren Festmesse. Ja, und wir haben Predigthaus sogar. Also dieses Jahr hat der Obere der Franziskaner bei uns in der Dominikanerkirche gepredigt, an unserem Ordensfest. Und jetzt am 4. Oktober hat unser Prior bei den Franziskanern zu deren Ordensfest vom Heiligen Franziskus gepredigt. Ja. Also von daher
2: Großartig.
0: haben wir bis heute ein schönes brüderliches Miteinander.
2: Schön. Vielen Dank für das schöne Gespräch. Ich hoffe, liebe Zuschauer und Zuschauerinnen, dass wir einige Fragen Ihrerseits beantworten konnten. Wenn Sie Fragen haben, bitte scheuen Sie sich nicht, eine E-Mail zu schreiben. Unten wird Ihnen eine E-Mail-Adresse eingeblendet. Zum Schluss bitten wir um den priesterlichen Segen.
0: Gerne. Im Namen des Vaters und des Sohnes und des Heiligen Geistes.
2: Amen.
0: Herr, wir preisen dich und wir danken dir für die Heiligen, die du uns schenkst, für diese Lichter, die uns zeigen, wie das geht, Christus nachzufolgen. Auf die Fürsprache des heiligen Dominikus. Segne uns hier und segne unsere Zuschauer. Der allmächtige Gott, der Vater und der Sohn und der Heilige Geist.
2: Amen.
0: Amen.

Ein packendes Berufungszeugnis von Pater Markus Langer. Er ist Dominikaner und Pater Markus Langer erzählte uns in diesem Gespräch den Studenten der Philosophisch-Theologischen Hochschule Benedikt XVI. In Heiligenkreuz seine Berufungsgeschichte und seinen Wunsch, dem Dominikanerorden einzutreten. 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

Gedanke von Toni Pirino Gaglione vom 28. Dezember 2020. Was ist dir vom Weihnachtsfest geblieben? Das Abendessen am Heiligen Abend, das Weihnachtsessen, die Begegnung mit entfernten Angehörigen, die herzlichen Wünsche der Freunde? Und das Jesuskind? Hast du es nur in der Krippe bewundert? Oder hast du es auch in dein Herz aufgenommen, um mit ihm seine und deine Geburt zu feiern?

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Achtung, ein barrierefreier Zugang zu den WC-Anlagen ist nicht gewährleistet. 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

Herzlich willkommen bei Radio Gloria, heisse Claudia Baumler. Heute am Samstag, der 8. August 2026, in der 18. Woche vom Jahreskreis und am Gedenktag vom heiligen Dominikus, Priester und Ordensgründer. Schön, dass Sie das Radio eingeschaltet haben und jetzt schauen wir miteinander, was das Tagesprogramm für Sie bereit hat. Am 11. 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Ein Hinweis

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Wir möchten Ihnen dieses Rosenkranzgebet mit Auflegen des Mantels von der heiligen Jungfrau Maria aus Guadeloupe und danach Eucharistiefeier

Nimm und schreibe, ich aber werde die Flammen hineinlegen. Das sind Worte Jesu an die Schweizer Heilige Maria Bernarda Büttler. Sie lebte von 1848 bis 1924. Die heilige Schwester Maria Bernarda Büttler erlebte von Kind auf eine besonders intensive Nähe zur übernatürlichen Welt. Im Laufe ihres Lebens wurden ihr zahlreiche geistige Erlebnisse und die besondere Nähe von Heiligen und Engeln zuteil. Der Herr forderte sie wiederholt zum Schreiben auf. Ich habe dich bestimmt, dass du meinen armen, kleinen, demütigen und einfältigen meine Worte kundtust. Pfarrer Urs Keusch hat diese Tagebuchaufzeichnungen aufbereitet im Buch Heilige Maria Bernarda, Orgeltöne 2. Titel: Nimm und schreibe, ich aber werde die Flammen hineinlegen. Dieses Tagebuch wurde im Studio durch die Deutsche Katholische Blindenbücherei in Bonn aufgesprochen. Sprecherin ist Frau Nicole Meru.

Mein Kind, ich will nicht, dass die Worte, die du schreibst, verborgen bleiben. Ich will, dass sie Früchte bringen. Die Schriften der heiligen Maria Bernarda Büttler wurden bei ihrem Seligsprechungsprozess von der Kirche geprüft und im Jahre 1959 durch Papst Johannes den 23. approbiert. Zeittafel 1848, 28. Mai, Geburt und Taufe in Au, Freiamt, Kanton Aargau, Schweiz. 1867, 12. November, Eintritt ins Kapuzinerinnenkloster Maria Hilf, Altstetten, Kanton St. Gallen. 1880 bis 1888, Oberin in Maria Hilf. 1888, 19. Juni, Abreise nach Ecuador. 1888 bis 1895, in Jone, Ecuador. 1895, Ende Juli, Flucht nach Kolumbien. 1895, 2. August, Ankunft in Cartagena, Kolumbien, in Oporopia. 1906, Tagebuchaufzeichnungen, Heft 1 bis 4. 1915 bis 1924, Fortsetzung der Tagebuchaufzeichnungen, Heft 5 bis 37. 1920, 5. September, Niederlegung des Amtes als Oberin. 1924, 19. Mai, im Herrn verstorben. 1995, 29. Oktober, Seligsprechung. 2008, 12. Oktober, Heiligsprechung. 19. Mai, liturgischer Gedenktag der heiligen Maria Bernarda Büttler.

ihrer Kindheit erlebte Maria Bernarda eine außergewöhnliche Nähe zur übernatürlichen Welt. Im Jahre 1867, mit 19 Jahren, tritt sie ins Kapuzinerinnenkloster Maria Hilf in Altstetten, SG, ein. Die außerordentlichen Gnaden und geistigen Erfahrungen, die sie auch hier erlebt, wird sie aufschreiben müssen. Maria Bernarda gibt in ihrem Kloster das Beispiel einer vorbildlichen franziskanischen Ordensfrau. Sie wird schon bald Novizenmeisterin, bereits mit 32 Jahren Oberin. Das Kloster erlebt unter ihrer Führung eine Reform und blüht neu auf. Sie bleibt Oberin im Geiste des heiligen Franz von Assisi, bis sie im Alter von 40 Jahren nach Südamerika in die Missionen berufen wird. In den Missionen. Im Jahre 1888 gründete Maria Bernarda die Kongregation der Franziskaner Missionsschwestern von Maria Hilf. Am 19. Juni 1888 reist sie mit 6 Mitschwestern nach Ecuador. In Jone verbringen sie 7 Jahre, bis dort im Jahre 1895 eine antikirchliche Revolution ausbricht und die Schwestern nach Cartagena in Kolumbien fliehen müssen. Als Oberin lebt sie in der Freundschaft mit Christus ein unauffälliges Leben im Dienste der Armen und nimmt ihre vielfältigen Ordensaufgaben wahr. Wenn sie Zeit und Kraft findet, schreibt sie auf Geheiß ihrer Beichtväter ihre mystischen Erlebnisse auf. Als sie 1924 stirbt, ist man sich sicher, dass eine Heilige heimgegangen ist. Im Jahre 2008 ist es dann soweit, Maria Bernarda Büttler wird heilig gesprochen. Zu ihren persönlichen Aufzeichnungen. Die persönlichen Aufzeichnungen, die uns Maria Bernarda Büttler hinterlässt, beginnen mit dem Jahre 1906. Sie ist bereits 58 Jahre alt, als sie damit anfängt. Sie hatte schon früher im Kloster Maria Hilf in Altstetten solche Tagebuchaufzeichnungen gemacht. Diese sind dann in einer Stunde schwerer innerer Anfechtung dem Feuer übergeben worden. Im Jahre 1906 wird Maria Bernarda von ihrem Beichtvater in Cartagena aufgefordert, alles nochmals aufzuschreiben, woran sie sich erinnern kann. Auch das, wozu sie sich derzeitig im Geiste innerlich gedrängt fühlte. Das hat sie dann in 4 Heften getan. Nach einer Schreibpause von 9 Jahren, also ab 1915, als ihr wieder ein ständiger Beichtvater zur Verfügung steht und dieser sie zum Schreiben auffordert, entstehen weitere Hefte, die bis zu ihrem Tode am 19. Mai 1924 insgesamt 37 Hefte, über 1000 Schreibmaschinenseiten, umfassen. Sie enthalten zum großen Teil Belehrungen für ihre Schwestern. Maria Bernarda gibt darin auch ihrem Seelenführer Rechenschaft über ihren inneren geistlichen Weg. Sie schreibt auf, was sie an göttlicher Weisung vernimmt, was Heilige des Himmels ihr geistiger Weise zu verstehen geben, was sie an geistigen und prophetischen Bildern schaut. Wir hören von geistigen Annäherungen verstorbener Menschen. Anmerkung: Diese wurden zum großen Teil im Jahre 2009 in einer eigenen Schrift herausgegeben. Was sucht ihr die Lebenden bei den Toten? Orgeltöne 1. Anmerkung Ende. Schließlich berichtet Maria Bernarda von ihrer Begegnung mit dem Hohen Engel und worüber sie dieser fortan belehrt. Ein wilder Kräutergarten. Die Aufzeichnungen der heiligen Maria Bernarda sind keine Tagebuchaufzeichnungen im eigentlichen Sinne.
die an einem bestimmten

den Tag einsetzen und dann fortlaufend stattfinden. Sie erfolgen vielmehr spontan und in ganz unterschiedlichen Zeitabständen. Sie sind jeweils in konkrete Lebenssituationen hineingesprochen, sind geistiger Appell und Ermutigung zu immer größerer Liebe und Treue in der Nachfolge des Herrn. In jeder Zeile, die Maria Bernarda schreibt, ist ein Ruf zu größerer Heiligkeit. Maria Bernarda folgte bei ihren Aufzeichnungen keiner durchgängigen Ordnung und ufert bisweilen beim Schreiben aus. Sie sagt selber von sich: Der liebe Gott hat es nicht in meine Natur gelegt, dass ich mit wenigen Worten etwas zu sagen vermöchte, auch nicht zu schreiben. Alles wird weitschweifig und übt jedermann in Geduld. Das macht es dann auch hier und da notwendig, einzelne Texte zusammenzufassen. Ferner nennt Maria Bernarda ihr Geschriebenes selbst Kraut und Kabis durcheinander gemischt und sieht das, was sie geschrieben hat, einmal in einem geistigen Bild. Da sah es erstaunlich aus: Gras, Kräuter, Gebüsch, Sträucher, Blumen aller Arten. Auch kleine und größere Bäume fanden sich darin, alles sehr untereinander gemischt. Es war alles ordentlich frisch und grün. Die Leser mögen sich bei der Lektüre ihrer Aufzeichnungen auch stets vor Augen halten, dass Maria Bernarda ihre Schriften zumeist verfasste, während sie krank darniederlag oder sonst unter Unpässlichkeiten litt. Anmerkung: In Pars Defensiva, Seite 68. Anmerkung Ende. Trotz dieses Mischmaschs, wie Maria Bernarda ihre Aufzeichnungen bezeichnet, habe ich mich für diese Buchausgabe dennoch entschieden. Abgesehen von ein paar Ausnahmen, die Aufzeichnungen in der Reihenfolge wiederzugeben, wie sie uns Maria Bernarda hinterlassen hat. Ich stütze mich dabei auch auf eine Notiz im ersten Heft, wo Maria Bernarda einmal darüber staunt, dass sie in ihren Aufzeichnungen so alles durcheinander bringe. Sie erhält darauf vom Herrn zur Antwort: Wenn ein Hausvater von den Sorgen und Mühen seiner Geschäfte ermattet ist, dann fällt es ihm zuweilen ein, in den Blumengarten zu gehen, um sich da zu erholen. So mache auch ich es und mische oft etwas ein, welches dem Herzen mehr vergnüglich ist. So werde ich alles lieblich ordnen. Ich lasse also, um beim Bild vom Kräutergarten zu bleiben, die Kräuter dort stehen, wo sie hingepflanzt sind, bemühe mich aber, Wucherungen etwas auszulichten und den Zugang zu ihnen freizulegen und da und dort Ursprung und Anwendung zu erklären. Das meiste, was für die Leser zum besseren Verständnis dienen kann, wird dann an Ort und Stelle erklärt. Eine Auswahl. Die vorliegenden Texte bilden eine Auswahl. Es wurden die Kräuter ausgewählt, von denen wir glauben, dass dafür in unserer Zeit und von einem breiteren Leserkreis Nachfrage und Bedürfnis bestehen. Wo Leserlichkeit und Verständnis es dringend notwendig machten, wurde sprachlich behutsam etwas nachgeholfen. Doch Ausdrücke, die uns nicht mehr so geläufig sind, die nicht mehr zeitgemäß sind, haben wir trotzdem beibehalten. Jedoch dort, wo es uns notwendig schien, Erklärungen in eckigen Klammern beigefügt. Gnadengaben mit Dank annehmen. Die Schriften der heiligen Maria Bernarda wurden bereits bei ihrem Seligsprechungsprozess von der Kirche geprüft und im Jahre 1959 durch Papst Johannes den 23. approbiert. Maria Bernarda hat also nichts geschrieben, was die Kirche nicht schon immer geglaubt und gelehrt hat. Was die mystische Seite, ihre übernatürlichen Erfahrungen und Begegnungen betrifft,
Sie haben im Verständnis der Kirche den Wert des Zeugnisses der Person, die sie berichtet, dürfen also der göttlichen Offenbarung der Bibel nicht gleichgestellt werden. Doch sie wollen als Charismen, als Impulse für die Kirche verstanden werden. Die entscheidende Kategorie dafür ist ehrfürchtige Liebe, die wir solchen Gnadengaben gegenüber einnehmen sollen. Solche Gnadengaben, ob sie nun von besonderer Leuchtkraft oder aber schlichter und allgemeiner verbreitet sind, müssen mit Dank und Trost angenommen werden, da sie den Nöten der Kirche besonders angepasst und nützlich sind. Anmerkung: Vatikanum II, Kirche 12. Anmerkung Ende. Wir durften in den vergangenen Jahren immer wieder erfahren, wie segensreich die Schriften der heiligen Maria Bernarda im Leben der Menschen wirken, wie sie den christlichen Glauben stärken, zum Gebet anregen, verschüttete und vergessene Wahrheiten des Glaubens neu ins Licht rücken und darauf kommt es doch vor allem an, zu einem neuen christlichen Tun in der Liebe ermuntern. Wer einen Zugang zur christlichen Mystik hat, wer sich nicht aufhält an Besonderheiten in Mentalität und teilweise zeitbedingten Ausdrücken, wer schließlich nicht davor zurückschreckt, heroisch gelebter Christusnachfolge ins Gesicht zu sehen, wird beim Lesen der Schriften von Maria Bernarda immer wieder ergriffen innehalten und staunen, was Gottes Gnade und Weisheit im Leben dieser einfachen, aber herausragenden Frau der Kirche gewirkt hat. Ich werde mich ihm offenbaren. Ein Wort des bekannten reformierten Hagiographen Professor Dr. Walter Nick scheint hier angebracht, das zum richtigen Umgang mit den Heiligen und ihren Schriften verhelfen kann. Die Heiligen sind die großen Liebenden der Kirchengeschichte, die nicht kleinliche Nörgelei verdienen, weil diese dem Erlebnis der Liebe nicht angepasst sind. Es ist die Liebe, welche die Heiligen zu Sehenden und Propheten macht. Wer mich liebt, wird von meinem Vater geliebt werden, und auch ich werde ihn lieben und mich ihm offenbaren. Johannes 14, 21 bis 22. So war es im Leben der heiligen Maria Bernarda und vieler heiligen Frauen und Männer der Kirche. Diese Liebe lässt dann auch ihr Leben zur Liebesgeschichte werden, und sie lassen uns daran teilhaben, wenn wir uns ihnen in eben dieser respektvollen Weise nähern. Orgeltöne der Liebe. Nimm und schreibe, ich aber werde die Flammen hineinlegen. So sprach einmal der Herr zur heiligen Maria Bernarda. Dieses göttliche Aufflammen und Glühen ist in allem, was sie schreibt. Alles ist vom Licht des ewigen Wortes, vom Licht der Bibel durchdrungen, manchmal von der Glut der Propheten. Von daher haben ihre Schriften auch das Erhabene, das Glühen, bisweilen Prophetische, auch wenn ihre Aufzeichnungen im Kleid des Alltäglichen daherkommen und ihnen jede Geziertheit fremd ist. Was die heilige Maria Bernarda über das Gebet, vor allem das Fürbittgebet, schreibt, ragt wie ein Matterhorn ins Unendliche des Himmels. Auch das Bild des göttlichen Erlösers, das ihre Schriften vermitteln, strahlt Hoheit und Würde aus. Was sie über die göttliche Barmherzigkeit schreibt, gehört zum Eindrücklichsten, was in der christlichen und mystischen Literatur darüber zu finden ist. Die Leser werden die Schriften der heiligen Maria Bernarda dann mit Gewinn lesen, wenn sie dieses Heiligen, dieses Göttlichen in ihren Aufzeichnungen eingedenk sind. Nur einem meditativen Lesen wird sich der Reichtum
und der verborgene Glanz ihrer Schriften erschließen. Noch ein Wort, das Maria Bernarda einmal hörte: Mein Kind, mein vielgeliebtes Kind, siehe, du musst mir dienen als süß tönende Orgel, auf welcher ich in vollen Akkorden meine Liebe austönen lassen will in alle Welt. Von daher haben die Schriften der heiligen Maria Bernarda die Bezeichnung Orgeltöne. Zu ihrer Veröffentlichung hat mich, nebst eigenem inneren Drängen, auch die ehemalige Provinzoberin, bis 2010, der Franziskaner Missionsschwestern von Maria Hilf, Schwester Consilia Hofer, immer wieder herzhaft ermutigt. Der Herr schenke es, dass diese Aufzeichnungen in vielen Lesern und Leserinnen kleine und größere Melodien erstehen lassen, vielleicht auch solche in vollen Akkorden, die sie Gottes unerschöpfliche Liebe und Barmherzigkeit erahnen lassen. Tragen wir diese himmlische Musik hinaus auch zu jenen Menschen, die solche Melodien vielleicht schon lange nicht mehr gehört haben. Die heilige Maria Bernarda helfe uns dabei. Sie begleite uns auf unseren Wegen zu den Menschen. Urs Keusch, emeritierter Pfarrer, 7421 Summa Prada, Fest Mariä Geburt, 8. September 2014. Das Evangelium lädt uns immer ein, das Risiko der Begegnung mit dem Angesicht des anderen einzugehen, mit seiner physischen Gegenwart, die uns anfragt, mit seinem Schmerz und seinen Bitten, mit seiner ansteckenden Freude, in einem ständigen, unmittelbar physischen Kontakt. Papst Franziskus, Evangelii Gaudium, 88.

1. Ich aber werde die Flammen hineinlegen. Im April der Fastenzeit 1906 beginnt Maria Bernarda im Auftrag ihres Beichtvaters mit ihren persönlichen Aufzeichnungen, die zur Prüfung auch ihrem Bischof vorgelegt werden sollen. Anmerkung: Erzbischof Pedro Adán Briosch von Cartagena. Gestorben 13.11.1943. Er prüfte die Schriften der heiligen Maria Bernarda und förderte den Prozess ihrer Seligsprechung. Anmerkung Ende. Sie beschreibt in dieser Zeit gleichzeitig drei Hefte. In diesem ersten Heft, so bemerkt Maria Bernarda einleitend, schreibt sie auch solche Dinge auf, was sich auf den hochwürdigsten Erzbischof bezieht. Diese waren damals nur für ihn persönlich gedacht. Bevor Maria Bernarda zu schreiben beginnt, erhält sie die innere Weisung, ihren Aufzeichnungen zwei geistige Bilder voranzustellen, wie sie solche im Laufe ihres Lebens immer wieder schaute und in denen sie über ihre besondere Berufung und Sendung belehrt wird. Diese zwei Bilder, das von dem Häuflein Asche und vom heranbrausenden großen Strom, sollen dem Leser gleich zu Beginn Klarheit darüber geben, aus welchem Nichts sich Gott das Große und Schöne im Leben der heiligen Maria Bernarda geschaffen hat und dass ihr die besonderen Gnaden auch zum Nutzen anderer gegeben sind. Die Leser mögen daran erinnert sein, dass Maria Bernarda hier vieles aus der Erinnerung aufschreibt. Kraut und Kabis durcheinander gemischt, was beim Einlesen etwas Geduld verlangen mag.

0: Ich bin es, der alles Gute in dir wirkt. Im folgenden ersten geistigen Bild beschreibt nun also Maria Bernarda, was sie innerlich in diesen Tagen erlebte und wie tief sie dabei ihre eigene innere Armut empfand. Nach der Komplett-Nachtgebet bedachte ich, wie es möglich sei, dass der liebe Heiland mein elendestes Herz als Tabernakel erwählen wolle. Als ich mich darüber aufs Tiefste verdemütigte und mich in vielen Akten des Dankes übte, kam es mir vor, es sei ganz unmöglich, dass mir der liebe Gott eine solche Gnade erweise, denn es könnte gar nicht anders sein, als dass ich darob vor Liebe und Dank vergehen müsste. Darauf fing ich an, aller Sünden meines ganzen Lebens zu gedenken, sowohl der eigenen als auch all jener, zu welchen ich je Anlass gegeben hatte. Ich fühlte großen Schmerz darüber, hatte aber zugleich großes Vertrauen, dass Jesus mir alles verziehen habe und aufs Neue verzeihe. Ich musste in mein Herz schauen, da sah ich aber weder Tabernakel noch sonst etwas, was auch nur den geringsten Wert gehabt hätte, gar nichts als ein Häuflein Asche. Das Schmerzlichste war dies: Ich fühlte in Wirklichkeit mein Herz in einer solchen unglaublichen Armut, einem solchen Elend und einer solchen Leere, als ob ich nie auch nur das allergeringste gute Werkchen getan hätte. In diesem betrübten, bitterlichen Anschauen bat ich den lieben Heiland und die schmerzhafte Gottesmutter, dass sie mir doch ein wenig Schlaf schenken möchten. Doch umsonst. Lange konnte ich mich von diesem unglaublich bitterlichen Anblick gar nicht abwenden. Ja, es schien mir, als ob ich gar kein Herz mehr im Leibe hätte. Ohne zu übertreiben, ich kann mit keinem Wort die Qual und die Pein aussprechen, welche der geistige Blick auf dieses Herz mit seinem Häuflein Asche mir verursachte. Am anderen Tag, nach kurzer Nachtruhe und geistigem Weinen und Akten der Demut, fragt dann Maria Bernarda ihren Herrn: »O lieber Jesus, was bedeutet doch das, was ich in der Nacht erlitten habe, im Anschauen meines so äußerst elenden Herzens mit der Asche?« Jesus erklärt ihr nun, die ausgebrannte Asche sei sie selbst in ihrer äußersten Armseligkeit, in ihrem Nichts. Dieses Nichts aber diene ihm als Schemel. So soll sie erkennen, dass alles, was sie an Gnaden erlange und wirke, mein Werk ist. So will ich, dass du bis zum Tode wohl erkennst, wie du aus dir gar nichts bist und nichts Gutes tun kannst ohne meine Hilfe und Gnade, und dass du es allezeit tief erkennest, dass nur ich es bin, der alles Gute in dir wirkt. Sorge, dass ich von jetzt an ungehindert auf meinem Thron wirken kann, denn viele und groß sind die Gnaden, welche ich dir, sowohl für dich als auch für andere, schenken will. Du musst einst über alles Rechenschaft ablegen. Die Botschaft dieses ersten Bildes lässt keine Zweifel offen. Das, was Maria Bernarda an außerordentlichen Gnadengaben anvertraut wird, ist Geschenk und ist ihr immer auch zum Segen für andere gegeben.
1: Sie hörten aus dem Tagebuch der Schweizer Heiligen Schwester Maria Bernarda Büttler. Der Titel dieses Buches: Nimm und schreibe, ich aber werde die Flammen hineinlegen. Diese Tagebuchaufzeichnungen wurden bearbeitet und herausgegeben von Pfarrer Urs Keusch. 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

Liebe Mitchristen, ganz herzlich willkommen zur Evangeliumsbetrachtung von dem heutigen Tag. Sie ist genau aus dem Matthäus-Evangelium, 17. Kapitel, der Vers 14 bis 20. In jener Zeit trat ein Mann auf Jesus zu, fiel vor ihm auf die Knie und sagte: Herr, hab Erbarmen mit meinem Sohn. Er ist mondsüchtig und hat schwer zu leiden. Immer wieder fällt er ins Feuer oder ins Wasser. Ich habe ihn schon zu deinen Jüngern gebracht, aber sie konnten ihn nicht heilen. Da sagte Jesus: O du ungläubige und unbelehrbare Generation, wie lange muss ich noch bei euch sein? Wie lange muss ich euch noch ertragen? Bringt ihn her zu mir. Dann drohte Jesus dem Dämon. Der Dämon verließ den Jungen und der Junge war von diesem Augenblick an geheilt. Als die Jünger mit Jesus allein waren, wandten sie sich an ihn und fragten: Warum konnten denn wir den Dämon nicht austreiben? Er antwortete: Weil euer Glaube so klein ist. Amen, das sage ich euch, wenn euer Glaube auch nur so groß ist wie ein Senfkorn, dann werdet ihr zu diesem Berg sagen: Rück von hier nach dort, und er wird wegrücken. Nichts wird euch unmöglich sein. Evangelium unseres Herrn Jesus Christus. Lob sei dir, Christus.

Liebe Mitchristen, ich möchte gerne auf den letzten Satz, den wir gehört haben im heutigen Evangelium, eingehen. Nichts wird euch unmöglich sein, wenn ihr glaubt. Nichts ist uns unmöglich, das erscheint uns Menschen oft so schön, dass wir alles tun könnten, alles, was wir wollen, aber es ist eben nicht, was Jesus meint. Er sagt nicht, dass mit ihm zusammen alles möglich ist, was wir tun wollen, sondern dass es eben verbunden ist mit dem Glauben. Der Glaube ist eine Fähigkeit, mit dem wir den Willen Gottes anerkennen und auch annehmen. Und in diesem Sinn ist es auch wichtig, dieses Nichts wird auch unmöglich sein zu verstehen, dass genau das möglich wird in unserem Leben, wenn wir glauben, was Gott von uns will, was Gottes Wille ist. Das darf Möglichkeit werden. Denn wenn wir einfach so tun könnten, was wir wollten, und es ohne den Glauben täten, dann täten wir vielleicht so vieles auch zu unserem Eigennutz, dann wären wir vielleicht auch stolz, wir würden vielleicht diese Fähigkeit, alles tun zu können, auch für die Sünde gebrauchen, für das Schlechte, für unsere Gier, aber es ist es nicht, was Jesus will. Er will, dass wir unsere Fähigkeiten durch den Glauben reinigen und so nur noch das wollen, was Gott will, und dass genau das der Wille Gottes in uns Möglichkeit wird. Jesus, er möchte, dass wir vom Bösen befreit werden. Dazu ist er auf diese Welt gekommen, um das Böse zu besiegen, um uns Menschen den Weg mit Gott und für Gott wieder von neuem zu öffnen, zu zeigen, wie dieser Weg aussieht. Und wollen wir im Glauben doch diesen Weg gehen, diesen Weg, der uns innerlich heilt, und dieser Weg auch, der aus dieser Welt ein schöner Garten machen kann, wenn alle Menschen sich bemühen, wirklich nach dem Evangelium zu leben. So wollen wir dich bitten, Herr, dass du uns segnest an diesem heutigen Tag. Der Herr sei mit euch und mit deinem Geiste. Es segne und behüte euch der allmächtige und barmherzige Gott, der Vater und der Sohn und der Heilige Geist. Amen.

0: Liebe Zuhörerinnen und Zuhörer, Sie sind herzlich eingeladen, mit Pfarrer Erich Gammenzin, den Engel des Herrn, zu beten.
1: Grüß Gott, ich freue mich, mit Ihnen zu beten. Wollen wir mit dem Kreuzzeichen beginnen? Im Namen des Vaters und des Sohnes und des Heiligen Geistes.
0: Amen.
1: Der Engel des Herrn brachte Maria die Botschaft.
0: Und sie empfing vom Heiligen Geist.
1: Gegrüßt seist du, Maria, voll der Gnade. Der Herr ist mit dir. Du bist gebenedeit unter den Frauen. Und gebenedeit ist die Frucht deines Leibes, Jesus.
0: Heilige Maria, Mutter Gottes, bitte für uns Sünder, jetzt und in der Stunde unseres Todes. Amen.
1: Maria sprach sie, ich bin die Magd des Herrn.
0: Mir geschehe nach deinem Wort.
1: Gegrüßet seist du, Maria, voll der Gnade. Der Herr ist mit dir. Du bist gebenedeit unter den Frauen. Und gebenedeit ist die Frucht deines Leibes, Jesus.
0: Heilige Maria, Mutter Gottes, bitte für uns Sünder, jetzt und in der Stunde unseres Todes. Amen.
1: Und das Wort ist Fleisch geworden.
0: Und hat unter uns gewohnt.
1: Gegrüßet seist du, Maria, voll der Gnade, der Herr ist mit dir. Du bist gebenedeit unter den Frauen. Und gebenedeit ist die Frucht deines Leibes, Jesus.
0: Heilige Maria, Mutter Gottes, bitte für uns Sünder, jetzt und in der Stunde unseres Todes. Amen.
1: Bitte für uns, heilige Gottesmutter,
0: auf dass wir würdig werden der Verheißungen Christi.
1: Lasset uns beten. Allmächtiger Gott, gieße deine Gnade in unsere Herzen ein. Durch die Botschaft des Engels haben wir die Menschwerdung Christi, deines Sohnes, erkannt. Führe uns durch sein Leiden und Kreuz zur Herrlichkeit der Auferstehung. Darum bitten wir, durch Christus, unseren Herrn.
0: Amen.
1: In den Anliegen des Heiligen Vaters, Vater unser im Himmel, geheiliget werde dein Name, dein Reich komme, dein Wille geschehe, wie im Himmel, so auf Erden.
0: Unser tägliches Brot gib uns heute und vergib uns unsere Schuld, wie auch wir vergeben unseren Schuldigen. Und führe uns nicht in Versuchung, sondern erlöse uns von dem Bösen. Amen.
1: Gegrüßt seist du, Maria, voll der Gnade. Der Herr ist mit dir. Du bist gebenedeit unter den Frauen. Und gebenedeit ist die Frucht deines Leibes, Jesus.
0: Heilige Maria, Mutter Gottes, bitte für uns Sünder, jetzt und in der Stunde unseres Todes. Amen.
1: Ehre sei dem Vater und dem Sohn und dem Heiligen Geist.
0: Wie im Anfang, so auch jetzt und alle Zeit und in Ewigkeit. Amen.
1: Herr, gib den Verstorbenen die ewige Ruhe.
0: Und das ewige Licht leuchte ihnen.
1: Herr, lass sie ruhen im Frieden.
0: Amen.

Liebe Zuhörerinnen und Zuhörer, gerne möchte ich heute Ihnen ein paar Gedanken weitergeben zu einer Renovation unseres Alltages. Das heißt, wie können wir unseren Alltag mehr mit Gott verankert und aus der Beziehung mit Gott gestalten? Unser Alltag ist ja oft geprägt durch große Hektik und Unruhe. Wir sind ständig abgelenkt, werden medial berieselt, immer getrieben von der Angst, irgendetwas zu verpassen. Und wir tun uns schwer, manchmal im Moment zu verweilen. Nun, was es bräuchte, um unserem Leben mehr Struktur und Ordnung zu geben und sowohl die Herausforderungen wie auch die Zeiten der Entspannung fruchtbarer zu gestalten. Was es bräuchte, glaube ich, sind so Zwischenhalte während dem Tag, während der Woche, während dem Jahr. Zwischenhalte, um Überblick zu gewinnen, zur Ruhe zu kommen, um sich auszudrücken.

0: Ein Bauer hat mir einmal erzählt, wie sich das Bild von seinem Vater bei ihm tief eingeprägt hat. Wenn er auf dem Feld gearbeitet hat und dann hört er irgendwo in der Ferne die Kirchenglocken läuten, wie er sich dann einen Moment auf seinem Rechen aufgestützt hat und einfach still wurde. Vermutlich hat auch dieser Bauer den Angelus, den Engel des Herrn, gebetet. Und ich habe damit angefangen, das jetzt auch im Unterricht zu machen. Ein Schüler hat von mir die Aufgabe bekommen, darauf zu achten, wann es 11 Uhr ist. Und dann lassen wir einen Moment alles fallen und beten still. Natürlich kann man die Arbeit nicht immer einfach ablegen. Aber immer kann man doch wenigstens ein kurzes Stoßgebet zum Himmel schicken, ein Danke, Jesus, oder Hilf mir, Jesus, mein Jesus, Barmherzigkeit oder etwas Ähnliches. Christen halten während dem Tag, das Gleiche gilt aber auch in der Woche. Ein Tag, der uns geschenkt ist, um zur Ruhe zu kommen. Die Arbeit Ruhe zu lassen, soweit sie nicht unbedingt gemacht werden muss. Zeit für sich und die Familie, Zeit für Gott. Gerade der Gottesdienst am Sonntag, diese Stunde, wo von mir nichts verlangt wird, außer mich von Gott beschenken zu lassen. Und schließlich auch im Jahreslauf. Die liturgischen Feste, Weihnachten, vorher der Advent, Ostern, oft mit zusätzlichen Feiertagen, um innezuhalten, den Kompass zu richten, die zentralen Geheimnisse unseres Glaubens zu betrachten und ihren Wert für ein sinnerfülltes und gelungenes Leben. Zwischenhalte, das ist der Rat, den die Kirche uns eigentlich anbietet, um unseren Alltag zu erneuern. Den Kopf immer wieder einen Moment frei machen für den, der mir zeigen kann, was das Wichtige ist. Und der mir helfen wird, das Wichtige gut zu machen und mit Freude. Und mit dieser Freude gebe ich Ihnen gerne jetzt den Segen mit in Ihren weiteren Alltag. Der Herr sei mit euch.
1: Und mit deinem Geiste.
0: Es segne euch der allmächtige Gott, der Vater, der Sohn, und der Heilige Geist.
1: Amen. Radio Gloria dankt Pfarrer Erich Gammertzin für das Gebet des Engels des Herrn, die Gedanken zum Tag und den priesterlichen Segen. Wir wünschen Pfarrer Erich Gammertzin im Weinberg des Herrn, im priesterlichen Dienst und seinem Apostolat weiterhin Gottes besonderen Segen, Schutz. Und das an der Hand Marias und mit regelmäßigen Momenten der Stille und der Andacht. Herzlichen Dank. Gelobt sei Jesus Christus.
0: Ich danke Ihnen in Ewigkeit. Amen.
1: Ihr Radio Gloria Team, liebe Zuhörerinnen und Zuhörer, bedankt sich für Ihr Mitbeten. Mögen Sie durch das Gebet mit Jesus wieder vereint und für den weiteren Tag gestärkt sein. Ihr Radio Gloria Team wünscht Ihnen viele frohe und gottinnige Momente mit einem tiefen Frieden im Herzen mit dem weiteren Programm.

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1: Es folgt die aktuelle Presseschau von swisscat.ch, dem unabhängigen katholischen Internetportal der Schweiz. Die Schwerpunkte der vergangenen Woche stellt Ihnen vor Rosmarie Scherer von der Redaktion swisscat.ch. Kirche Schweiz, Beginn dualer Studiengang Seelsorge. Im November 2024 stimmte die Deutsch-Schweizerische Ordinarienkonferenz der Einführung des dualen Studiengangs Seelsorge zu. Neben dem bereits bestehenden bischöflichen Studienprogramm sollte ein weiterer Ausbildungsweg für Menschen eröffnet werden, die aus den unterschiedlichsten Gründen kein Vollstudium der Theologie absolvieren können. Das Spezielle am neuen dualen Studiengang Seelsorge: Er verbindet ein Studium an einer theologischen Fakultät mit einer Anstellung und Ausbildung in der seelsorgerlichen Praxis. Swisscat hat sich bereits kritisch mit diesem neuen Studiengang befasst. Besonders störend: Der normale Ausbildungsweg für künftige Seelsorger ist ein Master in Theologie. Dieser umfasst 300 Credit Points. Für den dualen Studiengang Seelsorge braucht es gerade einmal 60 Credit Points. Damit bringen die zukünftigen Seelsorgerinnen und Seelsorger nur ein stark begrenztes theologisches Wissen mit. Im Herbst 2026 startet der duale Studiengang Seelsorge. Gemäß Michael Hartlieb, Leiter der Geschäftsführungsstelle, beginnen 5 Personen. 3 von ihnen direkt mit dem 2-jährigen Theologiestudium kombiniert mit der Praxisausbildung. 2 weitere Personen absolvieren zunächst das sogenannte Brückenjahr, bevor sie mit der kombinierten Ausbildung beginnen. Bei der Vorstellung des dualen Studiengangs Seelsorge im Oktober 2025 hatte Michael Hartlieb gegenüber Medien erklärt: Ich führe derzeit 2 bis 3 Beratungsgespräche pro Woche. Gegenüber diesem starken Interesse ist die Zahl der aktuell 5 Absolventinnen und Absolventen überraschend gering. Es scheint, dass der duale Studiengang Seelsorge in der Praxis nicht wirklich zu überzeugen vermag. Kommentar: Tabuthema Islam. Der Islam ist tabu, schrieb Frank A. Meyer in seiner Sonntagsblick-Kolumne. Er nahm damit Bezug auf den Anschlag auf den Christopher Street Day Umzug in Berlin. Obwohl schon früh bekannt wurde, dass dieser Anschlag von einem fanatisierten Muslim verübt worden war, überboten sich Politik und Mainstream-Medien mit kreativen Fantasievokabeln, um diesen Fakt zu verschleiern. Adrian Knecht, Co-Präsident der Schwulenorganisation Pink Cross, erklärte im Zusammenhang mit dem Attentat in Berlin, dass es in der Schweiz weniger radikale Tendenzen gäbe. Und sobald eine religiöse Radikalisierung stattfindet, wird das Umfeld für queere Menschen sehr gefährlich, unabhängig von der Art der Religion. Das ist Realitätsverweigerung pur, erklärt unser Redaktionsleiter Niklas Herzog und erinnert an die brutale Messerattacke eines 15-jährigen aus Tunesien stammenden Jugendlichen, der 2024 in Zürich-Enge einen jüdisch-orthodoxen Familienvater lebensgefährlich verletzte. Ich bin Al-Qaida, rief dieser nach der Tat. Oder die Ermordung eines Portugiesen in Mosch im Jahr 2020. Der aus der Türkei stammende Täter bezeichnete sich selbst als IS-Attentäter. Und dann die Messerattacke im Hauptbahnhof Winterthur vom 28. Mai dieses Jahres. Dort hatte ein türkischstämmiger Mann wahllos auf Passanten eingestochen und einen davon lebensgefährlich verletzt. Nach der Tat schrie er laut Allahu Akbar. Religiöse Fanatiker gibt es gewiss auch in anderen Religionen, nur gehen diese nicht mit der Absicht zu töten auf Andes oder Ungläubige los. Mit zum ideologisch bedingten Scheuklappenreflex gehört, dass Land auf, Land ab unisono stets von islamistisch bzw. Islamismus gesprochen wird, nicht aber vom Islam. Islamismus ist die perfekt funktionierende Ausrede, ja gar das Zauberwort, so Frank A. Mayer im Sonntagsblick vom 28. Juni. Dieser Begriff hält den Islam rein von allen Vorwürfen. Seine Widerwärtigkeiten werden mit Hilfe des Islamismus an Gewalttäter und Terroristen ausgelagert, die im Namen des Propheten operieren. Gemäß Munir Hikmat von der Stiftung Zukunft CH enthält der Koran mehrere Stellen, die zur Tötung Andersgläubiger aufrufen. Auch die Sunna liefert zahlreiche Stellen, die zu eben diesem bewaffneten Kampf aufrufen. Ein ehrlicher, ernst gemeinter interreligiöser Dialog wird um diese Thematik, sprich das spezifische im Islam selbst wurzelnde Gewaltpotenzial, nicht herumkommen. Pro Life: Ist genug Geld da? Werden mehrere Leihmütter gleichzeitig beauftragt? Als historischer Startpunkt der kommerziellen Leihmutterschaft gilt das Jahr 1979. Eine Amerikanerin hatte einen Vertrag mit einem unfruchtbaren Paar über $11.500 geschlossen. Sie hat ihre persönlichen Erfahrungen 1988 in einem Buch veröffentlicht. Die Abgabe ihres Kindes an die Auftraggeber sei eine Qual gewesen. Sie hätte diese Gefühle unterschätzt und sei naiv davon ausgegangen, ihr Altruismus würde ihr dabei helfen, diese Situation zu meistern. Die dunklen Nachwirkungen, Depressionen und ihre Familie in Trümmern. Nun versucht man, solche dunklen Nachwirkungen durch psychosoziale Abklärungen der potenziellen Leihmütter zu vermeiden. Um eine emotionale Bindung von vornherein zu minimieren, wird heute bei den Leihmutterschaften in der Regel extra eine Eizellenspenderin vorausgeschaltet. Da in diesem Fall keine genetische Verbindung zwischen dem auszutragenden Embryo und der Leihmutter besteht, wird behauptet, dass auch die psychosoziale Bindung zwischen der Leihmutter und dem geborenen Kind kleiner und daher unproblematischer sei. Doch eine Studie zeigt, dass 36% der Leihmütter während der Schwangerschaft Werte oberhalb des Schwellenwertes für schwere Depressionen erreichten, verglichen mit 13,8% der Kontrollgruppe werdender Mütter. Eine umfangreiche Studie in Kanada ergab signifikant mehr neu auftretende psychische Erkrankungen bei Leihmüttern im Vergleich nach natürlicher Zeugung oder nach In-vitro-Fertilisation. Erstaunlich ist die Feststellung, dass 19% der in der Studie erfassten Leihmütter schon vor der Schwangerschaft eine dokumentierte Diagnose einer psychischen Erkrankung aufwiesen, was angeblich ein Ausschlusskriterium für eine Leihmutterschaft ist. Die Tipps, welche eine Agentur, die in den USA direkt von Gynäkologen und Gynäkologinnen geführt wird, in ihrem Leitfaden für Leihmütter bereithält, um psychische Probleme zu vermeiden, lassen einen erschaudern. Der Schlusssatz: Die Leihmutterschaft verlangt eine ganz bestimmte Art von Liebe von ihnen. Liebe, die beschützt, Liebe, die da ist, Liebe, die ihre Aufgabe erfüllt und Liebe, die loslassen kann. Perfider kann man eine radikale Instrumentalisierung kaum noch verpacken. Doch die Leihmutterschaften sind für die Agenturen ein einträgliches Geschäft. Nun wird ein neues Phänomen diskutiert. Die Auftraggeber schließen im selben Zeitraum mit mehreren Leihmüttern Verträge, um zwei oder mehr Kinder zu bekommen. Ein besonders krasses Beispiel ist der Milliardär Greg Lindberg. Obwohl er gerade wegen Geldwäsche und Betrug inhaftiert war, beauftragte er in mehreren Kliniken gleichzeitig etliche Eizellenspenderinnen und Leihmütter mit seiner Samenspende. Es heißt, zum Zeitpunkt der Veröffentlichung des Artikels habe Lindberg bereits 8 Kinder gezeugt, für die er der alleinige rechtliche Elternteil gewesen sei. Statt sich mit all diesen Szenarien auseinanderzusetzen, wäre es besser, einfach dem Rat der römisch-katholischen Kirche zu folgen. Ein Kind ist als Geschenk zu betrachten und nicht als Ware oder vertragliches Produkt. Demnach hat ein Kind das Recht, aus der personalen Hingabe der ehelichen Vereinigung hervorzugehen. Deshalb ist jede Art von Leihmutterschaft unethisch. Neuevangelisierung, der Begriff Laie. Laien sind gemäß dem Katechismus der katholischen Kirche getaufte Katholiken, die Anteil am priesterlichen, prophetischen und königlichen Amt Christi haben und am Aufbau des Reiches Gottes mitwirken. Sie sind nicht nur aufgerufen, das Evangelium im Alltag zu verkünden, sondern haben dazu auch ein ausdrückliches Recht. Der Beitrag der Laien ist umso wichtiger, da es immer mehr Menschen gibt, die keinen Kontakt zur Kirche haben. Das Zeugnis der Laien ist oft die einzige Gelegenheit, durch die Fernstehende oder Andersgläubige von Jesus Christus hören. Eine andere wichtige Aufgabe der Laien ist das Mitwirken in gesellschaftlichen, politischen und sozialen Angelegenheiten. Sie sollen alle zeitlichen Dinge so erleuchten und ordnen, dass sie immer Christusgemäß geschehen, gedeihen und zum Lob des Schöpfers und Erlösers gereichen. Katholiken sollen sich dabei stets von ihrem christlichen Gewissen leiten lassen. Das bedeutet auch, dass bei einer Entscheidung zwischen Glaube und Politik, respektive zwischen Glauben und Gesellschaft, immer der Glaube den Vorrang haben muss. Exemplarisch vorgelebt hat dies zum Beispiel Fürst Albert II. Von Monaco, der 2025 unter Verweis auf die prägende Rolle des katholischen Glaubens im Land gegen ein vom Nationalrat beschlossenes Gesetz zur Legalisierung von Abtreibungen das Veto eingelegt hat. Was jetzt sehr weltlich klingt, Mitwirken in Politik und Gesellschaft, kann Teilhabe am priesterlichen Amt Christi sein. Alle Tätigkeiten der Laien, tägliche Arbeit, Gebet, Familienleben, Leiden und so weiter, werden, wenn sie im Geist vollzogen werden, zu geistigen Opfern, die bei der Feier der Eucharistie zusammen mit der Darbringung des Herrenleibes dem Vater in höchster Ehrfurcht dargebracht werden. So weihen auch die Laien, indem sie überall heilig handeln, die Welt selbst, Gott. So der Katechismus. Die Ausübung der wichtigen Sendung der Laien setzt voraus, dass sie eine persönliche Beziehung zu Christus haben und diese durch Gebet und den regelmäßigen Empfang der Sakramente stärken und vertiefen. Daneben braucht es aber auch Kenntnisse der Lehre der Kirche. Diese helfen den Laien, innerhalb der Kirche Unstimmigkeiten, Fehlverhalten oder gar Verstöße gegen die Lehre zu erkennen und zu benennen. 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Swisscat.ch berichtet tagesaktuell und transparent über Ereignisse in der Kirche weltweit sowie schwerpunktmäßig über das kirchliche Leben in der Schweiz. 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

0: Sie hören jetzt aus dem Tagebuch von der Schweizer Heiligen, der Schwester Maria Bernarda Büttler. Das Buch hat herausgegeben, der emeritierte Pfarrer aus Keusch. Die Sprecherin ist Nicole Meru.
1: Er zeigte mir in hellem Lichte, wie ich zu diesem Stande auserwählt wurde. Am letzten Tag dieser ihrer letzten Exerzitien macht Maria Bernarda diese Aufzeichnung. Heute zeigte mir der Heilige Geist die erstaunenswürdige Barmherzigkeit, mit welcher der dreieinige Gott mich zum Heiligen Ordensstand berufen hat, aus Tausenden, ohne all mein Verdienst. Er zeigte mir in hellem Lichte, wie ich zu diesem Stande auserwählt wurde, obschon die heiligste Dreieinigkeit von Ewigkeit her alle meine Untreuen, meine Lauheiten, meine Sünden, meinen Undank und alle Verkehrtheiten im Voraus sah. In keinen Worten kann ich es ausdrücken, wie groß, wie unerforschlich die Barmherzigkeit war. Ich erkenne, dass der gütigste Gott seine Geschöpfe, so elend und armselig sie auch sind, vermöge seiner innewohnenden Güte nur glücklich machen will und dass dies in seiner Macht liegt, es zu vollbringen. Bei all der Reue, die mich über mein ganzes treuloses und undankbares Leben ergreift, lebt ein kindlicher Friede in meiner Seele, so dass ich eine innerste Freude daran habe, wenn ich auch nur noch ein ganz kurzes Weilchen mehr zum Leben habe, damit ich in diesen kurzen Tagen meinem heiligen Beruf noch mit kindlichem Dank, mit Liebe und Treue bis ins Kleinste nachkommen kann. Hier wird uns bewusst gemacht, was für ein großes Geschenk es ist, wenn Gott den Menschen, vor allem auch im Alter, mit neuen Tagen beschenkt, um in dieser allerletzten Zeit der Gnade noch vieles zu bereuen und durch größere Treue und Liebe seine Hingabe zu beweisen. Maria Bernarda fährt fort: Es scheint mir in voller Wahrheit, und ich bekenne dies vor Gott, seinen Engeln und Heiligen und vor allen Menschen, dass die endlose Ewigkeit nicht hinreichen mag, um für die ganz unfassbare Barmherzigkeit und Langmut des dreieinigen Gottes genügend zu danken und ihn dafür zu lobpreisen und zu verherrlichen. Dann wird Maria Bernarda noch an etwas erinnert, was ihr schon früher gesagt wurde. Was mich der Heilige Geist noch weiter erkennen ließ, ist, dass ich alles, wie bereits bemerkt, mit großer Ruhe vollbringen soll, langsam und andächtig beten, still und demütig leiden und ruhig und vertrauensvoll schreiben. Wie der Bräutigam seinen Arm um die Braut schlingt, so lege ich mein Joch auf die, die mich kennen. Und meine Liebe ist bei denen, die an mich glauben, wie das Hochzeitszelt, das aufgeschlagen ist im Haus der Brautleute. Ode Salomos 42

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1: Gedanke von Don Pirino Gaglione vom 2. Juli 2023. Die Mutter Gottes der Gnade schaue auf unsere geistliche Familie und segne sie, damit alle, die zu ihr gehören, Sohn und Bruder seien, die ihrem Willen treu sind.

Wir beten um Ehrfurcht vor der Schöpfung und besonders um Regen. Im Namen des Vaters und des Sohnes und des Heiligen Geistes. Amen. O Gott, die Erde dürstet nach Regen, und wir warten darauf, dass du das Land und all seine Geschöpfe, die Flüsse und Seen, die Felder und Gärten erfrischest. Sende reichlich Regen, wir bitten dich. Und lehre uns, bessere Verwalter all der Segnungen zu sein, die du uns schenkst. Durch Jesus Christus, unseren Herrn. Amen. Im Namen des Vaters und des Sohnes und des Heiligen Geistes. Amen.

Herzlich willkommen bei Radio Gloria, heisse Claudia Baumler. Heute am Samstag, der 8. August 2026, in der 18. Woche vom Jahreskreis und am Gedenktag vom heiligen Dominikus, Priester und Ordensgründer. Schön, dass Sie das Radio eingeschaltet haben und jetzt schauen wir miteinander, was das Tagesprogramm für Sie bereit hat. 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Es redt zu uns die Monika Kaiser-Haas. Sie ist Vizepräsidentin vom internationalen Karl Leisner-Kreis. 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Sonntag im Jahreskreis. Ihnen allen einen frohen, reich gesegneten Sonntag. Es grüßt Sie herzlich, Ihres Radio Gloria Team. Ein Hinweis.

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Der Busfahrplan nach Neuenkirch. 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
1: Verehrte Hörerinnen und Hörer, zu einem Musikmagazin begrüßt Sie am Mikrofon ganz herzlich Simon Dach.

Singt dem Herrn ein neues Lied, denn er hat wunderbare Taten vollbracht und sein gerechtes Wirken enthüllt vor den Augen der Völker. Halleluja. In vielen Psalmen erklingt der Ruf, singt dem Herrn, singt und spielt ihm. In der katholischen Motettentradition hält das Repertoire für mehrstimmigen Chorgesang eine Vielzahl von Kompositionen über den Psalmtext bereit. Cantate Domino et benedicite nomen eius, annunciate de die in diem salutare eius. Dieser Text ist für die meisten der vorhandenen Motetten die Grundlage der Komposition. Singet dem Herrn und preist seinen Namen, laut kündet Tag für Tag sein Heil. In der folgenden achtstimmigen Vertonung von Giovanni Gabrieli mit zusätzlichen Instrumentalpartien hören wir jedoch den Text so erweitert. Cantate Domino Canticum Novum Omnis Terra. Singt dem Herrn ein neues Lied, alle Länder der Erde. Annunciate in der Gentes Gloriam Eus in Omnibus Populis Mirabilia Eus. Erzählt bei den Völkern von seiner Herrlichkeit, bei allen Nationen von seinen Wundern. Des Rätsels Lösung. Dieser Text stammt aus dem Psalm 96, welcher fast mit gleichen Worten und Wendungen zum Gotteslob aufruft wie der 98. Psalm.

0: in Latein, wie besonders in der französischen Tradition der königlichen Hofkapelle, oder in den neuen deutschen Luther-Übersetzungen der Psalmen. Heinrich Schütz hat hier vor allem in seinem Psalmen Davids ein großes Repertoire an deutschsprachigen Vertonungen geschaffen. Bevor wir seine musikalische Fassung des 98. Psalms hören, sollte der deutsche Text erst einmal seine Wirkung entfalten. Wir hören deshalb voraus eine Wiedergabe dieser fast musikalisch zu nennenden Sprache des Psalms in der Übertragung von Martin Luther.
1: Psalm 98. Singet dem Herrn ein neues Lied, denn er tut Wunder. Er sieget mit seiner Rechten und mit seinem heiligen Arm. Der Herr lässt sein Heil verkündigen, vor den Völkern lässt er seine Gerechtigkeit offenbaren. Er gedenket an seine Gnade und Wahrheit dem Hause Israel. Aller Weltende sehen das Heil unseres Gottes. Jauchzet dem Herrn alle Welt, singet, rühmet und lobet. Lobet den Herrn mit Harfen und Psalmen, mit Trommeten und Posaunen, jauchzet vor dem Herrn, dem König. Das Meer brause und was drinnen ist, der Erdboden und die drauf wohnen, die Wasserströme frohlocken und alle Berge sind fröhlich vor dem Herrn. Denn er kommt, das Erdreich zu richten. Er wird den Erdboden richten mit Gerechtigkeit und die Völker mit Recht.

In der Nachfolge von Schütz steht in mancherlei Hinsicht Johann Sebastian Bach, der, was den Text betrifft, allerdings vielfach schon wieder auf Fassungen eigener Texteschreiber zurückgreift. In seiner Kantate Nummer 190 »Singet dem Herrn ein neues Lied« ist dem Chor im Eingangsstück der folgende Text übertragen. »Singet dem Herrn ein neues Lied«, die Gemeinde der Heiligen soll ihn loben. Lobet ihn mit Pauken und Reigen, lobet ihn mit Saiten und Pfeifen. Herr Gott, dich loben wir. Alles, was Odem hat, lobe den Herrn. Herr Gott, dich loben wir. Alleluja. Wie man unschwer erkennen kann, handelt es sich um zusammengestellte Elemente des Psalms 149 und 150, die verbunden sind mit dem deutschen Te Deum-Ruf. Herr Gott, dich loben wir.

Die wohl bekannteste Chormotette Johann Sebastian Bachs ist sein großes achtstimmiges Werk »Singet dem Herrn ein neues Lied« für zwei Chöre. Auch diese Motette fußt auf dem Text des Psalms 149, im ganzen ersten Teil der Motette direkt dessen Versen folgend. Dann aber fährt die Motette anhand eines bekannten Choralverses der Gemeinde anders fort. Ich möchte mir erlauben, zum besseren Verständnis die Motette zunächst bis zu diesem Punkt einzuspielen und dann den weiteren Verlauf darzustellen.

Es folgt nun der vom Chor 1 gesungene Choral »Wie sich ein Vater erbarmet über seine jungen Kinderlein, so tut der Herr uns allen, so wir ihn kindlich fürchten.« Dabei handelt es sich um die dritte Strophe des Psalmlieds zu Psalm 103 »Nun lob mein Seel den Herrn«, das übrigens inzwischen ökumenische Geltung besitzt. Entsprechend dem Fortgang des Psalms, den wir in der Einheitsübersetzung heute kennen mit den Worten »Denn der Herr weiß, was wir für Gebilde sind, er denkt daran, wir sind nur Staub«, heißt es in der Liedstrophe dann »Der Wind nur drüber wehet, so ist es nicht mehr da, also der Mensch vergehet, sein End, das ist ihm nah.« Der Chor 2 antwortet in einem bewegteren Stil mit einem Gebet, welches einem anderen Lied entnommen ist. »Gott, nimm dich ferner unser an, denn ohne dich ist nichts getan mit allen unseren Sachen. Drum sei du unser Schirm und Licht, und trügt uns unsere Hoffnung nicht, so wirst du's ferner machen. Wohl dem, der sich nur steif und fest auf dich und deine Huld verlässt.« Wie im Eingangschor der vorher gehörten Kantate schließt auch die Motette, allerdings diesmal in einer großartigen Doppelfuge für den Doppelchor, mit dem Text aus dem 150. Psalm. »Lobet den Herrn in seinen Taten, lobet ihn in seiner großen Herrlichkeit. Alles, was Odem hat, lobet den Herrn. Halleluja!«

Verehrte Zuhörer, kehren wir nach diesem Blick in die wechselnde Thematik des Psalms 149 zurück zu unserem Ausgangspunkt, dem Psalm 98 mit seiner festlichen Grundstimmung. Kenner der Musikgeschichte wissen, dass nach den großen Schaffensepochen für die Kirchenmusik im Generalbasszeitalter, der sogenannten Barockzeit, im Bereich der Chormotetten nach dem Großmeister Bach eine lange Pause eintrat, die erst mit dem Interesse des Komponisten Felix Mendelssohn für das Werk Bachs einen neuen Impuls erhielt. Denn Mendelssohn wurde angeregt, selbst für dieses kirchenmusikalische Genre zu schreiben und tat dies in einer ausgesprochen fruchtbaren Weise. So gibt es von ihm auch eine Vertonung des Psalms 98, die er in drei selbstständige Motetten gegliedert hat, die aber durchaus zusammengehören. Sie heißen »Singet dem Herrn ein neues Lied«, »Jauchzet dem Herrn« und »Er wird den Erdkreis richten«. Und wir hören sie jetzt in ihrem ursprünglichen Zusammenhang.

Auch in der Gegenwart, liebe Zuhörer, hat der Ruf Cantate Domino offensichtlich nichts von seiner Anziehungskraft für Musiker verloren. Es gibt eine ganze Reihe von Vertonungen der Psalmtexte. Ich möchte Ihnen ein Werk des Esten Arvo Pärt vorstellen, der den Psalm 95-96 in unkonventioneller Weise in Musik gesetzt hat. Er bedient sich dabei in recht komprimierter Form des vollen Psalmtextes auf Lateinisch, den ich Ihnen im Gesangbuch zum Mitverfolgen empfehle.

Wir müssen zum Schluss kommen, liebe Zuhörer. Ich möchte dazu Ihre Aufmerksamkeit nicht auf weitere, ja reichlich vorhandene musikalische Werke auch der Gegenwart lenken, sondern einmal darauf, dass ja auch unser Gesangbuch Gotteslob und natürlich manch weitere neuere Liedsammlung singbare Texte zu unserem Psalmmotiv Cantate Domino bereitstellt. Rolf Schweizer verwendet in seinem schon aus den 60er Jahren stammenden Gotteslob-Lied »Singet dem Herrn ein neues Lied, denn er tut Wunder«, Nummer 273, zunächst den Beginn von Psalm 98. Die folgenden Strophen von Paulus Stein sind aber von sehr zeitnaher und persönlicher Aktualität. Du meinst, Gott sei sehr verborgen, seine Macht sei klein und gering, Gott sähe nicht das, was dich bedrückt? Sieh auf dein Leben, er hat es bewahrt. Du kennst oftmals deinen Weg nicht und du weißt nicht recht, was du sollst. Doch da schickt dir Gott die Hilfe zu, den einen Menschen, der dich gut versteht. Du musst nur zu sehen lernen, wie er dich so väterlich führt. Auch heute gibt er dir seine Hand. So greif doch zu und schlage sie nicht aus. Singet dem Herrn ein neues Lied, denn er tut Wunder. Ein weiteres Lied aus dem Gesangbuch ist jetzt gute 50 Jahre alt, dennoch hat es uns meiner Ansicht nach auch heute noch etwas zu vermitteln. Die Zuversicht, dass das immer neue Lob Gottes, das wir anstimmen, vor allem uns selbst durch Nacht oder Streit hindurch tragen kann, weil wir unsere Hoffnung auf den setzen, dem Anbetung und Lob in Wahrheit gebührt. So soll es auch in dieser Stunde wieder richtig verstanden werden. Singt dem Herrn ein neues Lied, Gott loben, das ist unser Amt.

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1: Herzlich willkommen, liebe Zuhörer und Zuhörerinnen bei uns auf Radio Gloria. Sie sind eingeladen zur Sendung mit dem Titel Metanoia, Umkehr mit dem heiligen Dominikus. Und begrüßen dürfen wir den Pater Uwe Augustinus Vielhaber.

0: Grüß Gott, Pater Uwe, und herzlich willkommen bei uns auf Radio Gloria.
1: Guten Tag, liebe Frau Kuhn, liebe Hörerinnen und Hörer von Radio Gloria, hier aus dem Dominikanerinnenkloster Maria Zuflucht in Wesen. Ich freue mich, heute wieder bei Radio Gloria zu Gast zu sein. Mein Name ist Pater Uwe Augustinus Vielhaber. Ich bin eben Dominikaner, Ordensmann, Mitglied des Predigerordens, der in seiner Gründung auf unseren heiligen Vater Dominikus zurückgeht, dessen Gedenktag am 8. August jeden Jahres gefeiert wird. Ich lebe und wirke überwiegend zurzeit in der Schweiz, schon seit einigen Jahren, und bin unter anderem als Hausgeistlicher, also als Spiritual, bei meinen Mitschwestern im kontemplativen, im geschlossenen Dominikanerinnenkloster Maria Zuflucht in Wesen tätig. Von Haus aus bin ich Theologe und Kunstwissenschaftler, beschäftige mich also auch mit bildtheologischen Fragen und versuche entsprechende Einsichten und Antworten zu gewinnen und zu vermitteln, könnte man sagen. Unserem Dominikanerorden, da gibt es Männer und Frauen, den weiblichen Zweig, den männlichen Zweig, diesem Dominikanerorden gehören viele große Heilige an, die der Kirche geschenkt wurden im Laufe der rund 800-jährigen Ordensgeschichte. Zu denken ist beispielsweise an den heiligen Albert, den heiligen Thomas von Aquin oder auch die heilige Katharina von Siena und nicht zu vergessen die großen Mystiker wie Meister Eckhart, Tauler, Seuse, um nur einige ganz wenige zu nennen, die Ihnen, liebe Hörerinnen und Hörer, sicher bekannt sein dürften. Ich denke, es ist vielleicht kein Zufall, dass ich diesen kleinen Vortrag aufnehme zum Thema Metanoia, Umkehr, am Hochfest der Geburt Johannes des Täufers, denn es hieß bereits in der Kurzlesung aus der Apostelgeschichte, also in der ersten Festa, ich zitiere, aus Davids Geschlecht hat Gott dem Volk Israel der Verheißung gemäß Jesus als Retter geschickt. Vor dessen Auftreten hat Johannes dem ganzen Volk Israel eine Taufe zur Umkehr verkündet. Als Johannes aber seinen Lauf vollendet hatte, sagte er, ich bin nicht der, für den ihr mich haltet, aber seht, nach mir kommt einer, dem die Sandalen von den Füßen zu lösen, ich nicht wert bin. Voilà, liebe Hörerinnen und Hörer, da fällt just das Wort Umkehr gleich Metanoia auf Griechisch. Metanoia ist die griechische Bezeichnung für Umkehr, also der Buße in den Religionen und so eben auch in unserem Christentum. Gemeint ist, um es auf einen kurzen Nenner vorab zu bringen, gemeint ist unser menschliches Bemühen um Anerkennung und Wiedergutmachung der Folgen früherer Taten und Verfehlungen und wie wir eben sagen, Sünden. Wir kehren um zum Gott der reinen und wahren Liebe, der nichts anderes ist als Liebe, von dem wir uns aber durch unsere Verfehlungen und Unterlassungen entfernt haben. Ich will meine Ausführungen heute ein bisschen trennen. Zunächst stelle ich ein bisschen den Orden, dem heiligen Dominikus vor, soweit man das in einem kurzen Vortrag leisten kann. Und dann kommen wir auf unsere Spiritualität zu sprechen. Was macht den Orden aus? Und da sind wir dann auch schon beim Thema Umkehr angelangt, denn auch wir Ordensleute kehren immer wieder Tag für Tag um, immer wieder zurück zum Herrn, von dem wir uns aus unseren menschlichen Schwächen, Neigungen, aber auch Charismen entfernt haben. Zunächst also zum heiligen Dominikus, für diejenigen, die vielleicht nicht so genau wissen, wer er ist oder nicht mit ihm vertraut sind. Und da lese ich einen ganz kurzen Abschnitt aus dem Heiligsprechungsprozess im 13. Jahrhundert vor. Also es gibt ja einen Kanonisierungsprozess für Heilige, in dem Rom gleichsam verifiziert, ob jemand diesen Status als offizieller Heiliger der Kirche haben darf. Und dort heißt es im Heiligsprechungsprozess, in den Akten, in den Aussagen von Toulouse, die uns überliefert sind. Alle Zeugen und viele Bewohner von Anjou sagen einstimmig aus, sie seien niemals einem solch heiligen und ehrenhaften Menschen auf Erden begegnet wie Dominikus. Liebe Hörerinnen und Hörer, der Historiker, der sich mit einer berühmten Persönlichkeit der Vergangenheit abgibt, um dem Heiligen, dem Helden könnte man sagen, auch dem großen Menschen näher zu kommen, der sieht sich häufig zwischen zwei Extremen gefangen. Einerseits einer allzu üppigen oder allzu kärglichen Quellenlage, besonders wenn es um eine längst versunkene Epoche geht. Bei Dominikus liegt der Fall andererseits aber etwas anders. Persönliche Aufzeichnungen von ihm gibt es überhaupt nicht. Dafür sind die Zeugnisse über ihn wiederum recht zahlreich.

etwas von seinem Charakter, von unserem Charakter. Sie zeigt nämlich seine Zurückhaltung, ja mehr noch eine Art Selbstenteignung, die viel über den Platz besagt, den er in der Kirche einnehmen wollte. Es gibt dann den Libellus. Der alle anderen begründende Urbericht ist dieser kleine Bericht, ein kleines Büchlein, genannt Libellus des seligen Jordan von Sachsens, des Nachfolgers des heiligen Dominikus, in der Leitung des damals noch ganz jungen Predigerordens im 13. Jahrhundert. Er hat es abgefasst, also Jordan von Sachsen hat dieses Büchlein abgefasst, um die Anfänge des Ordens zu berichten. Man könnte es als ein oder sogar als den Eckstein der dominikanischen Geschichtsschreibung bezeichnen. 13 Jahre nach dem Tod seines Vorgängers, von diesem Jordan niedergeschrieben und möglicherweise zumindest im ersten Ansatz mit der Absicht entworfen, Beweismaterial für die Heiligsprechung zu sammeln, greift dieses Büchlein Libellus weit über die Person von Dominikus, den Stifter, Meister und Bruder des Dominikanerordens, den wir auch als Predigerorden bezeichnen, hinaus. Kaum mehr als die Hälfte der 130 kurzen Kapitel der zweiten und der längeren Ausgabe sind ausschließlich Dominikus gewidmet, auch wenn manche von ihnen zu den umfangreichsten gehören. Dieses wichtige Büchlein ist im Blick auf die Darstellung eines Ordens, wie es heißt, in seinen keimhaften Anfängen bis zu seinem ersten Aufblühen abgefasst. Es beansprucht überhaupt nicht, das Leben des Gründers wirklich im kompletten Sinne narrativ zu erzählen, wie stark dessen Persönlichkeit dazu auch hätte verlocken oder gar verführen können. Es ist mehr eine Geschichte an der Grenze zwischen Chronik und Augenzeugenbericht, weil dieser Jordan Dominikus noch gekannt hat und von ihm persönlich zum Nachfolger ausersehen worden war, auch wenn sich dies mehr erahnen als denn tatsächlich im modernen Sinne beweisen lässt. Unter allen dominikanischen Quellenberichten besitzt der Libellus eine unnachahmliche Würze aus Zurückhaltung und Begeisterung. Wir werden ihm einen bevorzugten, wenn nicht gar einzigartigen Platz einräumen müssen, wenn es darum geht, die Spiritualität unseres Ordens ein bisschen greifen zu können. Und in der Tat benutzen die späteren Lebensbeschreibungen von Dominikus im weitesten Sinne ausschließlich diesen Text, ohne von sich her das gleiche Maß an Glaubwürdigkeit aufzuweisen. Liebe Hörerinnen und Hörer, wenn Sie einmal Gelegenheit haben sollten, an diesen Libellus heranzukommen, empfehle ich ihn sehr zur Lektüre, um das Charisma oder wie wir eben sagen, die Spiritualität unseres Predigerordens des Dominikus ein bisschen erahnen zu können. Wir sind kein Orden, der eine Regel hat im Sinne einer strikten To-Do-Liste. Da gibt es die alten monastischen Orden, Benediktiner, Zisterzienser, die haben von ihrem Ordensgründer eine sehr genaue oder genauere Arbeitsanweisung in der Regel mitgegeben bekommen. Bei uns geht es mehr um Haltungen, um Prinzipien, mit denen wir versuchen, unser christliches Leben zu gestalten als Ordensmänner und Frauen und gleichsam dadurch den Auftrag empfangen, ihn in der Predigt, also durch Gebet, Wortverkündigung, Bildverkündigung, Katechese den Menschen näher zu bringen. Ich gehe nun kurz auf die Regel des heiligen Dominikus ein. In großen Linien steht damit vor uns, was die Zeitgenossen manchmal

doch die Regel des heiligen Dominikus, noch aber lieber die Regel der Brüder oder eben die Observanz der Brüder genannt haben. Die Zeugen vom eben bereits mehrfach angesprochenen Heiligungsprüfungsprozess von Bologna sprechen bezüglich bestimmter Begriffe, die Dominikus ausdrücklich ins geschriebene Recht einfügen wollte, zwei- oder dreimal von seinen Konstitutionen. Wir Dominikaner haben sehr wohl eine Regel, aber da haben wir die Regel des heiligen Augustinus übernommen und dann berufen wir uns eben auf diese eigenen Ordenskonstitution. Und daraus erkennen wir, es handelt sich nicht um eine allgemeine und verschwommene Idee, sondern dann doch um ein Gesetzbuch für eine genau umschriebene straffe Lebensführung. Dominikus lädt seine Brüder und Schwestern ein, ihn förmlich nachzuahmen. Das heißt, was ihn selbst betraf, so hielt er sich streng und vollkommen an die Regel, die Brüder ermahnte er und befahl ihnen, dass sie die Regel vollständig beobachten sollten, die gegen sie Verstoßenden strafte er sogar hart. Ja, liebe Hörerinnen und Hörer, heißt das, dass er es wie viele brave Christen für eine Sünde hielt, Fleisch zu essen etwa oder nach Herzenslust zu plaudern? Dominikus dachte eher, dass diese besonderen Ordensobservanzen in dem Akt des Gehorsams direkt mit eingeschlossen sind, der den Ordensmann oder die Ordensfrau an Gott und die Oberen bindet und die Brüder und Schwestern auch gegenseitig verpflichtet. Sie zu verletzen war allerdings ein Missbrauch, den man in gewisser Weise tadeln oder, wie man früher sagte, bestrafen musste. Also zwischen zwei Vorgaben, die einander übrigens nicht widersprechen, hält Dominikus das Gleichgewicht auf folgende Weise. Auf der einen Seite die erforderliche Achtung vor einer oft gerade ihrer Strenge wegen frei gelebten Lebensregel und auf der anderen Seite die ebenso eindeutige und unbeirrt verteidigte Festlegung, dass diese Ordensobservanten nicht unter Sünde verpflichten. Ein anderer Zeitgenosse, Humboldt von Romans, einer auch der Nachfolger des Dominikus an der Spitze des Predigerordens, berichtet auf Gewähr eines Ohrenzeugens hin, der Ordensgründer Dominikus habe mit dem vollen Gewicht seiner Überzeugung zum Trost der ängstlichen Brüder darauf bestanden, sollte man glauben, ein Fehler gegen die Ordens- oder Oberobservanzen wäre eine Sünde, wollte er, Zitat, selber unablässig durch die Klöster streifen und alle Regeln mit seinem Taschenmesser auskratzen. Das ist eine sehr bildliche Sprache, liebe Zuhörerinnen und Zuhörer, eben die Sprache der Zeit. Doch verstehen wir jetzt, denke ich, warum in den ältesten Konstitutionen die Aufzählung der, wie es heißt, Schulden oder auch Sünden in Anführungszeichen so lang und so genau ist. Wenn die Regel nicht unter Sünde verpflichtet, ad poenam tantum, sind es umgekehrt die Schwestern und Brüder, die sich an dieses streng inneres Recht eines anspruchsvollen Gemeinschaftslebens gebunden wissen. Das Schuldkapitel. Das Schuldkapitel macht es dann zur Regel, die Fehler der anderen Mitbrüder und Schwestern offenzulegen und die jeweils eigenen anzuklagen. So läuft das in einem Orden. Wenn das in Liebe geschieht, ist das Schuldkapitel ein durchaus mannhaftes, offenes und übliches Mittel der wechselseitigen Ausrichtung auf die Ehrbarkeit oder Besserung der Ordensangehörigen. Jetzt kommen wir schon ganz dicht im Bereich der Umkehr.
Dominikus befreit durch dieses eingehende Gesetzbuch seine Töchter und Söhne von einer schlechten, man könnte sagen, Schuldverstrickung, Verstrickung in die Sünde und bringt die Beziehung des Ordensmannes zu seiner Regel dann wieder ins rechte Lot. Das Leben im Kloster ist nicht dazu da, um sich ständig in Schuld zu fühlen, sondern um sich unter ein Gesetz der Freiheit zu stellen. Wohlgemerkt ein Gesetz der Freiheit zu stellen und selig zu sein in seiner Verwirklichung, wie es der Jakobusbrief der Heiligen Schrift sagt. Einer der allerbesten Beweise dafür ist der Gebrauch der sogenannten Dispens. Dieser Dispens wird in den ältesten Konzeptionen weiter Raum gegeben. Es versteht sich von selbst, dass die Dispens in erster Linie für die Kranken und Schwestern und Brüder in Frage kommt, aber auch, wie wir gesehen haben, um außenstehende Personen keine Unannehmlichkeiten zu bereiten. Indes ist die Dispens also eine Art Ausnahme, insbesondere dafür gedacht, Zitat, um die Studien nicht zu verhindern. Die Studien sind ganz wichtig bei uns im Orden. Sie hören eigentlich bei jedem Ordensmann und Ordensfrau zum geistlichen Leben dazu. Und die Dispens soll ermöglichen, sich entsprechend der Lectio Divina, also der Betrachtung, Meditation und Auslegung der Heiligen Schrift zu widmen. Auch das ein Charakteristikum unseres Ordens. Sie laufen sogar der für die Regelung des gemeinsamen Lebens doch so wichtigen Zusammenkunft des täglichen Konventskapitels ein bisschen den Rang ab. Mehr noch. 1220 ließ Dominikus im Prolog der eben genannten Konstitutionen, also in gewisser Weise unserer Ordensregel, also einer literarischen Form, die immer etwas Feierliches an sich hat, wie auf der Stirnseite seines Werkes die Möglichkeit der Dispens verzeichnen. Damit wollte Dominikus deutlich machen, dass er sich nicht als, oder dass er sie, diese Konstitution, nicht als ein Zugeständnis an die menschliche Schwäche verstand, sondern vielmehr als einen Angelpunkt der Beweglichkeit, wie ein für das Laufen eines, sagen wir, komplizierten Triebwerks unerlässlichen Gleitöls. Die Dispens, also die Befreiung von gewissen strengen Regeln im Orden, diese Dispens beruht auf Einsicht in Situationen und Personen. Sie ist eine Anpassung an das Ziel des Ordens, die dieses Ziel unter Aufbietung aller Mittel anzustreben erlaubt. Sie weist darauf hin, wie sehr es vonnöten ist, unablässig könnte man sagen, zur menschlichen Herzmitte zurückzufinden, jedoch immer auf dem Weg über die Freiheit. Das Urteilsvermögen der Oberen und das Maßhalten derer, die eine Dispens zur Umkehr auf den rechten Weg Gottes gebrauchen. Ich zitiere, in seinem Konvent soll der Obere die Vollmacht haben, die Schwestern und Brüder von Verpflichtungen zu entbinden, wenn es ihm zu gegebener Zeit günstig vorkommt, besonders in Dingen, die das Studium, die Predigt oder das fruchtbare Wirken an den Menschen und ihrer Seelen zu behindern scheinen. Denn unser Orden ist bekanntlich von Anfang an eigens um der Predigt und des Heiles der Seelen willen gegründet werden. So muss unser Studium hauptsächlich und mit höchstem Einsatz dies glühend anstreben, dass wir den Seelen unserer Nächsten nützlich sein können. Soweit das Zitat aus dem Prolog der frühen Konstitutionen der Regeln unseres Ordens. Im zweiten Teil, nach einer kurzen Pause,
komme ich dann auf ein Charisma des Predigerordens zu sprechen. Es ist das Charisma der Armut, das uns helfen soll, zu dieser Umkehr, von dem heute ja besonders die thematische Regel ist, zurückzukehren. Umkehr gleich Metanoia. Wir machen eine kurze Pause.

0: Ja, liebe Hörerinnen und Hörer, wir kommen zum zweiten Teil, im ersten Teil meines Vortrags zum Thema Umkehr, Metanoia, man könnte auch im weitesten Sinne sagen, der Realisierung unseres Christseins, heute eben im Dominikanerorden, im Predigerorden, schauen wir uns jetzt ein Ordenscharisma an, das Zeugnis der Armut. Die freiwillig Armen, also das sind die Armen um Christi willen, begegnen zu allen Zeiten den armen Menschen widerwillen. Also das sind die Menschen, die Not leiden. Wir Ordensleute, gleich ob Dominikaner, Benediktiner, Zisterzienser, Kartäuser oder eben die ganzen neueren Orden der Barockzeit, Jesuiten haben wir da, Ursulinen oder der ganz jungen Orden bis hin zu Schönstatt, Gemeinschaften und ähnlichen Entwicklungen, die globen alle freiwilliger Armut. Die freiwillig Armen, die Armen um Christi willen, begegnen zu allen Zeiten, aber eben, wie ich sagte, den Armen widerwillen, die sich das nicht ausgesucht haben und die wirklich auch materielle Not leiden. Diese unfreiwillige Armut, die wird seit dem 12. Jahrhundert, also dem Jahrhundert, wo der Predigerorden ins Leben gerufen worden ist, durch den heiligen Dominikus, in dem Maße als unerträglich empfunden, als sie mit einem Bewusstsein der äußeren wirtschaftlichen Zwänge einhergeht. Also, wir wehren uns gegen unfreiwillige Armut, die den Menschen unfreiwillig versklavt und ihm ob seiner wirtschaftlichen Armut Zwänge auflegt, die er nicht selbst gewählt hat und ihn dann in seinem Menschlichsein, in seinem menschlichen Entwicklung, in der Realisierung der Charismen nicht frei macht. Ja, das lehnen wir ab. Für die wachsende Bevölkerung damals, jener Epoche im 13. Jahrhundert, bleibt der Ertrag gleich, während eben ein Teil der Reichen sein Einkommen aus anderen Quellen als der Landwirtschaft schöpft. Die Ungleichheit, die wird im 13. Jahrhundert in der Bevölkerung geradezu schreiend. Die Theologen haben Richtlinien des Verhaltens vorgezeichnet. Im 11. Jahrhundert dringt Petrus Damiani zum Beispiel auf das Almosen als Pflicht der Gerechtigkeit, denn die Güter dieser Welt sind, so sehen wir Christen und Christen es, die sind und sollten allen Menschen gemeinsam sein. Im Languedoc sieht sich Dominikus einer Gesellschaft gegenüber, in der die Bevölkerungsdichte in Frankreich, dort ist er ja überwiegend tätig, er ist geboren in Spanien, aber in Frankreich. Also dort sieht er sich einer Bevölkerungsdichte in Frankreich gegenüber der damaligen Zeit, in dem die Armut sehr, sehr groß ist. Der Fleiß ihrer Handwerker, aber auch deren Erzeugnisse, der Handel vertreibt, erlaubt im Umkreis eines bürgerlichen Patriziats ein blühendes, dem gegenüber der breiten Bevölkerungsschicht ja sogar glänzendes städtisches Leben. Also es ist das Jahrhundert der aufkommenden Städte, wo verhältnismäßig viel Reichtum herrscht. Das Land aber, wo damals die meisten Menschen leben, vermutlich rund 98% der Bevölkerung. Das Land aber verfügt wegen veralteter und rückständiger Arbeitstechniken über eine sehr schwankende Wirtschaftskraft. Die Bauern leben mühsam von ihrem Getreide, ihrem Öl und ihrem Wein. Und so sieht der gewöhnliche Ablauf der Dinge aus. Doch muss man mit großen Notzeichen rechnen, die den unaufhörlichen Rückfällen ins Elend mit lang anhaltenden Folgen nachkommen. Am Ausgang des 12. Jahrhunderts bricht eine dieser schrecklichen Prüfungen herein, nämlich eine große Hungersnot, die sich schließlich auf ganz Europa ausgedehnt. Sie wächst sich zu einer Seuche aus, diese Hungersnot, die bestimmt eben vom Hunger und der körperlichen Erschöpfung begünstigt wird, welche den Widerstand gegen Krankheit schwächen. Die Aufzeichnung damals sprechen von einer Menge der Armen. Ja, liebe Hörerinnen und Hörer, angesichts solcher Drangsale im 13. Jahrhundert, da lehnen sich die Geister auf und schwanken zwischen dem Weg in die Gesellschaftskritik oder ihre Kehrseite, nämlich die Häresie. Zur selben Zeit brütet der Kalabrese Joachim von Fiore seine Schriften über die Apokalypse aus, also über die Endzeit, ohne dass er bis dahin entscheidenden Erfolg gehabt hätte. Da das Elend der Menschen sich so stechend spürbar macht, schickt das christliche Gewissen das schrickt förmlich auf und bemerkt das Ausbleiben von Zeugen der christlichen Botschaft des Evangeliums in dieser großen Notzeit. Der heilige Bernhard von Clairvaux, einer der spirituellen Väter des Zisterzienserordens, legt den Armen die harten Worte gegen die Reichen in den Mund. Ich zitiere, uns gehört, was ihr verschleudert, unseren Bedürfnissen wird entzogen, was euren Nichtigkeiten zufließt. Soweit der heilige Bernhard. Das noch ganz vom Evangelium geprägte Rechtsempfinden der Menschen damals stellt die Barmherzigkeit mit einer, man könnte sagen, wagemutigen Behauptung sicher. Im Falle äußerster Not hat der Arme das Recht zu stehlen, was ihm das Leben fristen hilft. Diesen Ausspruch finden wir dann unter anderem Jahrhunderte später auch in der Zeit nach dem Zweiten Weltkrieg wieder. Die Kölner und Kölnerinnen unter Ihnen oder die das wissen, wissen, dass der damalige Kardinal von Köln, Frings, sogar in dieser Notzeit zum Kohlenklau aufrief. Man nannte das damals Fringsen. Er legitimierte also den Diebstahl in einer Notzeit, ähnlich wie wir das gerade vom heiligen Bernhard gehört haben. In solch aufgewühlten Verhältnissen, ich komme jetzt wieder aufs 13. Jahrhundert zurück, hat es nichts Erstaunliches an sich, dass die Urteile über diejenigen, welche die freiwilligen Armut gelobten, also die Ordensleute, strenger ausfallen. Selbst wenn die Ordensleute von ihrem Überfluss abgeben, wenn er denn da ist, bleibt die Frage, ob sie nicht ein wohlbehütetes Leben haben, fern von der traurigen und bedrückenden Schar der Armen. Hat der Zeuge des Evangeliums sich nicht darauf einzulassen, ihre demütigende Lage mit ihnen zu teilen? Das ist eine große Frage, bis auf den heutigen Tag. Und so wird aus der hergebrachten Conversium Momorum der Mönche, der Umkehr des Lebenswandels ab dem Beginn des 12. Jahrhunderts für die Prediger-Eremiten die Conversatio inter pauperis. Es genügt also nicht mehr, arm zu leben. Man muss mit den Armen und für die Armen leben. Also auch hier ein Element der Umkehr der Metanoia. Kein Zweifel, dass Dominikus und Franz von Assisi diese Entfaltung christlicher Großherzigkeit aufgreifen. Es bedeutet, freiwillig in der unsicheren Lage zu leben, die den Armen anhaftet, in der Geringschätzung, die sie ertragen müssen, und auch eben ganz konkret in dieser ihrer Umwelt. Der Ausdruck abjecto, den Papst Honorius III. In einer Empfehlungsbulle für die Prediger, den Dominikanerorden, gebraucht, weist auf dieses Vorhaben hin. Es ist ein bisschen schwierig, liebe Zuhörerinnen und Zuhörer, das lateinische Wort zu übersetzen. Denn Verachtung oder Geringschätzung besitzt diese Worte einen moralisierenden Beigeschmack. In ihr ist jene Zurückzuweisung zu sehen, die der Arme verspürt, ja, eine Schmach, die auch der erniedrigte Messias gekannt hat. Und auf ihn bezieht sich ein Vers des 22. Psalms mit stark christologischem Sinn, der da lautet, der Leute Spott vom Volk verachtet. Abjecto plebis. Ja, das Verachtetsein von der Welt verschwistert sich mit einer Art Weltflucht. Oder man müsste eher sagen, einer Flucht vor Verweltlichung, die für das Ordensleben kennzeichnend ist. Diese Weltflucht ist im 12. und damaligen 13. Jahrhunderts, also der Gründungsphase des Predigerordens, sogar eine Daseinsform. Beispielhaft findet man das in der Regel der guten Menschen von Grandmont ausgedrückt. Für sie besteht der Lebensentwurf eines Ordens darin, in keiner Weise das, was man um der Gottesliebe willen losgelassen hatte, als die Wahl auf den Rückzug in die Einöde oder das Verachtetsein von der Welt wieder einzuholen. Dominikus bemühte sich, diese in der Kirche althergebrachte Übung einzufordern. Die Welt zu fliehen oder sie zu verachten, wie man es nannte, zu verinnerlichen. Dabei wurde den Worten ein völlig anderer Sinn unterlegt als der, den die heutigen Menschen darunter verstehen. Doch galt es, der neuen Art, die religiöse Armut zu verwirklichen, einen anerkannten Platz in der Kirche zu verschaffen, um die Häresie auf ihrem eigenen Feld zu schlagen. Ja, und bei diesem etwas vielleicht von außen gesehen komplexen, wagemutigen Versuch, da war Dominikus nicht allein. Nämlich, als Franz von Assisi auf anderen Pfaden und von anderen Voraussetzungen her sich zum Ritter der Dame Armut wandelt, da dauert es nicht lange, dass er Dominikus, seinen älteren Bruder, begegnet. Und das Zusammentreffen macht ein Beben fühlbar, das die ganze Kirche durchläuft. Beide berufen sich auf die Armut, auf das bewusste Teilen und Mitleben der Armut der Menschen der damaligen Zeit und auch der heutigen Zeit, um zur neuen Freiheit der Kinder Gottes zu gelangen, könnte man sagen. Denn freiwillige Armut, das Loslassen von äußeren Gütern, das ist die Idee des Dominikus, die uns dann zu der Freiheit verlangt, die uns zu dem macht, was Christus in jeden Einzelnen und jede Einzelne in uns Menschen hineingelegt hat, nämlich ihm gleich zu werden, soweit das eben auf Erden möglich ist, und dann in der Vollendung nach dem Tod und dem Heimgang weiter zu Christus, unserem Herrn, zu gelangen. Die Armut, der Gehorsam, die Disziplin, die ständige Bereitschaft zum Studium der Heiligen Schrift, das wäre aus Ordenssicht, so in der allerkürzesten Fassung, der Weg der Umkehr, der steten Umkehr des Menschen hin zu Gott und damit nach unserem spirituellen Verständnis der Umkehr des Menschen zu Gott und damit eben der eigentlichen Menschwerdung, des eigentlichen Christseins, um es mit unseren Mystikern auszudrücken, des Ankommens in der von Gott gewollten Glückseligkeit. Liebe Zuhörerinnen und Zuhörer, ich hoffe sehr, dass es nicht so komplex war und Sie nicht entmutigt, sich weiterhin ein bisschen mit dem Sujet, dem Thema der Umkehr, der Metanoia, auch ganz konkret in Ihrem Christenleben zu beschäftigen. Ich danke sehr, sehr herzlich für Ihre Aufmerksamkeit und wünsche einen schönen weiteren Tag. Ihr dankbarer Pater Uwe Augustinus Vielhaber. Auf die Fürsprache des allerseligsten Jungfrau Gottesmutter Maria und des heiligen Ordensvaters Dominikus segne und behüte Sie der Heilige Geist, der dreieinige Gott, der Vater, der Sohn und der Heilige Geist.
1: Amen.

Das ist die Sendung mit dem Titel Metanoia, Umkehr mit dem heiligen Dominikus. Ein herzliches Vergelt's Gott am Pater Uwe. Auch Ihnen möchte ich Danke sagen, liebe Zuhörer und Zuhörerinnen, dass Sie Radio Gloria eingeschaltet haben und mit uns verbunden sind. Es würde mich freuen, wenn ich Sie bald wieder begrüssen dürfte. Gottes Segen.

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Gedanke von Don Pirino Gaglione vom 29. Dezember 2020. König David prophezeite nicht nur die Auferstehung Jesu, sondern auch seine eigene Auferstehung, nachdem er sich demütig und öffentlich dazu bekannt hatte, ein Sünder zu sein und der Barmherzigkeit Gottes zu bedürfen, die so reichlich war, dass er ein Heiliger und Vater des auserwählten Volkes Jesu wurde.

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1: Jetzt ist 3 Uhr, die Stunde der Barmherzigkeit. Liebe Zuhörerinnen und Zuhörer von Radio Gloria, nun wollen wir gemeinsam im Studio den Barmherzigkeitsrosenkranz beten. Wir beginnen im Namen des Vaters und des Sohnes und des Heiligen Geistes.
2: Amen.
1: Vater unser im Himmel, geheiligt werde dein Name, dein Reich komme, dein Wille geschehe, wie im Himmel, so auf Erden.
3: Unser tägliches Brot gib uns heute und vergib uns unsere Schuld, wie auch wir vergeben unseren Schuldigen. Und führe uns nicht in Versuchung, sondern erlöse uns von dem Bösen.
1: Gegrüßet seist du, Maria, voll der Gnade. Der Herr ist mit dir. Du bist gebenedeit unter den Frauen, und gebenedeit ist die Frucht deines Leibes, Jesus.
3: Heilige Maria, Mutter Gottes, bitte für uns Sünder, jetzt und in der Stunde unseres Todes. Amen.
1: Ich glaube an Gott, den Vater, den Allmächtigen, den Schöpfer des Himmels und der Erde, und an Jesus Christus, seinen eingeborenen Sohn, unseren Herrn, empfangen durch den Heiligen Geist, geboren von der Jungfrau Maria, gelitten unter Pontius Pilatus, gekreuzigt, gestorben und begraben, hinabgestiegen in das Reich des Todes, am dritten Tage auferstanden von den Toten, aufgefahren in den Himmel, er sitzt zu Rechten Gottes des allmächtigen Vaters, von dort wird er kommen, zu richten die Lebenden und die Toten.
3: Ich glaube an den Heiligen Geist, die heilige katholische Kirche, Gemeinschaft der Heiligen, Vergebung der Sünden, Auferstehung der Toten und das ewige Leben. Amen.
1: Ewiger Vater, ich opfere dir auf den Leib und das Blut, die Seele und die Gottheit deines über alles geliebten Sohnes, unseres Herrn Jesus Christus.
4: Zur Sühne für unsere Sünden und für die Sünden der ganzen Welt.
1: Durch sein schmerzhaftes Leiden
4: habe Erbarmen mit uns und mit der ganzen Welt.
1: Durch sein schmerzhaftes Leiden
4: habe Erbarmen mit uns und mit der ganzen Welt.
1: Durch sein schmerzhaftes Leiden
4: habe Erbarmen mit uns und mit der ganzen Welt.
1: Durch sein schmerzhaftes Leiden
4: habe Erbarmen mit uns und mit der ganzen Welt.
1: Durch sein schmerzhaftes Leiden
4: habe Erbarmen mit uns und mit der ganzen Welt.
1: Durch sein schmerzhaftes Leiden
4: habe Erbarmen mit uns und mit der ganzen Welt.
1: Durch sein schmerzhaftes Leiden
4: habe Erbarmen mit uns und mit der ganzen Welt.
1: Durch sein schmerzhaftes Leiden
4: habe Erbarmen mit uns und mit der ganzen Welt.
1: Durch sein schmerzhaftes Leiden
4: habe Erbarmen mit uns und mit der ganzen Welt.
1: Durch sein schmerzhaftes Leiden
4: habe Erbarmen mit uns und mit der ganzen Welt.
1: Durch sein schmerzhaftes Leiden
4: habe Erbarmen mit uns und mit der ganzen Welt.
1: Ewiger Vater, ich opfere dir auf den Leib und das Blut, die Seele und die Gottheit deines über alles geliebten Sohnes, unseres Herrn Jesus Christus.
4: Zur Sühne für unsere Sünden und für die Sünden der ganzen Welt.
1: Durch sein schmerzhaftes Leiden
4: habe Erbarmen mit uns und mit der ganzen Welt.
1: Durch sein schmerzhaftes Leiden
4: habe Erbarmen mit uns und mit der ganzen Welt.
1: Durch sein schmerzhaftes Leiden
4: habe Erbarmen mit uns und mit der ganzen Welt.
1: Durch sein schmerzhaftes Leiden
4: habe Erbarmen mit uns und mit der ganzen Welt.
1: Durch sein schmerzhaftes Leiden
4: habe Erbarmen mit uns und mit der ganzen Welt.
1: Durch sein schmerzhaftes Leiden
4: habe Erbarmen mit uns und mit der ganzen Welt.
1: Durch sein schmerzhaftes Leiden
4: habe Erbarmen mit uns und mit der ganzen Welt.
1: durch sein schmerzhaftes Leiden.
3: Habe Erbarmen mit uns und mit der ganzen Welt.
1: Durch sein schmerzhaftes Leiden.
3: Habe Erbarmen mit uns und mit der ganzen Welt.
1: Durch sein schmerzhaftes Leiden.
3: Habe Erbarmen mit uns und mit der ganzen Welt.
1: Ewiger Vater, ich opfere dir auf den Leib und das Blut, die Seele und die Gottheit deines über alles geliebten Sohnes, unseres Herrn Jesus Christus.
3: Zur Sühne für unsere Sünden und für die Sünden der ganzen Welt.
1: Durch sein schmerzhaftes Leiden.
3: Habe Erbarmen mit uns und mit der ganzen Welt.
1: Durch sein schmerzhaftes Leiden.
3: Habe Erbarmen mit uns und mit der ganzen Welt.
1: Durch sein schmerzhaftes Leiden.
3: Habe Erbarmen mit uns und mit der ganzen Welt.
1: Durch sein schmerzhaftes Leiden.
3: Habe Erbarmen mit uns und mit der ganzen Welt.
1: Durch sein schmerzhaftes Leiden.
3: Habe Erbarmen mit uns und mit der ganzen Welt.
1: Durch sein schmerzhaftes Leiden.
3: Habe Erbarmen mit uns und mit der ganzen Welt.
1: Durch sein schmerzhaftes Leiden.
3: Habe Erbarmen mit uns und mit der ganzen Welt.
1: Durch sein schmerzhaftes Leiden.
3: Habe Erbarmen mit uns und mit der ganzen Welt.
1: Durch sein schmerzhaftes Leiden.
3: Habe Erbarmen mit uns und mit der ganzen Welt.
1: Durch sein schmerzhaftes Leiden.
3: Habe Erbarmen mit uns und mit der ganzen Welt.
1: Ewiger Vater, ich opfere dir auf den Leib und das Blut, die Seele und die Gottheit deines über alles geliebten Sohnes, unseres Herrn Jesus Christus.
3: Zur Sühne für unsere Sünden und für die Sünden der ganzen Welt.
1: Durch sein schmerzhaftes Leiden.
3: Habe Erbarmen mit uns und mit der ganzen Welt.
1: Durch sein schmerzhaftes Leiden.
3: Habe Erbarmen mit uns und mit der ganzen Welt.
1: Durch sein schmerzhaftes Leiden.
3: Habe Erbarmen mit uns und mit der ganzen Welt.
1: Durch sein schmerzhaftes Leiden.
3: Habe Erbarmen mit uns und mit der ganzen Welt.
1: Durch sein schmerzhaftes Leiden.
3: Habe Erbarmen mit uns und mit der ganzen Welt.
1: Durch sein schmerzhaftes Leiden.
3: Habe Erbarmen mit uns und mit der ganzen Welt.
1: Durch sein schmerzhaftes Leiden.
3: Habe Erbarmen mit uns und mit der ganzen Welt.
1: Durch sein schmerzhaftes Leiden.
3: Habe Erbarmen mit uns und mit der ganzen Welt.
1: Durch sein schmerzhaftes Leiden.
3: Habe Erbarmen mit uns und mit der ganzen Welt.
1: Durch sein schmerzhaftes Leiden.
3: Habe Erbarmen mit uns und mit der ganzen Welt.
1: Ewiger Vater, ich opfere dir auf den Leib und das Blut, die Seele und die Gottheit deines über alles geliebten Sohnes, unseres Herrn Jesus Christus.
3: Zur Sühne für unsere Sünden und für die Sünden der ganzen Welt.
1: Durch sein schmerzhaftes Leiden.
3: Habe Erbarmen mit uns und mit der ganzen Welt.
1: Durch sein schmerzhaftes Leiden.
3: Habe Erbarmen mit uns und mit der ganzen Welt.
1: Durch sein schmerzhaftes Leiden.
3: Habe Erbarmen mit uns und mit der ganzen Welt.
1: Durch sein schmerzhaftes Leiden.
3: Habe Erbarmen mit uns und mit der ganzen Welt.
1: Durch sein schmerzhaftes Leiden.
3: Habe Erbarmen mit uns und mit der ganzen Welt.
1: Durch sein schmerzhaftes Leiden.
3: Habe Erbarmen mit uns und mit der ganzen Welt.

0: Heiliger und sterblicher Gott, hab Erbarmen mit uns und mit der ganzen Welt. Amen. Maria mit dem Kindelieb,
1: uns allen deinen Segen gib.
0: Amen. Ich danke Ihnen fürs Mitbeten hier aus dem Studio.

0: Liebe Zuhörerinnen und Zuhörer, ich lade Sie nun ein, die sieben Vaterunser nach der heiligen Birgitta von Schweden zu beten. O Jesus, ich will jetzt siebenmal das Vaterunser beten, in Vereinigung mit jener Liebe, in welcher du dieses Gebet in deinem Herzen geheiligt und versüßt hast. Nimm es von meinen Lippen in dein göttliches Herz auf, verbessere und vervollkommere es so sehr, dass es der allerheiligsten Dreifaltigkeit so viel Ehre und Freude bereite, wie du ihr auf Erden mit diesem Gebet erwiesen hast. Und diese mögen überströmen auf deine heiligste Menschwerdung, zur Verherrlichung deiner heiligen Wunden und des kostbaren Blutes, das du daraus vergossen hast. Erstens Beschneidung. Vater unser im Himmel, geheiligt werde dein Name, dein Reich komme, dein Wille geschehe, wie im Himmel, so auf Erden.
1: Unser tägliches Brot gib uns heute und vergib uns unsere Schuld, wie auch wir vergeben unseren Schuldigern, und führe uns nicht in Versuchung, sondern erlöse uns von dem Bösen. Amen.
0: Gegrüßet seist du, Maria, voll der Gnade, der Herr ist mit dir. Du bist gebenedeit unter den Frauen, und gebenedeit ist die Frucht deines Leibes, Jesus.

0: Heilige Maria, Mutter Gottes, bitte für uns Sünder, jetzt und in der Stunde unseres Todes. Amen.
1: Ewiger Vater, durch die unbefleckten Hände Maria und das göttliche Herz Jesu, opfere ich dir die ersten Wunden, die ersten Schmerzen und die erste Blutvergießung Jesu auf, zur Sühne für meine und aller Menschen Jugendsünden und zur Verhütung erster Todsünden, besonders in meiner Verwandtschaft. Zweitens Blutschweiß. Vater unser im Himmel, geheiligt werde dein Name, dein Reich komme, dein Wille geschehe, wie im Himmel, so auf Erden.
0: Unser tägliches Brot gib uns heute und vergib uns unsere Schuld, wie auch wir vergeben unseren Schuldigern, und führe uns nicht in Versuchung, sondern erlöse uns von dem Bösen. Amen.
1: Gegrüßet seist du, Maria, volle Gnade, der Herr ist mit dir. Du bist gebenedeit unter den Frauen, und gebenedeit ist die Frucht deines Leibes, Jesus.
0: Heilige Maria, Mutter Gottes, bitte für uns Sünder, jetzt und in der Stunde unseres Todes. Amen.
1: Ewiger Vater, durch die unbefleckten Herzen Jesu, opfere ich dir die furchtbaren Leiden des Herzens Jesu am Ölberg auf und jeden Tropfen seines Blutschweißes zur Sühne für meine und aller Menschen Sünden des Herzens, zur Verhütung seiner Sünden und für die Vermehrung der Gottes- und Nächstenliebe. Drittens Geißelung. Vater unser im Himmel, geheiligt werde dein Name, dein Reich komme, dein Wille geschehe, wie im Himmel, so auf Erden.
0: Unser tägliches Brot gib uns heute und vergib uns unsere Schuld, wie auch wir vergeben unseren Schuldigern, und führe uns nicht in Versuchung, sondern erlöse uns von dem Bösen. Amen.
1: Gegrüßet seist du, Maria, volle Gnade, der Herr ist mit dir. Du bist gebenedeit unter den Frauen, und gebenedeit ist die Frucht deines Leibes, Jesus.
0: Heilige Maria, Mutter Gottes, bitte für uns Sünder, jetzt und in der Stunde unseres Todes. Amen.
1: Ewiger Vater, durch die unbefleckten Hände Maria und das göttliche Herz Jesu, opfere ich dir die vielen tausend Wunden, die grausamen Schmerzen und das kostbare Blut Jesu von der Geißelung auf, zur Sühne für meine und aller Menschen Sünden des Fleisches, zur Verhütung seiner Sünden und für die Bewahrung der Unschuld, besonders in meiner Verwandtschaft. Viertens Dornenkrönung. Vater unser im Himmel, geheiligt werde dein Name. Dein Reich komme, dein Wille geschehe, wie im Himmel, so auf Erden.
0: Unser tägliches Brot gib uns heute und vergib uns unsere Schuld, wie auch wir vergeben unseren Schuldigern, und führe uns nicht in Versuchung, sondern erlöse uns von dem Bösen. Amen.
1: Gegrüßet seist du, Maria, volle Gnade, der Herr ist mit dir. Du bist gebenedeit unter den Frauen, und gebenedeit ist die Frucht deines Leibes, Jesus.
0: Heilige Maria, Mutter Gottes, bitte für uns Sünder, jetzt und in der Stunde unseres Todes. Amen.
1: Ewiger Vater, durch die unbefleckten Hände Maria und das göttliche Herz Jesu, opfere ich dir die Wunden, die Schmerzen und das kostbare Blut des heiligen Hauptes Jesu von der Dornenkrönung auf, zur Sühne für meine und aller Menschen Sünden des Geistes, zur Verhütung solcher Sünden und für die Ausbreitung des Königstums Christi auf Erden. Fünftens Kreuztragung Jesu. Vater unser im Himmel, geheiligt werde dein Name, dein Reich komme, dein Wille geschehe, wie im Himmel, so auf Erden.
0: Unser tägliches Brot gib uns heute und vergib uns unsere Schuld, wie auch wir vergeben unseren Schuldigern, und führe uns nicht in Versuchung, sondern erlöse uns von dem Bösen. Amen.
1: Gegrüßet seist du, Maria, volle Gnade, der Herr ist mit dir. Du bist gebenedeit unter den Frauen, und gebenedeit ist die Frucht deines Leibes, Jesus.
0: Heilige Maria, Mutter Gottes, bitte für uns Sünder, jetzt und in der Stunde unseres Todes. Amen.
1: Ewiger Vater, durch die unbefleckten Hände Maria und das göttliche Herz Jesu, opfere ich dir die Leiden Jesu auf seinem Kreuzweg auf, besonders seine heilige Schulterwunde und deren kostbares Blut zur Sühne für meine und aller Menschen Auflehnung gegen das Kreuz und Muren, gegen deine heiligen Anordnungen und alle anderen Zungensünden, zur Verhütung solcher Sünden und für wahre Kreuzesliebe. Sechstens, Kreuzigung Jesu. Vater unser im Himmel, geheiligt werde dein Name, dein Reich komme, dein Wille geschehe, wie im Himmel, so auf Erden.
0: Unser tägliches Brot gib uns heute und vergib uns unsere Schuld, wie auch wir vergeben unseren Schuldigern, und führe uns nicht in Versuchung, sondern erlöse uns von dem Bösen. Amen.
1: Gegrüßet seist du, Maria, voll der Gnade. Der Herr ist mit dir. Du bist gebenedeit unter den Frauen, und gebenedeit ist die Frucht deines Leibes, Jesus.
0: Heilige Maria, Mutter Gottes, bitte für uns Sünder, jetzt und in der Stunde unseres Todes. Amen.
1: Ewiger Vater, durch die unbefleckten Hände Maria und das göttliche Herz Jesu, opfere ich dir deinen göttlichen Sohn am Kreuze auf, seine Annagelung und seine Erhöhung, seine Wunden an Händen und Füßen und die drei Ströme seines heiligen Blutes, die sich daraus für uns ergossen, seine äußerste Armut, seinen vollkommenen Gehorsam, alle seine Körper- und Seelenqualen, seinen kostbaren Tod und dessen unblutige Erneuerung in allen heiligen Messen der Erde, zur Sühne aller Verletzungen der heiligen Ordensgelübde und Ordensregeln, zur Genugtuung für meine Unterweltsünden, für die Kranken und Sterbenden, für heiligmäßige Priester und Laien, für die Anliegen des heiligen Vaters, für die Wiederherstellung der christlichen Familie, für Starkmut im Glauben, für unser Vaterland und die Einheit der Völker in Christus und seiner Kirche, sowie für die Diaspora. Siebtens, Öffnung der heiligen Seite. Vater unser im Himmel, geheiligt werde dein Name, dein Reich komme, dein Wille geschehe, wie im Himmel, so auf Erden.
0: Unser tägliches Brot gib uns heute und vergib uns unsere Schuld, wie auch wir vergeben unseren Schuldigern, und führe uns nicht in Versuchung, sondern erlöse uns von dem Bösen. Amen.
1: Gegrüßet seist du, Maria, voll der Gnade. Der Herr ist mit dir. Du bist gebenedeit unter den Frauen, und gebenedeit ist die Frucht deines Leibes, Jesus.
0: Heilige Maria, Mutter Gottes, bitte für uns Sünder, jetzt und in der Stunde unseres Todes. Amen.
1: Ewiger Vater, würdige dich für die Bedürfnisse der heiligen Kirche und zur Sühne der Sünden aller Menschen das kostbare Blut und Wasser anzunehmen, welches aus der Wunde des göttlichen Herzens Jesu geflossen ist, und sei es an gnädig und barmherzig. Blut Christi, letzter kostbarer Inhalt deines heiligen Herzens, wasche mich rein von allen eigenen und fremden Sündenschulden. Wasser der Seite Christi, wasche mich rein von allen Sündenstrafen und lösche mir und allen armen Seelen die Flammen des Fegefeuers aus. Amen. Ich bitte dich, o liebevoller Jesus,
0: durch dein bitteres Leiden und dein vergossenes, kostbares Blut, verwunde mein Herz, damit ich mich vollständig zu dir bekehre. Mein Herz sei dir auf ewig eine Wohnstätte, meine Reden mögen dir wohlgefallen, und das Ende meines Lebens sei so verdienstvoll, dass ich die ewige Herrlichkeit erlange und dich mit allen Heiligen des Himmels in alle Ewigkeit lobe und preise. Amen.
1: Im Namen des Vaters und des Sohnes und des Heiligen Geistes. Amen. Maria mit dem Kinderlieb,
0: uns allen deinen Segen gib.
1: Amen. Ich danke Ihnen fürs Mitbeten. Und nun fahren wir weiter mit der Musik, und ich wünsche Ihnen noch weiterhin einen sehr schönen Tag.

Wir beten um Ehrfurcht vor der Schöpfung und besonders um Regen. Im Namen des Vaters und des Sohnes und des Heiligen Geistes. Amen. Allmächtiger, ewiger Gott, du bist der Ursprung allen Lebens und die Quelle jeden Segens. In deiner Weisheit führst du die Zeiten, in deiner Güte erhältst du die Welt. Wir treten vor dich in Ehrfurcht und Vertrauen und bitten dich in diesen Tagen der Trockenheit, sende deinen heiligen, erfrischenden Regen über Felder, Wälder und Wiesen, über unsere Heimat und alle Länder, damit die Erde wieder atmen kann. Stärke die Pflanzen, die verdorren, die Tiere, die nach Wasser suchen, und die Menschen, die unter Hitze und Dürre leiden. Heilige Maria, Mutter Gottes, du kennst die Sorgen deiner Kinder. Nimm unsere Bitte auf und lege sie deinem Sohn mit mütterlicher Liebe vor. Herr Jesus Christus, du hast den Sturm gestillt und das Meer beruhigt. Berühre auch jetzt die Himmel. Öffne die Wolken und schenke uns den Regen, der Leben bringt und Hoffnung erneuert. Gott, Heiliger Geist, erfülle die Schöpfung mit deiner Kraft. Erneuere die Erde und lehre uns, achtsam und dankbar mit ihr umzugehen. Denn dein ist die Macht und die Herrlichkeit, jetzt und in Ewigkeit. Amen. Im Namen des Vaters und des Sohnes und des Heiligen Geistes. Amen.

0: Ein Gedanke vom Dekan Matthias Rey.
1: Liebe Hörerinnen, liebe Hörer, ich möchte Sie heute ermutigen, Maria noch mehr zu verehren, sie mit ganzem Herzen zu verehren. Da machen wir nämlich nichts Falsches. Ich möchte da aus dem heiligen Ludwig Maria Grignion von Montfort seinem goldenen Buch etwas erzählen, wo er schreibt. Also er sagt, Jesus ist die Quelle und Maria ist das Aquädukt oder der Kanal oder man könnte sagen auf modern Deutsch die Leitung in unser Haus. Das heisst, alle Gnade kommt von Jesus. Er ist die Quelle der Gnaden. Und er hat uns die Leitung geschenkt, wo uns das Wasser ganz frisch und sauber in unser Haus, in unser Herz, in unser Denken bringt. Jetzt könnte jemand sagen, ja, ich will aber direkt zur Quelle. Ja, dann kann er ein Kübel nehmen und dann laufen. Allerdings ist die Quelle weit weg. Jesus ist Gott, wir sind Menschen. Aber abgesehen von dem, ja, er kann mit dem Kübel dort hergehen und dann ein bisschen Wasser schöpfen. Erstens ist das Kübel nicht ganz sauber. Zweitens wird er unterwegs wieder Wasser verlieren und je nachdem geht er noch um und verliert alles. Also viel einfacher ist, das Wasser direkt in unserem Herz von Maria zu beziehen. Wir sind sozusagen, wenn wir an Maria angeschlossen sind, näher bei der Quelle, als wenn wir selber bei der Quelle sind. Weil sie ist das ganz reine Gefäß, die ganz reine Leitung, die uns das Wasser von der Gnade von Jesus zu uns führt. Jetzt ist natürlich klar, wenn wir dann bei Maria sind, dann kommen wir automatisch auch zu Jesus. Also der Drang, den Jesus zu umarmen, Jesus zu lieben, der kommt von selber, wenn wir zu Maria gehen. Also die Maria-Verehrung ist der Weg zu Jesus, der direkteste Weg zu Jesus. Wer sie verehrt, verehrt Jesus umso mehr. Und es ist ja nie so, dass mit Maria arbeitet. Also wenn jemand Maria arbeiten würde, dann wäre er weder katholisch noch orthodox, dann würde er etwas machen, was viele nie gemacht hat. Und zwar nicht nur die römisch-katholische viele, sondern auch die ganzen orthodoxen vielen von der östlichen Tradition. Das heisst, nie dir beten dich an Maria, sondern wir tun sie verehren als die ganz reine, die unversehrte, die große, die schöne, also so, wie sie eben von Gott geschaffen ist. Und so tun wir eben auch Gott die Ehre an. Also wir sind dankbar ihm gegenüber, dass er uns Maria als die Mittlerin von der Gnade geschenkt hat. Durch Maria ist Jesus in die Welt gekommen und dann müssen wir nicht irgendwie einen kürzeren Weg suchen oder einen besseren Weg als der, wo eben wieder Maria ist. Also wir gehen durch Maria wieder zu Jesus. Wo Maria ist, da ist Jesus. Und so ist das Rosenkranzgebet ganz ein sinnvolles Gebet. Wir kommen dort direkt in die Geheimnisse von Jesus. Also wenn man zum Beispiel das Leiden von Jesus betrachtet, wenn man das mit den Augen von Maria macht, mit ihrem Denken, mit ihrem Herz, dann können wir viel tiefer dort drin rein, als wenn wir direkt versuchen, unter dem Kreuz zu stehen und Jesus zu betrachten. So wie der Johannes nur unter dem Kreuz können stehen bleiben, weil er von der Maria bestärkt worden ist, weil er von ihrer Kraft bekommen hat, dort zu bleiben und zu betrachten und schlussendlich für die Menschen, für uns alle zu bezeugen, was er dort erlebt hat unter dem Kreuz. So möchte ich Sie also weiterhin ermutigen, Mutter Gottes zu verehren, gegrüßt seist du Maria zu beten, dabei das Leben von Jesus zu betrachten und so eben zu der Quelle vom Heil zu Christus selber kommen. So gebe ich Ihnen dazu das Sagen. Der Herr sei mit euch.
0: Und mit deinem Geiste.
1: Es segne euch der allmächtige Gott, der Vater und der Sohn und der Heilige Geist.
0: Amen. Wir danken Dekan Matthias Rey ganz herzlich für diesen Gedanken an uns.

Sie hören den Abschnitt aus dem Tagebuch von der heiligen Schwester Maria Bernarda Büttler. Nimm und schreibe. Herausgegeben hat das Buch der emeritierte Pfarrer Urs Keusch. Die Sonne der heiligen Eucharistie. Wieder wird Maria Bernarda in einem geistigen Bild gezeigt, was Gottes Liebe in der heiligen Eucharistie für den Menschen ersonnen hat. Seele, schaue auf und horche, rief eine Stimme. Ich will dir, deiner Fassungskraft gemäß, zeigen, was die Liebe aus dem Urgrund meines väterlichen Herzens für das Geschöpf meiner Liebe ersonnen hat. Auf dies hin sah ich in ganz unerreichbarer Höhe eine Sonne im vollsten Strahlenglanze. Und tief unten sah ich Saatfeld an Saatfeld gereiht, darauf Getreidehalme, deren Zahl von Gott gezählt ist. Für den Menschen aber ist es eine Zahl, die nicht gezählt werden kann. Nun sieht Maria Bernarda, wie diese Sonne im vollsten Strahlenglanze in die einzelnen Ehrenhalme eingeht. Die Ehrenhalme sind die Menschen, die Seelen der Menschen. In ihnen wirkte diese Strahlensonne solch erstaunliche Wunder der Gnade, wie keines Menschenherz es erfassen kann. Maria Bernarda erkennt, dass mit dieser Sonne die heilige Eucharistie gemeint ist, die bei der heiligen Kommunion als Leben und das Licht der Menschen, Klammer Johannes 1,4, Klammer zu, in die Seelen eingeht. Maria Bernarda erhält dazu die Belehrung. Das gerade ist das Übermaß meiner Liebe, dass ich in allen nur denkbaren Bildern und Gleichnissen den Menschenkindern kundtun will, wie weit meine Liebe zu ihnen mich getrieben hat und noch drängen wird, bis zum Ende der Tage. Deshalb zeigte ich dir dieselbe unter diesem Bilde. O Seele, schaue, Saaten um Saaten werden abgemäht, und allen stand es frei, diese Sonne in sich aufzunehmen und dadurch zur unsterblichen Glückseligkeit genährt zu werden. Unzählige aber eilen ins ewige Verderben. Entweder, weil sie diese Sonne gar nicht in sich aufnahmen, oder, was noch schrecklicher ist, in keiner Weise dazu bereit waren und so noch in größere Finsternis kamen als zuvor. Dann sagte Jesus zu Maria Bernarda, dass er am letzten Tag sichtbar für alle, wiederum als Strahlensonne zur Erde herabsteigen werde. Dann werden ihre Strahlen wie Blitze das innerste Mark jedes Menschenkindes durchbrechen und alle seine Phasen durchleuchten. Dann ist die Zeit meines Erbarmens zu Ende und meine Liebe bleibt ewig in denen, welche die Sonne in sich aufgenommen und bewahrt haben. Die anderen aber, ausgesondert als Spreu, werden in alle Ewigkeit diese Sonne nie mehr schauen. Sie haben den Abschnitt gehört aus dem Tagebuch von der heiligen Schwester Maria Bernarda Büttler, Nimm und schreibe.

Sie sind herzlich eingeladen zum Rosenkranzgebet mit Auflegen des Mantels von der heiligen Jungfrau Maria aus Guadeloupe. 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In Klammer, es handelt sich um eine originale Nachbildung des Mantels unserer lieben Frau von Guadeloupe, wie wir vom heiligen Juan Diego überliefert bekamen. Klammer zu. Das ist in der katholischen Kirche an der Mühlebühlstraße 5 in 5737 Menziken. Am Donnerstag, den 27. August um 16.45 Uhr und auch später Eintreffende sind herzlich willkommen. Der Ablauf der Gebetsstunde um 16.45 Uhr Aussetzung des Allerheiligsten. 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Wir möchten Ihnen dieses Rosenkranzgebet mit Auflegen des Mantels von der heiligen Jungfrau Maria aus Guadeloupe und danach Eucharistiefeier

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1: Papst wird am 7. September in Genazzano einen Gottesdienst feiern. UNESCO-Vatikan, gemeinsame Ausrichtung beim KI-Einsatz und Papst in Peru, Anstoß zur Einheit angesichts gesellschaftlicher Herausforderungen. Das und mehr hören Sie in dieser Sendung. Ich bin Mario Galgano. Herzlich willkommen. Am 7. September reist Papst Leo XIV. In die rund 40 Kilometer von Rom gelegene Gemeinde Genazzano. In der dortigen Basilika Santuario della Madre del Buon Consiglio wird das Oberhaupt der katholischen Kirche um 18 Uhr am Vorabend des Festes Mariä Geburt einen Gottesdienst leiten. Es handelt sich um den zweiten Besuch des Papstes in dem Augustinerheiligtum nach einer privaten Visite am 10. Mai 2025, zwei Tage nach seiner Wahl. Die Wahl des Ortes steht im Zusammenhang mit dem Lebenslauf des Papstes, der dem Augustinerorden angehört. Seine Ordensprovinz in Chicago ist der Mutter vom guten Rat geweiht. Bereits als Student in den 80er Jahren sowie in seinen späteren Funktionen als Generalprior, Bischof und Kardinal besuchte er die Städte regelmäßig. Das Heiligtum geht auf eine Kirche aus dem 13. Jahrhundert zurück, die ab 1356 vom Augustinerorden betreut wurde. Im Rahmen der Neugestaltung im 15. Jahrhundert entstand nach Überlieferungen der Wallfahrtsort in seiner heutigen Form. Im Laufe der Geschichte besuchten bereits mehrere Päpste, darunter Urban VIII., Pius IX., Johannes XXIII. Und Johannes Paul II. Die Basilika. Anlässlich des bevorstehenden Besuchs wird ein Gemälde enthüllt, das Papst Leo XIV. Im Gebet vor dem Marienbildnis zeigt. Anlässlich des bevorstehenden Besuchs von Papst Leo XIV. Am Hauptsitz der UNESCO am 25. September in Paris hat die UN-Kulturorganisation die inhaltlichen Übereinstimmungen mit der katholischen Kirche hervorgehoben. Es handelt sich um die erste Papstvisite bei der Organisation für Bildung, Wissenschaft, Kultur und Kommunikation seit dem Besuch von Johannes Paul II. Im Jahr 1980.
2: Der von Generaldirektor Khaled El Enyani eingeladene Papst Leo XIV. Wird im Rahmen der Begegnung eine Grundsatzrede zu ethischen Fragen der künstlichen Intelligenz halten. Das Thema bildete bereits einen Schwerpunkt in seiner Enzyklika Magnifica Humanitas. Während des Besuchs des katholischen Kirchenoberhaupts ist zudem die Unterzeichnung eines Rahmenabkommens vorgesehen, das die Zusammenarbeit beider Institutionen bei der menschenrechtskonformen Gestaltung des technologischen Wandels stärken soll. Das Tagesprogramm sieht, neben einem bilateralen Gespräch und dem Besuch des Geländes, auch ein vorgelagertes Jugendforum vor, bei dem Vertreter aus Wissenschaft, Kunst und Gesellschaft Aspekte des päpstlichen Lehrschreibens diskutieren. Der Aufenthalt bei der UNESCO ist Teil einer viertägigen Frankreich-Reise des Papstes, die ihn auch nach Lourdes und Metz führt. Für Radio Vatikan, Stefanie Stahlhofen.
1: Vom 11. bis 17. November besucht Papst Leo Peru im Rahmen seiner Südamerika-Reise, die ihn zuvor nach Uruguay und Argentinien führt. In dem Land, in dem er mehr als zwei Jahrzehnte als Missionar und Bischof tätig war, stehen Stationen in Lima, Chiclayo, Cusco und Pucallpa auf dem Programm. Der Erzbischof von Lima, Kardinal Carlos Castillo, schildert im Gespräch mit den Vatikanmedien die Vorbereitungen sowie die Erwartungen an den bevorstehenden Besuch.
3: Nach Angaben von Kardinal Castillo stieß die offizielle Ankündigung der Visite im August auf breite Zustimmung in der peruanischen Bevölkerung. Die Reise erfolgte in einer Phase, die von sozialen Spannungen, Kriminalität, Erpressung und Ungleichheit geprägt ist. Vor diesem Hintergrund sehen Kirchenleute in der Präsenz des Papstes eine Möglichkeit, gesellschaftliche Selbstreflexion und das Engagement für soziale Gerechtigkeit und Solidarität zu stärken. In den vier Zielstädten wurden Vorbereitungskomitees eingerichtet, um logistische, liturgische und sicherheitsrelevante Abläufe zu koordinieren. An den organisatorischen Maßnahmen beteiligen sich Vertreter unterschiedlicher gesellschaftlicher Gruppen, Jugendliche, lokale Gemeinschaften, Initiativen der indigenen Bevölkerung, soziale Hilfsorganisationen. Inhaltlicher Bezugspunkt des Besuchs ist die Enzyklika Magnifica Humanitas. Kardinal Castillo betont, dass eine der zentralen Aufgaben in Peru darin bestehe, die kulturelle und soziale Vielfalt des Landes als Ressource zu nutzen und den gesellschaftlichen Zusammenhalt zu fördern. Der Erzbischof drückt die Erwartung aus, dass die Impulse des Papstes zu Dialog, Versöhnung und zur Friedenssicherung in der Region beitragen werden. Auch der Vorsitzende der argentinischen Bischofskonferenz, Erzbischof Marcelo Daniel Colombo, nimmt Stellung zum bevorstehenden Besuch von Papst Leo in Argentinien im November. Der Aufenthalt wird als Impuls für kirchliche Erneuerung, Stärkung der Menschenwürde und Förderung des gesellschaftlichen Friedens eingeordnet. Vom 8. bis 11. November reist Leo nach Argentinien. Der Aufenthalt bildet die zweite Station seiner Südamerika-Reise, die ihn vorher nach Uruguay und hinterher nach Peru führt. Beim Besuch stehen Stationen in der Hauptstadt Buenos Aires, in Córdoba sowie im Wallfahrtsort Luján auf dem Programm. Der Vorsitzende der Bischofskonferenz sprach mit den Vatikanmedien über die Vorbereitungen und die Bedeutung der Visite. Die Ankündigung des Besuchs sei auf breite Aufmerksamkeit innerhalb der kirchlichen Strukturen und der Bevölkerung gestoßen. Die Reise biete aus Sicht der Kirchenleitung die Gelegenheit, den Prozess der kirchlichen Erneuerung zu vertiefen und das Engagement der Glaubensgemeinschaft in der Evangelisierung zu stärken. Organisatorisch laufen die Vorbereitungen über verschiedene Arbeitsgruppen, die sich an den Erfahrungen früherer päpstlicher Reisen orientieren. Auf der letzten Vollversammlung der peruanischen Bischöfe bildeten die Planungen einen zentralen Beratungspunkt, um die regionalen Gegebenheiten der einzelnen Bistümer und Provinzen in das Programm einzubringen. Inhaltlich stehen die Themen Frieden, Menschenwürde und das Prinzip der Synodalität im Mittelpunkt der ganzen Reise. Stefan Kempis, Radio Vatikan.
1: Anlässlich des 81. Jahrestags der Atombombenabwürfe auf die japanischen Städte Hiroshima und Nagasaki hat sich der Mainzer Bischof und Präsident der Friedensbewegung Pax Christi Deutschland, Peter Kohlgraf, im Interview mit Radio Horeb zur globalen Friedens- und Sicherheitspolitik geäußert. Vor dem Hintergrund wieder zunehmender Spannungen und Aufrüstungsdynamiken ordnete er die Rolle von Kirche, Politik und Gesellschaft in aktuellen Konflikten ein.
4: Also zunächst kann man, glaube ich, sagen, dass die Atombombenabwürfe eine wirklich menschliche Katastrophe waren. Kriege sind immer ein Versagen von Menschheit und Menschlichkeit. Und wenn ich dann in die Geschichte schaue, es hat damals allein in Hiroshima an diesem Tag 60.000 Tote gegeben. Es haben viele Menschen anschließend noch Gesundheit und Leben verloren. Ein Leben dort ist über Jahre, Jahrzehnte unmöglich geworden. Das ist das eine, das menschliche Leid, das eben auch Unschuldige und Zivilisten getroffen hat und das auch in Kauf genommen wurde. Man sieht einfach auch die Verrohung, die durch Krieg und Gewalt entsteht. Und im Nachklang auf Hiroshima kann man auch sagen, hat sich die Politik verändert. Es kam eine Phase des Wettrüstens nach diesen Jahren und der Besitz von Atomwaffen einzelner Nationen, etwa der USA, hat andere wiederum motiviert, selber in den Besitz von Atomwaffen zu kommen. Das heißt, man merkt, das Bemühen um Waffenbesitz führt automatisch eigentlich in diese Aufrüstungsdynamik. Das Ganze ist ja noch einmal so ein wenig in die Öffentlichkeit gekommen, 2024, weil eine japanische Gruppe, die gegen Atomwaffen und nukleare Bewaffnung sich einsetzt, in Japan den Friedensnobelpreis bekommen hat. Ich glaube, es ist gut, die Betroffenen auch zu hören und zu sehen. Es geht nicht einfach um theoretische Fragen, es geht um Menschen, die bis heute darunter leiden.
5: In Zeiten wachsender internationaler Spannungen setzen viele Staaten wieder auf Abschreckung. Das haben Sie gerade eben auch schon angedeutet. Ist die Forderung nach vollständiger nuklearer Abrüstung heute noch realistisch aus Ihrer Sicht?
4: Jetzt bin ich hier natürlich als Bischof, nicht als Politiker, das muss man auch deutlich sagen. Und das ist ja auch so ein bisschen die Argumentationslinie etwa von Papst Leo, der immer wieder gesagt hat, ich verkünde das Evangelium, mach keine Tagespolitik.

0: und wir reagieren mit Aufrüstung. Das scheint mir mindestens ebenso begründungspflichtig zu sein wie die Gegenposition, die sagt, wir müssten auch andere Perspektiven zumindest mal offen halten. Papst Leo hat ja auch in seiner Enzyklika deutlich gemacht, dass es eine schwierige Entwicklung ist, um es freundlich zu sagen, dass Krieg heute eigentlich als legitimes Mittel der Politik wieder in der Öffentlichkeit steht und andere Perspektiven, die mehr auf internationale Verträge, auf Verhandlungen, auf Diplomatie setzen, dass die als naiv, als weltfremd, als irreal dargestellt werden. Und diese Dynamik, glaube ich, darf eine Kirche auch durchbrechen. Ich merke immer wieder, wenn ich gefragt werde, dass es auch schwierig ist für Menschen, wenn Kirche sich nicht im Sinne des Evangeliums positioniert. Ich fände es geradezu widersinnig, wenn jetzt etwa der Papst oder auch ich für nukleare Aufrüstung Werbung machten.
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2: Patrick Kölbs lädt uns ein, Jesus unsere ganze Aufmerksamkeit zu schenken. Um die Ruhe in den Stürmen unserer Zeit zu finden, könnten wir uns auch auf den Versuch einlassen, die Stille zu suchen. Handy aus, in die Schublade. Lassen wir uns überraschen, welchen Raum der Gottesbegegnung die Stille ermöglicht. Hier ein Ausschnitt aus der Sendung Unser Sonntag mit Patrick Kölbs.
3: Lassen wir uns überraschen, was es in uns verändert, wirklich zur Ruhe zu kommen und in dieser Stille einen Raum der Gottesbegegnung offen zu halten. Vielleicht mit einem Vers aus den Lesungstexten dieses Sonntages, mit dem Lieblingslied aus dem Gotteslob, warum nicht? Und einfach sich mal überraschen lassen, hineingehen in der Stille in einen Raum der Gottesbegegnung. Ihnen allen einen gesegneten Sonntag.
2: Und hier noch ein weiterer Teil unserer Sommerserie.
4: Mit Papst Johannes Paul II. Durch den Sommer.
5: In Maria und den Heiligen hat das christliche Leben in der Nachfolge Jesu eine besonders dichte und überzeugende Ausformung gefunden. So liegt es nahe, dass wir uns an ihrem Leben ein Beispiel nehmen und durch sie ermutigt unseren Pilgerweg gehen.
2: Und damit endet diese Sendung. 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Vatican News Deutsch auf WhatsApp. Aus dem Studio in Rom verabschiedet sich Mario Galgano. 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

Herzlich willkommen bei Radio Gloria, heisse Claudia Baumler. Heute am Samstag, der 8. August 2026, in der 18. Woche vom Jahreskreis und am Gedenktag vom heiligen Dominikus, Priester und Ordensgründer. Schön, dass Sie das Radio eingeschaltet haben und jetzt schauen wir miteinander, was das Tagesprogramm für Sie bereit hat. 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

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Wir werden geboren für die Ewigkeit. Am 13. Juni 2013 wurde im Marienheiligtum Divino Amore bei Rom der Jahrestag des Heimgangs einer jungen Mutter gefeiert, Chiara Corbella. 24 Priester konzelebrierten bei diesem heiligen Messopfer und weit über 1000 Gläubige, darunter viele Familien mit Kindern, waren zu diesem Anlass aus ganz Italien angereist. Ähnlich der heiligen Gianna Beretta Molla schenkte auch Chiara ihrem Sohn Francesco ihr Leben und wurde damit zu einem leuchtenden Beispiel einer Mutter, die das Leben ihrer Kinder unter allen Umständen schützt. Hören wir diese Geschichte. Nichts Außergewöhnliches gab es in der Kindheit und Jugend von Chiara Corbella, die 1984 in Rom geboren wurde. Die gut situierten Eltern lebten ihren Glauben in der charismatischen Erneuerungsbewegung und vermittelten dadurch ihren beiden Töchtern eine lebendige Beziehung zu Jesus und Maria. Piccoli passi possibili, kleine machbare Schritte, wurde Chiaras Devise, nachdem sie als Jugendliche bei Einkehrtagen in Assisi die franziskanische Spiritualität kennen und lieben gelernt hatte. Mit der Bitte, den von Gott für sie bestimmten Mann zu finden, unternahm sie eine Wallfahrt nach Medjugorje. Und die Gottesmutter erhörte sie sofort. Die 18-Jährige verliebte sich in Enrico Petrillo und war überzeugt, den werde ich heiraten. Doch zeigte sich, dass beide noch reifen mussten. In den 6 Jahren ihrer Freundschaft und Verlobungszeit gab es Streit, Trennung, Tränen, doch immer wieder fanden sie zueinander zurück. Dank der Hilfe eines Franziskanerpaters, Fra Vito, lebten sie ihre Verlobungszeit mit Jesus, bis sie sich am 21. September 2008 in Assisi ihr Jawort gaben. Es war eine wunderschöne Hochzeit, denn Braut und Bräutigam waren bestens vorbereitet. Die 24-jährige Chiara bezeugte ihren Freunden: Wir hatten uns unseren Ängsten gestellt und aufgehört, vom anderen etwas zu erwarten. Das gab uns einen unglaublichen Frieden und ein großes Vertrauen in Gottes Vorsehung, der uns mit Sicherheit auf unserem gemeinsamen Weg begleiten würde. Maria Grazia Letizia, geboren und gestorben am 10. Juni 2009. Schon nach wenigen Monaten kam Chiara, wie die beiden es sich wünschten, in Erwartung. Doch zeigte die erste Ultraschalluntersuchung ein erschreckendes Bild. Chiara erzählte selbst: Nicht alles im Leben verläuft so, wie wir es uns wünschen. Der Herr hat oft andere Pläne mit uns, als wir es uns vorstellen. Ich sah mit der Ärztin auf dem Ultraschallbild, dass die Schädeldecke unseres Mädchens nicht ausgebildet war. Anencephalie nennt man diese Fehlbildung des Gehirns, erklärte mir die Gynäkologin. Auch wenn sich das Kind perfekt bewegte, hatte es keine Lebenschance. Chiaras Ärztin fiel es nicht leicht, ihrer Patientin diese Diagnose mitzuteilen. Wie überrascht war sie über deren spontane Antwort: Gott macht nie einen Fehler. Damit war klar, dass eine Abtreibung nicht in Frage kommen würde. Chiara erzählt: Ich wollte meinem Kind helfen, so gut ich nur konnte, und auf keinen Fall sein Leben riskieren. Aber wie sollte ich das meinem Mann sagen? Fragte sich Chiara.
Ich verbrachte eine schreckliche Nacht und sagte zu Jesus, »Du möchtest mir dieses kranke Kind geben. Aber warum hast du zugelassen, dass ausgerechnet bei dieser Untersuchung Enrico nicht dabei sein konnte und ich diese Nachricht allein erfahren habe? Warum bittest du mich darum, es ihm zu sagen?« Da musste ich an die Gottesmutter denken. Auch sie hatte einen Sohn empfangen und musste diese schwierige Situation ihrem Mann erklären. Auch ihr hat Gott ein Kind geschenkt, das ihr nicht gehörte, das sterben sollte. Und sie sollte ihren Sohn, unter dem Kreuz stehend, sterben sehen. Das brachte mich zur Einsicht, dass ich nicht alles gleich verstehen konnte und der Herr vielleicht etwas mit mir vorhatte, was ich jetzt noch nicht begriff. Da geschah das erste Wunder. Der Moment, in dem ich es Enrico sagte, war unvergesslich. Er umarmte mich und sagte, »Sie ist unsere Tochter, und wir werden sie so behalten, wie sie ist.« Wir weinten viel zusammen, und dennoch war es eine wunderschöne Schwangerschaft, in der wir jeden einzelnen Tag schätzen konnten, jedes Strampeln der kleinen Maria. Durch die Krankheit des Kindes hatte ich über 7 Liter mehr Fruchtwasser als normal. Im Supermarkt sprachen uns die Leute oft an, ob wir Drillinge erwarteten. Und nicht selten kam dann für uns der schmerzvolle Kommentar, hoffentlich sind sie gesund. Niemand konnte in unseren Gesichtern lesen, was wir durchmachten. Wir waren wirklich glücklich in unserem Schmerz, denn wir haben viel zusammen gebetet. Die Ärzte rieten Chiara, ihr Kind mit Kaiserschnitt zu gebären, um das Leben der Mutter in keiner Weise in Gefahr zu bringen. Doch sie vertraute auf Gottes Hilfe. Sie erzählt, die Geburt verlief natürlich, schnell und schmerzvoll. In 2 Stunden kam Maria auf natürliche Weise zur Welt. Den Augenblick, in dem ich sie sah, werde ich nie vergessen. Ich verstand, dass wir ein Leben lang verbunden sein würden. Wir hatten Jesus gebeten, dass sie lebend geboren wird, damit wir sie taufen können. Das war das größte Geschenk, das Gott uns gemacht hat. Diese halbe Stunde war unvergesslich für mich. Sie gehörte zu den schönsten Augenblicken meines Lebens. Wenn ich abgetrieben hätte, hätte ich das sicher nicht sagen können. Wir tauften unsere Kleine auf den Namen Maria Grazia Letizia. Enrico vertraute uns an, warum sie diesen Namen gewählt hatten. Maria nannten wir unsere Tochter, weil die Gottesmutter uns gelehrt hat, dass sie nicht uns gehört und wir sie Gott zurückschenken dürfen. Grazia sollte sie heißen, weil sie uns die Gnade geschenkt hat, zu verstehen, dass es nicht wichtig ist, wie lange ein Mensch auf dieser Erde lebt, wohl aber, dass er geboren wird. Jeder Tag der Schwangerschaft war eine Gnade, denn wir spürten die Gegenwart Jesu bei uns. Und Letizia, weil sie uns in den 9 Monaten so viel Freude im Leiden geschenkt hat und unsere Liebe zueinander, dank ihr, im Schmerz sehr gewachsen ist. Jeder Mensch hat eine Mission. Maria Grazia hat die ihre auf dieser Erde bereits erfüllt. Aber sie ist nicht beendet, denn sie wirkt vom Himmel aus weiter für uns. Es gibt ein Geheimnis in jedem Herzen, das du nicht kennst, aber Gott kennt es. Wir wollen oft der Herr unseres Lebens sein, alles selbst planen und dem Kreuz entfliehen, das er uns anvertraut. Aber nur wenn du seinen Weg mit deinem Leben bejahst, wirst du das Geheimnis lüften können. Wir haben in diesem Leiden entdeckt, dass wir Gott wirklich lieben. Davide Giovanni. Enrico und Chiara pilgerten nach Medjugorje, um ein weiteres Kind zu erbitten. Und sie mussten nicht lange warten.
Zunächst schien die Schwangerschaft gut zu verlaufen. Doch dann zeigten die Ultraschalluntersuchungen, dass das Kind keine Beine hatte. Im 7. Monat stellten die Ärzte leider auch eine Fehlbildung der Eingeweide fest, was ein Leben unmöglich machte. Ohne Zögern entschieden sich die leidgeprüften Eltern wiederum, die Schwangerschaft auf keinen Fall abzubrechen. Frau Dr. Salernitano, die Gynäkologin Chiaras, war fassungslos. Sie sagt: Ich habe nie einen Menschen kennengelernt, der sich so von Gott als einem guten Vater geliebt wusste wie Chiara. Ihre Reaktion verwirrte mich, als sie mit einem Lächeln und absoluter Sicherheit auch zu diesem Kind Ja sagte. Trotz der Leiden zeigte sie eine große Dankbarkeit. Die Ärztin war von dem jungen Ehepaar derart beeindruckt, dass sie ihnen ihre Freundschaft anbot. Ich bin für euch nicht mehr nur Ärztin, ich heiße Daniela. Und für euch bin ich 24 Stunden erreichbar, wann immer ihr mich braucht. Andere Freunde jedoch zogen sich immer mehr zurück. Die schwer geprüften Eltern mussten sich anhören, dass sie sicher genetische Probleme hätten oder aber, dass diese Leiden wohl Folge persönlicher Schuld seien. Chiara und Enrico erlebten trotz der liebevollen Gebetsunterstützung ihrer eigenen Eltern große Einsamkeit und Dunkelheit. Gerade in diesen leidvollen Stunden jedoch verstand Chiara. Davide ist so, wie Gott ihn gewollt hat. Nicht er ist krank, sondern wir, die wir ein behindertes Kind nicht annehmen wollen. Am 24. Juni 2010 wurde Davide Giovanni geboren. 38 Minuten lebte er auf dieser Erde, konnte getauft werden und in den Himmel gehen. Enrico bezeugt: Durch Davide hat sich uns das ewige Leben ganz neu geoffenbart. Wir haben durch ihn verstanden, was im Leben wirklich wichtig ist. Geliebt zu werden und sich lieben zu lassen. Man kann nicht sagen, dass wir diese Schwangerschaft mit Leichtigkeit durchgetragen hätten, aber mit viel Liebe und Gebet. Eine Freundin vertraute Chiara nach dieser Geburt ihre innere Erfahrung an. Gott ist größer als das größte Unglück, das passieren kann. Er schenkt dir eine neue Dimension des Lebens, die Ewigkeit. Francesco: Trotz aller Stimmen, die sie zur Vorsicht mahnten, wollten Enrico und Chiara ein weiteres Kind. Bei einer Fußballfahrt zu den 7 Hauptkirchen Roms beteten sie um dieses Geschenk. Und Gott erhörte sie. Francesco, ein neuer kleiner Erdenbürger, kündigte sich an. Nach den Ultraschallbildern ein gesundes Kind. Die Freude war überströmend. Doch als Chiara im 5. Monat in Erwartung war, wurde eine schlimme Wunde auf ihrer eigenen Zunge diagnostiziert. Ein Karzinom. Ein seltener, sehr aggressiver und sich schnell ausbreitender Krebs, der sofort behandelt werden musste. Doch Chiara und Enrico entschieden sich, die Schwangerschaft ohne einen Eingriff fortzuführen. Chiara schrieb ihrem gemeinsamen Seelenführer, dem Franziskaner Pater Vito: Enrico und ich überlassen alles Jesus. Selbst das Drängen der Gynäkologin, die Geburt schon im 8. Monat einzuleiten, um bei Chiara endlich mit der Therapie beginnen zu können, lehnten die Eltern zum Wohle des Kindes ab. Am 30. Mai 2011 wurde Francesco, ein gesunder Junge, geboren. Chiara begann sofort mit den notwendigen Chemo- und Radiotherapien. Doch es war zu spät. Im März 2012 erfuhr sie, dass ihr Krebsleiden bereits im Endstadium war und man nichts mehr tun konnte. Die jungen Eltern wollten der Gottesmutter erneut ihre Familie anvertrauen.
Mit einer großen Gruppe von Freunden und Verwandten flogen sie nach Medjugorje. Chiara selbst erhoffte sich kein Heilungswunder. Ich erbitte mir nur die Gnade, in der Gnade zu leben und zu leiden. Chiaras Mutter hatte ein Treffen mit dem Seher Ivan Dračević ermöglichen können. Als Ivan, der selbst Vater von drei Kindern ist, der sterbenskranken Chiara gegenüber saß, wurde es still. Auch er wusste nicht, wie er diese junge Mutter trösten sollte. Da stellte sie ihm eine Frage. »Wenn du die Möglichkeit hättest zu wählen, heute noch zur Gottesmutter zu gehen oder bei deiner Familie hier auf der Erde zu bleiben, würdest du gehen?« Ohne Zögern antwortete Ivan mit einem Ja. Das genügte Chiara, um in völligem Frieden von Medjugorje zurückzukehren und sich in ihrem Leiden dem Willen Gottes zu ergeben. Durch die Radiotherapie war Chiaras Luft- und Speiseröhre entzündet, so dass sie kaum mehr schlucken konnte. Metastasen breiteten sich in den Muskeln aus, wodurch die junge Mutter das rechte Augenlicht verlor. Bald wurde auch die Lunge befallen, so dass es Chiara schwer fiel zu atmen. Dazu kam noch eine Lungenentzündung. Um der Hitze Roms zu entfliehen, verbrachte sie die letzten Monate ihres Lebens im kleinen Landhaus ihrer Familie nahe dem Meer. Enrico, Francesco, Pater Vito und ihre Eltern waren bei ihr. Täglich feierten sie die heilige Messe, hielten Lobpreis und beteten viele Stunden Jesus in der heiligen Eucharistie an. Alle ihre Freunde, die sie besuchten, kehrten mit größerer Freude nach Hause zurück, als sie gekommen waren. Zum ersten Geburtstag Francescos schrieb Chiara ihm einen Brief, den man als ihr geistiges Testament bezeichnen kann. Sie schreibt: »Liebe Franci, heute wirst du ein Jahr alt, und wir fragten uns, was wir dir schenken können, was die Jahre überdauert. So haben wir entschieden, dir einen Brief zu schreiben. Du warst ein großes Geschenk für unser Leben, denn du hast uns geholfen, über unsere menschlichen Grenzen hinauszuwachsen. Bei dem Wenigen, was ich in den vergangenen Jahren verstanden habe, kann ich nur sagen, dass die Liebe das Zentrum unseres Lebens ist. Denn wir werden durch einen Akt der Liebe geboren. Wir leben, um zu lieben und um geliebt zu werden. Und wir werden sterben, um die wahre Liebe Gottes kennenzulernen. Das Ziel unseres Lebens ist, zu lieben und immer bereit sein zu lernen, die anderen zu lieben, wie nur Gott es dich lehren kann. Die Liebe verzehrt dich, aber es ist schön, verzehrt zu werden, wie eine Kerze, die erst dann erlischt, wenn sie sich ganz verzehrt hat. Was auch immer du tust, es hat nur Sinn, wenn du es im Hinblick auf das ewige Leben tust. Wenn du wirklich liebst, wirst du bemerken, dass dir nichts gehört, denn alles ist ein Geschenk. Wie der heilige Franziskus sagt, das Gegenteil der Liebe ist das Besitzen wollen. Wir haben Maria und Davide geliebt und wir haben dich geliebt, aber gleichzeitig wussten wir, dass ihr uns nicht gehört. Alles, was du hast, gehört dir nicht. Alles ist ein Geschenk von Gott. Werde nie mutlos, mein Sohn. Gott nimmt dir nie etwas weg. Wenn er etwas nimmt, dann nur, weil er dir viel mehr dafür geben möchte. Dank deiner Geschwister Maria und Davide haben wir uns in das ewige Leben verliebt. Wir wissen, dass du etwas Besonderes bist und eine große Sendung hast. Der Herr hat dich von Ewigkeit her gewollt, und er wird dir den Weg zeigen, den du gehen sollst, wenn du ihm dein Herz öffnest. Vertrau dich ihm an, es lohnt sich. Mama Chiara. Wenige Stunden vor ihrem Heimgang, als Enrico seine geliebte Frau so sehr leiden sah, dachte er an die Worte Jesu: »Mein Joch drückt nicht und meine Last ist leicht.« Und er fragte Chiara:
Schatz, ist es wirklich so, dass das Kreuz Jesu leicht ist? Sie antwortete mit gehauchten Worten, aber mit ihrem gewohnten Lächeln. Ja, es ist leicht und sehr süß. Chiara derart leiden zu sehen, war für Enrico eine Qual. Er versicherte ihr immer wieder, wenn ich könnte, ich würde mein Leben für dich geben. Chiara hatte Verständnis für ihren Mann. Sie sagt, ja, ich habe es leicht. Ich gehe zu unseren beiden Kindern in den Himmel. Gegen Mittag des 13. Juni 2012 zelebrierte Frau Vito die letzte heilige Messe. Wenige Minuten nachdem Chiara kommuniziert hatte, um 12.30 Uhr, starb die 28-jährige Ehefrau und Mutter. Es war mehr als ein friedvoller Tod. Ihr Mann bezeugt: Wir sahen Chiara glücklich und mit einem Lächeln auf den Lippen sterben. Ich kann es kaum erwarten, sie im Himmel wiederzusehen. Ihrem Sohn hinterließ sie die Worte: Ich gehe in den Himmel, um mich um Maria und Davide zu kümmern. Du bleibst bei Papa. Ich werde dort für euch beten. Als ein Journalist Enrico fragte, was er seinem Sohn einmal von Chiara erzählen wird, antwortete er: Ich werde Francesco sicher sagen, wie schön es ist, sich von Gott lieben zu lassen. Wenn du geliebt bist, dann vermagst du alles. Das ist das Wesentlichste im Leben, sich lieben lassen. Das hat deine Mama gemacht. Dann kannst du glücklich sterben. Im Anschluss an den Jahresgottesdienst im römischen Marienheiligtum Divino Amore legte Enrico Zeugnis für den lebendigen Glauben seiner Frau ab. Der zweijährige Francesco wollte unbedingt auf Papas Arm mitreden. Bei diesem Anlass durften einige der Schwestern der Familie Mariens die Familie Chiaras kennenlernen und von Enrico so manches erfahren, von dem wir euch hier geschrieben haben. Diesen Beitrag entnahmen wir von der Zeitschrift Triumph des Herzens der Familie Mariens, 21. Jahrgang, Heft Nummer 109.

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Zum Sonntag hören Sie das Großgeläut der Kathedrale St. Nikolaus in Freiburg, also die Bischofskathedrale Kathedrale Saint-Nicolas à Fribourg. Es ist ein eindrückliches Großgeläut und hinsichtlich des historischen Bestandes auch eines der wertvollsten des Landes. Die 13 Glocken in der Freiburger Kathedrale St. Nikolaus sind mit keinem anderen Ensemble vergleichbar und dies seit 1737 in ihrem Bestand unverändert. Wer die restaurierten Glocken der Kathedrale bestaunen will, muss jedoch 250 der insgesamt 368 Stufen hinaufsteigen. Einer Legende nach ist ihr 74 Meter hoher Glockenturm unvollendet, weil es an Geld mangelte. Die zwischen 1283 und 1490 erbaute Kathedrale ist ein gotisches Schmuckstück.

Zum Sonntag erklang das Glockengeläut der Kathedrale St. Nikolaus in Freiburg, der Bischofskathedrale Saint-Nicolas in Fribourg. Das Geläut von St. Nikolaus gehört zu den bedeutendsten in ganz Europa.

Das ist der Tag, den der Herr gemacht hat. Haec dies quam feci Dominus. Es ist der Dies Domini, der Tag des Herrn.

Wie an jedem Sonnabend oder Sonntag hören Sie, verehrte Hörerinnen und Hörer, diese Hinführung zur liturgischen Feier des Herrentags, des Sonntags. Dazu begrüßt Sie am Mikrofon wieder herzlich Simon Dach. Ich wünsche Ihnen einen gesegneten Sonntag.

Der Schabbat ist gekommen. Gesegnet ist der Tisch mit warmem Brot und süßem Wein. Köstliche Delikatessen sind bereit. Der Schabbat ist segensreich für euch alle.

Dies Domini, der Tag des Herrn, der Herrentag, wie ihn die Theologie nennt, hat ja mit der Feier der ersten Vesper schon begonnen. Unser früheres deutsches Wort Sonnabend drückt diese schon aus der jüdischen Sabbatheiligung stammende ganzheitliche Sonntagskultur in der Bezeichnung des sechsten Wochentags aus. Wir sollen also die Sonntagsfeier schon mit dem Vorabend beginnen. In die Wochenendmentalität unserer Zeit scheint es zwar nicht mehr zu passen, dass der Sonntag als der erste Tag der neuen Woche begangen wird, aber gerade das gehört zu einem fälligen neuen Bedenken dessen, was der Sonntag für uns, insbesondere für uns Christen, ist oder sein sollte. Zur Einleitung der Sendung hatten wir ein hebräisches Sabbatlied gehört, das beim Entzünden des Sabbatleuchters am Vorabend gesungen wurde und an den jüdischen Ursprung der Sonntagsheiligung erinnern kann. Wenn eine christliche Gemeinschaft bei Anbruch des Abends die Lampe anzündete, bat auch sie dankbaren Herzens um das Geschenk des geistlichen Lichtes. Dieser Brauch war das sogenannte Lucianario, das heißt das rituelle Anzünden der Lampe, deren Flamme Christus symbolisiert. Die Sonne, die nicht untergeht. In der Tat, wenn die Dunkelheit einbricht, wissen die Christen, dass Gott auch die finstere Nacht durch den Glanz seiner Gegenwart und durch das Licht seiner Lehre erhellt.

Bedeutung des Herrentags auch auf seine jüdischen Wurzeln. Denn in der Lesung aus dem Römerbrief geht es heute um die Frage nach der Rolle und dem Schicksal jenes Volkes, das Gott sich als Bundesvolk auserwählt und zum Träger seines Gesandten, des Messias, bestimmt hatte. Auf diesem Hintergrund dürfen wir auch den Ruf des heutigen Introitus hören. Blick hin, o Herr, auf deinen Bund und vergiss das Leben deiner Armen nicht für immer. Erhebe dich, Gott, und führe deine Sache. Vergiss nicht das Rufen derer, die dich suchen.

Auf die gerade gehörte Zusage des Psalmisten, denn beim Herrn ist die Gnade und viel Erlösung bei ihm, und er wird Israel erlösen aus all seinen Sünden, kann man wohl darauf hinweisen, dass dies für die persönliche Erlösungsbedürftigkeit eines jeden von uns gelten soll. Im heutigen Kirchengebet

dürfen wir es sogar so benennen. Gott, wir dürfen dich Vater nennen, denn du hast uns an Kindesstatt angenommen. Also mit anderen Worten, Gott hat uns seinen Auserwählten zugezählt, hat die Jünger Jesu zu seinem geliebten Volk gemacht. Natürlich ist dies kein Exklusivanspruch, schon gar kein Exklusivrecht, das etwa die Zusage an Gottes erstes Volk der Erwählung außer Kraft setzen würde. Denn dann heißt es weiter, du hast uns den Geist deines Sohnes gesandt. Gib, dass wir in diesem Geist wachsen. Und dieser Geist ist ja ein Geist der Liebe. Die heutige Lesung aus dem Buch der Könige ist wie eine Illustration dieser Aussage. In jenen Tagen kam Elia zum Gottesberg Horeb. Dort ging er in eine Höhle, um darin zu übernachten. Doch das Wort des Herrn erging an ihn, komm heraus und stell dich auf den Berg vor den Herrn. Hören wir weiter, da zog der Herr vorüber in den musikalischen Worten Mendelssohns aus seinem Oratorium Elias.

Stellen wir uns jetzt aber noch einmal der Aussage, die Paulus im Römerbrief formuliert und die uns heute gegenübertritt. In den Kapiteln 9 bis 11 dieses Briefs an die Gemeinde in Rom widmet sich der Apostel der Frage, wie es mit der Erwählung der Juden steht, nachdem dem ursprünglichen Ölbaum des Bundesvolkes die Nichtjuden eingepfropft worden sind. Dieses Bild verwendet Paulus im 11. Kapitel und Anteil haben an den Segensverheißungen Gottes gegenüber Abraham, aufgrund ihres Glaubens an Jesus, den Messias. Paulus, der Apostel, der wie kein anderer von den Juden verleumdet, verfolgt, verprügelt, gesteinigt, ausgepeitscht und der Verurteilung durch Heiden ausgeliefert wurde. Gerade ihm ist das jüdische Volk ein so großes Herzensanliegen, dass er alles daran gab, alles erduldete, damit auch sie gerettet würden. Ja, er hätte sogar auf sein eigenes Heil verzichtet, wenn nur Angehörige des jüdischen Volkes gerettet werden. Das ist gemeint, wenn wir hören, ja, ich möchte selber verflucht und von Christus getrennt sein, um meiner Brüder willen, die der Abstammung nach mit mir verbunden sind. Sie sind Israeliten. Damit haben sie die Sohnschaft, die Herrlichkeit, die Bundesordnungen. Ihnen ist das Gesetz gegeben, der Gottesdienst und die Verheißungen. Sie haben die Väter und dem Fleisch nach entstammt ihnen der Christus, der über allem als Gott steht. Deswegen, aufgrund dieses Erbes, liebt Paulus sein Volk, aber er zieht es auch zur Rechenschaft, wie alle Propheten es ebenso in dieser Weise getan haben. Die Übertragbarkeit all dessen auf uns als den neuen Volk Gottes ist offensichtlich und muss nicht näher begründet werden. Aber wie gehen wir damit um? Vor allem haben wir keinen Grund, überheblich zu sein gegenüber dem Volk der Juden. Paulus schreibt im 2. Korintherbrief über seine jüdischen Brüder: Bis heute liegt die Hülle auf ihrem Herzen, wenn Mose vorgelesen wird. Sobald sich aber einer dem Herrn zuwendet, wird die Hülle entfernt. Auch uns ist es immer wieder aufgetragen, dem Herrn uns stets neu zuzuwenden.

Liebe Zuhörer, die Musik, die wir gleich im Hintergrund hören werden, stammt aus dem Oratorium Christus von Franz Liszt und bildet die Einleitung zur Darstellung der Stillung des Seesturms. Auf dem Höhepunkt dieser Einleitung hören wir noch den verzweifelten Ausruf der Jünger im untergehenden Boot: Domine salva nos perimus. Herr, hilf uns, wir gehen zugrunde. Eine ähnliche Szene erleben wir heute im Evangelium. Nachdem Jesus nach einem langen Tag des Lehrens der Volksscharen diese nach Hause geschickt hatte und die Jünger mit dem Boot nach Kapharnaum entlassen hatte, blieb er selbst in der Einsamkeit eines Berges am Seeufer, um im Gebet mit dem Vater eins zu sein. Abgesondert in dieser Verbindung lässt er doch die Seinen wohl nicht aus dem Auge, wird gesehen haben, wie sie bei den aufgekommenen gefährlichen Fallwinden des Sees mit den Naturgewalten zu kämpfen haben. Bis zum Ende der Nacht, kurz vor Tagesanbruch, überlässt er sie diesem Kampf, bis er sich ihnen nähert, indem er über das Wasser auf das Boot zukommt. Kardinal Schönborn stellt in seinen vielen von uns allsonntäglich erfreuenden Betrachtungen zu den Evangelien die Frage, die wohl manchem auf der Zunge liegt: Warum kommt Jesus nicht gleich oder wenigstens früher in dieser kräftezermürbenden Situation seinen Freunden zu Hilfe? Warum lässt er uns, scheinbar, so lange allein in der Not? Wir sehen in solchen stürmischen Stunden nur unsere eigene Bedrängnis, während er für uns wacht und betet, dass wir im Sturm nicht untergehen. Dann kommt jenes starke, eindrucksvolle Bild für das Wagnis des Glaubens. Nachdem sie vorher noch alle vor Angst schrien, will Petrus es dem auf dem Wasser wandelnden Jesus gleich nachmachen und wagt sich auf den Zuruf: Komm auf das Wasser hinaus. Und dann resümiert Kardinal Schönborn: Wie trostreich für uns, dass Petrus erlebt: Wenn ich nur auf meine Kräfte baue, gehe ich unter. Wenn ich auf Jesus schaue und auf seine Hand mich fasst, gehe ich nicht unter. Danke, Petrus, du machst mir Mut, den Glauben zu wagen.

Heute, am 8. August, ist das Fest des heiligen Dominikus, Domingo. Sein Name bedeutet dem Herrn gehörend. Er war Priester und Ordensgründer. Er wurde 1170 in Caluergua bei Burgos in Spanien geboren und starb am 6. August 1221 in Bologna in Italien. Domingo de Guzman wurde als Sohn einer deutsch-kastilischen Gutsbesitzerfamilie geboren. Die Überlieferung berichtet, dass seine Mutter vor seiner Geburt ein schwarz-weißes Hündchen sah, das mit einer brennenden Fackel im Maul die ganze Welt erleuchtete. Diese Vision wurde ihr gedeutet auf die göttliche Redekunst des Knaben, den sie gebären werde. Domingos Amme sah bei der Taufe einen goldenen Stern auf der Stirn des Kindes. Domingo studierte in Valencia Theologie und Philosophie. Während einer Hungersnot habe er 1191 alle seine teuren Bücher verkauft, um mit dem Erlös den Hungernden zu helfen. Was soll ich über trockenen Fellen studieren und draußen auf der Straße verhungern die Menschen? Um 1196 wurde Domingo zum Kanonikus an die Kathedrale von El Burgo de Osma berufen und wirkte schon wenig später entscheidend an innerkirchlichen Reformen vor Ort mit. 1203 begleitete er seinen Bischof Diego, der dort die Hand einer Edelfrau für den Sohn des Königs erflehen sollte, in die Marken. Während dieser Reise erfuhr Domingo von verschiedenen Irrlehren. Er machte sich um seine Kirche Sorgen. Nach einer zweiten Reise in die Marken suchten beide auch Rom auf. Auf dem Rückweg begegneten sie in Montpellier 12 Zisterzienseräbten und erfuhren von deren Auseinandersetzungen mit der in Südfrankreich weit verbreiteten Bewegung der Katharer. Domingo beobachtete, dass das hohe Bildungsniveau und die straffe Organisation der Katharer wesentlich zu deren Verbreitung beitrugen und beschloss, die Arbeit der katholischen Priester mit den gleichen Methoden zu stärken. Anders als der nur wenig später entstehende Franziskanerorden war der Dominikanerorden nicht nur ein Bettelorden als Antwort auf die sich entwickelnde Geldwirtschaft und Machtkonzentration, sondern auch ein nur aus Priestern bestehender Gelehrtenorden zur Bekämpfung von Häresien. Das Leben in Armut war kein Ideal um seiner selbst willen. Es sollte den Dominikanern Glaubwürdigkeit verleihen. Papst Innozenz III. Schickte Domingo als Wanderprediger nach Südfrankreich, wo die Katharer der Kirche zu schaffen machten. Das einfache Volk war wenig kirchlich. Der Adel und das gehobene Bürgertum waren der Kirche sogar feindlich gesinnt. Darstellungen zeigen, wie Domingo einen Albigensergemeinschaft seine Schrift über den wahren Glauben sandte, die auch bei dreimaliger Feuerprobe nicht verbrannte und so Katharer bekehrte. In Puy bei Toulouse gründete Domingo mit einigen Gleichgesinnten eine Missionsstation, zu der auch eine Kirche gehörte. Hier widmeten sie sich ausschließlich der Buße, dem Fasten, dem Lernen und der Verkündigung. Ihr vorbildlicher Lebensstil und die ergreifenden Predigten Domingos waren eindrücklich und führten viele Menschen zur katholischen Kirche zurück. Im Jahr 1215 gründete er den Dominikanerorden nach den Regeln der Augustiner als Beicht-, Prediger- und Bettelorden, dessen besondere Methode neben dem persönlichen Glaubensgespräch vor allem die Predigttätigkeit ist. Der Orden wurde 1216 von Papst Honorius III. Anerkannt.
Die Missionsstation wurde 1217 von Domingo in das erste Dominikanerinnenkloster umgewandelt. Im selben Jahr lernte er in Rom Franziskus von Assisi kennen, der noch auf die Bestätigung seines Ordens wartete. Domingo betonte stets die Bedeutung einer guten Ausbildung. Seine Mitbrüder studierten Theologie an der Sorbonne und kanonisches Recht an der Universität von Bologna. Ihnen stand eine akademische Laufbahn in Toulouse, Madrid oder Rom offen. Als Leitsätze formulierte er: erstens überzeugend predigen, zweitens arm wie die Apostel leben, drittens an keinen Ort gebunden sein. In den 4 Jahren nach der Ordensbestätigung schuf Dominikus 6 Priorate in der Lombardei, 4 in Frankreich, 3 in der Toskana und in Rom, 2 in der Provence sowie 2 in Spanien. Seine Prediger gelangten bis nach England, Skandinavien, Ungarn und Deutschland. Domingos große Wirkung entstand aus der seelsorgerlichen Arbeit, gepaart mit unbeugsamem Willen und Organisationstalent. Um sein Leben ranken sich zahlreiche Legenden, so die seiner Himmelfahrt. In anderen reicht Maria Domingo einen Rosenkranz und erklärt ihm dessen Gesetze. Petrus und Paulus erscheinen ihm und reichen ihm Stab und Buch mit dem Predigtauftrag. Domingo starb während einer Missionsreise durch Norditalien in Bologna. Seine Brüder ermahnte er in seinen letzten Worten zu Liebe, Demut und freiwilliger Armut. In der nach ihm benannten Kirche im Zentrum von Bologna ist sein Grab. Legende. Eine Unzahl von bezeichnenden und wunderbaren Geschichten werden von dem Heiligen berichtet, von denen hier einige mitgeteilt seien. So hatte die Mutter des heiligen Dominikus vor seiner Geburt einen denkwürdigen Traum, der schon auf die spätere Bedeutung des Kindes, das sie unter dem Herzen trug, hinwies. Sie meinte nämlich, dass sie einen Hund im Leibe trüge, der eine brennende Fackel im Maul hatte. Und als er ihrem Leibe entstieg, da entzündete dieses Hündlein die ganze Welt mit seiner Fackel. Auch erblickte die Taufpatin einen Stern an der Stirne des Knaben, als er aus der Taufe gehoben wurde, der auch später noch von vielen als ein Glanz wahrgenommen wurde, der seinen Kopf umstrahlte. Von dem kleinen Dominikus erzählt man sich, dass er, kaum habe er sich bewegen können, aus seiner Wiege kletterte und sich auf die bloße Erde bettete. Eine Gewohnheit, die er all sein Leben beibehielt. Während er in Palencia studierte, brach eine große Hungersnot aus. Da verkaufte Dominikus all sein Hab und Gut, darunter auch die für ihn so notwendigen kostbaren Bücher, um von dem Erlös die Armen zu speisen. Und als man ihm dies vorwarf, sprach er: Wie könnte ich wohl in diesen toten Büchern studieren, wenn ich weiß, dass lebende Menschen Hungers sterben? Bei einer der Unterredungen, die er mit den Ketzern hielt, geschah es, dass diese ihm eine eigene Schrift vorlegten, in welcher sie ihre Lehre aufs Ausführlichste dargestellt hatten. Da verfasste Bruder Dominikus sogleich eine andere, in welcher er mit aller Gründlichkeit die katholische Kirche und ihre Lehre verteidigte. Als nun die Ketzer sich entscheiden sollten, welche der beiden Schriften recht habe, da kamen sie in ihrer Unsicherheit auf den Gedanken, die beiden Schriften ins Feuer zu werfen, damit diejenige, die vom Feuer verschont bliebe, offenbare, dass in ihr die rechte Glaubensweise vorgetragen sei.
Man zündete also ein großes Feuer an, warf beide Schriften hinein und siehe, die des Ketzers verbrannte sofort, während diejenige des Bruders Dominikus nicht nur unversehrt blieb, sondern aus dem Feuer heraussprang. Dreimal warf man sie wieder hinein, aber immer wehte der Wind sie wieder unverbrannt heraus. Da erkannten viele, wo der wahre Glaube sei und bekehrten sich. Ein junger Mann, der von seiner Beredsamkeit hingerissen war, fragte den Heiligen, in welchem Buche er studiert habe. »Mein Sohn«, antwortete dieser, »in dem Buche der Liebe mehr als in jedem anderen, denn dieses lehrt alles.« Als der Heilige sich in Rom aufhielt und in der Kirche des heiligen Petrus für die Ausbreitung seines Ordens betete, da sah er die glorreichen Apostelfürsten beide auf sich zukommen. Petrus aber gab ihm einen Stab und Paulus ein Buch in die Hand. Dazu sprachen sie, »Gehe hin und predige durch die Welt, denn du bist von Gott dazu ausersehen.« In diesem Augenblick sah er vor seinen geistigen Augen seine Söhne über den ganzen Erdkreis ziehen, zu zweit miteinander und den Völkern das Wort Gottes predigen. Und als er nach Toulouse kam, sandte er die Brüder aus, einige nach Spanien, einige nach Paris und einige nach Bologna. Er selbst aber reiste nach Rom und bat den Heiligen Vater um Bestätigung seines Ordens. Als der heilige Dominikus einmal in Rom weilte, war ein junger Mann, ein Verwandter des Kardinals von Fossa Nova, in seinem Leichtsinn und Übermut bei einem wilden Ritt vom Pferde gestürzt und wurde tot unter vielen Tränen weggetragen. Als die Trauer um den Toten anwuchs, war gerade Meister Dominikus zugegen und mit ihm ein anderer Bruder, ein Mann von großer Güte. Dieser sprach zu ihm, »Weshalb hältst du dich zurück? Warum rufst du nicht den Herrn um Hilfe an? Wo ist dein Mitleid mit dem Nächsten? Wo dein Vertrauen auf Gott?« Ergriffen von der Mahnung des Bruders und überwältigt von Mitgefühl, ließ er den jungen Mann still in ein Gemach bringen, erweckte ihn durch die Macht seiner Gebete wieder zum Leben und führte ihn dann voll vor aller Augen unversehrt hinaus. Als der Ordensmeister seinen Tod nahen fühlte, rief er 12 seiner Brüder zu sich und begann, sie zu ermahnen. Er riet ihnen, dass sie verdächtigen Umgang mit Frauen, besonders mit jungen Mädchen, meiden sollten. »Seht«, sagte er, »bis zu dieser Stunde hat mich die göttliche Barmherzigkeit in der Unversehrtheit des Fleisches bewahrt. Jedoch bekenne ich euch, dieser einen Unvollkommenheit nicht entgangen zu sein, dass die Gespräche mit jungen Frauen mein Herz mehr angeregt haben als die Anreden der Alten.«

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1: 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Hören Sie eine Predigt vom Generalvikar Prälat Dr. Markus Walser über den Heiligen Dominikus. Sein Gedenktag ist der 8. August.
2: Ehrwürdige liebe Schwestern, liebe Brüder und Schwestern im Herrn. Heute feiern wir mit der Kirche den Gedenktag des heiligen Priesters und Ordensgründers Dominikus. Er hat den Dominikanerorden gegründet, den zweiten großen Bettelorden unserer Kirche neben den Franziskanern. Der heilige Franziskus wird ja, wie das Altarbild uns zeigt, hier besonders verehrt. Aber einmal gefragt, was könnten Sie vom heiligen Dominikus berichten oder erzählen? Über den heiligen Franziskus wüssten Sie vermutlich manches zu sagen aus seinem Leben. Beim heiligen Dominikus weiß man in der Regel nichts oder nur sehr wenig. Wenn man an die Dominikaner denkt, denkt man an die berühmten Theologen wie den heiligen Thomas von Aquin. Das ist bezeichnend für den heiligen Dominikus, den man einen Heiligen der Demut nennen könnte. Sein Wirken war verborgen. Es ist es in einem gewissen Sinn bis heute, aber es ist ein für unsere Kirche ganz entscheidender Aspekt, dem er sein Leben und seinen Orden gewidmet hat. Lateinisch heißt der Dominikanerorden mit dem offiziellen Namen Ordo Predicatorum, Predigerorden. Er hat sich also zur Aufgabe gemacht, die frohe Botschaft Jesu Christi zu predigen, zu verkündigen. Und das ist ein Aspekt, den man wohl in unseren Tagen etwas vernachlässigt. Denn eigentlich ist die Verkündigung der frohen Botschaft Jesu Christi der allererste Schritt, damit der Glaube überhaupt irgendwo Fuß fassen und dann auch bleiben kann. Den Glauben, den christlichen Glauben verkünden, das ist die erste Aufgabe unserer Kirche und auch jedes einzelnen Gläubigen. Alles andere folgt daraus fast automatisch. Denn wer den Glauben kennt, der wird um die Taufe bitten, um gerettet zu werden, um ein Kind Gottes zu werden. Wer getauft ist, wird um das Sakrament der Eucharistie bitten. Er wird den Wunsch haben, mit Jesus Christus vereint zu sein. Wer die Eucharistie empfängt, wird immer wieder auch um das Sakrament der Versöhnung, der Buße bitten, die heilige Beichte und so weiter. Wir sehen hier, zuerst ist die Verkündigung des Glaubens, danach folgen die Sakramente, die von Gott eingesetzten Heilszeichen seiner Gnade. Und wenn es eben heute nicht mehr so richtig gelingen will mit den Sakramenten, dann hängt es damit zusammen, dass wir manchmal im Alltag vergessen, dass es eine unserer ersten Aufgaben als Christen ist, den Glauben zu verkünden. Jeder nach seinem Stand, jeder gemäß der Berufung, die er erhalten hat. Ganz besonders zu erwähnen sind hierbei die Eltern, deren Berufung es ist, für die Kinder Prediger des christlichen Glaubens zu sein. Das heißt nicht, dass sie immer lange Reden halten müssen. Es heißt vielleicht vielmehr, dass sie den Kindern den Glauben im Alltag vorleben. Ähnliches kann man sagen von Großeltern. Ähnliches kann man sagen von jedem Christen. Es ist seine Aufgabe, seine Berufung, im Alltag den Glauben zu verkünden, mit Worten, aber wohl noch viel mehr durch die Taten. Predigerorden, das ist dieser zweite große Bettelorden unserer Kirche, der damals mit den Franziskanern eine Reform, neuen Schwung in unsere Kirche gebracht hat, indem es ihm gelungen ist, den Glauben zu verkünden, das Glaubenswissen wieder zu vertiefen und so zu verbreiten und den Glauben so in den Herzen und Seelen der Menschen zu verankern. Das ist und bleibt die Aufgabe und die Berufung unserer Kirche. Und wenn wir zum Schluss dieser Gedanken an das Sonntagsevangelium zurückdenken, am Sonntag haben wir ja das Fest der Verklärung des Herrn gefeiert, dann zeigt uns dieses Evangelium noch einmal mehr, wie wichtig die Verkündigung der frohen Botschaft Jesu Christi ist, die Verkündigung der Offenbarung Gottes. Als Jesus dann leuchtend vor seinen Aposteln stand, hörte man die Stimme des Vaters aus dem Himmel: Das ist mein geliebter Sohn, auf ihn sollt ihr hören. Auf ihn sollt ihr hören, auf Jesus Christus hören. Doch wie können die Menschen auf ihn hören, wenn sie sein Wort nicht kennen? Und so ist und bleibt es eben die erste Aufgabe unserer Kirche, das Wort Gottes zu verkünden, durch Wort und Tat, indem wir es erläutern, indem wir es im Gottesdienst feierlich vortragen, indem wir im Alltag nach dem leben, was wir gehört haben. So sollen wir Christen Salz der Erde sein, wie wir es im heutigen Evangelium gehört haben, damit das Leben auf dieser Welt geschmackvoll, lebenswert bleibt oder wieder wird. Wenn wir das Wort Gottes verkünden und danach leben, dann sind wir, um es mit dem zweiten Bild aus dem heutigen Evangelium zu sagen, das Licht der Welt. Und all das soll geschehen, damit der Vater im Himmel, also Gott, gepriesen wird. So soll euer Licht vor den Menschen leuchten, damit sie eure guten Werke sehen und den Vater im Himmel preisen. Amen.
1: Eine Kurzpredigt war anlässlich der Baldecker-Wallfahrt in Baldeck vom Generalvikar Prälat Dr. Markus Walzer über den Heiligen Dominikus.

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1: Herzlich begrüßt Sie Claudia Kaminski. Schön, dass Sie dabei sind. Unser Sonntag. Richte deinen Blick auf Jesus. Dr. Patrick Körbs lädt uns ein, Jesus unsere ganze Aufmerksamkeit zu schenken. Um die Ruhe in den Stürmen unserer Zeit zu finden, könnten wir uns auch auf den Versuch einlassen, die Stille zu suchen. Handy aus, in die Schublade. Lassen wir uns überraschen, welchen Raum der Gottesbegegnung die Stille ermöglicht. Doch zunächst das Neueste vom Tag.
2: Mit Mario Galgano. Am 7. September reist Papst Leo XIV. In die rund 40 Kilometer von Rom gelegene Gemeinde Genazzano. In der dortigen Basilika Santuario della Madre del Buon Consiglio wird das Oberhaupt der katholischen Kirche um 18 Uhr am Vorabend des Festes Mariä Geburt einen Gottesdienst leiten. Es handelt sich um den zweiten Besuch des Papstes in dem Augustinerheiligtum nach einer privaten Visite am 10. Mai 2025, zwei Tage nach seiner Wahl. Die Wahl des Ortes steht im Zusammenhang mit dem Lebenslauf des Papstes, der dem Augustinerorden angehört. Seine Ordensprovinz in Chicago ist der Mutter vom guten Rat geweiht. Bereits als Student in den 80er Jahren sowie in seinen späteren Funktionen als Generalprior, Bischof und Kardinal besuchte er die Städte regelmäßig. Das Heiligtum geht auf eine Kirche aus dem 13. Jahrhundert zurück, die ab 1356 vom Augustinerorden betreut wurde. Im Rahmen der Neugestaltung im 15. Jahrhundert entstand nach Überlieferungen der Wallfahrtsort in seiner heutigen Form. Im Laufe der Geschichte besuchten bereits mehrere Päpste, darunter Urban der VIII., Pius der IX., Johannes der 23. und Johannes Paul der II. Die Basilika. Anlässlich des bevorstehenden Besuchs wird ein Gemälde enthüllt, das Papst Leo XIV. Im Gebet vor dem Marienbildnis zeigt. Anlässlich des bevorstehenden Besuchs von Papst Leo XIV. Am Hauptsitz der UNESCO am 25. September in Paris hat die UN-Kulturorganisation die inhaltlichen Übereinstimmungen mit der katholischen Kirche hervorgehoben. Es handelt sich um die erste Papstvisite bei der Organisation für Bildung, Wissenschaft, Kultur und Kommunikation seit dem Besuch von Johannes Paul II. Im Jahr 1980.
3: Der von Generaldirektor Khaled El Enyani eingeladene Papst Leo XIV. Wird im Rahmen der Begegnung eine Grundsatzrede zu ethischen Fragen der künstlichen Intelligenz halten. Das Thema bildete bereits einen Schwerpunkt in seiner Enzyklika Magnifica Humanitas. Während des Besuchs des katholischen Kirchenoberhaupts ist zudem die Unterzeichnung eines Rahmenabkommens vorgesehen, das die Zusammenarbeit beider Institutionen bei der menschenrechtskonformen Gestaltung des technologischen Wandels stärken soll. Das Tagesprogramm sieht, neben einem bilateralen Gespräch und dem Besuch des Geländes, auch ein vorgelagertes Jugendforum vor, bei dem Vertreter aus Wissenschaft, Kunst und Gesellschaft Aspekte des päpstlichen Lehrschreibens diskutieren. Der Aufenthalt bei der UNESCO ist Teil einer viertägigen Frankreich-Reise des Papstes, die ihn auch nach Lourdes und Metz führt. Für Radio Vatikan, Stefanie Stahlhofen.
2: Vom 11. bis 17. November besucht Papst Leo Peru im Rahmen seiner Südamerika-Reise, die ihn zuvor nach Uruguay und Argentinien führt. In dem Land, in dem er mehr als zwei Jahrzehnte als Missionar und Bischof tätig war, stehen Stationen in Lima, Chiclayo, Cusco und Pucallpa auf dem Programm. Der Erzbischof von Lima, Kardinal Carlos Castillo, schildert im Gespräch mit den Vatikanmedien die Vorbereitungen sowie die Erwartungen an den bevorstehenden Besuch.
4: Nach Angaben von Kardinal Castillo stieß die offizielle Ankündigung der Visite im August auf breite Zustimmung in der peruanischen Bevölkerung. Die Reise erfolgte in einer Phase, die von sozialen Spannungen, Kriminalität, Erpressung und Ungleichheit geprägt ist. Vor diesem Hintergrund sehen Kirchenleute in der Präsenz des Papstes eine Möglichkeit, gesellschaftliche Selbstreflexion und das Engagement für soziale Gerechtigkeit und Solidarität zu stärken. In den 4 Zielstädten wurden Vorbereitungskomitees eingerichtet, um logistische, liturgische und sicherheitsrelevante Abläufe zu koordinieren. An den organisatorischen Maßnahmen beteiligen sich Vertreter unterschiedlicher gesellschaftlicher Gruppen, Jugendliche, lokale Gemeinschaften, Initiativen der indigenen Bevölkerung, soziale Hilfsorganisationen. Inhaltlicher Bezugspunkt des Besuchs ist die Enzyklika Magnifica Humanitas. Kardinal Castillo betont, dass eine der zentralen Aufgaben in Peru darin bestehe, die kulturelle und soziale Vielfalt des Landes als Ressource zu nutzen und den gesellschaftlichen Zusammenhalt zu fördern. Der Erzbischof drückt die Erwartung aus, dass die Impulse des Papstes zu Dialog, Versöhnung und zur Friedenssicherung in der Region beitragen werden. Auch der Vorsitzende der argentinischen Bischofskonferenz, Erzbischof Marcelo Daniel Colombo, nimmt Stellung zum bevorstehenden Besuch von Papst Leo in Argentinien im November. Der Aufenthalt wird als Impuls für kirchliche Erneuerung, Stärkung der Menschenwürde und Förderung des gesellschaftlichen Friedens eingeordnet. Vom 8. bis 11. November reist Leo nach Argentinien. Der Aufenthalt bildet die zweite Station seiner Südamerika-Reise, die ihn vorher nach Uruguay und hinterher nach Peru führt. Beim Besuch stehen Stationen in der Hauptstadt Buenos Aires, in Córdoba sowie im Wallfahrtsort Luján auf dem Programm. Der Vorsitzende der Bischofskonferenz sprach mit den Vatikanmedien über die Vorbereitungen und die Bedeutung der Visite. Die Ankündigung des Besuchs sei auf breite Aufmerksamkeit innerhalb der kirchlichen Strukturen und der Bevölkerung gestoßen. Die Reise biete aus Sicht der Kirchenleitung die Gelegenheit, den Prozess der kirchlichen Erneuerung zu vertiefen und das Engagement der Glaubensgemeinschaft in der Evangelisierung zu stärken. Organisatorisch laufen die Vorbereitungen über verschiedene Arbeitsgruppen, die sich an den Erfahrungen früherer päpstlicher Reisen orientieren. Auf der letzten Vollversammlung der peruanischen Bischöfe bildeten die Planungen einen zentralen Beratungspunkt, um die regionalen Gegebenheiten der einzelnen Bistümer und Provinzen in das Programm einzubringen. Inhaltlich stehen die Themen Frieden, Menschenwürde und das Prinzip der Synodalität im Mittelpunkt der ganzen Reise. Stefan Kempis, Radio Vatikan.
1: Aus dem Heiligen Evangelium nach Matthäus. Nachdem Jesus die Menge gespeist hatte, drängte er die Jünger, ins Boot zu steigen und an das andere Ufer vorauszufahren. Inzwischen wollte er die Leute nach Hause schicken. Nachdem er sie weggeschickt hatte, stieg er auf einen Berg, um für sich allein zu beten. Als es Abend wurde, war er allein dort. Das Boot aber war schon viele Stadien vom Land entfernt und wurde von den Wellen hin und her geworfen, denn sie hatten Gegenwind. In der vierten Nachtwache kam er zu ihnen. Er ging auf dem See. Als ihn die Jünger über den See kommen sahen, erschraken sie, weil sie meinten, es sei ein Gespenst, und sie schrien vor Angst. Doch sogleich sprach Jesus zu ihnen und sagte: »Habt Vertrauen, ich bin es, fürchtet euch nicht.« Petrus erwiderte ihm und sagte: »Herr, wenn du es bist, so befiehl, dass ich auf dem Wasser zu dir komme.« Jesus sagte: »Komm.« Da stieg Petrus aus dem Boot und kam über das Wasser zu Jesus. Als er aber den heftigen Wind bemerkte, bekam er Angst. Und als er begann, unterzugehen, schrie er: »Herr, rette mich!« Jesus streckte sofort die Hand aus, ergriff ihn und sagte zu ihm: »Du Kleingläubiger, warum hast du gezweifelt?« Und als sie ins Boot gestiegen waren, legte sich der Wind. Die Jünger im Boot aber fielen vor Jesus nieder und sagten: »Wahrhaftig, Gottes Sohn bist du.«
5: Liebe Zuhörerinnen und Zuhörer, liebe Schwestern und Brüder im Glauben, zwei Geschichten betrachten wir an diesem 19. Sonntag im Jahreskreis. Da ist der Prophet Elia. In der ersten Lesung wird uns die Begebenheit beschrieben, wie der Prophet soeben seine Mission beendet sieht. Doch dann kommt die Angst und er flieht in die Wüste. Er ist am Ende seiner Kraft, will nicht mehr weiterleben. Und dann auf dem Gottesberg Horeb sucht er Gott. Ein gewaltiger Sturm kommt, dann ein Erdbeben, dann Feuer. Aber in all dem ist Gott nicht. Erst nach all dem Brausen kommt eine leise, sanfte Stimme, ein Säuseln. Und in dieser Stille begegnet Elia Gott. Und im Evangelium dieses Sonntages begegnen wir nun der Fortsetzung, wie es nach der wundersamen Speisung weiterging. Jesus geht auf den See hinaus. Die Jünger sind im Boot mitten in der Nacht. Der Wind treibt sie umher und die Wellen. Da kommt Jesus, er geht auf dem Wasser. Und als er in das Boot steigt, legt sich der Sturm, auch der innere Sturm der Angst, den die Jünger gewissermaßen erlitten haben. In der Vorbereitung dieser Betrachtung erinnerte ich mich an eine Szene aus dem Film über den Kartäuserorden, die große Stille vom Regisseur Philipp Gröning. In einer Szene werden genau diese Worte der Lesung eingeblendet. Gott war nicht im Sturm, im Feuer oder im Erdbeben. In der Stille begegnet der Prophet Elias Gott. Die Kartäusermönche, sie leben seit fast 1000 Jahren in der Stille, der großen Stille. Sie haben sich zurückgezogen, um nichts anderes zu tun, als Gott zu suchen. Jeder Mönch lebt in seiner eigenen kleinen Zelle, einer Einsiedelei mit kleinem Garten. Diese Einsiedeleien sind durch einen großen Kreuzgang verbunden. Und wenngleich es auch Elemente des Gemeinschaftslebens gibt, ist doch alles so ausgerichtet, dem Lärm

Hand. Für uns, die wir den ganzen Tag umgeben sind von Nachrichten, von Klingeln, von Vibrieren, von tausend kleinen Unterbrechungen. Wir leben in einer Welt, die die Stille scheut. Es gibt kaum noch einen Moment, in dem wir wirklich allein sind mit unseren Gedanken. Und wenn wir allein sind, dann greifen wir meist beispielsweise zum Smartphone, um die Stille zu füllen. Viele Menschen empfinden Stille heute nicht mehr als wohltuend, sondern als bedrohlich. Sie wird unangenehm, vielleicht sogar unheimlich. Ich habe das einmal in einem Gespräch zu diesem Thema mitbekommen und von jemandem gesagt bekommen. Es wird immer wieder behauptet, in der Stille könne man Gott finden. Denn wenn es still wird um uns herum, könnten wir seine Stimme hören. Ist das wirklich so? Fragte mich da mein Gesprächspartner. Zunächst einmal komme ich doch in der Stille viel mehr zu mir selbst. Ich glaube, da liegt etwas sehr Wahres darin. Vielleicht ist das der erste Schritt, in der Stille zu mir selbst kommen. Wer in der Stille aushält, begegnet sich selbst, den unruhigen Gedanken, den Ängsten, aber auch den tiefen Sehnsüchten. In einer Kurzgeschichte werden einem Mönch folgende Worte nachgesagt. Wenn man in einen tiefen Brunnen blickt, sieht man zuerst nichts. Dann, wenn das Wasser ruhig wird, sieht man sich selbst. Und wenn man lange genug wartet, sieht man den Grund aller Dinge. Die Stille ist also nicht einfach nur Leere, sie ist Raum. Sie eröffnet einen Raum, um zu sich selbst zu kommen. Raum, um die vielen Stimmen in uns zu ordnen. Und vielleicht ganz langsam einen Raum zu öffnen, in dem wir Gott begegnen können. Vielleicht sind diese sommerlichen Wochen und diese Urlaubstage genau der richtige Moment für ein Experiment. Die kontemplative Tradition schlägt einen einfachen Weg vor. Einfach sitzen. Jeden Tag ein paar Minuten. 20 Minuten werden häufig empfohlen. Einfach sitzen, ohne etwas tun zu müssen. Nicht beten im Sinne von vielen Worten, sondern still sein, atmen, da sein. Man kann einen kurzen Satz aus der Bibel wiederholen. Das hilft, den Geist zu sammeln. Oder man sitzt einfach da in offener Aufmerksamkeit. Der weltberühmte Trappistenmönch Thomas Keating, ein großer Lehrer des kontemplativen Gebets, hat die Stille die Muttersprache Gottes genannt. Gott spricht diese Sprache. Wir müssen sie nur lernen. Für viele klingt das erstmal zu einfach oder zu schwer. Zu schwer, weil wir es nicht mehr gewohnt sind, einfach nur still zu sein. Der Verstand schweift ab, die Gedanken kreisen. Das ist aber ein ganz normales, sogar gesundes Zeichen. Es geht nicht darum, den Geist leer zu bekommen. Es geht darum, den Geist neu zu füllen mit Gott. Es geht darum, immer wieder zurückzukommen, sanft, ohne sich selbst zu verurteilen. Und es gibt einen Unterschied. In den asiatischen Meditationstraditionen geht es oft darum, den Geist zu leeren und sich von der Welt zu lösen. Die christliche Kontemplation will anderes. Sie will die Aufmerksamkeit auf Gott richten. Sie will das Herz öffnen für Gottes Gegenwart, die schon da ist, die wir nur nicht wahrnehmen. Das Ziel ist nicht die Loslösung von der Welt, sondern eine tiefere Bindung an Gott, der in der Welt wirkt. Das ist der entscheidende Punkt. Wir müssen Gott in dem Sinne nicht finden. Gott ist schon da. Er ist immer gegenwärtig, wie Jesus sagt, ich bin bei euch alle Tage bis zum Ende der Welt. Wir sind es, die abgelenkt sind. Wir sind es, die manchmal Gott gar nicht wahrnehmen, weil wir so beschäftigt sind. Die Kartäusermönche sagen uns, Gott ist in der Stille, auch in Anlehnung an das, was wir in der Geschichte von Elia gehört haben. Und zwar nicht, weil er sich versteckt, sondern weil wir ihn im Lärm nicht hören können. Wir müssen innehalten. Wir müssen uns selbst begegnen, um Gott begegnen zu können. Die Stille ist gewissermaßen die Voraussetzung. In der Geschichte von Elia sehen wir, Gott ist nicht im Sturm, nicht im Erdbeben, nicht im Feuer. Er ist in der leisen, sanften Stimme. Im Evangelium sehen wir, solange Petrus auf

0: Jesus schaut, kann er auf dem Wasser gehen. Sobald er den Wind und die Wellen bemerkt, die Angst und den Lärm, fängt er an zu sinken. Das ist die Einladung, die uns dieser Sonntag heute schenkt. Richte deinen Blick auf Jesus, nicht auf den Lärm um dich herum, nicht auf die tausend Nachrichten, die deine Aufmerksamkeit fordern. Lass dich nicht ablenken. Richte deinen Blick auf den, der über dem Wasser geht, der den Sturm stillt, der in der Stille spricht. In unserer Zeit mit all ihren positiven Errungenschaften, aber auch mit all den Ablenkungen, die uns von überall her erreichen, kommen wir uns vielleicht auch auf einem stürmischen Wellengang vor, als ob wir nicht mehr selbst die Richtung in unserem Leben bestimmen könnten. Um die Ruhe in den Stürmen unserer Zeit zu finden, könnten wir uns auch auf diesen Versuch einlassen, die Stille zu suchen. Bewusst für eine Zeit das Handy ausschalten und mal ganz weglegen in einer Schublade. Lassen wir uns überraschen, was es in uns verändert, wirklich zur Ruhe zu kommen und in dieser Stille einen Raum der Gottesbegegnung offen zu halten. Vielleicht mit einem Vers aus den Lesungstexten dieses Sonntages, mit dem Lieblingslied aus dem Gotteslob, warum nicht? Und einfach sich mal überraschen lassen, hineingehen in der Stille in einen Raum der Gottesbegegnung. Ihnen allen einen gesegneten Sonntag.
1: Das war eine Betrachtung zum Sonntagsevangelium von Dr. Patrick Körbs. 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

Herzlich willkommen bei Radio Gloria, heisse Claudia Baumler. Heute am Samstag, der 8. August 2026, in der 18. Woche vom Jahreskreis und am Gedenktag vom heiligen Dominikus, Priester und Ordensgründer. Schön, dass Sie das Radio eingeschaltet haben und jetzt schauen wir miteinander, was das Tagesprogramm für Sie bereit hat. 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Am 7:30 sind unsere Kinder an der Reihe mit ihrer Kindersendung Kids Ahoi. Heute gehören die Kinder von der heiligen Theresia Benedikta vom Kreuz. Und früher, bevor sie ins Kloster ist, hat sie Edith Stein geheissen. Am 8. Spirit. 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Der selige Karl Leisner. Es redet zu uns die Monika Kaiser-Haas. Sie ist Vizepräsidentin vom internationalen Karl Leisner-Kreis. Am 9. beten wir den Rosenkranz und am 9:45 komplett das Nachtgebet der Kirche. Ab der 10. bis morgen um 6. ist das Nachtprogramm für Sie aufgeschaltet. Sie hören Wiederholungen von Sendungen vom Tag, Gebet, viele kurze Gedanken zu Ihrer Freude und Musik. Morgen feiern wir den 19. Sonntag im Jahreskreis. Ihnen allen einen frohen, reich gesegneten Sonntag. Es grüßt Sie herzlich, Ihres Radio Gloria Team. Ein Hinweis.

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Liebe Mitchristen, ganz herzlich willkommen zur Evangeliumsbetrachtung von dem heutigen Tag. Sie ist genoss im Matthäus-Evangelium, 17. Kapitel, der Vers 14 bis 20. In jener Zeit trat ein Mann auf Jesus zu, fiel vor ihm auf die Knie und sagte: Herr, hab Erbarmen mit meinem Sohn. Er ist mondsüchtig und hat schwer zu leiden. Immer wieder fällt er ins Feuer oder ins Wasser. Ich habe ihn schon zu deinen Jüngern gebracht, aber sie konnten ihn nicht heilen. Da sagte Jesus: O du ungläubige und unbelehrbare Generation, wie lange muss ich noch bei euch sein? Wie lange muss ich euch noch ertragen? Bringt ihn her zu mir. Dann drohte Jesus dem Dämon. Der Dämon verließ den Jungen und der Junge war von diesem Augenblick an geheilt. Als die Jünger mit Jesus allein waren, wandten sie sich an ihn und fragten: Warum konnten denn wir den Dämon nicht austreiben? Er antwortete: Weil euer Glaube so klein ist. Amen, das sage ich euch, wenn euer Glaube auch nur so groß ist wie ein Senfkorn, dann werdet ihr zu diesem Berg sagen: Rück von hier nach dort, und er wird wegrücken. Nichts wird euch unmöglich sein. Evangelium unseres Herrn Jesus Christus. Lob sei dir, Christus.

Liebe Mitchristen, ich möchte gerne auf den letzten Satz, den wir gehört haben im heutigen Evangelium, eingehen. Nichts wird euch unmöglich sein, wenn ihr glaubt. Nichts ist uns unmöglich, das erscheint uns Menschen oft so schön, dass wir alles tun könnten, alles, was wir wollen, aber es ist eben nicht, was Jesus meint. Er sagt nicht, dass mit ihm zusammen alles möglich ist, was wir tun wollen, sondern dass es eben verbunden ist mit dem Glauben. Der Glaube ist eine Fähigkeit, mit dem wir den Willen Gottes anerkennen und auch annehmen. Und in diesem Sinn ist es auch wichtig, dieses Nichts wird auch unmöglich sein zu verstehen, dass genau das möglich wird in unserem Leben, wenn wir glauben, was Gott von uns will, was Gottes Wille ist. Das darf Möglichkeit werden. Denn wenn wir einfach so tun könnten, was wir wollten, und es ohne den Glauben täten, dann täten wir vielleicht so vieles auch zu unserem Eigennutz, dann wären wir vielleicht auch stolz, wir würden vielleicht diese Fähigkeit, alles tun zu können, auch für die Sünde gebrauchen, für das Schlechte, für unsere Gier, aber das ist es nicht, was Jesus will. Er will, dass wir unsere Fähigkeiten durch den Glauben reinigen und so nur noch das wollen, was Gott will, und dass genau das der Wille Gottes in uns Möglichkeit wird. Jesus, er möchte, dass wir vom Bösen befreit werden. Dazu ist er auf diese Welt gekommen, um das Böse zu besiegen, um uns Menschen den Weg mit Gott und für Gott wieder von neuem zu öffnen, zu zeigen, wie dieser Weg aussieht. Und wollen wir im Glauben doch diesen Weg gehen, diesen Weg, der uns innerlich heilt, und dieser Weg auch, der aus dieser Welt ein schöner Garten machen kann, wenn alle Menschen sich bemühen, wirklich nach dem Evangelium zu leben. So wollen wir dich bitten, Herr, dass du uns segnest an diesem heutigen Tag. Der Herr sei mit euch und mit deinem Geiste. Es segne und behüte euch der allmächtige und barmherzige Gott, der Vater und der Sohn und der Heilige Geist. Amen.

0: Liebe Hörerinnen und Hörer von Radio Gloria, am Telefon begrüßen wir jetzt ganz herzlich Dekan Matthias Rey. Und zusammen mit ihm grüßen wir die Mutter Gottes mit dem Angelusgebet.
1: Der Engel des Herrn brachte Maria die Botschaft.
0: Und sie empfing vom Heiligen Geist.
1: Gegrüßt seist du, Maria, voll der Gnade, der Herr ist mit dir. Du bist gebenedeit unter den Frauen und gebenedeit ist die Frucht deines Leibes, Jesus.
0: Heilige Maria, Mutter Gottes, bitte für uns Sünder, jetzt und in der Stunde unseres Todes. Amen.
1: Maria sprach, siehe, ich bin die Magd des Herrn.
0: Mir geschehe nach deinem Wort.
1: Gegrüßt seist du, Maria, voll der Gnade, der Herr ist mit dir. Du bist gebenedeit unter den Frauen und gebenedeit ist die Frucht deines Leibes, Jesus.
0: Heilige Maria, Mutter Gottes, bitte für uns Sünder, jetzt und in der Stunde unseres Todes. Amen.
1: Und das Wort ist Fleisch geworden.
0: Und hat unter uns gewohnt.
1: Gegrüßt seist du, Maria, voller Gnade, der Herr ist mit dir. Du bist gebenedeit unter den Frauen und gebenedeit ist die Frucht deines Leibes, Jesus.
0: Heilige Maria, Mutter Gottes, bitte für uns Sünder, jetzt und in der Stunde unseres Todes. Amen.
1: Bitte für unsere heilige Gottesgebärerin.
0: Auf dass wir würdig werden der Verheißungen Christi.
1: Lasset uns beten. Wir bitten dich, o Herr, gieße deine Gnade in unsere Herzen ein. Durch die Botschaft des Engels haben wir die Menschwerdung Christi, deines Sohnes, erkannt. Führe uns durch sein Leiden und Kreuz zur glorreichen Auferstehung. Darum bitten wir durch ihn, Christus, unseren Herrn.
0: Amen.
1: Herr, gib den armen Seelen die ewige Ruhe.
0: Und das ewige Licht leuchte ihnen.
1: Lass sie ruhen in Frieden.
0: Amen.
1: Beten wir noch für unseren Papst. Vater unser im Himmel, geheiligt werde dein Name. Dein Reich komme, dein Wille geschehe, wie im Himmel so auf Erden.
0: Unser tägliches Brot gib uns heute und vergib uns unsere Schuld, wie auch wir vergeben unseren Schuldigern. Und führe uns nicht in Versuchung, sondern erlöse uns von dem Bösen.
1: Gegrüßt seist du, Maria, voller Gnade, der Herr ist mit dir. Du bist gebenedeit unter den Frauen und gebenedeit ist die Frucht deines Leibes, Jesus.
0: Heilige Maria, Mutter Gottes, bitte für uns Sünder, jetzt und in der Stunde unseres Todes. Amen.
1: Ehre sei dem Vater und dem Sohn und dem Heiligen Geist.
0: Wie im Anfang, so auch jetzt und alle Zeit und in Ewigkeit. Amen.

0: Liebe Hörerinnen, liebe Hörer, ich denke, die meisten von Ihnen, vielleicht sogar alle, die jetzt zuhören, haben eine Beziehung zu Jesus. Eine Beziehung im Gebet, wo man Jesus findet, immer wieder im Alltag. Vielleicht machen die einen ein Morgengebet oder ein Abendgebet oder ein Tischgebet oder irgend sonst einfach mal einen Gedanken an Jesus. Vielleicht gehen sie am Sonntag in die Heilige Messe. Vielleicht sogar täglich oder mehrmals in der Woche. Vielleicht betet sie den Rosenkranz. Also das auf verschiedenen Ebenen, also auf der Ebene vom Gebet, auf der Ebene von dem Sakrament, vielleicht auch der eine oder andere durch die Heilige Beicht, haben wir eine Beziehung zu Jesus. Und dann gibt es noch ganz wichtige Ebene, die oftmals vernachlässigt wird, und zwar die Ebene durch das Wort Gottes, vor allem durch die Evangelien. Die Ebene haben wir natürlich in der Heiligen Messe zum Beispiel, also da hören wir ja immer einen Abschnitt daraus aus einem von diesen vier Evangelien, aber da ist eigentlich, könnte noch mehr drin liegen, also dass wir wirklich auch die Heilige Schrift kennenlernen, dass wir drin lesen. Das ist ja ein inniger Wunsch gewesen vom Zweiten Vatikanischen Konzil, eigentlich unbestritten von allen Seiten, also von Konservativen, von Fortschrittlichen, also alle sind sich da eins gewesen, das Wort Gottes, der Tisch vom Wort Gottes soll reich deckt werden. Und interessant ist, dass dann nach dem Konzil genau der Punkt nicht wirklich umgesetzt worden ist. Also gerade in den deutschsprachigen Ländern haben wir oftmals in der Heiligen Messe am Sonntag nur eine Lesung. Und dann vielleicht das Lied dazwischen und dann vielleicht noch das Halleluja und das Evangelium. Aber eigentlich die volle Liturgie nach dem Konzil wäre vorgesehen gewesen, dass dort eine Lesung ist aus dem Alten Testament, dann ein Psalm, dann eine Lesung aus dem Neuen Testament, also zum Beispiel aus den Briefen vom heiligen Apostel Paulus oder auch andere Briefe von Petrus, Johannes oder aus der Apostelgeschichte und dann das Halleluja und dann das Evangelium. Und die volle Wortliturgie findet man eigentlich leider an wenigen Orten im deutschsprachigen Raum. Und das ist sehr bedauerlich. Also Priester haben da oft das Gefühl, dass die Leute das ja sowieso nicht verstehen und dass sie sich das über sich hinweggehen, den ganzen Wortgottesdienst. Und da möchte ich Ihnen wirklich empfehlen, tun Sie doch wirklich hören, was da vorgelesen wird. Und tun Sie es versuchen zu verstehen. Danach geht vielleicht der eine oder andere Pfarrer in der Predigt darauf ein. Und dann, was ich Ihnen möchte heute mitgeben, tun Sie doch zu Hause mal eine Bibel führen. Ich denke, in den meisten Haushalten hat es irgendwo eine Bibel. Sie ist wahrscheinlich verstaubt, aber man weiss genau, wo sie steht und man weiss nicht so recht, was damit anfangen. Nehmen Sie die doch einmal führen und dann schauen Sie doch einmal im hinteren Drittel von der Bibel, wenn das Alte Testament da drin ist, fängt das Neue Testament an. Und dort einmal etwas anfangen zu lesen. Vor allem aus den Evangelien. Es hat das Evangelium nach Matthäus, das Evangelium nach Markus, das Evangelium nach Lukas und das Evangelium nach Johannes. Natürlich, es ist schön, wenn man vielleicht einmal das Evangelium systematisch durchliest. Man kann sich da Zeit nehmen, also vielleicht jeden Tag ein Kapitel, dann braucht man so etwa einen Monat, zum Beispiel für das Matthäus-Evangelium. Oder man kann nur eine Spalte machen, dann braucht man vielleicht zwei Monate. Aber dass man doch das mal in Zusammenhang tut, durchlesen. Und so Jesus auch noch von dieser Seite kennenlernt, oder? Also Jesus ist ja das Wort, das Fleisch geworden ist, wenn wir im Angelus gebetet haben. Und es ist das Fleisch gewordene Wort, hat auch geredet. Also es ist nicht nur Fleisch geworden im Sinn, dass wir dafür Jesus empfangen in den Sakrament, dass wir ihm dafür begegnen im Gebet, sondern er ist auch Fleisch geworden, dass er als Mensch zu uns geredet hat. Und diese Worte von ihm zu lesen, das kann etwas sehr befruchtend sein. Vielleicht spürt man nicht gerade etwas, aber wenn man es regelmäßig macht, man merkt, man kann von dem Wort durchdrungen werden und es formt unser Leben. Also es ist Wort Gottes, das heisst, es ist ein aktuelles Wort. Ein Wort, das etwas bewirkt. Also wenn wir irgendwie von einem Kriegsgeschehen irgendwo auf der Welt hören, dann mag uns das vielleicht irgendwie beelenden oder beeindrucken, aber wirken, etwas ändern an unserem Leben, tut es ja kaum. Aber das Wort Gottes tut unser Leben verändern. Es tut wirklich unser Leben prägen. Und darum sollen wir das auch lesen und nicht nur hören in der Heiligen Messe, in der Kirche, sondern auch aktiv aufnehmen, die Heim in der stillen Kammer. Übrigens, noch zum Schluss möchte ich noch erwähnen, dass eine halbe Stunde Lesen in der Bibel ist die einzige Form in der römisch-katholischen Kirche, wo sie einen vollkommenen Ablass gewinnen können. Also, sie müssen nicht weiss ich was unternehmen und alle anderen Sachen sind irgendwie ortsgebunden oder das Rosenkranzgebet muss öffentlich und gemeinsam sein. Aber eine halbe Stunde in der Bibel, das kann jeder im stillen Kämmerli machen. Und eine halbe Stunde betrachten, Bibel lesen, ist verbunden mit einem vollkommenen Ablass, natürlich unter den üblichen Bedingungen, dass man gedichtet hat, dass man die Heilige Kommunion empfängt und dass man dann noch ein Gebet macht für den Heiligen Papst. Und die wichtigste Dinge natürlich, auch die schwierigste ist, dass man sich vollkommen abwenden von jeglicher Anhängigkeit an irgendwelche Sünden. Aber eben, das Lesen in der Bibel, das bringt auch wirklich Gnade für unser geistliches Leben. Das möchte ich Ihnen noch sagen geben. Der Herr sei mit euch.
1: Und mit deinem Geiste.
0: Ich segne euch, der allmächtige Gott, der Vater und der Sohn und der Heilige Geist.
1: Amen. Ganz herzlichen Dank, Dekan Matthias Rei, für das Beten vom Angelus, sein priesterlicher Segen und die Worte über Beziehung zu Jesus, die können wir auch ganz gut pflegen, indem wir das Wort Gottes nicht nur hören, sondern auch lesen, die Heime in der Bibel lesen, besonders natürlich im Neuen Testament. Das machen wir doch gerne.

Ferdinand Holböck. Die neuen Heiligen der katholischen Kirche, Band 2, erschienen im Christiana Verlag. Der selige Isidor vom heiligen Josef de Lour, Passionisten-Laienbruder, geboren am 18. April 1881 in Vrazaines, Belgien, gestorben am 6. Oktober 1916 in Kortrijk in Belgien. Die Seligsprechung erfolgte am 30. September 1984. Ein flämischer Laienbruder im Passionistenorden des heiligen Paul vom Kreuz, den sich die vielen Krebskranken unserer Zeit als Fürsprecher bei Gott und als ermutigendes Vorbild im Ertragen der schmerzlichen Krankheit erwählen könnten, ist Bruder Isidor vom heiligen Josef de Lour. Er hat am 18. April 1881 in Varese, Diözese Gent, Belgien, als Sohn des Alois de Lour und der Camilla, geborene Hutzebaut, das Licht der Welt erblickt. Die Eltern waren bescheidene, aber tief fromme katholische Bauersleute. In gut katholischer Atmosphäre wuchs Isidor auf, fromm und strebsam, aber kränklich. Er taugte nicht recht für die schwere Landarbeit auf dem Bauernhof. Dafür jedoch half er nach der am 25. Mai 1894 empfangenen heiligen Firmung dem Seelsorger beim Religionsunterricht. Im Jahre 1907 gab ihm nach einer Volksmission im heimatlichen Dorf der berühmte Volksmissionär aus dem Redemptoristenorden des heiligen Alfons Maria von Liguri, Pater Bucaret, den Rat als Laienbruder bei den Passionisten in Ehre, Diözese Tournai, einzutreten. Er tat es mit frommem Herzen und weihte sich am 13. September 1908 dem leidenden und gekreuzigten Herrn Jesus Christus in der ewigen Ordensprofess. Im Jahre 1910 wurde Bruder Isidor von seinem Vorgesetzten im Kloster des Passionistenordens zu Wetzenbeek, Oppem bei Brüssel als Koch, Gärtner und Pförtner eingesetzt. Auch hier tat er gehorsam und opferbereit seinen Dienst aus Sühnebereitschaft und Liebe gegenüber dem gekreuzigten Heiland. Im Frühjahr 1911 musste dem Bruder Isidor das rechte Auge entfernt werden. Der Krebs hatte in ihm zu arbeiten begonnen und kam nicht mehr zum Stillstand. Bruder Isidor mag dies geahnt haben. Die Ärzte und die Vorgesetzten wussten es. Dennoch ging Bruder Isidor nach erfolgter Operation wieder gern an seine Arbeit. Am 11. August 1912 wurde Bruder Isidor nach Kortrijk, Erzdiözese Brüssel, in das dortige Passionistenkloster versetzt. Auch hier betätigte er sich wieder tapfer und gottergeben in den ihm zugewiesenen Aufgaben als Koch, Pförtner und Almosensammler. Er war dabei immer von ganz gewissenhafter Regeltreue erfüllt, ebenso von einer bewundernswerten, intimen Gottverbundenheit. Dabei wurde er mehr und mehr, trotz des in ihm schleichenden Giftes der Krebskrankheit, zu einem Muster der Vollkommenheit für die Passionisten-Laienbrüder. Im September 1916 griff der Krebs auf die inneren Organe, vor allem auf seine Gedärme über. Die auftauchenden Metastasen verursachten ihm furchtbare Schmerzen. Er aber kannte kein Jammern und Klagen. Alles ertrug er Gott ergeben, meist mit dem Stoßgebet auf den Lippen. Ja, Vater, für das Paradies. Denn das Paradies, der Himmel, einmal verdient, ist für immer verdient, sagte der Krebskranke. Das waren dann auch seine letzten Worte vor seinem Sterben am 6. Oktober 1916. Nach dem Tod
von Bruder Isidor setzte bei vielen Katholiken Belgiens ein vertrauensvolles Beten zu diesem verstorbenen Ordensmann ein. Viele auffallende Gebetserhörungen wurden den Vorgesetzten im Passionistenorden gemeldet, sodass sich diese veranlasst sahen, den Seligsprechungsprozess zu beginnen. Dieser wurde 1984 glücklich zu Ende geführt. Bei der Seligsprechung am 30. September 1984 sagte Papst Johannes Paul II.: Der neue selige Isidor Delors ist für unsere Zeit, die ganz berauscht ist von einer manchmal recht zweifelhaften Unabhängigkeit, gewiss ein faszinierendes und providenzielles Vorbild für wachsende Übereinstimmung mit dem Willen des himmlischen Vaters in der Nachfolge Jesu Christi. Schon zu seinen Lebzeiten nannten die Zeugen seines Lebens Bruder Isidor vom heiligen Josef den Bruder vom Willen Gottes. In diesem Seligen können wir vor allem das Antlitz des leidenden Herrn Jesus schauen, in welchem sich die unendliche Liebe Gottes offenbart. Der neue Selige verstand es, den überaus erhabenen und absoluten Wert des Willens Gottes zu erfassen. Er war eifrig bemüht, diesen Willen Gottes in seinem Leben mit Liebe und Vertrauen nach dem Vorbild Jesu Christi zu erfüllen. Der Herr Jesus hat sich ja immer, auch wenn es darum ging, das Kreuz auf sich zu nehmen, angeschickt, nur das zu tun, was dem Vater wohlgefällig war. Die bedingungslose Fügsamkeit und Bereitschaft, mit der selige Isidor Delors nach dem Vorbild Christi in allem dem Willen Gottes entsprach, um dem gekreuzigten und auferstandenen Herrn Jesus nachzufolgen, war so groß, dass er mit Recht Bruder vom Willen Gottes genannt wurde. Als er von einer der heute meist verbreiteten Krankheiten unseres Jahrhunderts, dem Krebs, befallen worden war, bereitete sich Bruder Isidor mit derselben Fügsamkeit in den Willen Gottes, mit der er bisher gelebt hatte, auf das Sterben vor, wobei er diese dramatische Prüfung als Gelegenheit erachtete, sich im Vollsinn dem Erlöser anzugleichen. Das bildete dabei dann den Gegenstand seiner ständigen, ausgedehnten Meditationen. Der neue Selige lädt jeden von uns ein, sich zu Füßen des am Kreuz aus unendlicher Liebe gestorbenen Heilands zu stellen und seine Aufforderung zu beachten, all unsere Mühen und Leiden mit seinem Leiden zu vereinen, um so den heilbringenden und aufbauenden Sinn der Arbeit, der Schmerzen, Anstrengungen und Leiden zu finden und so gültige Antworten auf die Fragen nach dem Sinn unseres Daseins zu erhalten, wie ich es im apostolischen Schreiben Salvici Doloris vom 11. Februar 1984 darzulegen versuchte.

die in ihrer Jugend bei den Marcellinen Schulschwestern in die Schule ging und von einer dieser Schulschwestern, nämlich von Schwester Maria Anna Sala, unterrichtet, gebildet und religiös geprägt wurde und von ihr wegen ihres vorbildlichen Ordensgeistes, ihrer vorbehaltlosen Opferbereitschaft, Frömmigkeit und Gläubigkeit tief beeindruckt worden war. Maria Anna Sala, die von Papst Johannes Paul II. Am 26. Oktober 1980 zur Ehre der Altäre erhoben wurde, ist als viertes von 8 Kindern vermögender christlicher Eltern am 21. April 1829 in Brivio Lecce, Norditalien, geboren worden. Wegen ihrer herausragenden Intelligenz wurde das Mädchen zum Studium bestimmt und 1840 mit 11 Jahren in Schule und Heim der Marcellinen Schulschwestern zu Vimargate in der Nähe von Mailand geschickt. Damals waren erst 2 Jahre vergangen, seit 1838 der fromme Seminarprofessor und Spiritual am Priesterseminar in Mailand, Monsignore Luigi Biraghi, mit Hilfe der Schwester Marina Videmari in Cernusco sul Naviglio, eine Schwesterngemeinschaft für die religiös-sittliche Erziehung der weiblichen Jugend der Provinz Mailand gegründet hatte, die er unter den Schutz der heiligen Marcellina stellte. Diese um 330 in Trier als Tochter des römischen Präfekten geborene Schwester des heiligen Mailänder Bischofs Ambrosius kann tatsächlich in ihrer gottgeweihten Jungfräulichkeit und Erziehertätigkeit an ihren beiden Brüdern Ambrosius und Satyr ein ausgezeichnetes Vorbild und eine mächtige Fürsprecherin für Ordensschwestern sein, die sich dem Unterricht und der Erziehung der Jugend widmen. Bei diesen Marcellinen-Schulschwestern erhielt Maria Anna Sala eine treffliche Ausbildung. Sie erwarb in dieser Zeit nicht bloß das Lehrerinnendiplom, sondern vor allem auch hervorragende frauliche Tugenden. 1846 kehrte Maria Anna wieder in den Schoß ihrer Familie zurück, wo sie für die Eltern, die durch Krankheit und durch finanzielle Schwierigkeiten in große Bedrängnis geraten waren, ein tröstender Engel und für die Kinder in der Pfarrei sowie für die Notleidenden eine apostolisch gesinnte Helferin wurde. Bald aber spürte Maria Anna den Ruf Christi, sich ihm ganz und vorbehaltlos im Ordensstand zu weihen. Sie trat 1848 in Vimargate bei den Marcellinen Schulschwestern ein. Ihr ausgezeichneter Charakter half ihr bestens, der doppelten Forderung, die in diesem neu entstandenen Ordensinstitut an die Mitglieder gestellt wurde, zu entsprechen, nämlich ein sehr intensives geistliches Leben zu führen und dabei doch mit großem Eifer in der Erziehung junger Menschen apostolisch tätig zu sein. Im Jahre 1852 war Maria Anna Sala unter den ersten Marcellinen-Schwestern, die die ewigen Gelübde ablegten. Sie wurde dann als Volksschul- und Musiklehrerin in Cernusco sul Naviglio, später in Genua und Mailand, eingesetzt und ragte immer durch ganz große Regeltreue und durch selbstlose Mütterlichkeit den Schülerinnen gegenüber heraus, so dass sie sich die Bezeichnung »die lebendige Regel«, »la regola vivente« und »Mutter der Seelen, Madre delle Anime« erwarb. Im Jahre 1878 verließ sie Genua, wo sie 9 Jahre hindurch ein überaus erfolgreiches Apostolat ausgeübt hatte und kam nach Mailand. Dort wirkte sie an der Seite der Schwester Marina Videmari, der Mitgründerin der Kongregation der Marcellinen-Schwestern, als deren Assistentin und zugleich als Lehrerin in den höheren

Jahrgängen der Schule und bewährte sich als opferbereite, vorbildliche Schulschwester, der heroischer Gehorsam und überdurchschnittliche christliche Geduld abverlangt worden. Trotz eines sehr schmerzlichen Karzinoms am Hals hielt sie in ihren Ämtern in unverminderter Einsatzbereitschaft und Vorbildhaftigkeit bis zu ihrem Tod am 24. November 1891 durch. Papst Johannes Paul II. Hat von dieser Seligen in der Ansprache bei der Seligsprechung Folgendes aus ihrem Leben hervorgehoben. Schwester Maria Anna Sala lehrt uns, die heldenmütige Treue zum besonderen Charisma der Berufung. Als sie mit 21 Jahren bei den Schwestern der heiligen Marcellina die Profess ablegte, begriff sie, dass ihr Ideal und ihre Sendung einzig und allein der Unterricht, die Erziehung, die Heranbildung junger Mädchen in Schule und Familie sein konnten. Sie war nun schlicht und einfach, aber ganz dem grundlegenden Charisma ihrer Ordenskongregation treu. Drei große Lehren sind ihrem vorbildlichen Leben zu entnehmen. Erstens die Notwendigkeit, einen guten, festen, sensiblen und ausgeglichenen Charakter zu formen. Zweitens der heiligende Wert des Einsatzes für eine aus Gehorsam übernommene Aufgabe und drittens die wesentliche Bedeutung des pädagogischen Wirkens. Schwester Maria Anna wollte Fähigkeiten hohen Ausmaßes erwerben, weil sie überzeugt war, dass sie umso mehr geben könne, je mehr sie selber besitze, und sie begeisterte sich für ihre Aufgabe als Lehrerin. In der Erfüllung ihrer täglichen Pflicht und Arbeit wurde sie heilig. Sie hat die Botschaft Christi praktisch verwirklicht. Wer in den kleinsten Dingen treu und zuverlässig ist, der ist es auch in den großen. Von dieser neuen Seligen sollen vor allem die Ordensschwestern lernen, frohgemut und großmütig bei ihrer Arbeit zu sein, auch wenn diese eintönig und bescheiden, demütig im Verborgenen geschieht. Alle, die sich der Erziehung widmen, sollen lernen, niemals vor den Schwierigkeiten der Zeit zurückzuschrecken, sondern sich mit Liebe, Geduld und sachgemäßer Vorbereitung in ihrem so wichtigen Auftrag zu engagieren und die Schülerinnen und Schüler an die höchsten, transzendenten Werte heranzuführen. Besonders heute braucht die Schule kluge, ernste, gut vorbereitete und verantwortungsbewusste Lehrer und Erzieher.

Nie wieder Krieg. Dieses Gebet betete Papst Johannes Paul II. 1991 direkt vor dem Kriegsbeginn gegen den Irak. Wir beten mit ihm. Gott unserer Väter, groß und voll Erbarmen, Herr des Friedens und des Lebens, du Vater aller Menschen, du hegst Pläne des Friedens und nicht des Leides. Du verdammst die Kriege und brichst den Stolz der Gewalttäter. Du hast deinen Sohn Jesus gesandt, um den Menschen in nah und fern den Frieden zu verkünden, um die Menschen aller Rassen und Völker in einer einzigen Familie zu vereinen. Höre den einmütigen Aufschrei deiner Kinder. Höre auf die dringende Bitte der ganzen Menschheit. Nie wieder Krieg, dieses Abenteuer, aus dem es kein Zurück mehr gibt. Nie wieder Krieg, diese Spirale von Trauer und Gewalt, eine Bedrohung für alle Geschöpfe, im Himmel, zu Wasser und zu Land. In Gemeinschaft mit Maria, der Mutter Jesu, bitten wir dich nun, sprich zu den Herzen derer, die Verantwortung tragen für das Schicksal der Völker. Halt auf die Logik der Rache und Vergeltung. Ermögliche durch deinen Heiligen Geist neue Lösungen, großmütige und ehrenvolle Gesten des Friedens. Eröffne Räume des Dialogs und geduldigen Wartens, die fruchtbarer sind als überstürzte Kriegstermine. Gib unsere Zeit Tage des Friedens. Nie wieder Krieg. Gebet des heiligen Papstes Johannes Paul II.

0: Herzlich willkommen bei Radio Gloria, heisse Claudia Baumler. Heute am Samstag, der 8. August 2026, in der 18. Woche vom Jahreskreis und am Gedenktag vom heiligen Dominikus, Priester und Ordensgründer. Schön, dass Sie das Radio eingeschaltet haben und jetzt schauen wir miteinander, was das Programm für Sie bereit hat. Am 7:30 sind unsere Kinder an der Reihe mit ihrer Kindersendung Kitzahoi. Heute gehören Kinder von der heiligen Theresia Benedikta vom Kreuz. Und früher, bevor sie ins Kloster ist, hat sie Edith Stein geheissen. Am 8. Spirit, unsere Sendung von Kirche in Not. Lachend Lasten tragen. Der selige Karl Leisner. Es redet zu uns die Monika Kaiser-Haas. Sie ist Vizepräsidentin vom internationalen Karl-Leisner-Kreis. Am 9. Uhr beten wir den Rosenkranz und am 4. vor 10. Uhr komplett das Nachtgebet von der Kirche. Ab der 10. Uhr bis am Morgen um 6. Uhr ist das Nachtprogramm für Sie aufgeschaltet. Sie hören Wiederholungen von Sendungen vom Tag, Gebet, viele kurze Gedanken zu Ihrer Freude und Musik. Morgen feiern wir den 19. Sonntag im Jahreskreis. Ihnen allen einen frohen, reich gesegneten Sonntag. Es grüßt Sie herzlich, Ihres Radio Gloria Team.
1: Liebe Kinder, lasse gut zu. Jetzt kommt Kindersendung Kitze heim.
2: Grüezi, liebe Kind, grüezi, liebe Zuhörer. Sie hören inne bei Radio Gloria, beim Kinderprogramm. Liebe Kinder, ich bin bitte worden, ich möchte einmal etwas von der Edith Stein erzählen. Nun ist die Edith Stein erst im letzten Jahrhundert gestorben. 1942 ist sie im Konzentrationslager in Auschwitz in einer Gaskammer ums Leben kommen. Jetzt möchte ich euch von dem Leben von der Edith Stein erzählen. Ich möchte den Wunsch, der an mich angetragen worden ist, den erfüllen. Die Edith Stein ist am 12. Oktober 1891 in Breslau in Polen auf die Welt gekommen. Sie ist in einer jüdischen Familie auf die Welt gekommen. Es war eine grosse, kinderreiche Familie. 11 Kinder. Sie besucht die Schule, macht das Abitur und studiert dann Philosophie und Psychologie. Sie wird Assistentin bei ihrem Professor Hussel. Jetzt müssen wir wissen, dass man in der Philosophie eigentlich immer nach dem Sinn vom Leben fragt. Das war schon ein Merkmal von dieser Denkerin Edith Stein, eine sehr intelligente Frau. Sie sagt von sich, meine Sehnsucht nach Wort war mein einziges Gebet. Sie hat Freunde gehabt, Hedwig Konrad, Martinus und ihren Mann. Und dort ist sie gern angegangen, ein paar Tage. Die haben einen ausgedehnten Obstgarten gehabt. Die Edith ist dort angegangen und hilft bei der praktischen Arbeit, beim Verwerten der Früchte, beim Verpacken der Früchte. Die Arbeit den Tag durch. Die ist ihr gelegen gekommen. Und am Abend haben die Freunde miteinander über Gott und die Welt diskutiert, eben philosophiert. Einmal an einem Abend hat das Ehepaar weg müssen und die Frau sagt, schau, da ist die Bücherschaft, nimm du dir ein Buch raus. Und die Edith Stein ist vor dem Bücherschrank gestanden und nimmt aufs Gratwohl ein Buch von der Theresia von Avila raus. Ein Buch, das sie selber geschrieben hat. Sie hat es die ganze Nacht gelesen. Und am Morgen hat die Edith Stein gesagt, das ist das Wort, was in dem Buch inne steht. Sie ist dann hingegangen in einen Bücherladen, hat den katholischen Katechismus gekauft. Liebe Kinder, wisst ihr, was das ist, ein Katechismus? Das ist eigentlich das Buch, wo die ganze christliche Lehre drin ist. Und in dieser christlichen Lehre geht es um das Glaubensbekenntnis, um die 10 Gebote, um das Sakrament und um unsere bekanntesten Gebete. Sie hat das gelesen, aber sie hat noch ein Buch gekauft. Sie hat noch ein Messbuch gekauft. Hat das auch gelesen? Und dann ist sie zum ersten Mal in eine katholische Kirche gegangen. Ein älterer Priester ist an den Altar gegangen und hat die Messe gelesen. Innig und sehr würdig. Und die Edith hat zum ersten Mal einen Gottesdienst mitgemacht. Und sie hat jede Einzelheit, die ganze Zeremonie verstanden. Sie hat ja darüber gelesen gehabt, aber sicher hat auch der Heilige Geist noch sein dazu getan. Nach dem Gottesdienst ist die Edith zu dem Priester gegangen. Sie ist ihm gefolgt ins Pfarrhaus und hat ihn gebeten, er möchte sie doch taufen. Der hat gesagt, ja, so einfach geht das nicht. Sie müssen einiges wissen über den katholischen Glauben. Und was macht die Edith Stein? Sie sagt, fragen Sie. Und dann hat sich ein ganzes interessantes Gespräch entwickelt. Und der Priester, der hat nichts gefunden, wo die Edith nicht schon gewusst hätte. Na, ist es noch nicht gerade zur Taufe gekommen? Ja, sie hat ja eine Taufpatin gebraucht. Und so ist sie dann wieder zu dem Obstgut gegangen, zu dieser Freundin, und hat die Edwin gefragt, ob sie ihre Taufpatin sei. Sie war jetzt etwa 31-jährig, wo sie konvertiert hatte. Sie hatte einen Schrecken gehabt, weil sie hat an ihre Mutter gedacht. Sie war aus einer jüdischen Familie und ihre Mutter hat sie mit sehr viel Liebe erzogen. Und doch hat sie das nicht einfach in einem Brief erklären. Sie ist zu einer gereist nach Breslau und sie hat es ihren erklärt. Das ist ein schwieriges Verstehen. Die Edith ist dann auch noch länger bei ihrer Mutter geblieben, hat sie in die Synagoge gebracht, hat auch mit ihrer Mutter zusammen Psalmen gelesen, weil das Alte Testament, das ist ja das Judentum. Und das hat ihre Mutter geglaubt. Sie hat einfach das Neue Testament nicht gekannt. Ihre Mutter ist Jüdin geblieben, aber sie hat es dann doch akzeptieren können, dass ihre Edith katholisch geworden ist. Die Edith ist nachher Lehrerin und Dozentin geworden. Unter Lehrerin gelten die Kinder, das können wir uns gut vorstellen. Sie ist in die Schule gegangen und hat Schule gegeben, vor allem ältere Schüler im Gymnasium. Und später hat sie dann aufgehört mit Schule gegeben und hat sehr viel Vorträge gehalten. Bis er da verboten worden ist, weil sie ja früher noch Jüdin war und da ist in Deutschland der Nationalsozialismus kam und man war misstrauisch bei dieser Edith Stein. Sie ist dann auf Köln gegangen und ist dort in ein ganz strenges Kloster eingetreten. Es war ein Kloster, wie Theresia in Avila gsi isch, e Karmeliterkloster. Ich könnt euch noch erinnere, dass ihr von der Theresia von Avila es Buch gelesen hat und dann hingegangen ist und hat wolle katholisch wäre, weil sie gesagt hat, das ist die Wahrheit. Sie sagt überhaupt, Gott ist die Wahrheit. Wer die Wahrheit sucht, der sucht Gott. Ob es ihm klar sei oder auch nicht. Er sucht Gott. Jetzt wollen wir aber weitermachen, wie es jetzt weitergegangen ist. Ihre Mama ist dann gestorben und ihre Jüngerschwester, die die Mutter betreut hat bis zum Tod, ist in gleichigen Karmel auf Köln gekommen, ein bisschen später, als das Edith Stein in den Orden eingetreten ist. Gell, die Kinder, wir wissen, dass wenn Frauen oder Männer in ein Kloster eintreten, dass sie ihren Namen wechseln, weil sie fangen ja wie ein neues Leben an. Sie hat den Namen gewechselt. Sie heisst jetzt Schwester Theresa Benedicta. Dass sie Theresia wählt, da muss uns nicht erstaunen. Ist sie ja sicher eine Bewunderin und eine Anhängerin von der Theresia von Avila. Und noch früher hat der heilige Benedikt gelebt. Wir haben schon von beiden Heiligen gehört. Sie ist jetzt da im Kloster und sie schreibt eigentlich sehr viel wissenschaftliche Arbeiten. Da, was sie außer dem Kloster gemacht hat, macht sie jetzt auch im Kloster. 1938 ist die Judenverfolgung in Deutschland immer stärker geworden. Und jetzt hat man gedacht, es wäre besser, wenn die Schwester Therese Benedikta vom Kreuz würde nach Holland gehen, nach Echt. Und dort ins Karmeliterinnenkloster gehen, sie werden geschützter. Aber wir wissen, wie es denn weitergeht. Der Hitler ist auch nach Holland gekommen und 1942 ist Gestapo, das ist seine Polizei, zu dem Karmeliterkloster gekommen und hat die Edith Stein und ihre Schwester, die Rosa, mitgenommen und nach Polen geschickt, in das Konzentrationslager Auschwitz. Und da ist sie am 9. August 1942 in die Gaskammer geschickt worden und dort ist sie gestorben, in dieser Gaskammer. Auf dem Weg muss sie gesagt haben, komm Rosa, wir gehen für unser Volk. Sie ist nicht nur für das jüdische Volk gegangen, sie ist auch für uns Christen ist sie in den Tod gegangen. Gleich nach ihrem Tod haben die Leute angefangen, die Edith Stein oder Schwester Theresa Benedicta um Hilfe anzugehen. Und man hat Bericht, vor allem auch von einem Kloster, wo Mönch, ihre Patres, in Deutschland oder eben sogar in Russland festgehalten worden sind. Man hat dann sogar gehört, dass die studiert haben und das Doktorat haben, dass man die nach Russland geschickt hat. Jetzt haben sie angefangen zu beten, weil sie hätten die Patres gebraucht in dem Kloster. Vor allem der Pater Bonaventura. Und wirklich ist er nach 4 Wochen heimgekommen. Aber die Patres sind dann gleich nicht so sicher gewesen, ob das nicht einfach ein Zufall sei. Und weil noch einer gefehlt hat, nämlich der Pater Benedikt, haben sie ganz fest angefangen, zu dieser Schwester Teresa Benedicta bette. Und stellt euch vor, 14 Tage später kommt der Pater Benedikt zurück zu seiner Abtei, zu dem Zisterzienserkloster. Und er sagt, er sei schon mit den Kameraden zum Abtransport nach Sibirien parat gsi. Da sei ein russischer Soldat zu ihm gekommen, hätte ihn gerufen, Stauberger, komm mit mir. Und den führt er ihn zum Zug nach Deutschland. Er ist also nicht nach Russland abtransportiert worden, nach Sibirien, sondern heimgekommen. Jetzt ist das ganze Kloster überzeugt, dass das eine höhere Macht sei, dass sicher das auf die Schwester Benedicta zurückzuführen ist, auf die Edith Stein. Es gibt noch andere Meldungen von Leuten, die gesund worden sind. Ein Mann, der in einem Spital gearbeitet hat, als Magaziner, musste eine Kapelle einrichten und die Bänke, die sind aufeinander gestapelt gewesen. Jetzt, wo sie die abeinander nehmen, kommen sie ins Rutschen und ein schlägt so eine Bank eben fest am Kopf. Es hat eine Platzwunde gegeben, eine Hirnerschütterung. Er ist dann ins Spital eingeliefert worden, behandelt worden, aber es ist immer schlimmer geworden. Da hat der Priester von dem Ort gedacht, er hat doch nur eine Familie. Er hat 3 unmündige Kinder, noch kleine Kinder, die brauchen den Vater. Und jetzt ist er hingegangen und hat mit der Pfarrei angefangen, für den Vater zu beten. Und wirklich, nach kurzer Zeit, ist die Wunde am Kopf geheilt gsi. Der Mann hat heim können und es hat keinen Rückfall, nichts gegeben. Er konnte bei seiner Familie sein. So Heilige sind noch mehr passiert. Liebe Kind, liebe Erwachsene, wenn Sie einen Wunsch haben, können auch Sie sich an die Theresia Benedicta oder Sie können auch den alten Namen sagen, Edith Stein wenden. Liebe Kind, jetzt wünsche ich euch alles Gute. Bis zum nächsten Mal. Auf Wiederhören miteinander.

0: Grüß Gott und willkommen bei Spirit. Der selige Karl Leisner begeistert bis heute Menschen durch seine beeindruckende Lebensgeschichte als Glaubenszeuge im Nationalsozialismus. Er war der Einzige, der jemals in einem Konzentrationslager die Priesterweihe empfing. Seine Primizfeier am 26. Dezember 1944 blieb die einzige heilige Messe, die Leisner öffentlich feierte. Trotz seines frühen Todes im Alter von 30 Jahren hat er tiefe Spuren in der Kirche hinterlassen, über die ich heute sprechen möchte mit Monika Kaiser-Haas. Herzlich willkommen.
1: Guten Tag, Herr Niggewöhner. Vielen Dank für die Einladung.
0: Frau Kaiser-Haas, Sie sind die zweite Vorsitzende des internationalen Karl-Leisner-Kreises, aber nicht nur das. Der selige Karl Leisner war Ihr Onkel. Dabei sind Sie nach seinem Tode erst geboren. Was wissen Sie von ihm? Wie hat er Sie begleitet in Ihrem Leben?
1: Ja, dadurch, dass seine Schwester Elisabeth meine Mutter war, bin ich in die Familie Haas und Leisner hineingeboren und bin von Kind auf mit seinem Leben in Verbindung getreten. Zum Beispiel, ich war 4, 5 Jahre alt, als Otto Pies meine Eltern besuchte.
0: Auch ein KZ-Häftling.
1: Ein KZ-Häftling und der beste Freund von Karl Leisner im KZ, der ihn begleitet hat bei der Priesterweihe. Und gerade an Otto Pies erinnere ich mich gerne, da er so kinderfreundlich war. Und da stand nicht nur Karl Leisner im Mittelpunkt als kleines Kind, sondern er wertschätzte uns auch und schenkte uns auch Aufmerksamkeit. Das habe ich in guter Erinnerung, war ein sehr netter Mensch. Ich konnte mir gut vorstellen, dass er der Freund von meinem Onkel war.
0: Und über ihn wollen wir jetzt reden. Er wurde 1915 geboren in Rees am Niederrhein. Was waren denn das für familiäre Umstände?
1: Ja, die Familie legte immer Wert darauf, dass er an einem Sonntag geboren wurde. Natürlich, wie damals üblich, eine Hausgeburt. Und er wurde 3 Tage später auf die 4 Namen getauft. Karl, Friedrich, Wilhelm, Maria. Alle Kinder, 5 Kinder der Familie Leisner bekamen den Beinamen Maria, weil sie unter dem Schutz der Gottesmutter gestellt wurden. Und ja, es war ja mitten im Ersten Weltkrieg und sein Vater war im Allgäu stationiert als Soldat und seine Mutter bekam dann halt das erste und schnell das zweite Kind und so ging es immer weiter in der Familie.
0: Also die Familie war zuerst im Allgäu, ist dann umgezogen.
1: Ja, erst in Rees, dann im Allgäu und dann wieder zurück nach Rees und später nach Kleve. Und Kleve ist für Karl Leisner die Heimatstadt geworden.
0: Genau, Sie haben es zwar gerade schon angedeutet, natürlich eine sehr religiöse, eine sehr katholische Prägung. Aber wie sah die denn genau aus in seiner Jugend? Was hat ihn geprägt?
1: Also die Familie als solche hat ihn geprägt, weil die Familie die Werte des katholischen Glaubens schätzte und auch umsetzte, wie zum Beispiel der sonntägliche Gang in den Gottesdienst, das war selbstverständlich, oder es wurde gebetet vor dem Essen. Und es war eine Familie, die eigentlich Geborgenheit ihren Kindern gab, eine sehr fröhliche, sangeslustige Familie. Da fühlte man sich einfach wohl. Das habe ich ja selber erfahren, von daher war das eine wunderbare Familie.
0: Und was zeichnete ihn persönlich aus? Was hatte er für einen Charakter?
1: Er persönlich fiel schon im Kindergarten auf, weil er sehr wissensdurstig war, weil er schnell Verse auswendig lernte. Und er war einfach ein begabter Junge, der Sprachen leicht lernte und offen war, fröhlich, eine positive Grundeinstellung hatte und immer bereit war zu lernen.
0: Und er hat sich auch in der Kirche engagiert.
1: War kontaktfreudig, Riesennetzwerke hat er aufgebaut für die Jugendarbeit.
0: Und er war nicht gerade ein Mitläufer, ne, das kann man ja auch nachlesen. Und aber dann 1933, wenn wir jetzt mal die Uhr ein bisschen vorstellen, da gab es diese welthistorische Zäsur, die Nationalsozialisten kamen an die Macht und damals war Karl Leissner gerade 18 Jahre alt. Ist denn etwas überliefert, wie er auf diese Machtübernahme der Nazis reagiert hat?
1: Ja, er hat sehr früh erkannt, dass dieses Regime glaubens- und kirchenfeindlich war und auch die Menschen, die in dem Zusammenhang stand, einfach, die wurden nicht akzeptiert. Und erstaunlich ist ja, dass er schon als Schüler Mein Kampf gelesen hat und tatsächlich wusste, was auf Deutschland zukam. Und das finde ich schon bemerkenswert. Und er hat ja ganz klar gesagt, ja, an Hitler glaube ich nicht. Und hat sich obwohl es nicht genehm war, die Hitlerjugend war ja angesagt, hat er seine Gruppen, also er hat sich ja engagiert für katholische Jungengruppen und da hat er sich durchgesetzt und seine Haltung gezeigt, was ja sehr mutig war.
0: Und auch um diese Zeit herum, also noch vor seinem Abitur, hat er erstmals den Wunsch geäußert, Priester zu werden. War das eine reine Empfindung aus dem religiösen Gedanken heraus oder hatte das auch etwas mit dieser politischen Entwicklung zu tun, dass er da Widerstand leisten wollte?
1: Sicher beides, denke ich. Einerseits hat er sich zum Beispiel durch seinen Religionslehrer, den Dr. Walter Pfinnberg, sehr angenommen gefühlt und der hat ihn motiviert, den Glauben in einer Gemeinschaft zu leben. Und natürlich, vermute ich, dass die kirchliche Situation ihn da zusätzlich motivierte, auch Haltung zu beweisen. Und das konnte er ja als Priester. Aber wir haben auch später gesehen, wie schwer das für ihn geworden ist.
0: Ja, klar, darauf kommen wir noch zu sprechen. Sprechen wir jetzt erstmal über Anfechtungen anderer Art. Die haben ja viele junge Menschen, die Priester werden wollen. War das bei Karl Leissner ähnlich?
1: Zum Beispiel hat der Direktor ihn einbestellt und er musste mit drei anderen Schülern ein unterschreiben.

0: schreiben, dass er sich nicht gegen das Regime stellt. Und das ist ihm sehr schwer gefallen. Er hat auch den Hitlergruß in der Schule nicht benutzt. Ich meine, damit hat er schon deutlich als Schüler gezeigt, dass er nicht mit dem Regime einverstanden war.
1: Also er ist dann seinen priesterlichen Weg erstmal gegangen, seinen Weg zum Priestertum. Wie ist er denn dann in die Mühlen der NS-Justiz gelangt?
0: Ja, seitdem er diese Jugendgruppe mit Dr. Walter Finnberg gegründet hatte, wurde er zum Schriftführer ernannt. Und dadurch entstand dann auch seine Reflexion und seine Persönlichkeitsentwicklung wurde, damals nannte man ja Reflexion, auch Gewissenserforschung, die er regelmäßig hielt und über sein Leben nachdachte und zwar in voller Konsequenz. Er schrieb das auf, was es ihm gut gelungen war und überlegte genau, was ihm nicht gelungen war, auch besonders auch was den Glauben anging, das Beten und das finde ich für einen Jugendlichen, auch damals ist das ja schon bemerkenswert. Und dann machte er Exerzitien in Gerlewee, in Schönstatt, an verschiedenen Stellen und da wurde ihm sicher auch, das waren sicher alles kleine Bausteine auf dem Weg zu seinem Priestertum. Und sein Vater hat aber immer gesagt, wenn du das dahinter stehst, mach es, wenn du es nicht schaffst, lass es sein. Und das war sicher, diese Grundhaltung als Vater war sicher für ihn auch ganz wichtig, damit er frei blieb in seiner Entscheidung.
1: Aber was genau führte denn dann zu seiner Verhaftung?
0: Ja, als nach der Diakonatsweihe ging es ihm gesundheitlich schlecht. Er musste stark husten. Er war sehr matt, konnte teilweise die Vorlesungen nicht besuchen. Und dann wurde er von Mitstudierenden und von dem Regens gedrängt, sich untersuchen zu lassen. Und das war ja für Karl, der war ein fitter junger Mann, der nur mit dem Fahrrad durch Westfalen fuhr. Und das war für ihn ein Schritt und ein Schock. Gut, dann hat ihn ein Student mitbegleitet und da sind sie zur Uniklinik, zu einem Dr. Theben gegangen. Und der hat dann festgestellt, dass seine Lungenflügel stark von einer Tuberkulose, Lungentuberkulose befallen war. Und damit, da brach eine Welt zunächst für ihn zusammen. Dieser aktive junge Mann, der dem dann geraten wurde, das Studium zu unterbrechen und in die Lungenheilanstalt nach St. Blasien ins Fürstabgeberthaus zu gehen. Und die Priesterweihe, die geriet dadurch ja auch
1: in Gefahr. Ja.
0: In Gefahr. Mhm. Er wusste nicht, ob er dann im September zum Priester geweiht wurde.
1: Und dann war er sozusagen in der Reha und da nahm das Verhängnis seinen Lauf.
0: Da nahm das Verhängnis seinen Lauf. Da war er wie immer überall beliebt, anerkannt, obwohl er Theologe war. Das war für die der regimetreuen Leute natürlich etwas befremdlich. Aber sie akzeptierten die Mitpatienten, dass er die Meinungen der Kirche vertrat. Ja, und dann am 8. November 1939 war ja hier in München im Bürgerbräukeller das Attentat auf Hitler, das ja missglückte. Und Karl war am nächsten Morgen in der Kapelle, wie üblich, spielte Harmonium, es wurde gesungen, er kam zurück und hatte von dem Attentat im Radio gehört. Und das war Gespräch in der Lungenheilstätte. Und dann kam sein Zimmernachbar wohl zu ihm und berichtete über das Attentat. Und da hat Karl gesagt, schade, dass er nicht dabei war. Und der war schockiert, obwohl er wusste, welche Meinung Karl hatte. Und dann ging er wohl auf den Balkon mit anderen jungen Herren und dann sprachen die darüber. Und die fanden das alle ganz furchtbar, dass das passiert war. Und der Johann Krein sagte dann, aber hier gibt es einen, der anders denkt als wir hier alle zusammen.
1: Genau, und so ist er natürlich dann verhaftet worden. Aber wichtig scheint mir in diesem Zusammenhang ja auch zu sein, dass das nicht nur

0: ging sehr schnell. Innerhalb von 2 Stunden saß er dann in Freiburg im Gefängnis.
1: Genau, zunächst in Freiburg und
0: Und
1: dann
0: dann
1: über
0: in
1: Umwege
0: Mannheim und dann in KZ Sachsenhausen
1: und dann
0: und zuletzt
1: letztendlich in
0: in
1: Dachau.
0: Dachau. Genau.
1: Das war ja dann das spezielle KZ für eben auch Priester. Was sagen denn da die Quellen? Wie muss man sich das Leben, speziell auch der Priester in so einem KZ, dann vorstellen?
0: Ja, das ist für uns unvorstellbar, was da, wie das Leben der Menschen war. Es waren insgesamt ja 2700 Priester dort. Das muss man sich mal vorstellen, aus ganz Europa. Und allein schon die Ankunft, das habe ich von Pfarrer Scheipers und von Pfarrer Sonnenschein, die mit aus der Diözese Münster im KZ Dachau waren, mit Karl. Und die sagten, das wäre einfach, man gibt alles Hab und Gut ab. Karl hat es geschafft, sein Diözesanbuch aus Freiburg zu behalten. Wie, weiß ich nicht. Aber das hat er geschafft. Da hatten sie wenigstens Texte dann in der Stube. Und dann wurden sie kahlgeschoren und wurden mit Ohrfeigen begrüßt. So hat das Pfarrer Spiesel berichtet. Ja, und das war einfach, die waren ehrlos, wehrlos. Menschenunwürdiges Verhalten. Manche sagen, schlimmer als Tiere wären sie behandelt worden. Das Essen, darüber konnte man gar nicht reden. Es waren erfrorene Kartoffeln oft, aus der es Kartoffelsuppe gab. Also
1: Also
0: das ist
1: ganz, ganz
0: ganz
1: schrecklich, ja.
0: fürchterlich.
1: Was weiß man denn über Karl Leißners Verhalten im KZ? Er war ja einerseits krank, da könnte man ja sagen, der hat eigentlich genug mit sich selber zu tun. Was ist da überliefert? Wie
0: Aber
1: hat er
0: das
1: da?
0: Erstaunliche ist ja, dass er seine Frohnatur meistens nicht verloren hat. Natürlich hat er dunkle Stunden gehabt, aber in der Regel fiel er auf, weil er blaue, frohe Augen hatte, er immer fröhlich in Beziehung zu den Menschen trat und dann kontaktfreudig war. Er hat ja zum Beispiel das Russisch sich etwas beigebracht, um junge russische Häftlinge zu trösten. Er hatte immer noch, obwohl er eigentlich mit sich selbst genug zu tun hatte, wie Sie ja erwähnten, war er immer ganz oft gut drauf und sein Glaube wurde halt sehr vertieft. Da fing eigentlich ein neues Glaubensleben an, mit Leid umzugehen. Und das hat er geschafft, und das ist eine ganz große Leistung von ihm.
1: Und er hatte natürlich immer noch in sich den Wunsch, Priester zu werden, was aber damals nach menschlichem Ermessen unmöglich war. Und dann ist aber so etwas wie ein Wunder passiert. Wie war denn das
0: Ja, das
1: damals?
0: ist eine ganz spannende Geschichte. Die Mithäftlinge bemerkten, dass es Karl immer schlechter war. Er war ja auch im Krankenrevier und hatte da viele Nöte auszustehen, entweder vergast zu werden oder eben schlecht behandelt zu werden. Auf jeden Fall kam dann eines Tages, ging die Nachricht unter den Häftlingen um, dass ein französischer Bischof eingeliefert worden wäre. Er kam über das Gefängnis von Clermont-Ferrand und dann über das KZ Natzweiler ins KZ Dachau und eigenartigerweise als Prominenter nicht in den Ehrenbunker. Und das war das Glück. Und die Häftlinge sprachen darüber, es ist fast wie ein Wunder. Und jetzt könnten wir ja wahrscheinlich die Priest könnte die wahrscheinlich die Priesterweihe für Karl Leißner stattfinden. Und dann gingen natürlich die Überlegungen los, wie man das anstellen konnte. Und dann hat Otto Pies erstmal Karl darauf vorbereitet, denn der hatte sich immer noch vorgestellt, dass seine Priesterweihe in Münster von seinem Heimatbischof, Bischof Clemens August, Graf von Galen, dass der ihn weihen würde und dass die Primiz eben in Kleve in seiner Heimatstadt mit seiner Familie und seinen Freunden stattfinden könnte. Das hatte er bis zum Dezember 1944 noch geglaubt. Und da hat Otto Pies aber gesagt, dass Kleve im Oktober bombardiert worden wäre, sein Heimatpfarrer wäre gestorben und das Haus seiner Eltern ist zerbombt worden. Und dadurch war überhaupt gar keine Chance.

0: reale Chance da, seinem Wunsch zu entsprechen. Und dann hat er auch schließlich zugesagt. Und
1: Und
0: dann gingen die Aktivitäten unter den Häftlingen, unter den Priesterhäftlingen los.
1: das ist ja eine spannende Geschichte für sich. Da könnte man ein eigenes Interview drüber machen,
0: Ja,
1: was
0: genau.
1: damals alles getan wurde, geschmuggelt wurde, um auch das möglich zu machen mit Schwester Imma Mack und so weiter. Haben wir jetzt nicht die Zeit für. Aber hat er sein Priestertum auch so irgendwie als Krönung seines Lebens
0: Auf
1: empfunden?
0: jeden Fall. Otto Pies hat ja im Krankenrevier mit ihm die Exerzitien durchgeführt ab 7. Dezember. Und am 17. Dezember wurde er ja geweiht. Ich finde das so unglaublich, dass sie das alles ermöglicht haben und diese Gespräche geführt haben und dann die innere Einstellung dazu wirklich entwickelt werden konnte, nochmal unter diesem Leid. Und dass man. Für mich ist immer ganz bewundernswert, dass man diese schlimme Situation der Krankheit, der Schwäche und des wachen Geistes in den Glauben verlegen kann. Also dass man durch den Glauben die Hoffnung bewahren kann und die Liebe zu den Menschen und zu Gott. Das finde ich ganz beachtlich.
1: Genau, das ist ja auch ein interessanter Punkt, der dann bei der Seligsprechung eine Rolle gespielt hat. Karl Leißner gilt als Märtyrer, obwohl er dann erst, wir müssen das ein bisschen abkürzen, nach dem Ende des Krieges gestorben ist, letztendlich an seiner Krankheit. 1996 ist er dann selig gesprochen worden. Wie hat die Kirche denn diese Seligsprechung begründet?
0: Der Prozess wurde umgewandelt von einem Bekennerprozess in einen Märtyrerprozess und dadurch war kein Wunder mehr erforderlich und dadurch ging das dann noch relativ schnell, hat ja über 20 Jahre die ganze Zeit der Prozess gedauert. Und der Papst Johannes Paul II. War natürlich selber, kannte viele Zeitzeugen, zum Beispiel aus dem KZ Dachau, den Bischof Majdanski, und der war da auch sehr offen für. Und naja, auf jeden Fall ging der Prozess, dann wurde der erfolgreich durchgeführt und damit fand dann am 23. Juni 1996 die Seligsprechung. Und das im Olympiastadion in Berlin statt. Wir wussten als Familie damals ja erst nicht, findet die in Rom statt oder in Berlin. Und man wusste selber gar nicht, was man davon halten sollte. Aber rückblickend war diese Entscheidung sicherlich eine sehr weise. Denn die Seligsprechung fand da statt, wo Hitler 1936 die Olympischen Sommerspiele eröffnete und seine Macht demonstrieren wollte. Und jetzt war ja genau das Gegenteil. Der Mensch, der die Kirche, den Glauben, die Priester vernichten wollte. Und da wurde jetzt erinnert an einen Menschen, der eben für seinen Glauben eintrat.
1: Genau, das ist eigentlich auch ein schönes Zeichen für den Sieg, den letztendlichen Sieg über den Nationalsozialismus, und auch ein Zeichen dafür, wie Karl Leichtsner über seinen Tod hinaus wirkt. Und auch diesem Ziel widmen Sie sich ja beim internationalen Karl-Leißner-Kreis, dem Sie angehören. Was genau tun Sie denn, um sein Erbe zu verwalten?
0: Ich habe das erst durch meine Eltern mitbekommen. Natürlich, mein Vater und meine Mutter haben sich dafür sehr eingesetzt, dass dieser Verein gegründet wurde, mit viel Erfolg. Von daher bin ich da als Kind, als Jugendliche und Erwachsene mit groß geworden, immer auch aus der Entfernung. Und mir ist Karl Leißner als Onkel so sympathisch geworden und ich finde, sein Leben ist so interessant. Viele Menschen interessieren sich dafür. Und die Satzung des internationalen Karl-Leißner-Kreises schreibt ja vor, was wir zu tun haben, einmal die Erinnerung zu pflegen und das Gedenken auf internationaler Ebene zu pflegen und auch Erinnerungsstätten einzurichten. Und dazu, wenn man erfolgreich sein will, braucht man ein riesiges Netzwerk. Das macht mir große Freude, da zu arbeiten. Und wir haben schon viel bewirkt, zum Beispiel zu seinem 100. Geburtstag der 70-jährigen Priesterweihe. Gleichzeitig haben wir in Kleve ein Karl-Leißner-Erinnerungsmal vor seiner Heimatkirche St. Maria Himmelfahrt errichten lassen von dem sakralen Künstler Bert Gerresheim aus Düsseldorf. Oder jetzt in diesem Jahr wird ein Gedenkstein am Titus-Brandsma-Memorial in Nimwegen eingearbeitet und da wird ein Zitat von Karl Leisner, segne auch höchster meine Feinde, draufgeschrieben, sodass er immer wieder an neuen Orten an ihn erinnert wird, da noch nicht genug Menschen ihn kennen.
1: Also Karl Leisner lebt, könnte man sagen, ja. Und seine Botschaft wirkt vor allen Dingen fort. Mit der Bitte um eine ganz kurze Antwort, die letzte Frage, wogegen würde er heute aufstehen?
0: Da muss ich kurz nachdenken. Ja, natürlich, dass die Gottlosigkeit nicht zunimmt, denn darf ich mein Buch nehmen, ja. Das Zitat, sein Wunsch auf dem Sterbebett war ja wie ein Gebet, du armes Europa, zurück zu dem Herrn Jesus Christus. Also ich meine, die Botschaft, die könnte man heute genauso formulieren wie damals.
1: Ich glaube, das wünschen wir uns als Christen alle und Ihr Wort in Gottes Ohr und vielen Dank, dass
0: ja,
1: Sie
0: gerne.
1: Heute bei uns waren.
0: Ich danke für die Einladung.
1: Liebe Zuschauer, ich hoffe, auch Sie fühlen sich inspiriert von dieser faszinierenden Persönlichkeit. Das war Spirit. Auf Wiedersehen, bis zum nächsten Mal.

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0: Im Namen des Vaters und des Sohnes und des Heiligen Geistes.
1: Amen.
0: Maria, Mutter Gottes, unsere liebe Frau von Einsiedeln, hilf uns in den Anliegen der Menschen, die nach Einsiedeln kommen, und in den Anliegen der Eheleute und Familien und Alleinerziehenden, die freudenreichen Geheimnisse mit Vertrauen zu beten. Ich glaube an Gott,
2: den Vater, den Allmächtigen, den Schöpfer des Himmels und der Erde, und an Jesus Christus, seinen eingeborenen Sohn, unseren Herrn, empfangen durch den Heiligen Geist, geboren von der Jungfrau Maria, gelitten unter Pontius Pilatus, gekreuzigt, gestorben und begraben, hinabgestiegen in das Reich des Todes, am dritten Tage auferstanden von den Toten, aufgefahren in den Himmel. Er sitzt zur Rechten Gottes des allmächtigen Vaters. Von dort wird er kommen, zu richten die Lebenden und die Toten. Ich glaube an den Heiligen Geist, die heilige katholische Kirche, Gemeinschaft der Heiligen, Vergebung der Sünden, Auferstehung der Toten und das ewige Leben. Amen.
0: Vater unser im Himmel, geheiligt werde dein Name. Dein Reich komme, dein Wille geschehe, wie im Himmel so auf Erden.
2: Unser tägliches Brot gib uns heute und vergib uns unsere Schuld, wie auch wir vergeben unseren Schuldigen. Und führe uns nicht in Versuchung, sondern erlöse uns von dem Bösen.
0: Gegrüßt seist du, Maria, voll der Gnade, der Herr ist mit dir. Du bist gebenedeit unter den Frauen, und gebenedeit ist die Frucht deines Leibes, Jesus, der in uns den Glauben vermehre.
2: Heilige Maria, Mutter Gottes, bitte für uns Sünder, jetzt und in der Stunde unseres Todes. Amen.
0: Gegrüßt seist du, Maria, voll der Gnade, der Herr ist mit dir. Du bist gebenedeit unter den Frauen, und gebenedeit ist die Frucht deines Leibes, Jesus, der in uns die Hoffnung stärke.
2: Heilige Maria, Mutter Gottes, bitte für uns Sünder, jetzt und in der Stunde unseres Todes. Amen.
0: Gegrüßt seist du, Maria, voll der Gnade, der Herr ist mit dir. Du bist gebenedeit unter den Frauen, und gebenedeit ist die Frucht deines Leibes, Jesus, der in uns die Liebe entzünde.
2: Heilige Maria, Mutter Gottes, bitte für uns Sünder, jetzt und in der Stunde unseres Todes. Amen.
0: Ehre sei dem Vater und dem Sohn und dem Heiligen Geist.
2: Wie im Anfang, so auch jetzt und alle Zeit und in Ewigkeit. Amen.
0: Erstes Geheimnis, Jesus, den du, o Jungfrau, vom Heiligen Geist empfangen hast.
3: Aus dem Buch des Propheten Sacharja. Juble und freue dich, Tochter Zion, denn siehe, ich komme und wohne in deiner Mitte. Spruch des Herrn.
0: Vater unser im Himmel, geheiliget werde dein Name. Dein Reich komme, dein Wille geschehe, wie im Himmel, so auf Erden.
2: Unser tägliches Brot gib uns heute, und vergib uns unsere Schuld, wie auch wir vergeben unseren Schuldigen. Und führe uns nicht in Versuchung, sondern erlöse uns von dem Bösen.
0: Gegrüßt seist du, Maria, voll der Gnade, der Herr ist mit dir. Du bist gebenedeit unter den Frauen, und gebenedeit ist die Frucht deines Leibes, Jesus, den du, Jungfrau, vom Heiligen Geist empfangen hast.
2: Heilige Maria, Mutter Gottes, bitte für uns Sünder, jetzt und in der Stunde unseres Todes. Amen.
0: Gegrüßt seist du, Maria, voll der Gnade, der Herr ist mit dir. Du bist gebenedeit unter den Frauen, und gebenedeit ist die Frucht deines Leibes, Jesus, den du, Jungfrau, vom Heiligen Geist empfangen hast.
2: Heilige Maria, Mutter Gottes, bitte für uns Sünder, jetzt und in der Stunde unseres Todes. Amen.
1: Gegrüßt seist du, Maria, voll der Gnade, der Herr ist mit dir. Du bist gebenedeit unter den Frauen, und gebenedeit ist die Frucht deines Leibes, Jesus, den du, Jungfrau, vom Heiligen Geist empfangen hast.
2: Heilige Maria, Mutter Gottes, bitte für uns Sünder, jetzt und in der Stunde unseres Todes. Amen.
1: Gegrüßt seist du, Maria, voll der Gnade, der Herr ist mit dir. Du bist gebenedeit unter den Frauen, und gebenedeit ist die Frucht deines Leibes, Jesus, den du, Jungfrau, vom Heiligen Geist empfangen hast.
2: Heilige Maria, Mutter Gottes, bitte für uns Sünder, jetzt und in der Stunde unseres Todes. Amen.
1: Gegrüßt seist du, Maria, voll der Gnade, der Herr ist mit dir. Du bist gebenedeit unter den Frauen, und gebenedeit ist die Frucht deines Leibes, Jesus, den du, Jungfrau, vom Heiligen Geist empfangen hast.
2: Heilige Maria, Mutter Gottes, bitte für uns Sünder, jetzt und in der Stunde unseres Todes. Amen.
1: Gegrüßt seist du, Maria, voll der Gnade, der Herr ist mit dir. Du bist gebenedeit unter den Frauen, und gebenedeit ist die Frucht deines Leibes, Jesus, den du, Jungfrau, vom Heiligen Geist empfangen hast.
2: Heilige Maria, Mutter Gottes, bitte für uns Sünder, jetzt und in der Stunde unseres Todes. Amen.
1: Gegrüßt seist du, Maria, voll der Gnade, der Herr ist mit dir. Du bist gebenedeit unter den Frauen, und gebenedeit ist die Frucht deines Leibes, Jesus, den du, Jungfrau, vom Heiligen Geist empfangen hast.
2: Heilige Maria, Mutter Gottes, bitte für uns Sünder, jetzt und in der Stunde unseres Todes. Amen.
1: Gegrüßt seist du, Maria, voll der Gnade, der Herr ist mit dir. Du bist gebenedeit unter den Frauen, und gebenedeit ist die Frucht deines Leibes, Jesus, den du, Jungfrau, vom Heiligen Geist empfangen hast.
2: Heilige Maria, Mutter Gottes, bitte für uns Sünder, jetzt und in der Stunde unseres Todes. Amen.
1: Gegrüßt seist du, Maria, voll der Gnade, der Herr ist mit dir. Du bist gebenedeit unter den Frauen, und gebenedeit ist die Frucht deines Leibes, Jesus, den du, Jungfrau, vom Heiligen Geist empfangen hast.
2: Heilige Maria, Mutter Gottes, bitte für uns Sünder, jetzt und in der Stunde unseres Todes. Amen.
1: Gegrüßt seist du, Maria, voll der Gnade, der Herr ist mit dir. Du bist gebenedeit unter den Frauen, und gebenedeit ist die Frucht deines Leibes, Jesus, den du, Jungfrau, vom Heiligen Geist empfangen hast.
2: Heilige Maria, Mutter Gottes, bitte für uns Sünder, jetzt und in der Stunde unseres Todes. Amen.
1: Ehre sei dem Vater und dem Sohn und dem Heiligen Geist.
2: Wie im Anfang, so auch jetzt und alle Zeit und in Ewigkeit. Amen.
3: Guter Gott, wir bitten dich für alle Frauen, die ein Kind erwarten. Schenke ihnen eine große Hoffnung und eine tiefe Freude über das neue Leben, das du ihnen anvertraust.
1: Zweites Geheimnis: Jesus, den du, o Jungfrau, zu Elisabeth getragen hast.
4: Aus dem Magnificat: Meine Seele preist die Größe des Herrn, und mein Geist jubelt über Gott, meinen Retter.
2: Vater unser im Himmel, geheiligt werde dein Name, dein Reich komme, dein Wille geschehe, wie im Himmel, so auf Erden.
1: Unser tägliches Brot gib uns heute, und vergib uns unsere Schuld, wie auch wir vergeben unseren Schuldigen. Und führe uns nicht in Versuchung, sondern erlöse uns von dem Bösen.
2: Gegrüßt seist du, Maria, voller Gnade, der Herr ist mit dir. Du bist gebenedeit unter den Frauen, und gebenedeit ist die Frucht deines Leibes, Jesus, den du, Jungfrau, zu Elisabeth getragen hast.
1: Heilige Maria, Mutter Gottes, bitte für uns Sünder, jetzt und in der Stunde unseres Todes. Amen.
2: Gegrüßet seist du, Maria, voller Gnade, der Herr ist mit dir. Du bist gebenedeit unter den Frauen, und gebenedeit ist die Frucht deines Leibes, Jesus, den du, Jungfrau, zu Elisabeth getragen hast.
1: Heilige Maria, Mutter Gottes, bitte für uns Sünder, jetzt und in der Stunde unseres Todes. Amen.
2: Gegrüßet seist du, Maria, voller Gnade, der Herr ist mit dir. Du bist gebenedeit unter den Frauen, und gebenedeit ist die Frucht deines Leibes, Jesus, den du, Jungfrau, zu Elisabeth getragen hast.
1: Heilige Maria, Mutter Gottes, bitte für uns Sünder, jetzt und in der Stunde unseres Todes. Amen.
2: Gegrüßet seist du, Maria, voller Gnade, der Herr ist mit dir. Du bist gebenedeit unter den Frauen, und gebenedeit ist die Frucht deines Leibes, Jesus, den du, Jungfrau, zu Elisabeth getragen hast.
1: Heilige Maria, Mutter Gottes, bitte für uns Sünder, jetzt und in der Stunde unseres Todes. Amen.
2: Gegrüßet seist du, Maria, voller Gnade, der Herr ist mit dir. Du bist gebenedeit unter den Frauen, und gebenedeit ist die Frucht deines Leibes, Jesus, den du, Jungfrau, zu Elisabeth getragen hast.
1: Heilige Maria, Mutter Gottes, bitte für uns Sünder, jetzt und in der Stunde unseres Todes. Amen.
2: Gegrüßet seist du, Maria, voller Gnade, der Herr ist mit dir. Du bist gebenedeit unter den Frauen, und gebenedeit ist die Frucht deines Leibes, Jesus, den du, Jungfrau, zu Elisabeth getragen hast.
1: Heilige Maria, Mutter Gottes, bitte für uns Sünder, jetzt und in der Stunde unseres Todes. Amen.
2: Gegrüßet seist du, Maria, voller Gnade, der Herr ist mit dir. Du bist gebenedeit unter den Frauen, und gebenedeit ist die Frucht deines Leibes, Jesus, den du, Jungfrau, zu Elisabeth getragen hast.
1: Heilige Maria, Mutter Gottes, bitte für uns Sünder, jetzt und in der Stunde unseres Todes. Amen.
2: Gegrüßet seist du, Maria, voller Gnade, der Herr ist mit dir. Du bist gebenedeit unter den Frauen, und gebenedeit ist die Frucht deines Leibes, Jesus, den du, Jungfrau, zu Elisabeth getragen hast.
1: Heilige Maria, Mutter Gottes, bitte für uns Sünder, jetzt und in der Stunde unseres Todes. Amen.
2: Gegrüßet seist du, Maria, voller Gnade, der Herr ist mit dir. Du bist gebenedeit unter den Frauen, und gebenedeit ist die Frucht deines Leibes, Jesus, den du, Jungfrau, zu Elisabeth getragen hast.
1: Heilige Maria, Mutter Gottes, bitte für uns Sünder, jetzt und in der Stunde unseres Todes. Amen.
2: Gegrüßet seist du, Maria, voller Gnade,

0: zum Brauchen. Drittes Geheimnis, Jesus, den du, o Jungfrau, geboren hast.
1: Aus dem Lukas-Evangelium. Ein großes himmlisches Heer lobte Gott und sprach: Verherrlicht ist Gott in der Höhe, und auf Erden ist Friede bei den Menschen seiner Gnade.
0: Vater unser im Himmel, geheiliget werde dein Name, dein Reich komme, dein Wille geschehe, wie im Himmel so auf Erden.
2: Unser tägliches Brot gib uns heute und vergib uns unsere Schuld, wie auch wir vergeben unseren Schuldigen. Und führe uns nicht in Versuchung, sondern erlöse uns von dem Bösen.
0: Gegrüßt seist du, Maria, voll der Gnade, der Herr ist mit dir. Du bist gebenedeit unter den Frauen, und gebenedeit ist die Frucht deines Leibes, Jesus, den du, Jungfrau, geboren hast.
2: Heilige Maria, Mutter Gottes, bitte für uns Sünder, jetzt und in der Stunde unseres Todes. Amen.
0: Gegrüßt seist du, Maria, voll der Gnade, der Herr ist mit dir. Du bist gebenedeit unter den Frauen, und gebenedeit ist die Frucht deines Leibes, Jesus, den du, Jungfrau, geboren hast.
2: Heilige Maria, Mutter Gottes, bitte für uns Sünder, jetzt und in der Stunde unseres Todes. Amen.
0: Gegrüßt seist du, Maria, voll der Gnade, der Herr ist mit dir. Du bist gebenedeit unter den Frauen, und gebenedeit ist die Frucht deines Leibes, Jesus, den du, Jungfrau, geboren hast.
2: Heilige Maria, Mutter Gottes, bitte für uns Sünder, jetzt und in der Stunde unseres Todes. Amen.
0: Gegrüßt seist du, Maria, voll der Gnade, der Herr ist mit dir. Du bist gebenedeit unter den Frauen, und gebenedeit ist die Frucht deines Leibes, Jesus, den du, Jungfrau, geboren hast.
2: Heilige Maria, Mutter Gottes, bitte für uns Sünder, jetzt und in der Stunde unseres Todes. Amen.
0: Gegrüßt seist du, Maria, voll der Gnade, der Herr ist mit dir. Du bist gebenedeit unter den Frauen, und gebenedeit ist die Frucht deines Leibes, Jesus, den du, Jungfrau, geboren hast.
2: Heilige Maria, Mutter Gottes, bitte für uns Sünder, jetzt und in der Stunde unseres Todes. Amen.
0: Gegrüßt seist du, Maria, voll der Gnade, der Herr ist mit dir. Du bist gebenedeit unter den Frauen, und gebenedeit ist die Frucht deines Leibes, Jesus, den du, Jungfrau, geboren hast.
2: Heilige Maria, Mutter Gottes, bitte für uns Sünder, jetzt und in der Stunde unseres Todes. Amen.
0: Gegrüßt seist du, Maria, voll der Gnade, der Herr ist mit dir. Du bist gebenedeit unter den Frauen, und gebenedeit ist die Frucht deines Leibes, Jesus, den du, Jungfrau, geboren hast.
2: Heilige Maria, Mutter Gottes, bitte für uns Sünder, jetzt und in der Stunde unseres Todes. Amen.
0: Gegrüßt seist du, Maria, voll der Gnade, der Herr ist mit dir. Du bist gebenedeit unter den Frauen, und gebenedeit ist die Frucht deines Leibes, Jesus, den du, Jungfrau, geboren hast.
2: Heilige Maria, Mutter Gottes, bitte für uns Sünder, jetzt und in der Stunde unseres Todes. Amen.
0: Gegrüßt seist du, Maria, voll der Gnade, der Herr ist mit dir. Du bist gebenedeit unter den Frauen, und gebenedeit ist die Frucht deines Leibes, Jesus, den du, Jungfrau, geboren hast.
2: Heilige Maria, Mutter Gottes, bitte für uns Sünder, jetzt und in der Stunde unseres Todes. Amen.
0: Gegrüßt seist du, Maria, voll der Gnade, der Herr ist mit dir. Du bist gebenedeit unter den Frauen, und gebenedeit ist die Frucht deines Leibes, Jesus, den du, Jungfrau, geboren hast.
2: Heilige Maria, Mutter Gottes, bitte für uns Sünder, jetzt und in der Stunde unseres Todes. Amen.
0: Ehre sei dem Vater und dem Sohn und dem Heiligen Geist,
2: wie im Anfang, so auch jetzt und alle Zeit und in Ewigkeit. Amen.
1: Himmlischer Vater, Wir bitten

0: Ich für alle Familien, in denen Unfrieden herrscht oder die in Armut leben müssen. Lass sie erfahren, dass dein Sohn Jesus Christus als Friedensfürst auch bei ihnen wohnen will.
1: Viertes Geheimnis: Jesus, den du, o Jungfrau, im Tempel aufgeopfert hast.
2: Aus dem ersten Buch Samuel. Hier bin ich, du hast mich gerufen.
3: Vater unser im Himmel, geheiligt werde dein Name, dein Reich komme, dein Wille geschehe, wie im Himmel, so auf Erden.
1: Unser tägliches Brot gib uns heute und vergib uns unsere Schuld, wie auch wir vergeben unseren Schuldigen. Und führe uns nicht in Versuchung, sondern erlöse uns von der Bösen.
3: Gegrüßet seist du, Maria, voller Gnade, der Herr ist mit dir. Du bist gebenedeit unter den Frauen, und gebenedeit ist die Frucht deines Leibes, Jesus, den du, Jungfrau, im Tempel aufgeopfert hast.
1: Heilige Maria, Mutter Gottes, bitte für uns Sünder, jetzt und in der Stunde unseres Todes. Amen.
3: Gegrüßet seist du, Maria, voller Gnade, der Herr ist mit dir. Du bist gebenedeit unter den Frauen, und gebenedeit ist die Frucht deines Leibes, Jesus, den du, Jungfrau, im Tempel aufgeopfert hast.
1: Heilige Maria, Mutter Gottes, bitte für uns Sünder, jetzt und in der Stunde unseres Todes. Amen.
3: Gegrüßet seist du, Maria, voller Gnade, der Herr ist mit dir. Du bist gebenedeit unter den Frauen, und gebenedeit ist die Frucht deines Leibes, Jesus, den du, Jungfrau, im Tempel aufgeopfert hast.
1: Heilige Maria, Mutter Gottes, bitte für uns Sünder, jetzt und in der Stunde unseres Todes. Amen.
3: Gegrüßet seist du, Maria, voller Gnade, der Herr ist mit dir. Du bist gebenedeit unter den Frauen, und gebenedeit ist die Frucht deines Leibes, Jesus, den du, Jungfrau, im Tempel aufgeopfert hast.
1: Heilige Maria, Mutter Gottes, bitte für uns Sünder, jetzt und in der Stunde unseres Todes. Amen.
3: Gegrüßet seist du, Maria, voller Gnade, der Herr ist mit dir. Du bist gebenedeit unter den Frauen, und gebenedeit ist die Frucht deines Leibes, Jesus, den du, Jungfrau, im Tempel aufgeopfert hast.
1: Heilige Maria, Mutter Gottes, bitte für uns Sünder, jetzt und in der Stunde unseres Todes. Amen.
3: Gegrüßet seist du, Maria, voller Gnade, der Herr ist mit dir. Du bist gebenedeit unter den Frauen, und gebenedeit ist die Frucht deines Leibes, Jesus, den du, Jungfrau, im Tempel aufgeopfert hast.
1: Heilige Maria, Mutter Gottes, bitte für uns Sünder, jetzt und in der Stunde unseres Todes. Amen.
3: Gegrüßet seist du, Maria, voller Gnade, der Herr ist mit dir. Du bist gebenedeit unter den Frauen, und gebenedeit ist die Frucht deines Leibes, Jesus, den du, Jungfrau, im Tempel aufgeopfert hast.
1: Heilige Maria, Mutter Gottes, bitte für uns Sünder, jetzt und in der Stunde unseres Todes. Amen.
3: Gegrüßet seist du, Maria, voller Gnade, der Herr ist mit dir. Du bist gebenedeit unter den Frauen, und gebenedeit ist die Frucht deines Leibes, Jesus, den du, Jungfrau, im Tempel aufgeopfert hast.
1: Heilige Maria, Mutter Gottes, bitte für uns Sünder, jetzt und in der Stunde unseres Todes. Amen.
3: Gegrüßet seist du, Maria, voller Gnade, der Herr ist mit dir. Du bist gebenedeit unter den Frauen, und gebenedeit ist die Frucht deines Leibes, Jesus, den du, Jungfrau, im Tempel aufgeopfert hast.
1: Heilige Maria, Mutter Gottes, bitte für uns Sünder, jetzt und in der Stunde unseres Todes. Amen.
3: Gegrüßet seist du, Maria, voller Gnade, der Herr ist mit dir. Du bist gebenedeit unter den Frauen, und gebenedeit ist die Frucht deines Leibes, Jesus, den du, Jungfrau, im Tempel aufgeopfert hast.
1: Heilige Maria, Mutter Gottes, bitte für uns Sünder, jetzt und in der Stunde unseres Todes. Amen.
3: Ehre sei dem Vater und dem Sohn und dem Heiligen Geist.
1: Wie im Anfang, so auch jetzt und alle Zeit und in Ewigkeit. Amen.
2: Guter Gott, wir bitten dich für alle Eltern von Kindern, denen du eine geistliche Berufung geschenkt hast. Lass sie diese erkennen, annehmen und nach Kräften unterstützen, damit sich diese in den Herzen der Kinder entfalten kann.
1: Fünftes Geheimnis: Jesus, den du, o Jungfrau, im Tempel wiedergefunden hast.
4: Aus dem Lukas-Evangelium. Maria bewahrte alles, was geschehen war, in ihrem Herzen.
1: Vater unser im Himmel, geheiliget werde dein Name. Dein Reich komme, dein Wille geschehe, wie im Himmel, so auf Erden.
3: Unser tägliches Brot gib uns heute und vergib uns unsere Schuld, wie auch wir vergeben unseren Schuldigen, und führe uns nicht in Versuchung, sondern erlöse uns von dem Bösen.
1: Gegrüßt seist du, Maria, voll der Gnade, der Herr ist mit dir. Du bist gebenedeit unter den Frauen, und gebenedeit ist die Frucht deines Leibes, Jesus, den du, Jungfrau, im Tempel wiedergefunden hast.
3: Heilige Maria, Mutter Gottes, bitte für uns Sünder, jetzt und in der Stunde unseres Todes. Amen.
1: Gegrüßt seist du, Maria, voll der Gnade, der Herr ist mit dir. Du bist gebenedeit unter den Frauen, und gebenedeit ist die Frucht deines Leibes, Jesus, den du, Jungfrau, im Tempel wiedergefunden hast.
3: Heilige Maria, Mutter Gottes, bitte für uns Sünder, jetzt und in der Stunde unseres Todes. Amen.
1: Gegrüßt seist du, Maria, voll der Gnade, der Herr ist mit dir. Du bist gebenedeit unter den Frauen, und gebenedeit ist die Frucht deines Leibes, Jesus, den du, Jungfrau, im Tempel wiedergefunden hast.
3: Heilige Maria, Mutter Gottes, bitte für uns Sünder, jetzt und in der Stunde unseres Todes. Amen.
1: Gegrüßt seist du, Maria, voll der Gnade, der Herr ist mit dir. Du bist gebenedeit unter den Frauen, und gebenedeit ist die Frucht deines Leibes, Jesus, den du, Jungfrau, im Tempel wiedergefunden hast.
3: Heilige Maria, Mutter Gottes, bitte für uns Sünder, jetzt und in der Stunde unseres Todes. Amen.
1: Gegrüßt seist du, Maria, voll der Gnade, der Herr ist mit dir. Du bist gebenedeit unter den Frauen, und gebenedeit ist die Frucht deines Leibes, Jesus, den du, Jungfrau, im Tempel wiedergefunden hast.
3: Heilige Maria, Mutter Gottes, bitte für uns Sünder, jetzt und in der Stunde unseres Todes. Amen.
1: Gegrüßt seist du, Maria, voll der Gnade, der Herr ist mit dir. Du bist gebenedeit unter den Frauen, und gebenedeit ist die Frucht deines Leibes, Jesus, den du, Jungfrau, im Tempel wiedergefunden hast.
3: Heilige Maria, Mutter Gottes, bitte für uns Sünder, jetzt und in der Stunde unseres Todes. Amen.
1: Gegrüßt seist du, Maria, voll der Gnade, der Herr ist mit dir. Du bist gebenedeit unter den Frauen, und gebenedeit ist die Frucht deines Leibes, Jesus, den du, Jungfrau, im Tempel wiedergefunden hast.
3: Heilige Maria, Mutter Gottes, bitte für uns Sünder, jetzt und in der Stunde unseres Todes. Amen.
1: Gegrüßt seist du, Maria, voll der Gnade, der Herr ist mit dir. Du bist gebenedeit unter den Frauen, und gebenedeit ist die Frucht deines Leibes, Jesus, den du, Jungfrau, im Tempel wiedergefunden hast.
3: Heilige Maria, Mutter Gottes, bitte für uns Sünder, jetzt und in der Stunde unseres Todes. Amen.
1: Gegrüßt seist du, Maria, voll der Gnade, der Herr ist mit dir. Du bist gebenedeit unter den Frauen, und gebenedeit ist die Frucht deines Leibes, Jesus, den du, Jungfrau, im Tempel wiedergefunden hast.
5: Heilige Maria, Mutter Gottes, bitte für uns Sünder, jetzt und in der Stunde unseres Todes. Amen.
1: Gegrüßt seist du, Maria, voll der Gnade, der Herr ist mit dir. Du bist gebenedeit unter den Frauen, und gebenedeit ist die Frucht deines Leibes, Jesus, den du Jungfrau im Tempel wiedergefunden hast.
5: Heilige Maria, Mutter Gottes, bitte für uns Sünder, jetzt und in der Stunde unseres Todes. Amen.
1: Ehre sei dem Vater und dem Sohn und dem Heiligen Geist.
5: Wie im Anfang, so auch jetzt und alle Zeit und in Ewigkeit. Amen.
4: Gott, unser Vater, dir vertrauen wir alle Frauen und Männer an, die ihre Kinder alleine ins Erwachsenenalter begleiten müssen oder die ihren Partner verloren haben. Stärke sie in ihrer Aufgabe und begleite sie, damit sie Frieden finden und aus der Hoffnung heraus leben.

0: Lassen wir uns beten. Gott, dein eingeborener Sohn hat uns durch sein Leben, seinen Tod und seine Auferstehung die Schätze des ewigen Heiles erworben. Wir verehren diese Geheimnisse im heiligen Rosenkranz der seligen Jungfrau Maria. Lass uns nachahmen, was sie enthalten und erlangen, was sie verheißen. Darum bitten wir durch Christus, unseren Herrn.
1: Amen.
2: Sei gegrüßt, du Tochter Gottes des Vaters. Sei gegrüßt, du Mutter Gottes des Sohnes. Sei gegrüßt, du Braut des Heiligen Geistes. Sei gegrüßt, du Tempel der allerheiligsten Dreifaltigkeit. Maria, Mutter der Gnade, Mutter der Barmherzigkeit, beschütze und beschirme uns vor dem bösen Feind. Nimm uns auf, jetzt und in der Stunde unseres Todes. Amen.
0: Der Herr sei mit euch.
2: Und mit deinem Geiste.
0: Auf die Fürsprache unserer lieben Frau von Einsiedeln, des heiligen Benedikt, des heiligen Meinrad und eurer Namenspatrone, segne euch, eure Familien und alle Menschen, die ihr in eurem Herzen tragt, der allmächtige und gütige Gott, der Vater, der Sohn und der Heilige Geist.
2: Amen.
0: Gelobt sei Jesus Christus.
2: In Ewigkeit. Amen.

Liebe Hörerinnen und Hörer von Radio Gloria, es ist Abend. Wir wollen unser Abendgebet beten. Im Namen des Vaters und des Sohnes und des Heiligen Geistes. Amen. Bevor ich mich zur Ruhe begebe, ich Hände und Herz zu Gott erhebe und sage Dank für jede Gab, die ich von ihm empfangen habe. Und habe ich heut beleidigt dich, verzeih mir's Gott, ich bitte dich. Dann schließe ich froh die Augen zu, es wacht ein Engel, wenn ich ruh. Maria, liebste Mutter mein, o lass mich dir empfohlen sein. Und du, mein Heiland Jesus Christ, der du mein Gott und alles bist. In deine Wunden schließ mich ein, sie sollen meine Ruhestatt sein. Amen. Im Namen des Vaters und des Sohnes und des Heiligen Geistes. Amen. Ihnen allen eine gute, erholsame Nacht. Es grüßt Sie, Claudia Baumler.

O Gott, komm mir zu Hilfe, Herr, eile mir zu helfen. Ehre sei dem Vater und dem Sohn und dem Heiligen Geist, wie im Anfang, so auch jetzt und alle Zeit und in Ewigkeit. Amen. Halleluja. Am Ende von dem Tag möchte ich mir Gott danken für alles Gute, was er uns geschenkt hat. Wir möchten ihn aber auch um Verzeihung bitten, für jeden Moment, wo wir es gefällt haben, in der Liebe zu leben, die Liebe gegenüber einem Mitmenschen zu bezeugen. Ich bekenne Gott, dem Allmächtigen, und allen Brüdern und Schwestern, dass ich Gutes unterlassen und Böses getan habe. Ich habe gesündigt in Gedanken, Worten und Werken, durch meine Schuld, durch meine Schuld, durch meine große Schuld. Darum bitte ich die selige Jungfrau Maria, alle Engel und Heiligen und euch Brüder und Schwestern, für mich zu beten bei Gott, unserem Herrn. Der allmächtige Gott erbarme sich unser, erlasse uns die Sünden nach und führe uns zum ewigen Leben. Amen. Christus, göttlicher Herr, dich liebt, wer nur Kraft hat zu lieben. Unbewusst, wer dich nicht kennt, sehnsuchtsvoll, wer um dich weiß. Christus, du bist meine Hoffnung, mein Friede, mein Glück, all mein Leben. Christus, dir neigt sich mein Geist. Christus, dich bete ich an. Christus, an dir halte ich fest mit der ganzen Kraft meiner Seele. Dich, Herr, liebe ich allein, suche dich, folge dir nach. Sei mir gnädig, Herr, und höre auf mein Flehen. Wenn ich rufe, erhöre mich, Gott, du mein Retter. Du hast mir Raum geschaffen, als mir Angst war. Sei mir gnädig und höre auf mein Flehen. Ihr Mächtigen, wie lange noch schmäht ihr meine Ehre? Warum liebt ihr den Schein und sinnt auf Lügen? Erkennt doch, wunderbar handelt der Herr an den Frommen. Der Herr erhört mich, wenn ich zu ihm rufe. Ereifert ihr euch, so sündigt nicht. Bedenkt es auf eurem Lager und werdet stille. Bringt rechte Opfer dar und vertraut auf den Herrn. Viele sagen, wer lässt uns Gutes erleben? Herr, lass dein Angesicht über uns leuchten. Du legst mir größere Freude ins Herz, als andere haben bei Korn und Wein in Fülle. In Frieden lege ich mich nieder und schlafe ein, denn du allein, Herr, lässt mich sorglos ruhen. Ehre sei dem Vater und dem Sohn und dem Heiligen Geist, wie im Anfang, so auch jetzt und alle Zeit und in Ewigkeit. Amen. Sei mir gnädig, Herr, und höre auf mein Flehen. Zu nächtlicher Stunde preiset den Herrn. Wohlan nun, preist den Herrn, all ihr Knechte des Herrn, die ihr steht im Haus des Herrn zu nächtlicher Stunde. Erhebt eure Hände zum Heiligtum und preist den Herrn. Es segne dich der Herr vom Zion her, der Herr, der Himmel und Erde gemacht hat. Ehre sei dem Vater und dem Sohn und dem Heiligen Geist, wie im Anfang, so auch jetzt und alle Zeit und in Ewigkeit. Amen. Zu nächtlicher Stunde preiset den Herrn. Aus dem Buch Deuteronomium. Höre, Israel, Jahwe, unser Gott, Jahwe ist einzig. Darum sollst du den Herrn, deinen Gott, lieben, mit ganzem Herzen, mit ganzer Seele und mit ganzer Kraft. Diese Worte, auf die ich dich heute verpflichte, sollen auf deinem Herzen geschrieben stehen. Du sollst sie deinen Söhnen wiederholen. Du sollst von ihnen reden, wenn du zu Hause sitzt und wenn du auf der Straße gehst, wenn du dich schlafen legst
und wenn du aufstehst. Herr, auf dich vertraue ich, in deine Hände lege ich mein Leben. Lass leuchten über deinem Knecht dein Antlitz, hilf mir in deiner Güte, in deine Hände lege ich mein Leben. Ehre sei dem Vater und dem Sohn und dem Heiligen Geist. Herr, auf dich vertraue ich, in deine Hände lege ich mein Leben. Sei unser Heil, o Herr, wenn wir wachen, und unser Schutz, wenn wir schlafen, damit wir wachen mit Christus und ruhen in seinem Frieden. Nun lässt du, Herr, deinen Knecht, wie du gesagt hast, in Frieden scheiden. Denn meine Augen haben das Heil gesehen, das du vor allen Völkern bereitet hast. Ein Licht, das die Heiden erleuchtet und Herrlichkeit für dein Volk Israel. Ehre sei dem Vater und dem Sohn und dem Heiligen Geist, wie im Anfang, so auch jetzt und alle Zeit und in Ewigkeit. Amen. Sei unser Heil, o Herr, wenn wir wachen, und unser Schutz, wenn wir schlafen, damit wir wachen mit Christus und ruhen in seinem Frieden. Lasset uns beten. Herr, bleibe bei uns in dieser Nacht, und wenn wir uns am Morgen erheben, dann lass uns in Freude der Auferstehung deines Sohnes gedenken, der mit dir lebt und herrscht in alle Ewigkeit. Amen. Eine ruhige Nacht und ein gutes Ende gewähre uns der allmächtige Herr. Amen. So möchte ich mir jetzt Gottes Segen erbitten für die kommende Nacht und auch für den morgigen Tag. Der Herr sei mit euch und mit deinem Geiste. Es segne und behüte euch der allmächtige und barmherzige Gott, der Vater und der Sohn und der Heilige Geist. Amen.

Hier ist Radio Gloria, liebe Zuhörerinnen und Zuhörer. Unser Referent heute im Gespräch, Pater Markus Langer, Dominikaner, er sehnte sich nach Menschen, die den Glauben erklären und trat dann selber in den Predigerorden ein. Im Gespräch mit Studenten der Philosophisch-Theologischen Hochschule Benedikt XVI. In Heiligenkreuz erzählt heute Pater Markus Langer, wie sich dieser Wunsch beim Eintritt in den Dominikanerorden erfüllte.

0: Grüß Gott und herzlich willkommen hier aus Heiligenkreuz bei unserer Sendereihe über Gott und die Welt. Mein Name ist Florian, an meiner Seite ist der Otto und wir haben heute zu Gast Pater Markus Langer von den Dominikanern aus Wien und wir stellen uns dem Thema des Dominikanertums. Pater Markus, ich bitte zu Beginn um ein kurzes Gebet.
1: Dankeschön. Gerne starte ich mit einem Gebet und danke, dass ich hier zu Gast sein darf. Beginnen wir mit dem Kreuzzeichen. Im Namen des Vaters und des Sohnes und des Heiligen Geistes.
0: Amen. Amen.
1: Jesus, du sagst, ich bin gestern, heute und in Ewigkeit. Das heißt, du bist auch hier. Herr, wir bitten dich, öffne unser Herz für deine Gegenwart und für das, was du uns sagen möchtest, wie du uns führen möchtest, auch durch dieses Gespräch hier, durch diese Sendung. Danke, Herr, im Namen des Vaters und des Sohnes und des Heiligen Geistes.
0: Amen. Amen. Ja, ich darf euch auch die erste Frage stellen. Namensgebend für den Dominikanerorden ist ja der heilige Dominikus. Wer war der heilige Dominikus? Was war so seine Vision? Wozu brauchte es jetzt einen neuen Orden? Und warum ist ihr Ordenskürzel eigentlich OP?
1: Wer war der heilige Dominikus? Das war ein Mann, ein Spanier, der um 1170 geboren worden ist in Caloega, in der nördlichen Hälfte von Spanien, und in einer frommen Familie aufgewachsen ist. Seine Mutter hatte vor seiner Geburt einen Traum, wo sie einen Hund mit einer brennenden Fackel im Maul um den Erdkreis hat laufen sehen und der den ganzen Erdkreis in Brand setzt. Und das wurde später gedeutet auf den heiligen Dominikus, der das Wort Gottes verkündet, sodass die ganzen Menschen neu das Evangelium hören. Dominikus ist dann Priester geworden, auch durch die Förderung seines Onkels, der Bischof im spanischen Osma gewesen ist. Er wurde dann Chorherr in Osma. Auf einer Reise, auf die er geschickt worden ist, lernte er in Südfrankreich kennen, dass es inzwischen Katholiken gab, die vom katholischen Glauben abgefallen sind, die Albigenser. Und das traf ihn tief ins Herz, sodass er da diesen Wunsch hatte, Mensch, also die müssen doch zurückgeführt werden, ja, zu Christus im Grunde, ja, und zu ihrem ewigen Heil. Und um es kurz zu machen, das führte im Grunde dazu, dass er gesagt hat, es braucht eigentlich eine Gemeinschaft, die lebt wie die Ketzer, also die Albigenser, und lehrt wie die Kirche. Leben wie die Ketzer, lehren wie die Kirche. Ja, und die Albigenser, das waren halt, deren Führungskräfte waren sehr asketische Menschen, die faszinierend waren, die sozusagen die Bettelarmut der Apostel ernst genommen haben. Ja, als Jesus gesagt hat, zu den Aposteln geht ohne Geldbeutel, ohne ein zweites Hemd, ja, das haben die wortwörtlich genommen, haben gebettelt, diese führenden Albigenser, das hat die Leute fasziniert und die haben gesagt, im Vergleich zur reichen katholischen, dekadenten Kirche, die sind glaubwürdig, denen folgen wir. Und Dominikus sagte, Moment, also wir leben in der Tat als katholische Geistliche ziemlich bequem. Wir müssen eigentlich zurück zu einem bescheidenen und am besten apostolischen Verkündigungsstil. Das heißt, wir vertrauen auf die Vorsehung Gottes, wir betteln und predigen gleichzeitig aber, was die katholische Kirche sagt. Ja, und ihm war dabei daran gelegen, dass es Priester braucht, die sehr gut in Theologie ausgebildet waren. Das Problem damals war, also zu Beginn dann des 13. Jahrhunderts, dass eigentlich nur die Bischöfe wirklich theologisch gut gebildet waren. Der normale Landklerus war das nicht. Und von daher fehlte es natürlich in der Breite, in der Fläche, an Priestern, die den katholischen Glauben wirklich kompetent verkünden konnten. Ja. Und Sie fragten, warum zündete der Dominikanerorden so oder warum, der ist ja dann geradezu explodiert, so wie auch der Franziskanerorden, dann im 13. Jahrhundert, also innerhalb von wenigen Jahrzehnten nach Gründung des Ordens breitete sich dieser Orden in der ganzen katholischen Welt aus. Also 1216 wurde der Orden gegründet, 1200 ich hoffe, liege jetzt nicht falsch, 1229 ist in Wien gegründet worden. Ja, also das ist ja relativ bald schon dann geschehen. Und das lag eben daran, dass es in der katholischen Kirche in der Fläche an gut ausgebildeten Theologen fehlte, an Priestern, die den katholischen Glauben wirklich gut erklären konnten und gleichzeitig glaubwürdig auftraten aufgrund auch ihres bescheidenen Lebensstils. Ja.
2: Um mit der Spiritualität des Ordens fortzusetzen, möchte ich erst eine persönliche Frage an Sie stellen, und zwar, wie sind Sie zum Glauben gekommen?
1: Zum Glauben?
2: Ja.
1: Erstmal über meine Eltern, über meine Religionslehrer, über meinen Pfarrer. Ja, also ich bin in einem katholischen Elternhaus aufgewachsen. Ich bin in Bremen aufgewachsen, und zwar, das ist ja bekanntermaßen eher protestantisch beziehungsweise jetzt höchst säkular geprägt heutzutage. Aber auch schon in meiner Kindheit war es so, wenn meine Eltern mit mir und meinen beiden Brüdern am Sonntagmorgen aus dem Haus gingen zur Kirche, da waren wir die einzigen weit und breit, die da auf dem Weg zur Kirche waren. Also es ist natürlich ganz untypisch gewesen. Auf der anderen Seite haben mich dann meine Eltern auf die katholische Schule von Bremen geschickt, was natürlich dann mir ein Umfeld gegeben hat, wo katholisch sein normal war. Und ich habe in meiner Heimatpfarre einfach ein sehr gutes Leben erlebt. Von der Kinder- und Jugendarbeit her war das eine sehr erfreuliche Erfahrung, sodass ich katholisches Gemeindeleben von Kindheit an als etwas sehr Positives erfahren habe. Und wie ich dann zum Glauben gekommen bin, ich habe dann als Jugendlicher, als heranwachsender Jugendlicher, als junger Erwachsener mir natürlich irgendwann schon auch die Frage gestellt, wie wahr und wie praxisrelevant ist eigentlich dieser katholische Glaube? Denn ich habe so bei den Gemeindemitgliedern dann doch so den Eindruck gehabt, oder auch bei meinen eigenen Eltern, ja, die mögen mir verzeihen, wenn sie jetzt hier zuschauen und meine kritischen Worte hören, dass ich mir geht, also wahrgenommen, Moment, also wie relevant ist Gott denn tatsächlich, von dem wir da in der Heiligen Messe hören und von seiner Liebe, ja? Das klingt alles toll, aber wenn es wirklich praxisrelevant wird, also bei der Frage zum Beispiel, wo machen wir dieses Jahr Urlaub? Beten wir da wirklich zu Hause? Wird darüber gesprochen, was Gott denn darüber denkt? Ja, auch da spielte auf einmal keine Rolle mehr. Ja, und das beschäftigte mich schon, weil ich so den Eindruck hatte, okay, da kommen viele ins Gemeindeleben, wir haben ein schönes Miteinander, wir haben Aktionen, auch sozial, karitativ, total interessant, wir spielen miteinander auch Sport, ja, und dergleichen. Aber wenn es darum geht, dann bei den konkreten Fragen des Lebens wirklich nach Gott zu fragen, wo ist das? Da habe ich einzelne Leute im Blick, da fand ich das sehr ernsthaft, ja. Aber für mich als so junger Erwachsener, dann kam dann schon der Punkt, wo ich mir gedacht habe, also jetzt musst du dich ja entscheiden. Entweder verabschiedest du dich, wie viele andere auch, und sagst, es ist hier irgendwie schizophren, ihr redet von einem Gott, den es gar nicht gibt oder der überhaupt keine Rolle spielt de facto, oder diesen Gott gibt es wirklich. Und meine Überlegung war damals, also dieser katholische Glaube und dieser christliche Glaube ist 2000 Jahre alt. Ich habe den Eindruck, da gibt es eine Reihe auch vernünftiger, kluger Leute, die katholisch waren. Und also von daher muss schon irgendwas oder kann durchaus irgendwas dran sein. Also wenn das irgendwie Betrug wäre oder in sich nicht stimmig, dann wäre das doch längst aufgeflogen. Ja, dann wäre das schon längst zerbrochen. Und dann habe ich damals gesagt, so als junger Erwachsener, gut, dann setze ich alles auf eine Karte und ich probiere es mit diesem Gott. Ich wage es, mit diesem Gott zu leben. Ich probiere das. Und dann habe ich angefangen, in Süddeutschland zu studieren und habe dann diese Zeit gleichzeitig genutzt, um intensiv ins Gebetsleben einzusteigen. Und ich bin damals gewesen in einem internationalen Studentenwohnheim von Missio. Die hatten oben im obersten Stockwerk eine Kapelle. Und ich bin im Grunde jeden Abend nach oben in die Kapelle vor den Tabernakel und habe angefangen zu beten und zu flehen. Gott, wenn es dich gibt, dann zeig dich mir. Ja, ich will gerne mit dir leben, aber du musst dich mir auch zeigen. Wenn es dich gibt, dann zeig dich mir. Ich habe manches Mal geweint, ja, und wirklich gefleht, ja. Und ich kann sagen, ich für mich kann sagen, der Herr hat nach einem Jahr geantwortet. Ja, es gab ohne jetzt alle Details immer noch zu erklären, es gab ein Gespräch, bei dem es just um diese Frage geht, wie kann ich eigentlich diesen Glaubensakt machen und auf den Herrn vertrauen, wenn ich ihm noch nicht begegnet bin, dann kann ich es auch nicht mit ihm wagen, ne? So mag man ja so denken, ja. Und allein nur das haben wir darüber reflektiert und es war, das muss ich ergänzen, das war am 15. August 1988, ich weiß den Tag noch genau, weil nämlich am Vorabend wir eine lange eucharistische Anbetung hatten. Und ich habe so intensiv gebetet, auch zum Herrn in der Eucharistie, wie noch nicht in meinem Leben davor, glaube ich. Und vielleicht war das auch sozusagen seine und Mariens Antwort, ja, dass ich an diesem Tag drauf, am 15. August 88, war ich in einem Gespräch, und wo auf einmal der Herr, ich weiß gar nicht, wie ich das beschreiben soll, ich kann das gar nicht beschreiben, mir die inneren Augen öffnete. Und ich beschreibe das immer so, wie wenn auf einmal eine Eieruhr umgedreht wird und komplett anders läuft. Ja, so hat sich mein Leben in dieser Stunde gedreht. Ja.
0: Ja, und was hat Sie dann letztendlich zum Dominikanerorden gebracht? Was ist so auch die Spiritualität des Dominikanerordens, die, wo Sie gesagt haben, so, ja, das passt zu mir, ja, das ist der Orden, wo ich dazugehören möchte, wo mich der Herr haben möchte. Wie schaut da die Spiritualität genau aus?
1: Naja, also vielleicht, ich füge mal die Fäden zusammen. Mein Anliegen war es, als junger Erwachsener den Glauben zu verstehen und zu erfahren, dass das wahr ist. Also ihn auch von innen zu verstehen, durch eine persönliche Gottesbegegnung. Und ich hatte damals als junger Erwachsener in meiner Heimatgemeinde schon dieses Bedürfnis, es muss doch eigentlich Leute geben, die den Glauben gut erklären können. Die den Glauben mir mal erklären können. Es gibt so viele Fragen, auch schon damals in meiner Jugend und als junger Erwachsener, die Fragen sind ja im Grunde die gleichen geblieben. Ja? Warum dürfen Frauen keine Priester werden? Warum dürfen Priester nicht heiraten? Warum kein Sex vor der Ehe? Und die ganzen Fragen, ja, waren ja alle auch schon da. Ja? Mhm. Und es muss doch mal jemand geben, der das klar und nachvollziehbar erklären kann. Aber auch all die anderen Fragen, die ja da sind.

0: Inikus just eben genau das umsetzt. Also viele Zeitzeugen von Dominikus sagen, er war ein Mann, der nur mit Gott oder von Gott sprach. Also im tiefen Gespräch, in der tiefen Beziehung mit Gott lebt und sozusagen aus dieser persönlichen Beziehung heraus redet. Und das prägt natürlich einen Orden, ja, so ein Gründer. Thomas von Aquin hat nachher den Dominikanerorden so mit diesem Slogan beschrieben, Contemplarii et contemplata alii stradere. Also in die Kontemplation gehen, Gott betrachten, in die Kontemplation gehen, Gott erfahren. Und das, was ich in der Kontemplation, also im Gebet auch, ja, erfahren habe, anderen übermitteln. Ja, mit Gott reden, von Gott reden. Ja, und das ist genau das, was im Grunde ich gesucht habe und wo ich gesehen habe, es braucht solche Menschen und wo ich irgendwo den Eindruck hatte, das möchte ich auch sein. Eigentlich dann ja, ne? Und Dominikus war so jemand und hat einen Orden gegründet, einen Predigerorden, der eben sich durch diese Doppelseitigkeit auszeichnet, die natürlich auch ganz viele andere Ordensgemeinschaften und unser ganzes christliches Leben auszeichnen soll, aber wo das mal so sehr explizit war, auf der einen Seite das Gebet und auf der anderen Seite die Predigt. Ja, Gott erfahren und verstehen, studieren, es weitergeben.
1: Ich erlaube mir an dieser Stelle vielleicht eine etwas provokante Frage, aber die interessiert mich selber. Wer ist der wirklich oder gibt es überhaupt einen Orden, wo man sagen könnte, das ist ein wissenschaftlicher Orden? Also wer ist der wirkliche wissenschaftliche Orden in der Kirche, die Jesuiten oder die Dominikaner? Der Stichpunkt Thomas von Aquin ist gefallen. Also wer ist der wirkliche wissenschaftliche Orden in Anführungszeichen in der katholischen Kirche?
0: Ja, ich würde sagen, heute sind natürlich unter den Jesuiten sehr, sehr viel mehr Akademiker, auch als bei uns, ich meine, beziehungsweise auch Akademiker mit weiterer Ausbildung hin zum Doktor und zum Professor, ja, also mit Promotion und Habilitation. Aber diese Frage, wo, in welcher Ordensgemeinschaft akademisch gearbeitet wird, ich meine, ich glaube, das kann man, weiß ich nicht, nicht mehr so genau auf einen Orden festlegen. Denn wenn man in die Ordenslandschaft schaut, im Grunde, ja, sind doch alle mehr oder weniger, also die Benediktiner und die Zisterzienser und die Jesuiten und die Dominikaner und die Franziskaner auch, ja. Und viele, viele andere haben natürlich unter ihren Berufungen Menschen, die einfach theologisch sehr interessiert sind und da wissenschaftlich tätig werden. Mir fällt es schwer, da was drauf zu antworten, welcher Orden da besonders heraussticht, ja.
1: Das ist verständlich, es ist schwer zu beantworten.
2: Ja, der Name ist schon gefallen, Thomas von Aquin, so irgendwo der bekannteste Dominikaner, der auch Mitbegründer einer wissenschaftlichen Richtung ist, also der Scholastik, der ja dieses Frage-Antwort-Spiel irgendwo mit drin hat in seiner Summa, war der auch mitführend dabei bei ihrem, also wo sie sich überlegt haben, zum Orden zu gehen und welche Rolle spielt Thomas von Aquin insgesamt?
0: Im Dominikanerorden spielt er eine sehr große Rolle, überhaupt in der Theologie der katholischen Kirche, natürlich eine sehr große Rolle. Er ist von vielen Päpsten empfohlen worden, ja, dass man ihn studiert. Jetzt bei mir, in meiner persönlichen Berufungsgeschichte, steht er nicht so sehr im Vordergrund. Da ist eher der heilige Dominikus im Vordergrund. Nichtsdestotrotz, meine Heimatpfarrei hat das Patrozinium Sankt Thomas von Aquin, was sehr selten ist. Also von daher hat der heilige Thomas von Aquin schon ein Wörtchen mitgeredet, glaube ich, dass ich Dominikaner geworden bin. Aber ansonsten ist er eine große Hilfe, auch für mich gewesen, muss ich sagen, in meinem Studium.

0: Durfte ich durchaus auch einige Einheiten oder auch ein Semester ganz oder mehrere Semester, ja, doch mich ein bisschen mehr mit Thomas von Aquin befassen, insbesondere mit Passagen aus seiner Summa, Summa Theologica oder manche sagen auch Summa Theologiae. Sehr hilfreich ist schlicht und einfach dieses sehr systematische, scholastische Denken. Ja, dass ich nicht irgendwie nur ins Blaue hinein Theologie betreibe, sondern die Welt oder meine Gedanken systematisch ordne. Ja, also wenn man die Summa Theologiae ist ja so das Standardwerk überhaupt, wenn man das so für die Scholastik, ja, oder das herausragende Werk der Scholastik überhaupt. Da sieht man ja so einen Aufbau, wo Thomas von Aquin zunächst einmal überlegt, wozu ist Theologie überhaupt da? Welche Rolle spielt Gott? Er ist der Schöpfer. Welche Rolle spielt die Schöpfung? Dann schaue ich mir die Geistwesen in der Schöpfung an. Erstmal die Engel. Dann schaue ich mir die Wesen an, die nicht nur aus Geist sind, sondern auch Materie haben. Also dann die Menschen. Und dann geht es weiter. Wie sollen die Menschen sich eigentlich verhalten? Ich schaue mir also die Tugenden an und die Laster. Entfalte das. Und dann gibt's zum Schluss im Grunde die Hilfen, die der Herr gibt, also dass er Mensch wird in Jesus Christus. Wer ist Jesus Christus eigentlich? Und was hat er uns für Sakramente eingesetzt? Und schließlich, was kommt nach diesem Leben? Ja, so ist er ganz grob, ne, gesagt, die Summa aufgebaut. Also da wird mal Schritt für Schritt eins nach dem anderen abgearbeitet. Und wenn man dann ist, und der geht ja sozusagen von einer großen Frage, die unterteilt er in viele kleinere Fragen und nochmal unterteilt er sie in Questiones, in sozusagen Einzelfragen. Und die geht er wiederum sehr systematisch an, dass er jede sogenannte Quaestio ja aufgebaut ist. Also, wenn ich eine Frage habe, dass ich zunächst einmal, dass er natürlich seine Antwort im Hinterkopf hat, der Thomas von Aquin. Und zunächst einmal die Einwände alle bringt. Also dagegen spricht Argument A, dagegen spricht Argument B, dagegen spricht Argument C, D, E, F, was auch immer. Und er versucht, diese Gegenargumente möglichst stark zu machen. Ja, also möglichst noch besser zu sein als seine Gegner, seine theologischen, sozusagen seine Counterparts, ja. Dann ist so eine Quaestio aufgebaut, dass eine Aussage folgt eines Kirchenvaters oftmals. Sed contra, also dagegen spricht aber, dass der heilige Augustinus das und das gesagt hat zum Beispiel. Dann kommt er mit seiner Antwort und anknüpfend an seine Antwort beantwortet er die am Anfang angeführten Gegeneinwände sozusagen Stück für Stück. So. Gegenargument A ist das und das zu sagen. Zu Gegenargument B ist das und das zu sagen. Zu Gegenargument C ist das und das zu sagen. Ja, das ist eine Quaestio. Ja, und das heißt, der denkt wirklich sehr klar und konsequent alle Dinge durch. Ja.
1: Ich muss ehrlich gestehen, ich bin selber ein großer Verehrer vom heiligen Thomas von Aquin. Ich selbst habe die Summa mir schenken lassen, letztes zu Weihnachten. Die Frage, die uns Menschen ja innerlich umtreibt, ist unter anderem die Frage nach dem Glück. Und da spricht Thomas von Aquin vom unvollkommenen Glück. Das können wir erlangen mit dem Leben der ethischen Tugenden. Aber jetzt kommt es, wir können auch das vollkommene Glück erlangen. In der Schau Gottes. Was heißt das konkret?
0: Was Thomas von Aquin darüber sagt?
1: Ja, na, oder wie können wir dieses vollkommene Glück erlangen? In der Anbetung, im Beten vom Rosenkranz?
0: Naja, also das vollkommene Glück, das wird es erst in der kommenden Welt geben. Das haben wir hier noch nicht. Ja, also das ist schon mal klar. Ja, Paulus sagt, hier schauen wir nur in einen Spiegel, also einen verschwommenen Spiegel, meint er, ja. Und sehen nur Umrisse. Des Kommenden, ja, und des Wirklichen. Oder, was weiß ich, Birgitta von Schweden, glaube ich, ist es, die sagt, dass sie eine Vision gehabt habe und Gott sagte ihr, dass sie, was ich dir anzeige in den Visionen an Engeln und Heiligen und dergleichen, ist nichts gegenüber der Realität. Ja, wenn ich sie dir in Fülle zeigen würde, ich glaube, so sagt Birgitta von Schweden, dein Herz würde vor Freude zerspringen. Du könntest das nicht überleben, vor Glück. Ja. Aber ihre Frage war, wie finden wir dahin?
1: Genau.
0: Indem wir dem Herrn folgen. Schlicht und einfach. Ich bin das Licht des Lebens, das Licht der Welt, sagt Jesus. Ja, wer mir nachfolgt, wird das Licht des Lebens finden, ja, und haben, ja. Christus nachfolgen.
1: Großartig.
2: Vielleicht noch als letzte Frage. Wenn man so nach katholischen Witzen sucht, landet man häufig auch bei Witzen, die das Verhältnis von Franziskanern und Dominikanern scherzhaft verpacken. Was hat es denn mit diesem Verhältnis wirklich so zu tun? Gibt es da eine Rivalität?
0: Nein. Manche würden sagen, ja. Nein. Nein, würde ich heute sagen, nein. Es gab im 13. Jahrhundert, also in der Phase, in der diese Ordensgemeinschaften, sowohl der Dominikanerorden wie der Franziskanerorden, gegründet worden sind, theologische Auseinandersetzungen. Und das liegt aber weit, weit zurück. Und Franziskus und Dominikus haben sich jedenfalls nach den Überlieferungen, die wir so in den Ordensgemeinschaften pflegen, nach diesen Dokumenten, die wir da haben, nach den heiligen Legenden, ja, sich getroffen, gekannt, einander bestärkt, ja, und wir sind bis heute in gutem Kontakt so. Das hängt natürlich immer so jeweils vor Ort ab, was möglich ist. Wir waren zum Beispiel als Dominikaner erst vor wenigen Wochen, nämlich am 4. Oktober, dem Fest des heiligen Franziskus, eingeladen bei unseren franziskanischen Brüdern in Wien. Ja, da waren wir dann zum Mittagessen und Abend bei deren Festmesse. Ja, und wir haben Predigthaus sogar. Also dieses Jahr hat der Obere der Franziskaner bei uns in der Dominikanerkirche gepredigt, an unserem Ordensfest. Und jetzt am 4. Oktober hat unser Prior bei den Franziskanern zu deren Ordensfest vom heiligen Franziskus gepredigt. Ja. Also von daher
1: Großartig.
0: haben wir bis heute ein schönes brüderliches Miteinander.
1: Schön. Vielen Dank für das schöne Gespräch. Ich hoffe, liebe Zuschauer und Zuschauerinnen, dass wir einige Fragen Ihrerseits beantworten konnten. Wenn Sie Fragen haben, bitte scheuen Sie sich nicht, eine E-Mail zu schreiben. Unten wird Ihnen eine E-Mail-Adresse eingeblendet. Zum Schluss bitten wir um den priesterlichen Segen.
0: Gerne. Im Namen des Vaters und des Sohnes und des Heiligen Geistes.
1: Amen.
0: Amen. Herr, wir preisen dich und wir danken dir für die Heiligen, die du uns schenkst, für diese Lichter, die uns zeigen, wie das geht, Christus nachzufolgen. Auf die Fürsprache des heiligen Dominikus. Segne uns hier und segne unsere Zuschauer. Der allmächtige Gott, der Vater und der Sohn und der Heilige Geist.
1: Amen.
0: Amen.
1: Amen.

Ein packendes Berufungszeugnis von Pater Markus Langer. Er ist Dominikaner und Pater Markus Langer erzählte uns in diesem Gespräch den Studenten der Philosophisch-Theologischen Hochschule Benedikt XVI. In Heiligenkreuz seine Berufungsgeschichte und seinen Wunsch, dem Dominikanerorden einzutreten. 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Wir danken Ihnen für Ihre Verbundenheit und besonders für Ihre Unterstützung für jede Spende für den Sendebetrieb von Radio Gloria. Ein herzliches Vergelt's Gott. 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

Gedanke von Don Pirino Gaglione vom 30. Dezember 2020. Die Prüfung geht weiter. Wir müssen im Gebet ausharren, im Glauben fest sein und die Hoffnung immer lebendig halten. Alle Familien werden zum Beten mobilisiert, denn die Einheit macht auch im Fürbittgebet stark.

Wir beten um Ehrfurcht vor der Schöpfung und besonders jetzt um Regen. Im Namen des Vaters und des Sohnes und des Heiligen Geistes. Amen. Gütiger Vater im Himmel, du hast die Erde geschaffen und sie uns anvertraut. Wir bitten dich in diesen Tagen der Trockenheit um deinen lebensspendenden Regen. Lass die Wolken sich öffnen, damit Felder, Wälder und Wiesen neue Kraft schöpfen. Segne alle Pflanzen, Tiere und Menschen, die unter der Hitze leiden. Erneuere die Natur durch deinen Geist, damit sie wieder aufatmen kann. Heilige Maria, Mutter der Kirche, nimm unsere Bitte mit deinem mütterlichen Herzen auf und lege sie deinem Sohn vor. Herr, schenke uns Regen, Frieden und eine erneuerte Ehrfurcht vor deiner Schöpfung. Amen. Im Namen des Vaters und des Sohnes und des Heiligen Geistes. Amen.

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Der Busfahrplan nach Neuenkirch. 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

Nimm und schreibe. Ich aber werde die Flammen hineinlegen. Das sind Worte Jesu an die Schweizer Heilige Maria Bernarda Büttler. Sie lebte von 1848 bis 1924. Die heilige Schwester Maria Bernarda Büttler erlebte von Kind auf eine besonders intensive Nähe zur übernatürlichen Welt. Im Laufe ihres Lebens wurden ihr zahlreiche geistige Erlebnisse und die besondere Nähe von Heiligen und Engeln zuteil. Der Herr forderte sie wiederholt zum Schreiben auf. Ich habe dich bestimmt, dass du meinen armen, kleinen, demütigen und einfältigen meine Worte kundtust. Pfarrer Urs Keusch hat diese Tagebuchaufzeichnungen aufbereitet im Buch Heilige Maria Bernarda, Orgeltöne 2. Titel: Nimm und schreibe, ich aber werde die Flammen hineinlegen. Dieses Tagebuch wurde im Studio durch die Deutsche Katholische Blindenbücherei in Bonn aufgesprochen. Sprecherin ist Frau Nicole Meru.

Mein Kind, ich will nicht, dass die Worte, die du schreibst, verborgen bleiben. Ich will, dass sie Früchte bringen. Die Schriften der heiligen Maria Bernarda Büttler wurden bei ihrem Seligsprechungsprozess von der Kirche geprüft und im Jahre 1959 durch Papst Johannes den 23. approbiert. Zeittafel 1848, 28. Mai, Geburt und Taufe in Au, Freiamt, Kanton Aargau, Schweiz. 1867, 12. November, Eintritt ins Kapuzinerinnenkloster Maria Hilf, Altstetten, Kanton St. Gallen. 1880 bis 1888, Oberin in Maria Hilf. 1888, 19. Juni, Abreise nach Ecuador. 1888 bis 1895, in Jone, Ecuador. 1895, Ende Juli, Flucht nach Kolumbien. 1895, 2. August, Ankunft in Cartagena, Kolumbien, in Oporapia. 1906, Tagebuchaufzeichnungen, Heft 1 bis 4. 1915 bis 1924, Fortsetzung der Tagebuchaufzeichnungen, Heft 5 bis 37. 1920, 5. September, Niederlegung des Amtes als Oberin. 1924, 19. Mai, im Herrn verstorben. 1995, 29. Oktober, Seligsprechung. 2008, 12. Oktober, Heiligsprechung. 19. Mai, liturgischer Gedenktag der heiligen Maria Bernarda Büttler.

Einführung zu den Tagebuchauszügen. In der Schule lernte ich, was ich eben musste, um nicht ganz dumm zu bleiben. Das sagt die Frau von sich, der wir die Aufzeichnungen in diesem Buch verdanken. Die heilige Maria Bernarda Büttler. Sie wurde am 28. Mai 1848 in Auf geboren, einem kleinen Bauerndorf im aargauischen Freiamt, Schweiz. Sie war das vierte von acht Kindern einfacher Bauersleute und wurde noch an ihrem Geburtstag auf den Namen Verena getauft. Schon früh in ihrer Kindheit erlebte Maria Bernarda eine außergewöhnliche Nähe zur übernatürlichen Welt. Im Jahre 1867, mit 19 Jahren, tritt sie ins Kapuzinerinnenkloster Maria Hilf in Altstetten, SG, ein. Die außerordentlichen Gnaden und geistigen Erfahrungen, die sie auch hier erlebt, wird sie aufschreiben müssen. Maria Bernarda gibt in ihrem Kloster das Beispiel einer vorbildlichen franziskanischen Ordensfrau. Sie wird schon bald Novizenmeisterin, bereits mit 32 Jahren Oberin. Das Kloster erlebt unter ihrer Führung eine Reform und blüht neu auf. Sie bleibt Oberin im Geiste des heiligen Franz von Assisi, bis sie im Alter von 40 Jahren nach Südamerika in die Missionen berufen wird. In den Missionen. Im Jahre 1888 gründete Maria Bernarda die Kongregation der Franziskaner Missionsschwestern von Maria Hilf. Am 19. Juni 1888 reist sie mit sechs Mitschwestern nach Ecuador. In Jone verbringen sie 7 Jahre, bis dort im Jahre 1895 eine antikirchliche Revolution ausbricht und die Schwestern nach Cartagena in Kolumbien fliehen müssen. Als Oberin lebt sie in der Freundschaft mit Christus ein unauffälliges Leben im Dienste der Armen und nimmt ihre vielfältigen Ordensaufgaben wahr. Wenn sie Zeit und Kraft findet, schreibt sie auf Geheiß ihrer Beichtväter ihre mystischen Erlebnisse auf. Als sie 1924 stirbt, ist man sich sicher, dass eine Heilige heimgegangen ist. Im Jahre 2008 ist es dann soweit, Maria Bernarda Büttler wird heilig gesprochen. Zu ihren persönlichen Aufzeichnungen. Die persönlichen Aufzeichnungen, die uns Maria Bernarda Büttler hinterlässt, beginnen mit dem Jahre 1906. Sie ist bereits 58 Jahre alt, als sie damit anfängt. Sie hatte schon früher im Kloster Maria Hilf in Altstetten solche Tagebuchaufzeichnungen gemacht. Diese sind dann in einer Stunde schwerer innerer Anfechtung dem Feuer übergeben worden. Im Jahre 1906 wird Maria Bernarda von ihrem Beichtvater in Cartagena aufgefordert, alles nochmals aufzuschreiben, woran sie sich erinnern kann. Auch das, wozu sie sich derzeitig im Geiste innerlich gedrängt fühlte. Das hat sie dann in 4 Heften getan. Nach einer Schreibpause von 9 Jahren, also ab 1915, als ihr wieder ein ständiger Beichtvater zur Verfügung steht und dieser sie zum Schreiben auffordert, entstehen weitere Hefte, die bis zu ihrem Tode am 19. Mai 1924 insgesamt 37 Hefte, über 1000 Schreibmaschinenseiten, umfassen. Sie enthalten zum großen Teil Belehrungen für ihre Schwestern. Maria Bernarda gibt darin auch ihrem Seelenführer Rechenschaft über ihren inneren geistlichen Weg. Sie schreibt auf, was sie an göttlicher Weisung vernimmt, was Heilige des Himmels ihr geistigerweise zu verstehen geben, was sie an geistigen und prophetischen Bildern schaut. Wir hören von
geistigen Annäherungen verstorbener Menschen. Anmerkung: Diese wurden zum großen Teil im Jahre 2009 in einer eigenen Schrift herausgegeben. Was sucht ihr die Lebenden bei den Toten? Orgel Töne 1. Anmerkung Ende. Schließlich berichtet Maria Bernarda von ihrer Begegnung mit dem Hohen Engel und worüber sie dieser fortan belehrt. Ein wilder Kräutergarten. Die Aufzeichnungen der heiligen Maria Bernarda sind keine Tagebuchaufzeichnungen im eigentlichen Sinne, die an einem bestimmten Tag einsetzen und dann fortlaufend stattfinden. Sie erfolgen vielmehr spontan und in ganz unterschiedlichen Zeitabständen. Sie sind jeweils in konkrete Lebenssituationen hineingesprochen, sind geistiger Appell und Ermutigung zu immer größerer Liebe und Treue in der Nachfolge des Herrn. In jeder Zeile, die Maria Bernarda schreibt, ist ein Ruf zu größerer Heiligkeit. Maria Bernarda folgte bei ihren Aufzeichnungen keiner durchgängigen Ordnung und ufert bisweilen beim Schreiben aus. Sie sagt selber von sich: Der liebe Gott hat es nicht in meine Natur gelegt, dass ich mit wenigen Worten etwas zu sagen vermöchte, auch nicht zu schreiben. Alles wird weitschweifig und übt jedermann in Geduld. Das macht es dann auch hier und da notwendig, einzelne Texte zusammenzufassen. Ferner nennt Maria Bernarda ihr Geschriebenes selbst Kraut und Kabis durcheinander gemischt und sieht das, was sie geschrieben hat, einmal in einem geistigen Bild. Da sah es erstaunlich aus: Gras, Kräuter, Gebüsch, Sträucher, Blumen aller Arten. Auch kleine und größere Bäume fanden sich darin, alles sehr untereinander gemischt. Es war alles ordentlich frisch und grün. Die Leser mögen sich bei der Lektüre ihrer Aufzeichnungen auch stets vor Augen halten, dass Maria Bernarda ihre Schriften zumeist verfasste, während sie krank darniederlag oder sonst unter Unpässlichkeiten litt. Anmerkung: In Pars Defensiva, Seite 68. Anmerkung Ende. Trotz dieses Mischmaschs, wie Maria Bernarda ihre Aufzeichnungen bezeichnet, habe ich mich für diese Buchausgabe dennoch entschieden. Abgesehen von ein paar Ausnahmen, die Aufzeichnungen in der Reihenfolge wiederzugeben, wie sie uns Maria Bernarda hinterlassen hat. Ich stütze mich dabei auch auf eine Notiz im ersten Heft, wo Maria Bernarda einmal darüber staunt, dass sie in ihren Aufzeichnungen so alles durcheinander bringe. Sie erhält darauf vom Herrn zur Antwort: Wenn ein Hausvater von den Sorgen und Mühen seiner Geschäfte ermattet ist, dann fällt es ihm zuweilen ein, in den Blumengarten zu gehen, um sich da zu erholen. So mache auch ich es und mische oft etwas ein, welches dem Herzen mehr vergnüglich ist. So werde ich alles lieblich ordnen. Ich lasse also, um beim Bild vom Kräutergarten zu bleiben, die Kräuter dort stehen, wo sie hingepflanzt sind, bemühe mich aber, Wucherungen etwas auszulichten und den Zugang zu ihnen freizulegen und da und dort Ursprung und Anwendung zu erklären. Das meiste, was für die Leser zum besseren Verständnis dienen kann, wird dann an Ort und Stelle erklärt. Eine Auswahl. Die vorliegenden Texte bilden eine Auswahl. Es wurden die Kräuter ausgewählt, von denen wir glauben, dass dafür in unserer Zeit

und im Jahre 1959 durch Papst Johannes den 23. approbiert. Maria Bernarda hat also nichts geschrieben, was die Kirche nicht schon immer geglaubt und gelehrt hat. Was die mystische Seite, ihre übernatürlichen Erfahrungen und Begegnungen betrifft, sie haben im Verständnis der Kirche den Wert des Zeugnisses der Person, die sie berichtet, dürfen also der göttlichen Offenbarung der Bibel nicht gleichgestellt werden. Doch sie wollen als Charismen, als Impulse für die Kirche verstanden werden. Die entscheidende Kategorie dafür ist ehrfürchtige Liebe, die wir solchen Gnadengaben gegenüber einnehmen sollen. Solche Gnadengaben, ob sie nun von besonderer Leuchtkraft oder aber schlichter und allgemeiner verbreitet sind, müssen mit Dank und Trost angenommen werden, da sie den Nöten der Kirche besonders angepasst und nützlich sind. Anmerkung: Vatikanum II, Kirche 12. Anmerkung Ende. Wir durften in den vergangenen Jahren immer wieder erfahren, wie segensreich die Schriften der heiligen Maria Bernarda im Leben der Menschen wirken, wie sie den christlichen Glauben stärken, zum Gebet anregen, verschüttete und vergessene Wahrheiten des Glaubens neu ins Licht rücken und darauf kommt es doch vor allem an, zu einem neuen christlichen Tun in der Liebe ermuntern. Wer einen Zugang zur christlichen Mystik hat, wer sich nicht aufhält an Besonderheiten in Mentalität und teilweise zeitbedingten Ausdrücken, wer schließlich nicht davor zurückschreckt, heroisch gelebter Christusnachfolge ins Gesicht zu sehen, wird beim Lesen der Schriften von Maria Bernarda immer wieder ergriffen innehalten und staunen, was Gottes Gnade und Weisheit im Leben dieser einfachen, aber herausragenden Frau der Kirche gewirkt hat. Ich werde mich ihm offenbaren. Ein Wort des bekannten reformierten Hagiographen Professor Dr. Walter Nick scheint hier angebracht, das zum richtigen Umgang mit den Heiligen und ihren Schriften verhelfen kann. Die Heiligen sind die großen Liebenden der Kirchengeschichte, die nicht kleinliche Nörgelei verdienen, weil diese dem Erlebnis der Liebe nicht angepasst sind. Es ist die Liebe, welche die Heiligen zu Sehenden und Propheten macht. Wer mich liebt, wird von meinem Vater geliebt werden, und auch ich werde ihn lieben und mich ihm offenbaren. Johannes 14, 21 bis 22. So war es im Leben der heiligen Maria Bernarda und vieler heiligen Frauen und Männer der Kirche. Diese Liebe lässt dann auch ihr Leben zur Liebesgeschichte werden, und sie lassen uns daran teilhaben, wenn wir uns ihnen in eben dieser respektvollen Weise nähern. Orgeltöne der Liebe. Nimm und schreibe. Ich aber werde die Flammen hineinlegen. So sprach einmal der Herr zur heiligen Maria Bernarda. Dieses göttliche Aufflammen und Glühen ist in allem, was sie schreibt. Alles ist vom Licht des ewigen Wortes, vom Licht der Bibel durchdrungen, manchmal von der Glut der Propheten. Von daher haben ihre Schriften auch das Erhabene, das Glühen, bisweilen Prophetische, auch wenn ihre Aufzeichnungen im Kleid des Alltäglichen daherkommen und ihnen jede Geziertheit fremd ist. Was die heilige Maria Bernarda über das Gebet, vor allem das Fürbittgebet, schreibt, ragt wie ein Matterhorn ins Unendliche des Himmels. Auch das Bild des göttlichen Erlösers, das ihre Schriften vermitteln, strahlt Hoheit und Würde aus. Was sie über die göttliche Barmherzigkeit schreibt, gehört zum Eindrücklichsten, was in der christlichen und

mystischen Literatur darüber zu finden ist. Die Leser werden die Schriften der heiligen Maria Bernarda dann mit Gewinn lesen, wenn sie dieses Heiligen, dieses Göttlichen in ihren Aufzeichnungen eingedenk sind. Nur einem meditativen Lesen wird sich der Reichtum und der verborgene Glanz ihrer Schriften erschließen. Noch ein Wort, das Maria Bernarda einmal hörte: Mein Kind, mein vielgeliebtes Kind, siehe, du musst mir dienen als süß tönende Orgel, auf welcher ich in vollen Akkorden meine Liebe austönen lassen will in alle Welt. Von daher haben die Schriften der heiligen Maria Bernarda die Bezeichnung Orgeltöne. Zu ihrer Veröffentlichung hat mich, nebst eigenem inneren Drängen, auch die ehemalige Provinzoberin, bis 2010, der Franziskaner Missionsschwestern von Maria Hilf, Schwester Consilia Hofer, immer wieder herzhaft ermutigt. Der Herr schenke es, dass diese Aufzeichnungen in vielen Lesern und Leserinnen kleine und größere Melodien erstehen lassen, vielleicht auch solche in vollen Akkorden, die sie Gottes unerschöpfliche Liebe und Barmherzigkeit erahnen lassen. Tragen wir diese himmlische Musik hinaus auch zu jenen Menschen, die solche Melodien vielleicht schon lange nicht mehr gehört haben. Die heilige Maria Bernarda helfe uns dabei. Sie begleite uns auf unseren Wegen zu den Menschen. Urs Keusch, emeritierter Pfarrer, 7421 Summa Prada, Fest Mariä Geburt, 8. September 2014. Das Evangelium lädt uns immer ein, das Risiko der Begegnung mit dem Angesicht des anderen einzugehen, mit seiner physischen Gegenwart, die uns anfragt, mit seinem Schmerz und seinen Bitten, mit seiner ansteckenden Freude, in einem ständigen, unmittelbar physischen Kontakt. Papst Franziskus, Evangelii Gaudium, 88.

1. Ich aber werde die Flammen hineinlegen. Im April der Fastenzeit 1906 beginnt Maria Bernarda im Auftrag ihres Beichtvaters mit ihren persönlichen Aufzeichnungen, die zur Prüfung auch ihrem Bischof vorgelegt werden sollen. Anmerkung: Erzbischof Pedro Adán Briosch von Cartagena. Gestorben 13.11.1943. Er prüfte die Schriften der heiligen Maria Bernarda und förderte den Prozess ihrer Seligsprechung. Anmerkung Ende. Sie beschreibt in dieser Zeit gleichzeitig drei Hefte. In diesem ersten Heft, so bemerkt Maria Bernarda einleitend, schreibt sie auch solche Dinge auf, was sich auf den hochwürdigsten Erzbischof bezieht. Diese waren damals nur für ihn persönlich gedacht. Bevor Maria Bernarda zu schreiben beginnt, erhält sie die innere Weisung, ihren Aufzeichnungen zwei geistige Bilder voranzustellen, wie sie solche im Laufe ihres Lebens immer wieder schaute und in denen sie über ihre besondere Berufung und Sendung belehrt wird. Diese zwei Bilder, das von dem Häuflein Asche und vom heranbrausenden großen Strom, sollen dem Leser gleich zu Beginn Klarheit darüber geben, aus welchem Nichts sich Gott das Große und Schöne im Leben der heiligen Maria Bernarda geschaffen hat und dass ihr die besonderen Gnaden auch zum Nutzen anderer gegeben sind. Die Leser mögen daran erinnert sein, dass Maria Bernarda hier vieles aus der Erinnerung aufschreibt. Kraut und Kabis durcheinander gemischt, was beim Einlesen etwas Geduld verlangen mag.

0: Ich bin es, der alles Gute in dir wirkt. Im folgenden ersten geistigen Bild beschreibt nun also Maria Bernarda, was sie innerlich in diesen Tagen erlebte und wie tief sie dabei ihre eigene innere Armut empfand. Nach der Komplett-Nachtgebet bedachte ich, wie es möglich sei, dass der liebe Heiland mein elendestes Herz als Tabernakel erwählen wolle. Als ich mich darüber aufs Tiefste verdemütigte und mich in vielen Akten des Dankes übte, kam es mir vor, es sei ganz unmöglich, dass mir der liebe Gott eine solche Gnade erweise, denn es könnte gar nicht anders sein, als dass ich darob vor Liebe und Dank vergehen müsste. Darauf fing ich an, aller Sünden meines ganzen Lebens zu gedenken, sowohl der eigenen als auch all jener, zu welchen ich je Anlass gegeben hatte. Ich fühlte großen Schmerz darüber, hatte aber zugleich großes Vertrauen, dass Jesus mir alles verziehen habe und aufs Neue verzeihe. Ich musste in mein Herz schauen, da sah ich aber weder Tabernakel noch sonst etwas, was auch nur den geringsten Wert gehabt hätte, gar nichts als ein Häuflein Asche. Das Schmerzlichste war dies: Ich fühlte in Wirklichkeit mein Herz in einer solchen unglaublichen Armut, einem solchen Elend und einer solchen Leere, als ob ich nie auch nur das allergeringste gute Werkchen getan hätte. In diesem betrübten, bitterlichen Anschauen bat ich den lieben Heiland und die schmerzhafte Gottesmutter, dass sie mir doch ein wenig Schlaf schenken möchten. Doch umsonst. Lange konnte ich mich von diesem unglaublich bitterlichen Anblick gar nicht abwenden. Ja, es schien mir, als ob ich gar kein Herz mehr im Leibe hätte. Ohne zu übertreiben, ich kann mit keinem Wort die Qual und die Pein aussprechen, welche der geistige Blick auf dieses Herz mit seinem Häuflein Asche mir verursachte. Am anderen Tag, nach kurzer Nachtruhe und geistigem Weinen und Akten der Demut, fragt dann Maria Bernarda ihren Herrn: »O lieber Jesus, was bedeutet doch das, was ich in der Nacht erlitten habe, im Anschauen meines so äußerst elenden Herzens mit der Asche?« Jesus erklärt ihr nun, die ausgebrannte Asche sei sie selbst in ihrer äußersten Armseligkeit, in ihrem Nichts. Dieses Nichts aber diene ihm als Schemel. So soll sie erkennen, dass alles, was sie an Gnaden erlange und wirke, mein Werk ist. So will ich, dass du bis zum Tode wohl erkennst, wie du aus dir gar nichts bist und nichts Gutes tun kannst ohne meine Hilfe und Gnade, und dass du es allezeit tief erkennest, dass nur ich es bin, der alles Gute in dir wirkt. Sorge, dass ich von jetzt an ungehindert auf meinem Thron wirken kann, denn viele und groß sind die Gnaden, welche ich dir, sowohl für dich als auch für andere, schenken will. Du musst einst über alles Rechenschaft ablegen. Die Botschaft dieses ersten Bildes lässt keine Zweifel offen. Das, was Maria Bernarda an außerordentlichen Gnadengaben anvertraut wird, ist Geschenk und ist ihr immer auch zum Segen für andere gegeben.
1: Sie hörten aus dem Tagebuch der Schweizer Heiligen Schwester Maria Bernarda Büttler. Der Titel dieses Buches: Nimm und schreibe, ich aber werde die Flammen hineinlegen. Diese Tagebuchaufzeichnungen wurden bearbeitet und herausgegeben von Pfarrer Urs Keusch. 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

Liebe Mitchristen, ganz herzlich willkommen zur Evangeliumsbetrachtung von dem heutigen Tag. Sie ist genau aus dem Matthäus-Evangelium, 17. Kapitel, der Vers 14 bis 20. In jener Zeit trat ein Mann auf Jesus zu, fiel vor ihm auf die Knie und sagte: Herr, hab Erbarmen mit meinem Sohn. Er ist mondsüchtig und hat schwer zu leiden. Immer wieder fällt er ins Feuer oder ins Wasser. Ich habe ihn schon zu deinen Jüngern gebracht, aber sie konnten ihn nicht heilen. Da sagte Jesus: O du ungläubige und unbelehrbare Generation, wie lange muss ich noch bei euch sein? Wie lange muss ich euch noch ertragen? Bringt ihn her zu mir. Dann drohte Jesus dem Dämon. Der Dämon verließ den Jungen und der Junge war von diesem Augenblick an geheilt. Als die Jünger mit Jesus allein waren, wandten sie sich an ihn und fragten: Warum konnten denn wir den Dämon nicht austreiben? Er antwortete: Weil euer Glaube so klein ist. Amen, das sage ich euch, wenn euer Glaube auch nur so groß ist wie ein Senfkorn, dann werdet ihr zu diesem Berg sagen: Rück von hier nach dort, und er wird wegrücken. Nichts wird euch unmöglich sein. Evangelium unseres Herrn Jesus Christus. Lob sei dir, Christus.

Liebe Mitchristen, ich möchte gerne auf den letzten Satz, den wir gehört haben im heutigen Evangelium, eingehen. Nichts wird euch unmöglich sein, wenn ihr glaubt. Nichts ist uns unmöglich, das erscheint uns Menschen oft so schön, dass wir alles tun könnten, alles, was wir wollen, aber es ist eben nicht, was Jesus meint. Er sagt nicht, dass mit ihm zusammen alles möglich ist, was wir tun wollen, sondern dass es eben verbunden ist mit dem Glauben. Der Glaube ist eine Fähigkeit, mit dem wir den Willen Gottes anerkennen und auch annehmen. Und in diesem Sinn ist es auch wichtig, dieses Nichts wird auch unmöglich sein zu verstehen, dass genau das möglich wird in unserem Leben, wenn wir glauben, was Gott von uns will, was Gottes Wille ist. Das darf Möglichkeit werden. Denn wenn wir einfach so tun könnten, was wir wollten, und es ohne den Glauben täten, dann täten wir vielleicht so vieles auch zu unserem Eigennutz, dann wären wir vielleicht auch stolz, wir würden vielleicht diese Fähigkeit, alles tun zu können, auch für die Sünde gebrauchen, für das Schlechte, für unsere Gier, aber das ist es nicht, was Jesus will. Er will, dass wir unsere Fähigkeiten durch den Glauben reinigen und so nur noch das wollen, was Gott will, und dass genau das der Wille Gottes in uns Möglichkeit wird. Jesus, er möchte, dass wir vom Bösen befreit werden. Dazu ist er auf diese Welt gekommen, um das Böse zu besiegen, um uns Menschen den Weg mit Gott und für Gott wieder von neuem zu öffnen, zu zeigen, wie dieser Weg aussieht. Und wollen wir im Glauben doch diesen Weg gehen, diesen Weg, der uns innerlich heilt, und dieser Weg auch, der aus dieser Welt ein schöner Garten machen kann, wenn alle Menschen sich bemühen, wirklich nach dem Evangelium zu leben. So wollen wir dich bitten, Herr, dass du uns segnest an diesem heutigen Tag. Der Herr sei mit euch und mit deinem Geiste. Es segne und behüte euch der allmächtige und barmherzige Gott, der Vater und der Sohn und der Heilige Geist. Amen.

0: Die Glocken laden uns zum Gebet ein, zum Angelusgebet für den heutigen Tag. Dazu begrüßen wir heute am Telefon mit uns zugeschaltet Vikar Thomas Huber.
1: Ja, grüß Gott.
0: Im Namen des Vaters und des Sohnes und des Heiligen Geistes. Amen.
1: Amen. Der Engel des Herrn brachte Maria die Botschaft.
0: Und sie empfing vom Heiligen Geist.
1: Gegrüßet seist du, Maria, voll der Gnade, der Herr ist mit dir. Du bist gebenedeit unter den Frauen und gebenedeit ist die Frucht deines Leibes, Jesus.
0: Heilige Maria, Mutter Gottes, bitte für uns Sünder, jetzt und in der Stunde unseres Todes. Amen.
1: Maria sprach, siehe, ich bin eine Magd des Herrn.
0: Mir geschehe nach deinem Wort.
1: Gegrüßet seist du, Maria, voll der Gnade, der Herr ist mit dir. Du bist gebenedeit unter den Frauen und gebenedeit ist die Frucht deines Leibes, Jesus.
0: Heilige Maria, Mutter Gottes, bitte für uns Sünder, jetzt und in der Stunde unseres Todes. Amen.
1: Und das Wort ist Fleisch geworden und hat unter uns gewohnt. Gegrüßet seist du, Maria, voll der Gnade. Der Herr ist mit dir. Du bist gebenedeit unter den Frauen und gebenedeit ist die Frucht deines Leibes, Jesus.
0: Heilige Maria, Mutter Gottes, bitte für uns Sünder, jetzt und in der Stunde unseres Todes. Amen.
1: Bitte für uns, o heilige Gottesmutter.
0: Auf das wir würdig werden der Verheißungen Christi.
1: Lasset uns beten, mächtiger Gott, gieße deine Gnaden in unsere Herzen ein. Durch die Botschaft des Engels haben wir die Menschwerdung deines Sohnes Jesus Christus erkannt. Führe uns durch sein Leiden und Kreuz zur Herrlichkeit der Auferstehung. Darum bitten wir durch Christus, unseren Herrn.
0: Amen.
1: Ehre sei dem Vater und dem Sohn und dem Heiligen Geist.
0: Wie im Anfang, so auch jetzt und alle Zeit und in Ewigkeit. Amen.
1: Bitten wir in den Anliegen des Heiligen Vaters. Vater unser im Himmel, geheiligt werde dein Name, dein Reich komme, dein Wille geschehe, wie im Himmel, so auf Erden.
0: Unser tägliches Brot gib uns heute und vergib uns unsere Schuld, wie auch wir vergeben unseren Schuldigern. Und führe uns nicht in Versuchung, sondern erlöse uns von dem Bösen. Amen.
1: Gegrüßet seist du, Maria, voll der Gnade. Der Herr ist mit dir. Du bist gebenedeit unter den Frauen. Und gebenedeit ist die Frucht deines Leibes, Jesus.
0: Heilige Maria, Mutter Gottes, bitte für uns Sünder, jetzt und in der Stunde unseres Todes. Amen.
1: Ehre sei dem Vater und dem Sohn und dem Heiligen Geist.
0: Wie im Anfang, so auch jetzt und alle Zeit und in Ewigkeit. Amen.
1: Herr, gib den armen Seelen die ewige Ruhe.
0: Und das ewige Licht leuchte ihnen.
1: Herr, lass sie ruhen in Frieden.
0: Amen.

0: allem. Und der Klang der Glocken soll auch die Trauernden trösten und die Sterbenden auf ihrem letzten Weg geleiten. Die Glocken, die rütteln uns auf durch diesen wunderbaren Klang. Und Glocken werden ja auch oft, also ist es jedenfalls hier Brauch, also nicht am Karfreitag, sondern am Freitag gegossen, manchmal sogar am Karfreitag, dass eben der Tod Jesu Christi, sein Kreuz und seine Auferstehung, dieser Übergang, dieses, was das Evangelium ja ausmacht, also vom Tod zum Leben zu kommen, dass in dieser Zeit auch diese Glocke gegossen wird, die ja den Auftrag hat, eben das Evangelium zu verkünden, uns aufrütteln soll, uns wachrütteln soll immer wieder. Und wenn uns die Glocke erinnert, dass wir eines Tages auch von dem Klang der Glocken auf unserem letzten Weg zum Grab auch geleitet werden, so dürfen wir immer ganz bewusst leben. Und in der Nachfolge Christi heißt es, dass wir jeden Tag so leben sollen, als ob es unser letzter Tag wäre, weil wir wissen nicht, wann wir eines Tages vor Gott stehen werden. Und das, was bleibt, ist das Leben aus dem Evangelium. Wie wir das Evangelium jetzt in die Tat umgesetzt haben in unserem Leben hier auf Erden, so werden wir mal vor Gott stehen. Gott schenkt seine Gegenwart den demütigen Menschen. Im Johannesevangelium 14, 23 heißt es, so glaube ich, ich sage die richtige Stelle, da heißt es, wenn du mein Wort befolgst, also wer mein Wort befolgt, der ist es, der mich liebt, und zu dem werden wir kommen, ich und mein Vater, so sagt Jesus Christus, und beständig bei ihm wohnen. Also Jesus sucht Menschen, in denen er beständig wohnen kann. Und das sind die demütigen Menschen. In die kommt er, das Licht der Welt. In denen lebt er und verkündet sein Evangelium. Und so möchte uns Gott durch die Glocken immer wieder daran erinnern, dass wir sein Evangelium leben sollen. Dass wir aufwachen sollen, nicht schlafen. Und sein Evangelium in die Praxis umsetzen sollen. Und das ist eben ein schönes Zeichen, die Glocke, und der Papst hat uns das vorgelebt. Er ist wirklich als demütiger Diener, der Diener Gottes, zu uns gekommen und hat uns gezeigt, dass wir auf unseren Wegen gehen sollen. Jeder auf seinem Weg, wie ihn der Herr gerufen hat. Und somit wahre Jünger, wahre Zeugen seines Evangeliums. Und dass die Demut einfach eine Gabe ist, die wir auch von Gott erbitten können. Dass wir ganz in seinem Wort leben und er uns beisteht auf allen unseren Wegen und uns auch immer wieder Trost schenkt. Trost, dass er sagt, ihr seid auf dem richtigen Weg, auch wenn es vielleicht auch Schwierigkeiten gibt im alltäglichen Leben, so dass wir ein reines Gewissen haben und wissen, eines Tages werden wir so, wie wir gedient haben, vor Jesus Christus stehen und er wird die Diener beurteilen. Die, die gut gedient haben, zu denen sagt er, kommt, tretet ein in die Freude eures Herrn. Und weil wir Diener sind, wird uns Gott auch mal beurteilen. Ein Diener wird beurteilt. Und so dürfen wir uns am Diener der Diener Gottes, so wie es immer über den Enzykliken heißt, inspirieren lassen. Und das Wort Demut kommt auch von dienen. So aus dem Althochdeutschen heißt es einer, der dienstbar ist, der wirklich dient und somit auf dem Boden steht. Das Humus, Humilitas ist ja das lateinische Wort für Demut, heißt, ich stehe auf dem Boden, ich mache mich nicht zum Herrn über alles, sondern ich erkenne an, wer ich bin. Ich bin von Gott geschaffen und hier auf der Erde, um Gott und den Mitmenschen zu dienen. Das ist meine wahre Identität und so stehe ich mit beiden Boden auf dem Humus, mit beiden Beinen auf dem Boden, eben auf dem Humus, und mache mich nicht zum Herrn über alles, über die ganze Schöpfung, sondern möchte der Schöpfung dienen und Gott dienen, wahrer Diener Gottes sein. Und so ist Gott bei mir, wohnt in mir. Und ein schönes Zeichen, sich daran zu erinnern, ist auch dieses aufrüttelnde Läuten der Glocken. Soweit ist mal noch als kleinen Impuls. Vielen Dank. Der Herr sei mit euch.
1: Und mit deinem Geiste.
0: So segne euch der allmächtige Gott, der Vater und der Sohn und der Heilige.

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2: 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Aus dem Buch von Leo Maasburg liest für uns Pfarrer Andreas Fuchs.
3: Kapitel 20. Es ist seine Werk. Zu den wirklich angenehmen Privilegien, die Mutter Teresa mit steigender Berühmtheit zufielen, gehört eine breite Auswahl an Reisepässen. Das ist in den meisten Fällen doch sehr praktisch. Allerdings erinnere ich mich an eine gemeinsame Reise in das damals noch kommunistisch beherrschte Polen, bei der die Passfülle ein Problem zu werden drohte. Bei der Passkontrolle auf dem Flughafen in Warschau hatte ich mit meinem österreichischen Pass keinerlei Probleme. Als ich die Kontrolle hinter mir hatte, drehte ich mich zu Mutter Teresa um und sah, dass sie in ihrer Tasche wühlte, um schließlich einen ganzen Stapel von Pässen auf den Schalter zu legen. Ich erschrak, denn in einem kommunistischen Staat, wo die Strukturen der Diktatur auch mittels der Passzuteilung ihre Macht über die Menschen ausüben, konnte das leicht als Provokation missverstanden werden. Schnell zupfte ich einen der Pässe heraus und reichte ihn dem Beamten, während ich die anderen Pässe Mutter Teresa wortlos zurückgab. Der Beamte suchte mürrisch, fand aber kein Visum und brummte »Nein«. Mutter Teresa begann neuerlich in ihrer Tasche zu kramen und zog einen Pass nach dem anderen hervor. Immer wieder hörten wir »Nein«. Nein, nein. Endlich fand sich der Pass mit dem aktuellen Visum und Mutter Teresa durfte einreisen. Diese Szene, die in einem freien Land allenfalls komisch wäre, empfand ich damals als ziemlich unangenehm. Einerseits, weil die Beamten nicht gewohnt waren, dass jemand mehrere verschiedene Pässe vorlegen konnte. Andererseits, weil der Kommunismus bekanntlich völlig humorfrei war. Wie kam diese Ordensfrau an so viele Pässe? Als indische Staatsbürgerin besaß sie selbstverständlich einen indischen Pass. Allerdings meist mehrere Ausfertigungen, denn wegen ihrer vielen Reisen waren ihre Pässe immer sehr schnell voller Visa- und Einreisestempel. Die indischen Behörden verstanden bald, dass ihr bester Botschafter Reservepässe brauchte. Zweitens hatte Mutter Teresa einen indischen Diplomatenpass und auch diesen in zwei Ausfertigungen. Drittens hatte sie einen vatikanischen Dienstpass. Wenn ich mich recht erinnere, kam am Ende auch ein US-amerikanischer Pass dazu, nachdem sie 1996 Ehrenbürgerin der Vereinigten Staaten geworden war. In ihren verschiedenen Pässen hatte sie übrigens stets auch eine Sammlung von Heiligenbildern. Ob das unseren Grenzpolizisten im kommunistischen Polen beeindruckt hat, werden wir nicht mehr erfahren.
2: Wir danken Pfarrer Andreas Fuchs ganz herzlich für diesen Beitrag.

0: Wir beten die 15 Vater unser und die 15 gegrüßt seist du Maria, die Jesus der heiligen Brigitta von Schweden geoffenbart hat.
1: Endlich erschien ihr Christus in einer Vision eines Tages. Er gab ihr auch großartige Verheißungen für alle Menschen, die diese Gebete verrichten wollten. Jesus sprach zu Brigitta: Wer diese Gebete während eines Jahres jeden Tag verrichtet, wird 15 Seelen aus seiner Verwandtschaft aus dem Fegfeuer erlösen. 15 Gerechte aus seiner Verwandtschaft werden die Gnade der Beharrlichkeit erlangen und 15 Sünder aus seiner Verwandtschaft werden sich bekehren. Die Person selbst, welche sie betet, wird die ersten Stufen der Vollkommenheit erreichen. Und 15 Tage vor ihrem Tod werde ich ihr meinen kostbaren Leib reichen, damit sie durch denselben vor dem ewigen Hunger bewahrt werde. Ich werde ihr mein kostbares Blut zu trinken geben, um sie vor dem ewigen Durst zu bewahren. Bei ihrem Tode werde ich mit meiner vielgeliebten Mutter kommen und ihre Seele gnadenreich empfangen und sie in die ewigen Freuden einführen. Wer diese Gebete auch andere lehrt, dessen Freude und Verdienste werden in Ewigkeit dauern. An dem Ort, wo man diese Gebete verrichtet, ist Gott mit seiner Gnade gegenwärtig.
2: Die 15 Gebete, die der heiligen Brigitta von Christus geoffenbart wurden, sind von der katholischen Kirche offiziell anerkannt. Papst Pius IX. Kannte diese Gebete und approbierte sie am 31. Mai 1862, indem er sie als der Wahrheit entsprechend und zum großen Nutzen für das Heil der Seelen erachtete. Betrachten wir im Folgenden das Leiden Jesu in den Gebeten der heiligen Brigitta, so wie der Herr es selbst gewünscht hat.
1: Christi Leiden am Ölberg bis zur Dornenkrönung. O Jesus, du Wonne aller, die dich lieben, du Freund und Heiland der Sünder, gedenke der tiefinnersten Betrübnis, die du erduldet hast, als die von Ewigkeit vorherbestimmte Zeit deines heiligen Leidens nahe war. Du deinen Jüngern die Füße gewaschen, deinen Leib und dein Blut ihnen zur Speise gereicht, sie mildreich getröstet hattest und dann in der Fülle der Traurigkeit selbst bezeugtest: Betrübt ist meine Seele bis zum Tod. Denke an all die Qual und Bedrängnis, die du vor deinem Kreuzestod erlitten, als du nach dreimaligem Gebet und blutigem Angstschweiß von deinem Jünger verraten, von deinem Volk gefangen, falsch angeklagt, von deinen Richtern ungerecht verurteilt, in der auserwählten Stadt in hochfestlicher Zeit unschuldig verworfen, deiner Kleider beraubt, mit Fäusten geschlagen, an eine Säule gebunden, gegeißelt, mit Dornen gekrönt und mit unzähligen anderen Unbilden misshandelt wurdest. Durch diese Leiden verleihe mir, o Herr mein Gott, wahre Zerknirschung, würdige Genugtuung und die Nachlassung aller meiner Sünden.
2: Vater unser im Himmel, geheiligt werde dein Name, dein Reich komme, dein Wille geschehe, wie im Himmel, so auf Erden. Unser tägliches Brot gib uns heute und vergib uns unsere Schuld, wie auch wir vergeben unseren Schuldigern. Und führe uns nicht in Versuchung, sondern erlöse uns von dem Bösen. Gegrüßet seist du, Maria, voll der Gnade. Der Herr ist mit dir. Du bist gebenedeit unter den Frauen, und gebenedeit ist die Frucht deines Leibes, Jesus. Heilige Maria, Mutter Gottes, bitte für uns Sünder, jetzt und in der Stunde unseres Todes. Amen.
1: Christi Verspottung. O Jesus, du Freude der Engel, gedenke der Betrübnis, die du ertragen, als alle deine Feinde wie grimmige Löwen dich umringten und mit Fäusten schlugen und dein Angesicht bespien. Durch diese Qualen und die ruchlosen Schmachworte womit deine Feinde dich bedrängten. Erlöse mich, o Herr Jesus, von allen meinen sichtbaren und unsichtbaren Feinden und lass mich in deinem Schutze zum ewigen Heile gelangen.
2: Vater unser im Himmel, geheiligt werde dein Name, dein Reich komme, dein Wille geschehe wie im Himmel, so auf Erden. Unser tägliches Brot gib uns heute und vergib uns unsere Schuld, wie auch wir vergeben unseren Schuldigern. Und führe uns nicht in Versuchung, sondern erlöse uns von dem Bösen. Gegrüßet seist du, Maria, voll der Gnade. Der Herr ist mit dir. Du bist gebenedeit unter den Frauen, und gebenedeit ist die Frucht deines Leibes, Jesus. Heilige Maria, Mutter Gottes, bitte für uns Sünder, jetzt und in

0: Christi Annagelung ans Kreuz. O Jesus, du Werkmeister der Welt, der du in deiner Unermesslichkeit Himmel und Erde umfassest, gedenke des bitteren Schmerzes, den du erduldet, als die grausamen Kriegsknechte deine Hände und Füße mit scharfen Nägeln durchbohrten und ans Kreuz schlugen, wobei sie Schmerz auf Schmerz häufend deine Glieder so gewaltsam nach der Länge und Breite des Kreuzes ausspannten, dass sie aus den Gelenken gerissen wurden. Durch diese bitterste Kreuzesqual bitte ich dich, mir die heilige Furcht und Liebe zu deinem heiligen Namen zu erteilen.
1: Vater unser im Himmel, geheiligt werde dein Name, dein Reich komme, dein Wille geschehe, wie im Himmel, so auf Erden. Unser tägliches Brot gib uns heute und vergib uns unsere Schuld, wie auch wir vergeben unseren Schuldigern. Und führe uns nicht in Versuchung, sondern erlöse uns von dem Bösen. Gegrüßet seist du, Maria, voll der Gnade. Der Herr ist mit dir. Du bist gebenedeit unter den Frauen, und gebenedeit ist die Frucht deines Leibes, Jesus. Heilige Maria, Mutter Gottes, bitte für uns Sünder.

0: Christi Gebet für seine Kreuziger. O Jesus, du himmlischer Arzt, gedenke der Todesschwäche, der Schmerzen, welche du erhöht am Kreuzesbaume an all deinen verwundeten und zerfleischten Gliedern ertragen hast, so dass kein Schmerz dem deinen glich und vom Scheitel deines Hauptes bis zu den Fußsohlen nichts Gesundes an dir zu finden war. Und wie du dennoch all diese Qualen nicht beachtend für deine Feinde gebetet und gesprochen hast. Vater, vergib ihnen, denn sie wissen nicht, was sie tun. Durch diese Barmherzigkeit verleihe mir, dass die Erinnerung an deine bittersten Leiden mir zur vollkommenen Verzeihung aller meiner Sünden und Verirrungen gereiche.
1: Vater unser im Himmel, geheiligt werde dein Name, dein Reich komme, dein Wille geschehe, wie im Himmel, so auf Erden. Unser tägliches Brot gib uns heute und vergib uns unsere Schuld, wie auch wir vergeben unseren Schuldigern. Und führe uns nicht in Versuchung, sondern erlöse uns von dem Bösen. Gegrüßet seist du, Maria, voll der Gnade. Der Herr ist mit dir. Du bist gebenedeit unter den Frauen, und gebenedeit ist die Frucht deines Leibes, Jesus. Heilige Maria, Mutter Gottes, bitte für uns Sünder, jetzt und in der Stunde unseres Todes. Amen.

0: Christi Barmherzigkeit gegen reumütige Sünder. O Jesus, du Spiegel der ewigen Klarheit, gedenke jener Betrübnis, die dein Herz bedrängte, als du im Lichte all deiner Weisheit zwar die selige Zukunft der Auserwählten sahest, welche durch die Verdienste deines Leidens ihr Heil finden, aber auch die Verwerfung so vieler Gottloser, die durch eigene Schuld in das ewige Verderben stürzen werden. Durch die unergründliche Tiefe deiner Erbarmung, in der du mit uns Sündern und Irrenden so schmerzliches Mitleid empfunden und die du dem Räuber neben dir erwiesen hast, als du zu ihm sprachst, heute wirst du bei mir im Paradiese sein, bitte ich dich, du wollest auch mir in der Stunde des Todes Barmherzigkeit erweisen.
1: Vater unser im Himmel, geheiligt werde dein Name, dein Reich komme, dein Wille geschehe, wie im Himmel, so auf Erden. Unser tägliches Brot gib uns heute und vergib uns unsere Schuld, wie auch wir vergeben unseren Schuldigern. Und führe uns nicht in Versuchung, sondern erlöse uns von dem Bösen. Gegrüßet seist du, Maria, voll der Gnade. Der Herr ist mit dir. Du bist gebenedeit unter den Frauen, und gebenedeit ist die Frucht deines Leibes, Jesus. Heilige Maria, Mutter Gottes, bitte für uns

0: Christi Testament am Kreuze. O Jesus, König und Freund der Seelen, der du allein aller Liebe und Sehnsucht würdig bist, gedenke jener Betrübnis, die du empfunden, als du in Blöße und Elend von allen deinen Freunden verlassen am Kreuze schwebtest und keinen anderen Tröster fandest als deine geliebte Mutter, die in der Bitterkeit ihrer Seele und mit heiliger Treue dir zur Seite stand, und welche du deinem Jünger empfohlen, so wie du den Jünger anstatt deiner ihr zum Sohne gegeben hast, als du sprachest: Frau, siehe da dein Sohn, und zum Jünger, siehe da deine Mutter. Bei dem Schwerte des Schmerzens, das damals ihre Seele durchdrang, bitte ich dich, o gütigster Jesus, dass du mir in allen Trübsalen des Leibes und der Seele, besonders in der Todesstunde, deine Erbarmung und deinen Trost schenken wollest.
1: Vater unser im Himmel, geheiligt werde dein Name, dein Reich komme, dein Wille geschehe, wie im Himmel, so auf Erden. Unser tägliches Brot gib uns heute und vergib uns unsere Schuld, wie auch wir vergeben unseren Schuldigern. Und führe uns nicht in Versuchung, sondern erlöse uns von dem Bösen. Gegrüßet seist du, Maria, voll der Gnade. Der Herr ist mit dir. Du bist gebenedeit unter den Frauen, und gebenedeit ist die Frucht deines Leibes, Jesus. Heilige Maria, Mutter Gottes, bitte für uns Sünder, jetzt

0: Christi Durst. O Jesus, du Quelle der unerschöpflichen Gütigkeit, der du aus tiefstem Verlangen am Kreuze sprachest, mich dürstet. Entzünde in unseren Herzen die Sehnsucht nach allen Übungen der wahren Tugend und vertilge in uns gänzlich alle Begierlichkeit der Sinne und alle böse Lust nach Ergötzungen.
1: Vater unser im Himmel, geheiligt werde dein Name, dein Reich komme, dein Wille geschehe wie im Himmel, so auf Erden. Unser tägliches Brot gib uns heute und vergib uns unsere Schuld, wie auch wir vergeben unseren Schuldigern. Und führe uns nicht in Versuchung, sondern erlöse uns von dem Bösen. Gegrüßet seist du, Maria, voll der Gnade. Der Herr ist mit dir. Du bist gebenedeit unter den Frauen, und gebenedeit ist die Frucht deines Leibes, Jesus. Heilige Maria, Mutter Gottes, bitte für uns Sünder, jetzt und in der Stunde unseres Todes. Amen.

0: Christi trank. O Jesus, du Süßigkeit des Herzens und unauslöschliche Freude der dir ergebenen Seelen. Durch die Bitterkeit des Essigs und der Galle, die du für mich gekostet hast, verleihe mir, dass ich in der Todesstunde zum Heil und Trost meiner Seele dich würdig empfangen möge.
1: Vater unser im Himmel, geheiligt werde dein Name, dein Reich komme, dein Wille geschehe, wie im Himmel, so auf Erden. Unser tägliches Brot gib uns heute und vergib uns unsere Schuld, wie auch wir vergeben unseren Schuldigern. Und führe uns nicht in Versuchung, sondern erlöse uns von dem Bösen. Gegrüßet seist du, Maria, voll der Gnade. Der Herr ist mit dir. Du bist gebenedeit unter den Frauen, und gebenedeit ist die Frucht deines Leibes, Jesus. Heilige Maria, Mutter Gottes, bitte für uns Sünder, jetzt und in der Stunde unseres Todes. Amen.

0: Christi Angsthof am Kreuz. O Gott, du herrschende Kraft und Jubel des Gemütes, gedenke der Qual und Bedrängnis, die du gelitten, als du im Herannahen deines bitteren Todes mit lauter Stimme riefest, mein Gott, warum hast du mich verlassen? Durch diese Angst der scheinbaren Verlassenheit, womit du uns von der ewigen Verlassenheit erlöst hast, bitte ich dich, Herr unser Gott, dass du mich in meinen Drangsalen niemals verlassen wollest.
1: Vater unser im Himmel, geheiligt werde dein Name, dein Reich komme, dein Wille geschehe wie im Himmel so auf Erden. Unser tägliches Brot gib uns heute und vergib uns unsere Schuld, wie auch wir vergeben unseren Schuldigern. Und führe uns nicht in Versuchung, sondern erlöse uns von dem Bösen. Gegrüßet seist du, Maria, voll der Gnade. Der Herr ist mit dir. Du bist gebenedeit unter den Frauen, und gebenedeit ist die Frucht deines Leibes, Jesus. Heilige Maria, Mutter Gottes, bitte für uns Sünder, jetzt und in der Stunde unseres Todes. Amen.
0: Christi, viele Wunden. O Jesus, Anfang und Ende, Kraft und Leben, gedenke, dass du dich vom Haupte bis zu den Fußsohlen gänzlich für uns in das Meer der Leiden versenkt hast. Durch die Größe und Tiefe deiner schmerzlichsten Wunden, lehre mich in Sünden versunkenen, durch wahren Liebesgehorsam deine Gebote beachten.
1: Vater unser im Himmel, geheiligt werde dein Name, dein Reich komme, dein Wille geschehe wie im Himmel so auf Erden. Unser tägliches Brot gib uns heute und vergib uns unsere Schuld, wie auch wir vergeben unseren Schuldigern. Und führe uns nicht in Versuchung, sondern erlöse uns von dem Bösen. Gegrüßet seist du, Maria, voll der Gnade. Der Herr ist mit dir, du bist gebenedeit unter den Frauen. Und gebenedeit ist die Frucht deines Leibes, Jesus. Heilige Maria, Mutter Gottes, bitte für uns Sünder, jetzt und in der Stunde unseres Todes. Amen.
0: Christi, tiefe Wunden. O Jesus, du Abgrund der tiefsten Barmherzigkeit, um der Tiefe deiner Wunden willen, die das Mark deiner Gebeine durchdrangen, bitte ich dich, ziehe mich aus dem Abgrund der Sünden und verbirg meine Seele in deinen heiligsten Wunden vor dem Angesichte deines strafenden Zornes, damit ich nicht deiner Gerechtigkeit anheimfalle.
1: Vater unser im Himmel, geheiligt werde dein Name, dein Reich komme, dein Wille geschehe wie im Himmel so auf Erden. Unser tägliches Brot gib uns heute und vergib uns unsere Schuld, wie auch wir vergeben unseren Schuldigern. Und führe uns nicht in Versuchung, sondern erlöse uns von dem Bösen. Gegrüßet seist du, Maria, voll der Gnade. Der Herr ist mit dir. Du bist gebenedeit unter den Frauen. Und gebenedeit ist die Frucht deines Leibes, Jesus. Heilige Maria, Mutter Gottes, bitte für uns Sünder, jetzt und in der Stunde unseres Todes. Amen.

0: Christi, blutende Wunden. O Jesus, du strahlendes Bild der Wahrheit, Zeichen der Einigkeit und Band der Liebe. Gedenke der zahllosen Wunden, die deinen ganzen Leib bedeckten und ihn mit deinem heiligsten Blute färbten. Gedenke der unbegreiflichen Peinen, die du in diesem reinsten Leib für uns erduldet hast. Was hättest du noch mehr tun sollen, was du nicht getan hast? Ich bitte dich, o gütigster Jesus, schreibe mit deinem kostbaren Blute alle diese Wunden in mein Herz, damit ich deinen Schmerz und deinen Tod darin alle Zeit lese und in treuer Dankbarkeit bis zum Ende verharre.
1: Vater unser im Himmel, geheiligt werde dein Name, dein Reich komme, dein Wille geschehe wie im Himmel, so auf Erden. Unser tägliches Brot gib uns heute und vergib uns unsere Schuld, wie auch wir vergeben unseren Schuldigern. Und führe uns nicht in Versuchung, sondern erlöse uns von dem Bösen. Gegrüßet seist du, Maria, voll der Gnade. Der Herr ist mit dir. Du bist gebenedeit unter den Frauen und gebenedeit ist die Frucht deines Leibes, Jesus. Heilige Maria, Mutter Gottes, bitte für uns.

0: Christi letzte Angst. O Jesus, unsterblicher und unüberwindlicher König, gedenke der Schmerzen, die du erlitten hast, als alle Kräfte deines Körpers dich gänzlich verließen und du mit geneigtem Haupte sprachest, es ist vollbracht. Durch diese deine Todesangst erbarme dich meiner in meiner letzten Stunde, wenn mein Gemüt bedrängt und mein Geist niedergebeugt sein wird.
1: Vater unser im Himmel, geheiligt werde dein Name, dein Reich komme, dein Wille geschehe wie im Himmel, so auf Erden. Unser tägliches Brot gib uns heute und vergib uns unsere Schuld, wie auch wir vergeben unseren Schuldigern. Und führe uns nicht in Versuchung, sondern erlöse uns von dem Bösen. Gegrüßet seist du, Maria, voll der Gnade. Der Herr ist mit dir. Du bist gebenedeit unter den Frauen, und gebenedeit ist die Frucht deines Leibes, Jesus. Heilige Maria, Mutter Gottes, bitte für uns Sünder, jetzt und in der Stunde unseres

0: Christi scheiden. O Jesus, du Eingeborener des Allerhöchsten Vaters und Ebenbild seiner Weisheit, gedenke jener innigsten Hingebung, mit der du riefest, Vater, in deine Hände empfehle ich meinen Geist. Und wie du alsdann mit zerrissenem Leibe, mit gebrochenem Herzen, deine Barmherzigkeit über uns vollendet und so deinen Geist aufgegeben hast. Durch diesen kostbaren Tod bitte ich dich, o König der Heiligen, stärke mich im Streite gegen den Satan, die Welt und das Fleisch, damit ich, der Welt absterbend, dir lebe und meine Seele, wenn sie in der Stunde des Todes von ihrer Pilgerschaft zurückkehrt, mit erbarmender Liebe von dir aufgenommen werde.
1: Vater unser im Himmel, geheiligt werde dein Name, dein Reich komme, dein Wille geschehe wie im Himmel, so auf Erden. Unser tägliches Brot gib uns heute und vergib uns unsere Schuld, wie auch wir vergeben unseren Schuldigern. Und führe uns nicht in Versuchung, sondern erlöse uns von dem Bösen. Gegrüßet seist du, Maria, voll der Gnade. Der Herr ist mit dir. Du bist gebenedeit unter den Frauen, und gebenedeit ist die Frucht deines Leibes, Jesus. Heilige Maria, Mutter Gottes, bitte für uns Sünder, jetzt und in der Stunde unseres Todes. Amen.

0: Die letzte und gänzliche Blutvergießung. O Jesus, du wahrer und fruchtbarer Weinstock, in welchen wir eingepflanzt sind, gedenke jener überreichen Vergießung deines Blutes, welches du gleich dem Safte der gepressten Traube vergossen, als du aus deiner durch die Lanze geöffneten Seite Blut und Wasser so reichlich hervorquellen ließest, dass auch kein Tropfen zurückblieb und dein heiligster Leib hoch am Kreuze schwebte. Durch diese Vergießung deines Blutes stärke meine Seele im letzten Todesstreite und lass sie von allen Flecken rein vor dir erscheinen.
1: Vater unser im Himmel, geheiligt werde dein Name, dein Reich komme, dein Wille geschehe wie im Himmel, so auf Erden. Unser tägliches Brot gib uns heute und vergib uns unsere Schuld, wie auch wir vergeben unseren Schuldigern. Und führe uns nicht in Versuchung, sondern erlöse uns von dem Bösen. Gegrüßet seist du, Maria, voll der Gnade, der Herr ist mit dir. Du bist gebenedeit unter den Frauen, und gebenedeit ist die Frucht deines Leibes, Jesus. Heilige Maria, Mutter Gottes, bitte für uns Sünder,

0: Nimm an, o Jesus, dieses Gebet in deiner übergroßen Liebe, in der du alle Wunden deines heiligsten Leibes für uns getragen hast. Erbarme dich meiner und aller mit Sünden Beladenen und verleihe allen gläubigen Seelen, den Lebendigen wie den Abgeschiedenen, Gnade, Verzeihung und das ewige Leben. Amen.
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0: Ich lade Sie ein, gemeinsam mit mir und zwei Familien aus Eichstätt den glorreichen Rosenkranz zu beten. In ihm betrachten wir die Auferstehung und Himmelfahrt Jesu Christi. Er hat den Tod überwunden und uns ein neues Leben in der Gemeinschaft mit Gott geschenkt. Bei diesem Rosenkranz beten wir für die Kirche, dass Gott sie beständig erneuere und für die Einheit der Christen. Im Namen des Vaters und des Sohnes und des Heiligen Geistes. Amen. Ich glaube an Gott, den Vater, den Allmächtigen, den Schöpfer des Himmels und der Erde, und an Jesus Christus, seinen eingeborenen Sohn, unseren Herrn, empfangen durch den Heiligen Geist, geboren von der Jungfrau Maria, gelitten unter Pontius Pilatus, gekreuzigt, gestorben und begraben, hinabgestiegen in das Reich des Todes, am dritten Tage auferstanden von den Toten, aufgefahren in den Himmel. Er sitzt zur Rechten Gottes des allmächtigen Vaters. Von dort wird er kommen, zu richten die Lebenden und die Toten. Ich glaube an den Heiligen Geist, die heilige katholische Kirche, Gemeinschaft der Heiligen, Vergebung der Sünden, Auferstehung der Toten und das ewige Leben. Amen. Vater unser im Himmel, geheiligt werde dein Name, dein Reich komme, dein Wille geschehe wie im Himmel, so auf Erden. Unser tägliches Brot gib uns heute und vergib uns unsere Schuld, wie auch wir vergeben unseren Schuldigern. Und führe uns nicht in Versuchung, sondern erlöse uns von dem Bösen. Gegrüßet seist du, Maria, voll der Gnade, der Herr ist mit dir, du bist gebenedeit unter den Frauen, und gebenedeit ist die Frucht deines Leibes, Jesus, der in uns den Glauben vermehre. Heilige Maria, Mutter Gottes, bitte für uns Sünder, jetzt und in der Stunde unseres Todes. Amen. Gegrüßet seist du, Maria, voll der Gnade, der Herr ist mit dir. Du bist gebenedeit unter den Frauen, und gebenedeit ist die Frucht deines Leibes, Jesus, der in uns die Hoffnung stärke. Heilige Maria, Mutter Gottes, bitte für uns Sünder, jetzt und in der Stunde unseres Todes. Amen. Gegrüßet seist du, Maria, voll der Gnade, der Herr ist mit dir. Du bist gebenedeit unter den Frauen, und gebenedeit ist die Frucht deines Leibes, Jesus, der in uns die Liebe entzünde. Heilige Maria, Mutter Gottes, bitte für uns Sünder, jetzt und in der Stunde unseres Todes. Amen. Ehre sei dem Vater und dem Sohn und dem Heiligen Geist, wie im Anfang, so auch jetzt und alle Zeit und in Ewigkeit. Amen. O mein Jesus, verzeih uns unsere Sünden, bewahre uns vor dem Feuer der Hölle, führe alle Seelen in den Himmel, besonders jene, die deiner Barmherzigkeit am meisten bedürfen. Erstes Geheimnis: Jesus, der von den Toten auferstanden ist. Aus dem Evangelium nach Lukas. Am ersten Tag der Woche gingen die Frauen mit den wohlriechenden Salben, die sie zubereitet hatten, in aller Frühe zum Grab. Da sahen sie, dass der Stein vom Grab weggewälzt war. Sie gingen hinein, aber den Leichnam Jesu des Herrn fanden sie nicht. Während sie ratlos dastanden, traten zwei Männer in leuchtenden Gewändern zu ihnen. Die Frauen erschraken und blickten zu Boden. Die Männer aber sagten zu ihnen: Was sucht ihr den Lebenden bei den Toten? Er ist nicht hier, sondern er ist auferstanden. Vater unser im Himmel, geheiligt werde dein Name, dein Reich komme, dein Wille geschehe, wie im Himmel, so auf Erden. Unser tägliches Brot gib uns heute, und vergib uns unsere Schuld, wie auch wir vergeben unseren Schuldigen. Und führe uns nicht in Versuchung, sondern erlöse uns von dem Bösen. Gegrüßet seist du, Maria, voll der Gnade, der Herr ist mit dir. Du bist gebenedeit unter den Frauen, und gebenedeit ist die Frucht deines Leibes, Jesus, der von den Toten auferstanden ist.
1: Heilige Maria, Mutter Gottes, bitte für uns Sünder, jetzt und in der Stunde unseres Todes. Amen.
0: Gegrüßet seist du, Maria, voll der Gnade, der Herr ist mit dir. Du bist gebenedeit unter den Frauen, und gebenedeit ist die Frucht deines Leibes, Jesus, der von den Toten auferstanden ist.
1: Heilige Maria, Mutter Gottes, bitte für uns Sünder, jetzt und in der Stunde unseres Todes. Amen.
0: Gegrüßet seist du, Maria, voll der Gnade, der Herr ist mit dir. Du bist gebenedeit unter den Frauen, und gebenedeit ist die Frucht deines Leibes, Jesus, der von den Toten auferstanden ist.
1: Heilige Maria, Mutter Gottes, bitte für uns Sünder, jetzt und in der Stunde unseres Todes. Amen.
0: Gegrüßet seist du, Maria, voll der Gnade, der Herr ist mit dir. Du bist gebenedeit unter den Frauen, und gebenedeit ist die Frucht deines Leibes, Jesus, der von den Toten auferstanden ist.
1: Heilige Maria, Mutter Gottes, bitte für uns Sünder, jetzt und in der Stunde unseres Todes. Amen.
0: Gegrüßet seist du, Maria, voll der Gnade, der Herr ist mit dir. Du bist gebenedeit unter den Frauen, und gebenedeit ist die Frucht deines Leibes, Jesus, der von den Toten auferstanden ist.
1: Heilige Maria, Mutter Gottes, bitte für uns Sünder, jetzt und in der Stunde unseres Todes. Amen.
0: Gegrüßet seist du, Maria, voll der Gnade, der Herr ist mit dir. Du bist gebenedeit unter den Frauen, und gebenedeit ist die Frucht deines Leibes, Jesus, der von den Toten auferstanden ist.
1: Heilige Maria, Mutter Gottes, bitte für uns Sünder, jetzt und in der Stunde unseres Todes. Amen.
0: Gegrüßet seist du, Maria, voll der Gnade, der Herr ist mit dir. Du bist gebenedeit unter den Frauen, und gebenedeit ist die Frucht deines Leibes, Jesus, der von den Toten auferstanden ist.
1: Heilige Maria, Mutter Gottes, bitte für uns Sünder, jetzt und in der Stunde unseres Todes. Amen.
0: Gegrüßet seist du, Maria, voll der Gnade, der Herr ist mit dir. Du bist gebenedeit unter den Frauen, und gebenedeit ist die Frucht deines Leibes, Jesus, der von den Toten auferstanden ist.
1: Heilige Maria, Mutter Gottes, bitte für uns Sünder, jetzt und in der Stunde unseres Todes. Amen.
0: Gegrüßet seist du, Maria, voll der Gnade, der Herr ist mit dir. Du bist gebenedeit unter den Frauen, und gebenedeit ist die Frucht deines Leibes, Jesus, der von den Toten auferstanden ist.
1: Heilige Maria, Mutter Gottes, bitte für uns Sünder, jetzt und in der Stunde unseres Todes. Amen.
0: Gegrüßet seist du, Maria, voll der Gnade, der Herr ist mit dir, du bist gebenedeit unter den Frauen, und gebenedeit ist die Frucht deines Leibes, Jesus, der von den Toten auferstanden ist.
1: Heilige Maria, Mutter Gottes, bitte für uns Sünder, jetzt und in der Stunde unseres Todes. Amen.
0: Ehre sei dem Vater und dem Sohn und dem Heiligen Geist, wie im Anfang, so auch jetzt und alle Zeit und in Ewigkeit. Amen. O mein Jesus, verzeih uns unsere Sünden, bewahre uns vor dem Feuer der Hölle, führe alle Seelen in den Himmel, besonders jene, die deiner Barmherzigkeit am meisten bedürfen. Zweites Geheimnis: Jesus, der in den Himmel aufgefahren ist. Aus der Apostelgeschichte. Nachdem Jesus nach seiner Auferstehung 40 Tage hindurch den Aposteln erschienen ist und zu ihnen vom Reich Gottes gesprochen hat, wurde er vor ihren Augen emporgehoben, und eine Wolke nahm ihn auf und entzog ihn ihren Blicken. Während sie unverwandt ihm nach zum Himmel emporschauten, standen plötzlich zwei Männer in weißen Gewändern bei ihnen und sagten: Ihr Männer von Galiläa, was steht ihr da und schaut empor zum Himmel? Dieser Jesus, der von euch ging und in den Himmel aufgenommen wurde, wird ebenso wiederkommen, wie ihr ihn habt zum Himmel hingehen sehen.
1: Vater unser im Himmel, geheiligt werde dein Name, dein Reich komme, dein Wille geschehe, wie im Himmel, so auf Erden. Unser tägliches Brot gib uns heute.

0: Erlöse uns von dem Bösen.
1: Gegrüßet seist du, Maria, voller Gnade, der Herr ist mit dir. Du bist gebenedeit unter den Frauen, und gebenedeit ist die Frucht deines Leibes, Jesus, der in den Himmel aufgefahren ist.
0: Heilige Maria, Mutter Gottes, bitte für uns Sünder, jetzt und in der Stunde unseres Todes. Amen.
1: Gegrüßet seist du, Maria, voller Gnade, der Herr ist mit dir. Du bist gebenedeit unter den Frauen, und gebenedeit ist die Frucht deines Leibes, Jesus, der in den Himmel aufgefahren ist.
0: Heilige Maria, Mutter Gottes, bitte für uns Sünder, jetzt und in der Stunde unseres Todes. Amen.
1: Gegrüßet seist du, Maria, voller Gnade, der Herr ist mit dir. Du bist gebenedeit unter den Frauen, und gebenedeit ist die Frucht deines Leibes, Jesus, der in den Himmel aufgefahren ist.
0: Heilige Maria, Mutter Gottes, bitte für uns Sünder, jetzt und in der Stunde unseres Todes. Amen.
1: Gegrüßet seist du, Maria, voller Gnade, der Herr ist mit dir. Du bist gebenedeit unter den Frauen, und gebenedeit ist die Frucht deines Leibes, Jesus, der in den Himmel aufgefahren ist.
0: Heilige Maria, Mutter Gottes, bitte für uns Sünder, jetzt und in der Stunde unseres Todes. Amen.
1: Gegrüßet seist du, Maria, voller Gnade, der Herr ist mit dir. Du bist gebenedeit unter den Frauen, und gebenedeit ist die Frucht deines Leibes, Jesus, der in den Himmel aufgefahren ist.
0: Heilige Maria, Mutter Gottes, bitte für uns Sünder, jetzt und in der Stunde unseres Todes. Amen.
1: Gegrüßet seist du, Maria, voller Gnade, der Herr ist mit dir. Du bist gebenedeit unter den Frauen, und gebenedeit ist die Frucht deines Leibes, Jesus, der in den Himmel aufgefahren ist.
0: Heilige Maria, Mutter Gottes, bitte für uns Sünder, jetzt und in der Stunde unseres Todes. Amen.
1: Gegrüßet seist du, Maria, voller Gnade, der Herr ist mit dir. Du bist gebenedeit unter den Frauen, und gebenedeit ist die Frucht deines Leibes, Jesus, der in den Himmel aufgefahren ist.
0: Heilige Maria, Mutter Gottes, bitte für uns Sünder, jetzt und in der Stunde unseres Todes. Amen.
1: Gegrüßet seist du, Maria, voller Gnade, der Herr ist mit dir. Du bist gebenedeit unter den Frauen, und gebenedeit ist die Frucht deines Leibes, Jesus, der in den Himmel aufgefahren ist.
0: Heilige Maria, Mutter Gottes, bitte für uns Sünder, jetzt und in der Stunde unseres Todes. Amen.
1: Gegrüßet seist du, Maria, voller Gnade, der Herr ist mit dir. Du bist gebenedeit unter den Frauen, und gebenedeit ist die Frucht deines Leibes, Jesus, der in den Himmel aufgefahren ist.
0: Heilige Maria, Mutter Gottes, bitte für uns Sünder, jetzt und in der Stunde unseres Todes. Amen.
1: Gegrüßet seist du, Maria, voller Gnade, der Herr ist mit dir. Du bist gebenedeit unter den Frauen, und gebenedeit ist die Frucht deines Leibes, Jesus, der in den Himmel aufgefahren ist.
0: Heilige Maria, Mutter Gottes, bitte für uns Sünder, jetzt und in der Stunde unseres Todes. Amen.

0: essen wir dürfen.
1: Drittes Geheimnis: Jesus, der uns den Heiligen Geist gesandt hat. Aus der Apostelgeschichte. Als der Pfingsttag gekommen war, befanden sich alle am gleichen Ort. Da kam plötzlich vom Himmel her ein Brausen, wie wenn ein heftiger Sturm daherfährt, und erfüllte das ganze Haus, in dem sie waren. Und es erschienen ihnen Zungen wie von Feuer, die sich verteilten. Auf jeden von ihnen ließ sich eine nieder. Alle wurden mit dem Heiligen Geist erfüllt und begannen in fremden Sprachen zu reden, wie es der Geist ihnen eingab.
0: Vater unser im Himmel, geheiligt werde dein Name, dein Reich komme, dein Wille geschehe, wie im Himmel, so auf Erden.
2: Unser tägliches Brot gib uns heute und vergib uns unsere Schuld, wie auch wir vergeben unseren Schuldigern. Und führe uns nicht in Versuchung, sondern erlöse uns von dem Bösen.
0: Gegrüßet seist du, Maria, voll der Gnade, der Herr ist mit dir. Du bist gebenedeit unter den Frauen, und gebenedeit ist die Frucht deines Leibes, Jesus, der uns den Heiligen Geist gesandt hat.
2: Heilige Maria, Mutter Gottes, bitte für uns Sünder,

0: Todesamen.
1: Gegrüßet seist du, Maria, voller Gnade, der Herr ist mit dir. Du bist gebenedeit unter den Frauen und gebenedeit ist die Frucht deines Leibes, Jesus, der uns den Heiligen Geist gesandt hat.
0: Heilige Maria, Mutter Gottes, bitte für uns Sünder, jetzt und in der Stunde unseres Todes. Amen.
1: Gegrüßet seist du, Maria, voller Gnade, der Herr ist mit dir. Du bist gebenedeit unter den Frauen und gebenedeit ist die Frucht deines Leibes, Jesus, der uns den Heiligen Geist gesandt hat.

0: mit dir. Du bist gebenedeit unter den Frauen und gebenedeit ist die Frucht deines Leibes, Jesus, der uns den Heiligen Geist gesandt hat.
1: Heilige Maria, Mutter Gottes, bitte für uns Sünder, jetzt und in der Stunde unseres Todes. Amen.
0: Gegrüßet seist du, Maria, voller Gnade, der Herr ist mit dir. Du bist gebenedeit unter den Frauen und gebenedeit ist die Frucht deines Leibes, Jesus, der uns den Heiligen Geist gesandt hat.
1: Heilige Maria, Mutter Gottes, bitte für uns Sünder, jetzt und in der Stunde unseres Todes. Amen.
0: Gegrüßet seist du, Maria, voller Gnade, der Herr ist mit dir. Du bist gebenedeit unter den Frauen und gebenedeit ist die Frucht deines Leibes, Jesus, der uns den Heiligen Geist gesandt hat.
1: Heilige Maria, Mutter Gottes, bitte für uns Sünder, jetzt und in der Stunde unseres Todes. Amen.
0: Gegrüßet seist du, Maria, voller Gnade, der Herr ist mit dir. Du bist gebenedeit unter den Frauen und gebenedeit ist die Frucht deines Leibes, Jesus, der uns den Heiligen Geist gesandt hat.
1: Heilige

0: zum Bedürfen.
1: Viertes Geheimnis: Jesus, der dich, o Jungfrau, in den Himmel aufgenommen hat. Aus dem Katechismus der katholischen Kirche. Nach Vollendung ihres irdischen Lebenslaufs wurde die unbefleckte Jungfrau Maria von jedem Makel der Erbsünde unversehrt bewahrt, mit Leib und Seele in die himmlische Herrlichkeit aufgenommen. Die Aufnahme der heiligen Jungfrau ist eine einzigartige Teilhabe an der Auferstehung ihres Sohnes und eine Vorwegnahme der Auferstehung der anderen Christen.

0: so auf Erden.
1: Unser tägliches Brot gib uns heute und vergib uns unsere Schuld, wie auch wir vergeben unseren Schuldigen. Und führe uns nicht in Versuchung, sondern erlöse uns von dem Bösen.
0: Gegrüßet seist du, Maria, voll der Gnade, der Herr ist mit dir. Du bist gebenedeit unter den Frauen, und gebenedeit ist die Frucht deines Leibes, Jesus, der dich, o Jungfrau, in den Himmel aufgenommen hat.
1: Heilige Maria, Mutter Gottes, bitte für uns Sünder, jetzt und in der Stunde unseres Todes. Amen.
0: Gegrüßet seist du, Maria, voll der Gnade, der Herr ist mit dir. Du bist gebenedeit unter den Frauen, und gebenedeit ist die Frucht deines Leibes, Jesus, der dich, o Jungfrau, in den Himmel aufgenommen hat.
1: Heilige Maria, Mutter Gottes, bitte für uns Sünder, jetzt und in der Stunde unseres Todes. Amen.
0: Gegrüßet seist du, Maria, voll der Gnade, der Herr ist mit dir. Du bist gebenedeit unter den Frauen, und gebenedeit ist die Frucht deines Leibes, Jesus,

0: aufgenommen hat.
1: Heilige Maria, Mutter Gottes, bitte für uns Sünder, jetzt und in der Stunde unseres Todes. Amen.
0: Gegrüßet seist du, Maria, voll der Gnade, der Herr ist mit dir. Du bist gebenedeit unter den Frauen, und gebenedeit ist die Frucht deines Leibes, Jesus, der dich, o Jungfrau, in den Himmel aufgenommen hat.
1: Heilige Maria, Mutter Gottes, bitte für uns Sünder, jetzt und in der Stunde unseres Todes. Amen.
0: Gegrüßet seist du, Maria, voll der Gnade, der Herr ist mit dir. Du bist gebenedeit unter den Frauen, und gebenedeit ist die Frucht deines Leibes, Jesus, der dich, o Jungfrau, in den Himmel aufgenommen hat.
1: Heilige Maria, Mutter Gottes, bitte für uns Sünder,

0: unter den Frauen und gebenedeit ist die Frucht deines Leibes, Jesus, der dich, o Jungfrau, in den Himmel aufgenommen hat.
1: Heilige Maria, Mutter Gottes, bitte für uns Sünder, jetzt und in der Stunde unseres Todes. Amen.

0: Jesus, der dich, o Jungfrau, in den Himmel aufgenommen hat.
1: Heilige Maria, Mutter Gottes, bitte für uns Sünder, jetzt und in der Stunde unseres Todes. Amen.
0: Gegrüßet seist du, Maria, voll der Gnade, der Herr ist mit dir. Du bist gebenedeit unter den Frauen, und gebenedeit ist die Frucht deines Leibes, Jesus, der dich, o Jungfrau, in den Himmel aufgenommen hat.
1: Heilige Maria, Mutter Gottes, bitte für uns Sünder, jetzt und in der Stunde unseres Todes. Amen.
0: Gegrüßet seist du, Maria, voll der Gnade, der Herr ist mit dir. Du bist gebenedeit unter den Frauen, und gebenedeit ist die Frucht deines Leibes, Jesus, der dich, o Jungfrau,

0: Todes. Amen. Gegrüßet seist du, Maria, voll der Gnade, der Herr ist mit dir. Du bist gebenedeit unter den Frauen, und gebenedeit ist die Frucht deines Leibes, Jesus, der dich, o Jungfrau, in den Himmel aufgenommen hat.
1: Heilige Maria, Mutter Gottes, bitte für uns Sünder, jetzt und in der Stunde unseres Todes. Amen.
0: Ehre sei dem Vater und dem Sohn und dem Heiligen Geist, wie im Anfang, so auch jetzt und alle Zeit und in Ewigkeit. Amen.

0: Gerechtigkeit am meisten bedürfen.
1: Fünftes Geheimnis: Jesus, der dich, o Jungfrau, im Himmel gekrönt hat. Aus dem Katechismus der katholischen Kirche. Die Gottesmutter Maria wurde als Königin des Alls vom Herrn erhöht, um vollkommener ihrem Sohn gleichgestaltet zu sein, dem Herrn der Herren und dem Sieger über Sünde und Tod. Weil sie dem Willen des Vaters, dem Erlösungswerk ihres Sohnes und jeder Anregung des Heiligen Geistes voll und ganz zustimmte, ist die Jungfrau Maria für die Kirche das Vorbild des Glaubens und der Liebe. Daher stellt sie das Urbild der Kirche dar.
0: Vater unser im Himmel, geheiligt werde dein Name, dein Reich komme, dein Wille geschehe, wie im Himmel, so auf Erden. Unser tägliches Brot gib uns heute und vergib uns unsere Schuld, wie auch wir vergeben unseren Schuldigen, und führe uns nicht in Versuchung, sondern erlöse uns von dem Bösen. Gegrüßet seist du, Maria, voll der Gnade, der Herr ist mit dir. Du bist gebenedeit unter den Frauen, und gebenedeit ist die Frucht deines Leibes, Jesus, der dich, o Jungfrau, im Himmel gekrönt hat.
2: Heilige Maria, Mutter Gottes, bitte für uns Sünder, jetzt und in der Stunde unseres Todes. Amen.
0: Gegrüßet seist du, Maria, voll der Gnade, der Herr ist mit dir. Du bist gebenedeit unter den Frauen, und gebenedeit ist die Frucht deines Leibes, Jesus, der dich, o Jungfrau, im Himmel gekrönt hat.
2: Heilige Maria, Mutter Gottes, bitte für uns Sünder, jetzt und in der Stunde unseres Todes. Amen.
0: Gegrüßet seist du, Maria, voll der Gnade, der Herr ist mit dir. Du bist gebenedeit unter den Frauen, und gebenedeit ist die Frucht deines Leibes, Jesus, der dich, o Jungfrau, im Himmel gekrönt hat.
2: Heilige Maria, Mutter Gottes, bitte für uns Sünder, jetzt und in der Stunde unseres Todes. Amen.
0: Gegrüßet seist du, Maria, voll der Gnade, der Herr ist mit dir. Du bist gebenedeit unter den Frauen, und gebenedeit ist die Frucht deines Leibes, Jesus, der dich, o Jungfrau, im Himmel gekrönt hat.
2: Heilige Maria, Mutter Gottes, bitte für uns Sünder, jetzt und in der Stunde unseres Todes. Amen.
0: Gegrüßet seist du, Maria, voll der Gnade, der Herr ist mit dir. Du bist gebenedeit unter den Frauen, und gebenedeit ist die Frucht deines Leibes, Jesus, der dich, o Jungfrau, im Himmel gekrönt hat.
2: Heilige Maria, Mutter Gottes, bitte für uns Sünder, jetzt und in der Stunde unseres Todes. Amen.
0: Gegrüßet seist du, Maria, voll der Gnade, der Herr ist mit dir. Du bist gebenedeit unter den Frauen, und gebenedeit ist die Frucht deines Leibes, Jesus, der dich, o Jungfrau, im Himmel gekrönt hat.
2: Heilige Maria, Mutter Gottes, bitte für uns Sünder, jetzt und in der Stunde unseres Todes. Amen.
0: Gegrüßet seist du, Maria, voll der Gnade, der Herr ist mit dir. Du bist gebenedeit unter den Frauen, und gebenedeit ist die Frucht deines Leibes, Jesus, der dich, o Jungfrau, im Himmel gekrönt hat.
2: Heilige Maria, Mutter Gottes, bitte für uns Sünder, jetzt und in der Stunde unseres Todes. Amen.
0: Gegrüßet seist du, Maria, voll der Gnade, der Herr ist mit dir. Du bist gebenedeit unter den Frauen, und gebenedeit ist die Frucht deines Leibes, Jesus, der dich, o Jungfrau, im Himmel gekrönt hat.
2: Heilige Maria, Mutter Gottes, bitte für uns Sünder, jetzt und in der Stunde unseres Todes. Amen.
0: Gegrüßet seist du, Maria, voll der Gnade, der Herr ist mit dir. Du bist gebenedeit unter den Frauen, und gebenedeit ist die Frucht deines Leibes, Jesus, der dich, o Jungfrau, im Himmel gekrönt hat.
2: Heilige Maria, Mutter Gottes, bitte für uns Sünder, jetzt und in der Stunde unseres Todes. Amen.
0: Gegrüßet seist du, Maria, voll der Gnade, der Herr ist mit dir. Du bist gebenedeit unter den Frauen, und gebenedeit ist die Frucht deines Leibes, Jesus, der dich, o Jungfrau, im Himmel gekrönt hat.
2: Heilige Maria, Mutter Gottes, bitte für uns Sünder, jetzt und in der Stunde unseres Todes. Amen. Ehre sei dem Vater und dem Sohn und dem Heiligen Geist, wie im Anfang, so auch jetzt und alle Zeit und in Ewigkeit. Amen.

0: am meisten bedürfen.
1: Wir bitten um Gottes Segen. Der Herr sei mit euch.
0: Und mit deinem Geiste.
1: Er segne und beschütze euch und alle unsere Familien, der allmächtige und gütige Gott, der Vater und der Sohn und der Heilige Geist.
0: Amen.
1: Gelobt sei Jesus Christus.

0: Sie hören jetzt aus dem Tagebuch von der Schweizer Heiligen, der Schwester Maria Bernarda Büttler. Das Buch hat herausgegeben der emeritierte Pfarrer Urs Keusch. Die Sprecherin ist Nicole Meru.
1: Schaue hin nach dem Meere. Nachdem Maria Bernarda das obige Bild aus der Erinnerung aufgezeichnet hatte, schreibt sie nun von einem Bild, das ihr kürzlich geschenkt wurde. Ein ähnliches Bild erhielt ich vor vielleicht 3-4 Wochen. Ich erinnere mich nicht mehr genau. Nachts rief mich Jesus und sagte, schaue hin nach dem Meere. Ich schaute hin und sah. Maria Bernarda sieht sehr viele Menschen, viel mehr Männer als Frauen, Reihe an Reihe dem Meeresufer entlang. Nun kam die Zeit der Flut. Doch, o Torheit, dachte ich, kein Mensch regte sich vom Platz, obwohl die Flut schon stark war und die Wellen hochgingen. Da waren noch einige gute Männer und Frauen. Sie sahen auch zu und riefen mit mir, »Flieht doch, flieht doch! Ihr werdet ja vom Meer verschlungen!« Doch alles Rufen half nichts. Einige dieser Männer hatten großen Mut und großen Eifer. Sie eilten hin, fassten die Leute mit all ihren Kräften, um sie wegzuziehen. Doch die Unglückseligen rissen sich mit Gewalt von ihnen los. Ja, die einen spotteten und andere schlugen mit Fäusten nach ihnen, obschon sie bereits bis zum Hals im Wasser steckten. Ach, nur noch ein Augenblick des Entsetzens, und sie waren in der Tiefe des Meeres begraben. Maria Bernarda ist erschüttert von dem, was sie sieht, doch das Bild will noch mehr sagen. Das Schreckliche von allem Erschrecklichen war nun dies. Während die einen verschlungen waren, trat mit schauderhafter Leichtsinnigkeit auch die zweite Reihe vor. Ja, die eine drängte die andere den Fluten zu. Das Warnrufen der guten Männer mehrte sich. Sie achteten auf nichts mehr, weder auf ihre Gesundheit noch auf das eigene Leben, sondern zogen und schleppten die Menschen mit dem Aufwand all ihrer Kräfte. Doch es konnten nur wenige ans Ufer gebracht werden. Ermattet und weinend kehrten die armen, guten Männer zurück, beweinend den Untergang von so viel Tausenden von Menschen. Maria Bernarda fügt nun dem Geschauten hinzu, »Mich ergriff dieses Gesicht, und es ist seither wie ein Stachel in mir, der mich zum Fürbittgebet treibt und drängt. Es wurde mir dabei auch gezeigt, dass viele davon aus lauter schrecklichem Leichtsinn, nicht aus Bosheit, so sitzen blieben. Aber weil sie sich den Untergang der anderen nicht zur Warnung nahmen, kamen sie in gerechter Strafe in jene Bosheit und Verstocktheit, welche ihnen denselben Tod brachte. Maria Bernarda hatte schon als junge Schwester die heilige Teresa von Avila gut verstanden, wenn diese sagt, es ist die größte Liebesgabe, für die Menschen zu beten, die in Todsünde weilen.

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Nie wieder Krieg. Dieses Gebet betete Papst Johannes Paul II. 1991 direkt vor dem Kriegsbeginn gegen den Irak. Wir beten mit ihm. Gott unserer Väter, groß und voll Erbarmen, Herr des Friedens und des Lebens, du Vater aller Menschen, du hegst Pläne des Friedens und nicht des Leides. Du verdammst die Kriege und brichst den Stolz der Gewalttäter. Du hast deinen Sohn Jesus gesandt, um den Menschen in nah und fern den Frieden zu verkünden, um die Menschen aller Rassen und Völker in einer einzigen Familie zu vereinen. Höre den einmütigen Aufschrei deiner Kinder. Höre auf die dringende Bitte der ganzen Menschheit. Nie wieder Krieg. Dieses Abenteuer, aus dem es kein Zurück mehr gibt. Nie wieder Krieg. Diese Spirale von Trauer und Gewalt. Eine Bedrohung für alle Geschöpfe. Im Himmel, zu Wasser und zu Land. In Gemeinschaft mit Maria, der Mutter Jesu, bitten wir dich nun, sprich zu den Herzen derer, die Verantwortung tragen für das Schicksal der Völker. Halt auf die Logik der Rache und Vergeltung. Ermögliche durch deinen Heiligen Geist neue Lösungen, großmütige und ehrenvolle Gesten des Friedens. Eröffne Räume des Dialogs und geduldigen Wartens, die fruchtbarer sind als überstürzte Kriegstermine. Gib unserer Zeit Tage des Friedens. Nie wieder Krieg. Gebet des heiligen Papstes Johannes Paul II.

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1: Herzlich willkommen, liebe Zuhörer und Zuhörerinnen bei uns auf Radio Gloria. Sie sind eingeladen zur Sendung mit dem Titel Metanoia, Umkehr mit dem Heiligen Dominikus. Und begrüßen dürfen wir den Pater Uwe Augustinus Vielhaber.

0: Grüß Gott, Pater Uwe, und herzlich willkommen bei uns auf Radio Gloria.
1: Guten Tag, liebe Frau Kuhn, liebe Hörerinnen und Hörer von Radio Gloria, hier aus dem Dominikanerinnenkloster Maria Zuflucht in Wesen. Ich freue mich, heute wieder bei Radio Gloria zu Gast zu sein. Mein Name ist Pater Uwe Augustinus Vielhaber. Ich bin eben Dominikaner, Ordensmann, Mitglied des Predigerordens, der in seiner Gründung auf unseren heiligen Vater Dominikus zurückgeht, dessen Gedenktag am 8. August jeden Jahres gefeiert wird. Ich lebe und wirke überwiegend zurzeit in der Schweiz, schon seit einigen Jahren, und bin unter anderem als Hausgeistlicher, also als Spiritual, bei meinen Mitschwestern im kontemplativen, im geschlossenen Dominikanerinnenkloster Maria Zuflucht in Wesen tätig. Von Haus aus bin ich Theologe und Kunstwissenschaftler, beschäftige mich also auch mit bildtheologischen Fragen und versuche entsprechende Einsichten und Antworten zu gewinnen und zu vermitteln, könnte man sagen. Unserem Dominikanerorden, da gibt es Männer und Frauen, den weiblichen Zweig, den männlichen Zweig, diesem Dominikanerorden gehören viele große Heilige an, die der